0: aber der Schätzung in Berlin mit. Demnach ergibt sich für 2027 ein durchschnittlicher Zusatzbeitragssatz von unverändert 2,9%. Ob die Krankenkassen dem folgen oder höhere Zusatzbeiträge bei ihren Mitgliedern und deren Arbeitgebern verlangen, ist aber noch offen. Immer mehr Menschen in Deutschland werden pflegebedürftig, darum sind die Pflegekassen in einer historischen Finanzkrise. Eine Expertenkommission soll in den kommenden Monaten Vorschläge machen, wie sich die Lage bessern könnte. Die Bundesregierung hat das Gremium eingesetzt.
1: Die erste Hilfe für die Pflegekassen hat noch die Regierung geleistet. Nach einer langen Nacht beschloss die Koalition unter anderem, Kinderlose stärker zu belasten. Den ganz großen Wurf soll jetzt die Kommission vorbereiten. Im Kern will die Regierung die häusliche Pflege stärken und die Finanzen stabilisieren. Leistungen sollen zielgenauer werden. Gesundheitsminister Linnemann will den Fokus auf diejenigen legen, die jeden Tag zu Hause Verantwortung für Angehörige übernehmen. Nach seinem Willen soll die Reform schon im Januar in Kraft treten. Thomas Bremser, Nachrichtenredaktion.
0: Plattformen wie TikTok, Snapchat oder Instagram sollen für Kinder unter 13 Jahren in Deutschland künftig tabu sein. Das Bundeskabinett beschloss in Berlin Eckpunkte für Übergangsregeln, bis entsprechende EU-weite Social-Media-Beschränkungen in Kraft sind. Diese hatte die EU-Kommission im September angekündigt. Zum Fußball. Borussia Dortmund hat in der Champions League beim norwegischen Außenseiter FK Bodø Glimt eine Niederlage kassiert. Der BVB verlor 0:1 und ließ wichtige Punkte liegen. BVB-Trainer Kovac sagte nach dem Spiel bei The Zone:
2: Wir haben in der ersten Halbzeit die Leidenschaft, die Intensität, den Fußball nicht gespielt, den wir brauchen, um hier zu gewinnen. Erst nach dem Vierfachwechsel sind wir besser ins Spiel gekommen, beziehungsweise haben dann schon das Heft in die Hand genommen, aber bis zu diesem Zeitpunkt war der Gegner klar besser und deswegen müssen wir uns nicht beklagen. Wir haben das Spiel dann auch zurecht verloren.
0: Der VfB Stuttgart hat dagegen seine Pflichtaufgabe souverän gelöst. Die Schwaben gewannen beim slowakischen Außenseiter Slovan Bratislava mit 3:0.
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0: Zum Wetter die aktuelle Vorhersage des Deutschen Wetterdienstes. In der Nacht überwiegend klar, über der Mitte und dem Süden Nebel. An den Küsten Tiefstwerte um 11, sonst 10 bis 0 Grad. Tagsüber meist freundlich, nachdem sich der Nebel im Süden aufgelöst hat, und überwiegend trocken. Es wird wieder sehr mild bei Höchstwerten von 14 Grad im Nordosten und 21 Grad im Westen und Südwesten. Am Freitag im Westen und Nordwesten viele Wolken, gebietsweise Regen, im Rest neben einigen Wolken auch mal sonnig und trocken. Es bleibt weiterhin ziemlich mild.
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1: Ich bin David Riemer. Ein Feierabendbier am Bahnsteig oder eins für den Weg zum Bundesligaspiel. Auf sämtlichen Bahnhöfen in Deutschland ist das seit Mitternacht verboten. Bundesweit gilt an allen rund 5700 Stationen der Deutschen Bahn inklusive der Bahnsteige ab heute ein Alkoholverbot. Ausgenommen davon sind Gaststätten in den Bahnhöfen. Auch in den Zügen darf in der Regel weiter Alkohol getrunken werden. Die Bahn will mit dem Verbot die Bahnhöfe sicherer und sauberer machen. Gute Nachricht für Versicherte. Die Beiträge für die Krankenversicherung sollen 2027 stabil bleiben. Das teilte Gesundheitsminister Linnemann nach Bekanntgabe der Schätzung in Berlin mit. Demnach ergibt sich für 2027 ein durchschnittlicher Zusatzbeitragssatz von unverändert 2,9%. Ob die Krankenkassen dem folgen oder höhere Zusatzbeiträge bei ihren Mitgliedern und deren Arbeitgebern verlangen, ist aber noch offen. Immer mehr Menschen in Deutschland werden pflegebedürftig, darum sind die Pflegekassen in einer historischen Finanzkrise. Eine Expertenkommission soll in den kommenden Monaten Vorschläge machen, wie sich die Lage bessern könnte. Die Bundesregierung hat das Gremium eingesetzt.
2: Die erste Hilfe für die Pflegekassen hat noch die Regierung geleistet. Nach einer langen Nacht beschloss die Koalition unter anderem, Kinderlose stärker zu belasten. Den ganz großen Wurf soll jetzt die Kommission vorbereiten. Im Kern will die Regierung die häusliche Pflege stärken und die Finanzen stabilisieren. Leistungen sollen zielgenauer werden. Gesundheitsminister Linnemann will den Fokus auf diejenigen legen, die jeden Tag zu Hause Verantwortung für Angehörige übernehmen. Nach seinem Willen soll die Reform schon im Januar in Kraft treten. Thomas Bremser, Nachrichtenredaktion.
1: Zum Fußball. Borussia Dortmund hat in der Champions League beim norwegischen Außenseiter FK Bodø Glimt eine Niederlage kassiert. Der BVB verlor 0:1 und ließ wichtige Punkte liegen. BVB-Trainer Kovac sagte nach dem Spiel bei DAZN:
3: Wir haben in der ersten Halbzeit die Leidenschaft, die Intensität den Fußball nicht gespielt, den wir brauchen, um hier zu gewinnen. Erst nach dem Vierfachwechsel sind wir besser ins Spiel gekommen, beziehungsweise haben dann schon das Heft in die Hand genommen, aber bis zu diesem Zeitpunkt war der Gegner klar besser und deswegen müssen wir uns nicht beklagen. Wir haben das Spiel dann auch zurecht verloren.
1: Der VfB Stuttgart hat dagegen seine Pflichtaufgabe souverän gelöst. Die Schwaben gewannen beim slowakischen Außenseiter Slovan Bratislava mit 3:0.
0: Soweit das Neueste. 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
1: Zum Wetter die aktuelle Vorhersage des Deutschen Wetterdienstes. In der Nacht überwiegend klar, über der Mitte und dem Süden Nebel. An den Küsten Tiefstwerte um 11, sonst 10 bis 0 Grad. Tagsüber meist freundlich, nachdem sich der Nebel im Süden aufgelöst hat und überwiegend trocken. Es wird wieder sehr mild bei Höchstwerten von 14 Grad im Nordosten und 21 Grad im Westen und Südwesten. Am Freitag im Westen und Nordwesten viele Wolken, gebietsweise Regen, im Rest neben einigen Wolken auch mal sonnig und trocken. Es bleibt weiterhin ziemlich mild.
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1: Ich bin David Riemer. An allen rund 5700 Bahnhöfen der Deutschen Bahn gilt seit heute ein Alkoholverbot. Bier, Wein und andere alkoholische Getränke dürfen damit auch auf den Bahnsteigen nicht mehr getrunken werden.
2: Ausgenommen sind Gaststätten in den Bahnhöfen und in Zügen bleibt Alkohol in der Regel auch weiterhin erlaubt. Die Bahn will mit dem Verbot ihre Bahnsteige sicherer und sauberer machen. Wer dort trotzdem Alkohol trinkt, soll von Sicherheitskräften angesprochen werden. Im äußersten Fall kann ein Hausverbot folgen. Das gilt auch an Tagen mit Großveranstaltungen oder Fußballspielen. An knapp 40 großen Bahnhöfen gibt es solche Regeln schon länger. Dort haben sie auch schon Wirkung gezeigt. Es gab weniger Konflikte und weniger Müll. Thomas Bleskin, Nachrichtenredaktion.
1: Der durchschnittliche Zusatzbeitragssatz für die gesetzliche Krankenversicherung kann im kommenden Jahr stabil bleiben. Das teilte Gesundheitsminister Linnemann auf Grundlage einer Finanzprognose mit. Die Ausgaben der gesetzlichen Kassen werden demnach im kommenden Jahr wesentlich geringer ansteigen als noch im laufenden Jahr. Ob die Krankenkassen dem folgen oder höhere Zusatzbeiträge bei ihren Mitgliedern und deren Arbeitgebern verlangen, ist aber noch offen. Neue Waschmaschine, neuer Föhn, neues Smartphone. In der EU kommen immer mehr Elektrogeräte auf den Markt, weit mehr als entsorgt werden. In Deutschland wird besonders viel gehortet.
3: Mehr als 32 Kilogramm pro Kopf, so viele Elektrogeräte wurden 2024 im Schnitt angeschafft in der EU. Das zeigen neue Zahlen der Europäischen Statistikbehörde. In Deutschland waren es sogar noch mehr. Gleichzeitig wurden EU-weit aber nur gut 12 Kilo Elektroschrott pro Person gesammelt, um ihn zu entsorgen oder zu recyceln. Das heißt, viele nutzen ihre Geräte jahrelang oder entsorgen sie illegal, etwa im Hausmüll. Laut der Behörde werden vor allem große Geräte beliebter wie Waschmaschinen, Geschirrspüler und Solaranlagen. Thomas Brock, Nachrichtenredaktion.
1: Zum Fußball. Erst am Dienstag hat Borussia Dortmund den Vertrag mit Cheftrainer Niko Kovac verlängert. Nur einen Tag später gab es direkt den ersten großen Dämpfer der Saison. In der Champions League verlor der BVB am zweiten Spieltag mit 0:1 bei Bodø Glimt. Der VfB Stuttgart dagegen konnte den zweiten Sieg im zweiten Spiel in der Königsklasse bejubeln. Bei Slovan Bratislava gewann der VfB mit 3:0.
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1: Zum Wetter die aktuelle Vorhersage des Deutschen Wetterdienstes. In der Nacht überwiegend klar, über der Mitte und dem Süden Nebel. An den Küsten Tiefstwerte um 11, sonst 10 bis 0 Grad. Tagsüber meist freundlich, nachdem sich der Nebel im Süden aufgelöst hat und überwiegend trocken. Es wird wieder sehr mild bei Höchstwerten von 14 Grad im Nordosten und 21 Grad im Westen und Südwesten. Am Freitag im Westen und Nordwesten viele Wolken, gebietsweise Regen, im Rest neben einigen Wolken auch mal sonnig und trocken. Es bleibt weiterhin ziemlich mild.
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1: Ich bin David Riemer. Ein Feierabendbier am Bahnsteig oder eins für den Weg zum Bundesligaspiel. Auf sämtlichen Bahnhöfen in Deutschland ist das seit Mitternacht verboten. Bundesweit gilt an allen rund 5700 Stationen der Deutschen Bahn inklusive der Bahnsteige ab heute ein Alkoholverbot. Ausgenommen davon sind Gaststätten in den Bahnhöfen. Auch in den Zügen darf in der Regel weiter Alkohol getrunken werden. Die Bahn will mit dem Verbot die Bahnhöfe sicherer und sauberer machen. Wer dagegen verstößt, muss im schlimmsten Fall mit einem Hausverbot rechnen. Der Bundestag will heute die rechtlichen Voraussetzungen für eine digitale Brieftasche zur persönlichen Identifizierung schaffen. Ab 2027 soll das Smartphone damit quasi zum Zwillingsausweis werden.
2: Normale Ausweise sollen nicht verschwinden. Die digitale Brieftasche ist als freiwilliges zusätzliches Angebot gedacht. Nutzerinnen und Nutzer können mithilfe der sogenannten EUDI-Wallet wichtige Dokumente digital auf ihrem Smartphone ablegen. Ihren Personalausweis etwa. Mittelfristig aber zum Beispiel auch Führerschein, Geburtsurkunde, Kunde oder Zeugnisse. Damit soll dann vieles einfacher werden, etwa Online-Anträge beim Amt stellen, Bankkonten eröffnen, Verträge schließen, online einkaufen oder bestimmte Plattformen im Netz nutzen, wo das Alter nachgewiesen werden muss. Ronny Tochau, Nachrichtenredaktion.
1: Gute Nachricht für alle gesetzlich Versicherten. Die Zusatzbeiträge zur Krankenkasse bleiben im kommenden Jahr wohl stabil. Das teilte Gesundheitsminister Linnemann auf Grundlage einer Finanzprognose mit.
3: Der Schätzerkreis hat errechnet, im Schnitt können die Zusatzbeiträge so bleiben, wie sie aktuell sind, bei 2,9%. Die tatsächlichen Beiträge legt aber jede Krankenkasse selbst fest. Die Schätzung ist auch ein Realitätscheck gewesen für die Bundesregierung, denn die will ja mit ihrem Sparpaket verhindern, dass die Beiträge steigen. Gesundheitsminister Linnemann betont, die Finanzlage der Krankenkasse bleibe trotz Reform angespannt. Die Politik müsse die Finanzierung dauerhaft sichern. Thomas Bremser, Nachrichtenredaktion.
1: Zum Fußball. Borussia Dortmund hat in der Champions League beim norwegischen Außenseiter FK Bodø Glimt eine Niederlage kassiert. Der BVB verlor 0:1 und ließ wichtige Punkte liegen. Der VfB Stuttgart hat dagegen seine Pflichtaufgabe souverän gelöst. Die Schwaben gewannen beim slowakischen Außenseiter Slovan Bratislava mit 3:0.
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1: Zum Wetter die aktuelle Vorhersage des Deutschen Wetterdienstes. Heute früh gebietsweise Nebel, tagsüber meist freundlich, auch im Süden, nachdem sich dort der Nebel aufgelöst hat. Es bleibt überwiegend trocken. Außerdem wird ziemlich mild bei 15 Grad im Nordosten und bis 21 Grad im Westen und Südwesten. Morgen am Freitag im Westen und Nordwesten viele Wolken, gebietsweise Regen. Im Rest neben einigen Wolken auch mal sonnig und meist trocken. 15 bis 24 Grad maximal mit den höchsten Werten im Südwesten.
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2: Wir sprechen jetzt über das wichtigste und größte Thema Deutschlands, das die Menschen schlichtweg am meisten bewegt, denn es geht direkt in den Geldbeutel hinein. Die Inflation ist auf 3,3% geklettert. Ja, und damit auf ein Dreijahreshoch. Vor allem Öl ist richtig teuer geworden. Und das macht fast jedes Produkt, das irgendwo transportiert werden muss, erheblich teurer.
3: 3,3%. So viel ist das Leben in Deutschland im September teurer geworden. Der höchste Anstieg seit Ende 2023. An den Tankstellen zahlen die Menschen rund 37% mehr für den Sprit als vor einem Jahr. Heizöl ist um fast 75% gestiegen. Neueste Zahlen des Instituts der deutschen Wirtschaft belegen, die Menschen schützen sich auch durch Berufswechsel vor der Inflation. Seit 2022 sind rund 700.000 Menschen in den öffentlichen Dienst gewechselt. Genauso viel Arbeitsplätze, wie die Industrie in der Zeit verloren hat. Wie die Inflation sich auf den Einkauf im Supermarkt auswirkt, darüber berichtet ein Discounter-Filialleiter. Bei News Live spricht er über Kunden, die immer öfter nur noch das Nötigste mitnehmen. Und über immer mehr Ladendiebstähle. Über ein Land, in dem immer mehr Menschen das Gefühl haben, mein Geld reicht einfach nicht mehr, reden wir jetzt bei News Live.
2: Man kann natürlich abstrakt über dieses Thema sprechen oder man kann es an lebensnahen Beispielen tun. Wir haben genau das hier zum Beispiel gestern gemacht. Ne, am Beispiel der Lebensmittel, damit es mal so richtig plastisch wird, nicht nur an den Zahlen. Die selbstgekochte Portion Spaghetti Bolognese ist mehr als 50% teurer als noch 2020 mit den gleichen Zutaten. Dazu kommen noch weitere Schockzahlen. 37% mehr zahlen wir für Sprit seit 2023. Ja, da wirken die offiziellen Zahlen des Statistischen Bundesamtes immerhin 3% oder 3,3% Inflation ja schon fast harmlos scheinbar. Oder Julius?
4: Na, diese 3%, die darf man nicht unterschätzen, denn ausgehend von 2020 darf man ja den, beim Anlegen hilft er den Anlegern, der Zinseszinseffekt. Bei der Inflation tut er den Menschen noch viel, viel mehr weh, weil die 3% von heute sind mehr als 4% von 2020. Also ein Aufschlag auf das ohnehin schon teurer gewordene Leben um weitere 3%. 3,3 jetzt der höchste Wert seit langem, getrieben von den Energie- und Ölpreisen, die sich natürlich auf das gesamte Leben überschlagen, weil am Ende jedes Produkt von A nach B irgendwie gebracht werden muss. Wir haben den Teller Bolognese schon gesprochen, dass es da gerade in diesen Lebensbereichen, wo man vor den Preisen nicht davonlaufen kann, dieser Preisindex wird ja berechnet aus über 700 Produkten des alltäglichen Gebrauchs, die von so einer Kommission alle 5-6 Jahre, dann ist dann irgendwie so ein Zehntel DVD-Player drin und so ein ganz kleines Teil von einem Neuwagen ist auch drin und solche Produkte, die man eben gebraucht. Aber gerade die Verbrauchsprodukte, vor denen kann man nicht weglaufen, vor dem Toilettenpapier, vor den Lebensmitteln, Essen und Trinken, vor der Busfahrkarte oder dem Tanken beim Sprit. Und gerade Menschen mit kleinem Einkommen, mittlerem Einkommen, die einen Großteil ihres Einkommens auch wirklich jeden Monat wieder ausgeben. Für die Miete, für den Einkaufswagen, für Kinder zum Sport fahren, für den Beitrag, für den Kindergarten oder Sportverein, wie auch immer, sich mal Klamotten kaufen. Genau die können vor eben nicht davon weglaufen und diesen kleinen Anteil, diesen DVD-Player eben nicht kaufen. Das neue Auto noch einmal TÜV auf die alte Karre eben nicht kaufen und diesen Ausgleichen ausweichen, weswegen für sie diese Inflation nicht nur 3,3% betrifft, sondern noch deutlich höher ist als diese 3,3 Punkte, die nochmal oben drauf gekommen sind. Und wir sehen es im Spaghetti-Beispiel, während die echt gemessene Inflation bei 25% liegt, schlimm genug, liegt die Spaghetti-Inflation bei weit über 50%, die Tankinflation sogar bei mehr als 100% im Augenblick wegen der Straße von Hormuz. Und das ist dann für viele, viele, viele normale und fleißige Menschen nicht mehr zu leisten.
2: Und wenn man so diese, manchmal auch die Erfolgsmeldungen in der Tagesschau sieht, wo man sagt, denn ja, die Inflation ist leicht gesunken, dann denkt man, es ist eine Erfolgsmeldung. Das heißt ja nur, dass die Produkte weniger schnell teuer werden. Das wird ja dabei schnell vergessen. Aber, und Julius hat es ja eben schon gesagt, im Grunde wird ja hier die Axt an die Lebensader angelegt, vieler Menschen in den Alltag. Sachen, die man nicht vermeiden kann. Und das Wasser steigt den Menschen immer mehr zum Hals und immer weniger Leute können sich dieses Leben leisten. Das wird ja oft vergessen. Das ist die Konsequenz. Es geht an die Lebensader sukzessive.
5: Ja, vor allen Dingen, man muss eben betonen, es geht hier nicht um Luxusdinge, die, sondern es geht um die Basics. Und das ist gerade auch für Familien, also das Energiethema zum Beispiel, ist einfach etwas, was gerade auch für Familien kaum einsparbar ist. Also die meisten Familien, auch mit kleinen Kindern, leben ja schon so, dass sie eigentlich kaum etwas beiseite legen können und dass man irgendwie knapp kalkulieren muss, dass man über den Monat kommt. Wenn jetzt eben solche Dinge wie die Heizkosten fast 80% im teurer sind als letztes Jahr, jetzt beginnt die Heizsaison. Ja, das sind einfach Dinge, wo man sagt, da kann man eigentlich gar nicht mehr viel sparen. Die meisten haben auch letztes Jahr schon gespart, weil die Heizölkosten ja schon seit Jahren hochgehen. Und jetzt ist es noch einmal teurer geworden. Aber auch das Tanken. Ja, wenn man zur Arbeit fahren muss mit dem Auto, und ich zum Beispiel, ich wohne am Niederrhein, da fahren die meisten Leute mit dem Auto zur Arbeit, weil es, selbst wenn man wollte, mit dem öffentlichen Nahverkehr überhaupt nicht möglich ist. Das heißt, alleine um seinen Job zu behalten, muss man mit dem Auto fahren, muss man tanken und muss man diese gesteigerten Energiekosten in Kauf nehmen. Und da sind dann 100 oder 200 Euro im Monat, die einfach mehr draufgehen fürs Tanken, vom Familienbudget durchaus ein ordentlicher Batzen, der irgendwie fehlt. Und das sind einfach diese Dinge, wo ich sage, gerade das Energiethema, und das ist ja auch der größte Treiber der Inflation, ist ja tatsächlich das Energiethema. Und hier sehe ich einfach nicht, wo unsere Bundesregierung auch nur ansatzweise ein Lösungskonzept irgendwie in den Raum gestellt hat. Unsere Energiepreise werden auf allen Ebenen immer teurer von Jahr zu Jahr. Und es gibt keine Aussicht auf Besserung. Und das ist etwas, was mir viel mehr Sorgen macht, als jetzt ein punktuelles Anstieg einer Inflation, den man natürlich dann auch irgendwie, die kann man wieder abbauen. Aber es ändert nichts an dem Grundproblem in Deutschland, dass die Energiepreise selbst ohne die Ölkrise an der Straße von Hormuz trotzdem immer noch hoch bleiben werden. Also da können wir uns einfach nichts vormachen. Wir haben sozusagen weder für kurzfristig eine Lösung fürs Problem, noch langfristig eine Aussicht auf Besserung. Und das ist eigentlich dramatisch.
2: Und in der Folge geht es immer mehr Menschen in diesem Land einfach mal schlichtweg an die Substanz. Gehen wir jetzt mal in die Zahlen, die das Statistische Bundesamt offiziell veröffentlicht hat. Sprit, also Benzin und Diesel, verteuerten sich im Vergleich mit 2023 um gut 37,1%. Heizöl ist nun fast 75% teurer. Auch Brennholz und Holzpellets sind mehr als 15% teurer. Ja, ganz kleine Preisentspannungen hingegen gab es bei Strom minus 5,5%. Erdgas ist 2,8% günstiger, sowie Fernwärme 1%. Also plus 75% beim Heizöl. Da freut man sich ja schon, wenn der Heizöllaster anrollt und der freundliche Fahrer den Schlauch auspackt.
4: Dazu muss man ganz kurz einordnen, sagen, dass diese Rückgänge bei Gas und Strom sehr stark daran liegen, dass der Staat viele, viele Milliarden Euro in dieses System investiert. Also 30 Milliarden Euro alleine, um den Strompreis für die Industrie, aber auch die Förderung von Erneuerbaren abzusenken, die Netzentgelte abzusenken. Diese Gasumlage ist abgeschafft worden, was den Steuertopf mit Milliarden belastet. Also nicht denken, dass er jetzt irgendwie großartig was mit der Energiewende nach vorne gegangen ist. Nur einmal ganz kurz zur Einordnung. Und ja, den Heizöllaster zu bestellen, da früher hat man den Witz gemacht, da muss man ein Ölfeld in Saudi-Arabien erben. Ja, es wäre nicht schlecht, wenn man das Ganze machen muss oder irgendwie erstmal eine Hypothek aufs Haus. Aber Spaß beiseite, ich meine, die Menschen haben letztes Jahr einen extrem kalten Winter erlebt. Wir hatten ja gerade zur Zeit des Linksterrorismus in Berlin, als der Stromausfall infolge des Anschlags hier über Tage hinweg unbearbeitet blieb von der Berliner Regierung, Temperaturen von minus 10, minus 12 Grad gehabt. Die nordostdeutsche obere Hälfte war wirklich eisekalt. Ich kann da nur aus eigener Erfahrung berichten. Und da tankt man dann lieber mal 500 Liter mehr, damit es auch wirklich warm bleibt in der Wohnstube, wenn die Sibirienpeitsche oder wie auch immer das dann heißt, das Tief Holger zuschlägt und kalte, hoffentlich verschneite Weihnachten uns beschert. Aber diese 500 Euro, diese 500 Liter extra, die tun extrem weh im Geldbeutel. Da kann die Regierung ausnahmsweise nur teilweise was dafür, weil für diese geopolitische Lage an der Straße von Hormuz, ist der Einfluss der Regierung jetzt nicht ganz so groß. Man könnte sagen, wir schicken Minenräumboote und versuchen, die Schifffahrt da irgendwie freizuhalten. Wir könnten militärische Chefs eingreifen. Nein, können wir nicht. Aber wenn der Bundeskanzler kurz vor seiner Wahl 2025 im Fernsehen 7-mal sagte, dass es teurer werden soll, und auch teurer werden muss, weil man will, dass es teurer wird, dann trifft das genau diese Lebensbereiche, weil der CO2-Preis gerade Öl besonders nochmal extra verteuert und die Staatskasse damit auffüllt.
2: Ja, wenn man vor ein paar Jahren darüber gesprochen hat, dass sich Menschen die einfachsten Dinge in diesem Land nicht mehr leisten können, da hätte man gesagt, das ist ja irre, geht ja gar nicht. Wir sind ja ein reiches Land, wir sind doch Deutschland. Sowas kann man sich nicht vorstellen, passiert aber. Die Frage ist natürlich, wie wirkt sich das aus jetzt, so auch im Alltag? Unser News-Reporter Philipp Fischer, der konnte gestern einen Filialleiter bei einer großen Supermarktkette befragen. Und auch er bekommt die Inflation zu spüren, nicht nur an der Kasse, sondern auch durch Diebstähle.
6: Aus meiner Wahrnehmung nehmen die Lebensmitteldiebstähle seit der Corona-Zeit und danach mit dem Ukraine-Krieg deutlich zu. Was es früher so nicht gab, ist zum Beispiel der Diebstahl von Fleisch. Inzwischen haben wir sogar Bandendiebstähle bei Pistazien und Nüssen und die Täter entwickeln immer neue Tricks, um die Ware rauszuschmuggeln. Diebstahl ist längst nicht mehr nur ein Non-Food-Thema, sondern betrifft jetzt durchaus auch Grundnahrungsmittel. Ich gehe davon aus, dass die Diebstähle im Lebensmittelbereich weiter zunehmen, wenn die Inflation anhält. Besonders beim Kaffee sehen wir eine starke Zunahme, weil er einfach teuer geworden ist. Es gibt inzwischen sogar organisierte Banden, die gezielt Supermärkte am Abend anfahren, wenn weniger Kollegen da sind und dann massenhaft den Kaffee einsacken.
2: Wir haben ja übrigens seine Antwort nachgesprochen, weil er anonym bleiben wollte. Also jetzt werden, und Sie haben das gehört, im Supermarkt auch Grundnahrungsmittel gestohlen, berichtet der Insider eben aus dem Supermarkt. Und dieser Insider knüpft die Zunahme explizit an die Inflation. Wenn die Preise weiter hoch bleiben, rechnet er mit noch mehr Diebstählen, Birgit. Siehst du das genauso? Nur ein kleiner Einschub, Ihnen wird vielleicht aufgefallen sein, in den Supermärkten werden mittlerweile 4- oder 5-Euro-Artikel schon gesichert mit diesen Badges. Gab's früher nicht.
5: Das ist tatsächlich etwas, was einem im Supermarkt auffällt, dass immer mehr Produkte tatsächlich auch Fleisch. Irgendwie ist mir aufgefallen, wo ich noch dachte, so, wieso wird denn jetzt Fleisch gesichert? Aber wenn man sich das anhört, sind das ja offensichtlich Erfahrungswerte, die hier einfach pragmatisch gelöst werden, damit Fleisch nicht raus. Also das sind einfach Zustände, wo ich sagen würde, das haben wir über Jahrzehnte nicht gehabt in diesem Land.
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1: In den Hauptstädten Europas, in Brüssel, in Paris, London, Amsterdam und hier in Berlin wehen und marschieren die Banner des palästinensischen Terrorismus. Wo diese sogenannte Palästinenserflagge weht, da ertönen die Schlachtrufe des Dschihad. Dort brennen die Innenstädte, dort wird zum Krieg gegen Juden gerufen, dort wird Jagd auf Menschen gemacht und staatliche Macht zum Feind erklärt. All das ist kein Zufall, es ist genau das, wofür die Palästinenserflagge steht. Der terroristische Feldzug, die Intifada, Bomben in Bussen, Selbstmordattentäter in Cafés, Flugzeugentführungen und als grausamer Höhepunkt das Pogrom vom 7. Oktober. Das war immer schon der Wesenskern palästinensischer Politik. Die Vertreibung und Ermordung der Juden immer. Die Doktrin. Wann immer die Palästinenser ihren Staat in Frieden hätten haben können, haben sie die Hand ausgeschlagen und den Krieg gegen Zivilisten und die westliche Zivilisation gewählt. Die Palästinenser sind, wie einst die Deutschen, einem Todeskult verfallen, der nichts mehr verachtet als den freien Westen mit Israel als Vorposten. Die Hälfte aller palästinensischen Nobelpreisträger waren Terroristen, nämlich einer, Yasser Arafat, von genau zweien. Über das Nobelkomitee muss man inzwischen nicht mehr wissen, als dass es diesen berühmtesten Terrorführer der Weltgeschichte mit dem Friedensnobelpreis ausgezeichnet hat. Die aktuelle Preisträgerin, die vor wenigen Tagen gekürt wurde, die sogenannte Menschenrechtsaktivistin Navi Pillay, hasst Israel übrigens so sehr, dass Hamas diese Auszeichnung für sie bejubelt und die Staatsmedien der Mullahs im Iran freudig darüber berichten. Ich zitiere ausnahmsweise mal die Hamas. Im Namen Allahs, des Allerbarmers, des Barmherzigen. Die islamische Widerstandsbewegung Hamas erklärt, dass die Verleihung des Friedensnobelpreises 2026 an die südafrikanische Menschenrechtsanwältin und Richterin Navi Pillay in Anerkennung ihres Engagements für die Verteidigung der Menschenrechte und die Förderung des Völkerrechts, insbesondere in den palästinensischen Gebieten, einen entscheidenden Schritt auf dem Weg zu internationaler Gerechtigkeit und eine neue internationale Anerkennung der Verbrechen darstellt, die die Besatzung gegen unser palästinensisches Volk begangen hat. Wird da wirklich niemand misstrauisch, wenn die Hamas Menschenrechtlerinnen lobt? Ausdrücklich lobpreist Hamas den Kampf der Nobelpreisträgerin gegen das israelische, Zitat, Apartheidsregime. Was mal wieder bestätigt, auf nichts kann sich der palästinensische Terrorismus so sehr verlassen, wie auf seine Verbündeten in den Machteliten der europäischen Moralinstitutionen. Es ist nicht lange her, da konnte man für Judenhass noch seinen Job verlieren. Heute bekommt man den Friedensnobelpreis dafür. Die Demonstrationen, die nun durch Berlin, Brüssel, Amsterdam, London, Paris marodieren, sind nicht weniger als die Eröffnungsschlacht im Krieg gegen uns, gegen den Westen. Dieser Krieg hat nur ein Ziel. Unsere vollständige Unterwerfung mit den Mitteln der Gewalt und den Nachschubwegen der illegalen islamistischen Massenmigration, der Eroberungseinwanderung und ihrer nachgelagerten und unaufhaltsamen Geburtenrate. In Berlin hat die Linkspartei mit den mathematischen und propagandistischen Effekten dieser Eroberungsmigration die Wahl gewonnen. Es waren Muslime, die die Linkspartei, die deutsche Partei des Judenhasses und der Intifada des Terrors zum Wahlsieg getragen haben. Muslime, die entweder durch Einbürgerung zu deutschen Wählern gemacht wurden oder aber durch das Gift der islamistischen Einwanderung radikalisiert worden sind. Wir erleben die Parole Globalize the Intifada hier nun in furchterregender Vollendung. Demgegenüber steht eine entweder ohnmächtige oder aber bösartige und zerstörerische linke Politik, die auch in diesem Jahr weit über 300.000 Menschen einbürgern wird. Allerdings, das ist neu unter Führung der CDU. Die Realität ist, sterbende alte Wähler werden in Deutschland in großer Zahl durch eingebürgerte neue Wähler aus den islamistischen Einöden dieser Welt ersetzt. Das ist keine rechte Verschwörungstheorie, das sind einfach nur die demografischen und mathematischen Fakten. Zu viele Menschen in Deutschland wollen immer noch nicht wahrhaben, was hier gerade geschieht. Wir verlieren unser Land. Illegale Einwanderung und ideologische Einbürgerung schaffen innerhalb kürzester Zeit, innerhalb nicht einmal einer Generation, eine komplett neue Landkarte der Wählerdemografie. Nächstes Jahr wird im größten deutschen Bundesland in Nordrhein-Westfalen gewählt. Man nennt es die kleine Bundestagswahl. Und hier sind die unbestechlichen Zahlen, die Sie sonst nirgendwo erfahren. Wir schauen uns an, was mit dem Wahlvolk eigentlich geschieht. Bei der Landtagswahl 2022 waren in Nordrhein-Westfalen knapp 13 Millionen Menschen wahlberechtigt. Wenn 2027 wiedergewählt wird, dann wird diese Zahl ähnlich aussehen. Das Innenministerium rechnet mit ungefähr 12,9 Wahlberechtigten. Aber hinter dieser scheinbar stabilen Zahl vollzieht sich ein gewaltiger demografischer Austausch. Seit der Wahl 2022 werden bis zum Wahltag im April 2027 statistisch betrachtet mehr als 1 Million damalige Wahlberechtigte einfach gestorben sein. Gleichzeitig wachsen neue Jahrgänge in das Wahlrecht hinein und erstmals dürfen in Nordrhein-Westfalen schon 16-Jährige den Landtag wählen. Allein dadurch kommen nach Angaben des Innenministeriums ungefähr 300.000 zusätzliche Wahlberechtigte hinzu. Und dann gibt es einen zweiten Effekt, über den erstaunlich wenig gesprochen wird. Die Einbürgerung. Schauen sich diese Zahlen an. 2015 wurden in Nordrhein-Westfalen 26.000 Menschen eingebürgert. 2016 waren es 27.000. 2017 weiter 27.000. 2018 27.000. 2019 30.000. 2020 24.000 und 2021 schon 29.000. Dann beginnt der massive Anstieg. 40.000 Einbürgerungen im Jahr 22, 51.000 23, 68.000 2024 und schließlich 76.000 im Jahr 25. Das heißt, allein zwischen 2015 und 2025 haben in Nordrhein-Westfalen 430.000 Menschen durch Einbürgerung die deutsche Staatsangehörigkeit bekommen und damit grundsätzlich auch den Zugang zum deutschen Wahlrecht. 2025 wurden fast dreimal so viele Menschen eingebürgert wie 10 Jahre zuvor. Und die Entwicklung endet nicht 2025. Schreibt man den tatsächlichen Trend der Jahre 22 bis 25 statistisch fort, ausdrücklich keine Projektion, keine amtliche Prognose, landet man für 26 bei rund 90.000 Einbürgerungen und bis zum Wahltag am 25. April 27 bei weiteren rund 32.000. Damit kämen wir seit 2015 auf ungefähr 552.000 Einbürgerungen in Nordrhein-Westfalen allein. Eine 500.000 neue Deutsche.
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2: Wir haben aus der CDU in den letzten Wochen seit der Landtagswahl in Sachsen-Anhalt mehrfach den ermahnenden Satz gehört, das Grundgesetz gilt überall, auch in Sachsen-Anhalt. Bis hoch zum Bundespräsidenten haben wir diesen Satz gehört. Ich sage, das Grundgesetz gilt auf Weisung der CDU nicht mehr in Sachsen-Anhalt. Es ist ausgesetzt, denn zu diesem Grundgesetz gehört das Recht auf die uneingeschränkte, von Nötigung unbeeinträchtigte, freie und vor allem geheime Wahl. Und dieses Recht ist in Sachsen-Anhalt ausgesetzt. Julius hat gerade erklärt, warum. Ich füge noch einen Punkt hinzu. Die CDU tut nun alles dafür, den Wähler von seinem Willen fernzuhalten, den Wählerwillen zu verhindern. Wir haben dafür in der Vergangenheit diverse perfide Mechanismen gesehen, bis hin zu einer Bundeskanzlerin, die gesagt hat, eine Wahl müsse rückgängig gemacht werden. Das hier ist eine Stufe, die jedem freiheitsliebenden Menschen im Land Angst machen sollte. Denn hier wird der freie Abgeordnete so eingeschüchtert, dass er nicht mehr seine Rechte ausüben kann. Wenn der Abgeordnete in der Demokratie seine Rechte nicht mehr ausüben kann, weil er eingeschüchtert und genötigt wird, dann haben wir keine Demokratie mehr. Stand heute, Sachsen-Anhalt ist keine, wie Gerd Schröder mal so schön gesagt hat, lupenreine Demokratie mehr. Denn dort ist das Recht des Abgeordneten auf freie und geheime Wahl durch Androhung von entweder medialer oder impliziter Androhung von tatsächlicher Gewalt, von der Ächtung auf der Straße ausgesetzt. Nur noch, um einmal kurz den Mechanismus zu erklären, was da gestern passiert ist, auf Vorschlag des Fraktionsvorsitzes. Der Mechanismus ist wie folgt. Liebe Fraktion, wir stimmen jetzt ab, ob wir nicht alle den Saal verlassen wollen. Seid ihr nicht auch dafür? Jeder, der in dem Moment sagt, nein, da bin ich eigentlich nicht dafür, weil ich bin ja frei gewählter Abgeordneter. Ich folge nur meinem Gewissen und ich repräsentiere das ganze Volk, nicht nur die, die mich gewählt haben. Jeder, der in dem Moment sagt, nein, der macht sich verdächtig. In dem Moment, wo Politik, der Staat, der Parteienstaat an dieser Stelle, Mechanismen schafft, in dem der Abgeordnete nur noch eine Antwort geben kann, weil er sonst Gewalt und ja tatsächliche Gewalt zu fürchten hat, existiert das Konzept des freien Abgeordneten nicht mehr. Das ist das, was gestern passiert ist. Man schaut in die Reihen, Sven Schulze schaut in die Reihen und weiß, wenn jetzt einer wagt zu

0: Kinderfragen beantworten. Dann muss die Frau im Supermarkt Fragen beantworten oder der Ehemann, wenn es sich um eine Abgeordnete handelt. Was ist denn da passiert? Wollt ihr etwa den neuen Faschismus? Dann verlierst du deine gesamte bürgerliche Existenz. Dann, und wir haben ja, oder ihr habt heute ja schon darüber gesprochen, wozu diese Leute in der Lage sind. Dann wird dir auf einmal unterstellt, du willst Menschen deportieren. Du bist ein Menschenfeind. Du verlierst alles innerhalb von Sekunden. Du gehst als gesellschaftlich geachtete Figur morgens in die Fraktionssitzung und wenn du rauskommst, hast du alles verloren. Alle deine Freunde, die Einladung zum Schützenfest, alles, all das ist dann weg. Das ist das, was Sven Schulze gestern, ohne es überhaupt aussprechen zu müssen, darauf sind diese Leute inzwischen nämlich konditioniert genug, seinen Abgeordneten angedroht hat. Und dann haben alle die Hand gehoben und gesagt, ha, finden wir auch gut. Außer, da wird's interessant, Guido Heuer, der hat gesagt, er würde das Ganze gerne rechtlich nochmal klären lassen. Und Sven Schulze hat in seinem Statement ja auch gesagt, es sind erstmal alle dafür, gute Nachricht, wir müssen jetzt noch einige Fragen bei einigen Abgeordneten klären. Und ich glaube, da könnte sich jetzt durchaus noch etwas entzünden. Denn, das muss man ja auch sagen, für dieses ganze Thema Überläufer hat Sven Schulze ja gestern den perfekten Anlass geschaffen. Bisher war es so, dass ich als CDU-Abgeordneter nach einer Wahl, wo ich für die CDU angetreten bin, ja nicht wirklich sagen konnte, okay, ich gehe zur AfD, die haben halt gewonnen. Ja? Jetzt habe ich tatsächlich die rechtliche, aber vor allem die geistig-moralische Grundlage dafür, zu sagen, mit dieser CDU, wo ich mein Mandat nicht mehr ausüben darf, obwohl ich gewählt bin, will ich nichts mehr zu tun haben. Es könnte also sein, dass Sven Schulze mit seinem totalitären Powergrab, den er da versucht, am Ende genau das ausgelöst hat, was er verhindern wollte, nämlich das Überlaufen.
1: Und genau das, wenn ich kurz einhaken darf, gleich, das hat Herr Tino Chrupalla auch gesagt. Er sagte, machen Sie ruhig so weiter. Machen Sie ruhig so weiter. Und ich möchte noch einen Aspekt, Julius, entschuldige, mit einbringen. Es werden hier so viele demokratische Grundsätze mit Füßen getreten. Und ich möchte ganz kurz noch mal auf den Aspekt des Gewissens. Der Abgeordnete ist seinem Gewissen verpflichtet. Indem er diese geheime Wahl torpediert, indem er den Abgeordneten daran hindert, sein Gewissen frei zu entfalten, extrahiert er damit das Gewissen aus der Politik. Ich finde, das ist ein ganz, es macht mich wirklich betroffen. Ich bin schockiert. Ein ganz schlimmer Aspekt, oder?
2: Aber
1: ja, Julius, du erstmal. Entschuldigung.
3: Ja, ja. Durch das Abschaffen der Möglichkeit der freien Wahl, sich auf sein Gewissen zu berufen, schafft man es ja quasi ab und überträgt das eigentliche, die eigentliche Gewissensentscheidung in die Hände von Parteigremien, was, glaube ich, so nicht vorgesehen war. Aber ich würde gerne noch zu dem Thema, was man alles verlieren kann, ergänzen, neben der materiellen und moralischen und freundschaftlichen Existenz. Man kann eben auch die vorderen Schneidezähne, das Jochbein oder im schlimmsten Fall das Leben verlieren, weil es gibt Menschen in diesem Land, die derart wahnhaft unterwegs sind, dass sie den Steigbügelhaltern aus ihrer Sicht einer bösen neuen Zeit mit Hammern auf den Schädel hauen. Und es gibt inzwischen ein popkulturelles, sehr, sehr gefeiertes mediales Vorfeld, das das Ganze bejubelt und in Songs abfeiert und erklärt, wie man die Menschen ausfindig macht, wie man sie markiert, wie man sie beim Arbeitgeber oder in der Schule anschwärzt oder wer die Vorbilder sind. Es ist klar, was zu tun ist. Liebe Grüße an, jetzt kommen die vier Namen der Hammerbande, Stink Danger Dan, nämlich mit dem Hammer auf den Schädel von denjenigen, die man für die Bösen hält, draufzuhauen. Diese Gefahr besteht ja wirklich. Und dann würde ich mir auch überlegen, wenn ich Familienvater oder Mutter wäre, zu sagen, ist es das jetzt wert? Ich bin jetzt hier Abgeordneter, dann bin ich halt eben irgendwie ja rückgratlos, mein Gott, aber jedenfalls ist meine Familie nicht in Gefahr. Und man weiß ja gar nicht, auf wen der Angriff größer ist. Auf die Demokratie selbst, indem man eben all diese Mechanismen wie die Freiheit des Mandats und das Geheimnis der Wahl kaputt macht. Oder der Angriff auf die CDU auch selbst. Diese Flucht vor der Wahl ist ja der richtige Begriff. Die Angst vor der eigenen Courage, die Angst vorm Wählen zu gehen. Wofür wird man denn mit 9.000 Euro im Monat bezahlt, wenn nicht abzustimmen und diese Karte in diese Urne reinzustecken im Landtag? Wirklich absurd, nicht nachvollziehbar. Und ich glaube, dass die Renitenz der CDU-Fraktion, du hast es ja gesagt, von den 15, die sich enthalten wollten, haben sich maximal 5 enthalten am Ende bei der Wahl von Herrn Rausch, dass auch da die Renitenz noch zu großen Bewegungen, Stühle rücken und auch mit Blick auf den Landesparteitag führen kann.
2: Dieser Schuss wird für die CDU noch so richtig nach hinten losgehen, wie sie es jetzt noch gar nicht vorstellen kann. Also da hat man gestern gedacht, man hat irgendwie eine Riesenidee hier gerade entwickelt. Aber diese Nummer wird nach hinten losgehen, weil ich kann mir auch nicht vorstellen, also erstens mal, weil ja Sven Schulze gar keine Autorität hatte in seinem eigenen Laden. Aber weil wir hier jetzt auch Abgeordnete haben, für die jetzt eine Grundsatzentscheidung treffen müssen. Und Sven Schulze zwingt sie zu dieser Grundsatzentscheidung, nämlich ob sie sich enteiern lassen wollen für den Rest dieser Legislaturperiode, die gerade erst begonnen hat, oder ob sie noch als Abgeordnete tatsächlich ihr Mandat wahrnehmen wollen. Denn wenn sie jetzt einknicken, dann ist das vorbei für den Rest der Legislaturperiode.

0: wurde. Ja, dann lassen Sie im Übrigen auch zu, dass dieses Markieren als Sündenbock sozusagen jederzeit als Instrument auch wieder rausgeholt werden kann. Und damit sind Sie dann nicht mehr als Parteisoldaten, die quasi zu einer Art Kadavergehorsam gezwungen werden. Und diese Rechnung wird deswegen für die CDU schlecht ausgehen, weil ja sie überhaupt nicht einrechnen offensichtlich, wie es in der Öffentlichkeit wahrgenommen wird, wie ihnen das tatsächlich gutiert wird. Und dass die Wahlbevölkerung wird jetzt nicht jubeln. Die einzigen, die jubeln, sind alle linken Parteien. Dass sie es wieder geschafft haben, dass die CDU so viel Angst davor hat, vor ihren eigenen Entscheidungen, dass sie jetzt sogar ihre eigenen Abgeordneten an der Ausübung ihres Mandates hindern. Die Linken, die Grünen, die SPD sind die einzigen, die von dieser Entscheidung profitieren werden. Und die CDU wird im Ansehen der Bevölkerung noch weiter runterrutschen, noch weiter, falls das überhaupt noch möglich ist.
1: Und noch einmal ganz kurz zu Sven Schulze und dem Ausmaß dessen, was wir erleben. Sven Schulze hat in den letzten Wochen einfach mal für sich die Gewaltenteilung aufgehoben. Ja. Sven Schulze ist auf CDU-Seite Vorsitzender der Legislative, des legislativen Körpers, der CDU-Fraktionsvorsitzender, und gleichzeitig ist er Chef der Exekutive. Sven Schulze hat also in den letzten Wochen schon bewiesen, dass er die Gewaltenteilung in der Demokratie eigentlich für überflüssig hält. Vielleicht nutzt er ja die letzten Meter seiner Amtszeit noch, um sich zum obersten Verfassungsrichter von Sachsen-Anhalt zu erklären. Dann hat man alles aus einer Hand. Ja, das ist auch im Sinne der Effizienz vielleicht eine ganz gute Idee, wenn der Schulze das einfach alles macht. Ein Mann, der in den letzten Wochen, ohne mit der Wimper zu zucken, einfach gesagt hat, Gewaltenteilung braucht kein Mensch. Ich bin Legislative und Exekutive in einem, sagt nun, wisst ihr was, Freunde, geheime Wahl, vollkommen überschätzt, brauchen wir nicht. Besser ist doch, ihr stimmt jetzt alle dafür, dass ihr selber euch in quasi parlamentarische Schutzhaft begebt. So ist das ja argumentiert worden. Wir schützen die Abgeordneten vor ihrem eigenen Gewissen. Das ist die Argumentation der Schutzhaft. Das ist die Argumentation der Diktatur. Ich sage nicht, dass Sachsen-Anhalt eine Diktatur ist. Ich sage aber, die Argumentation, die dort stattfindet, ist die Argumentation der Diktatur. Die Mechanismen sind die Mechanismen des Totalitarismus. Und Sachsen-Anhalt hat auf Weisung quasi, auf Androhung, auf Nötigung, ich nenne es Nötigung, des Ministerpräsidenten, des amtierenden Ministerpräsidenten, der die Gewaltenteilung aufgehoben hat, aufgehört, eine Demokratie zu sein, indem man die Abgeordneten einschüchtert und von ihrem nobelsten Recht als Abgeordneten fernhält. Das ist die Lage in Sachsen-Anhalt.
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0: guten Morgen und herzlich willkommen bei News Live am Donnerstag, den 15. Oktober 2026. Morgens um 6 schon wissen, was einem abends um 8 verschwiegen wird. Der Tag beginnt mit News und darüber spricht Deutschland. Und damit starten wir heute in den Tag. Zucker, Tabak und KI immer mehr steuern. Die Regierung will alles noch teurer machen. Zucker und Zigaretten werden teurer. Und selbst bei KI denkt der Finanzminister jetzt schon über Besteuerung nach. Und ab 7 Uhr haben wir für Sie die News-Chronologie nach Aufruhr um die tote Stieftochter und böse Beschimpfungen, wie die Bas-Kampagne der SPD in sich zusammenfiel. Und ab 8 Uhr haben wir für Sie Merz gegen Weidel, die Redeschlacht um die Ukraine, wie der Kanzler plötzlich die Gerechtigkeit für sich entdeckt und AfD-Chefin Weidel ihn frontal attackiert, als er erklärt, kein Euro für die Ukraine fehle bei Sozialem und Bildung. Darüber diskutieren wir in den kommenden 3 Stunden News Live, live aus Berlin mit meinen Gästen bei News Live hier auf dem Sofa der Mehrheit. Herzlich willkommen und guten Morgen, Journalist und Buchautor Wolfgang Herles.
1: Guten Morgen.
0: Einen wunderschönen guten Morgen. Und guten Morgen, der Chefredakteur von Apollo News, Max Mannhardt, ist da auf dem Sofa der Mehrheit. Guten Morgen, Max.
2: Schönen guten Morgen.
0: Und News-Reporter Julius Böhm, einen wunderschönen guten Morgen, Julius. Schön, dass ihr alle da seid.
2: Guten Morgen in die Runde.
0: Mit mir gemeinsam in 3 Stunden News Live. Geht. Ein großes Dankeschön und nochmal einen wunderschönen guten Morgen an Sie, alle liebe Zuschauer und liebe Zuhörer, die jetzt zur frühen Morgenstunde schon dabei sind, auf YouTube, unsere News-App oder im Radio auf DAB+. Ich bin Norbert Dobeleit und wir starten in diesem Donnerstag mit schlechten Nachrichten. Steuer, Steuer, Steuer, teurer, teurer, teurer. Die Bundesregierung beschließt und plant immer mehr Steuererhöhungen und greift bei den Bürgern künftig noch tiefer in die Tasche.
3: Gestern war für Deutschland der wahrscheinlich teuerste Tag des Jahres. Die Bundesregierung unter der Führung von Friedrich Merz hat die Zuckersteuer offiziell beschlossen. Süße Getränke kosten damit künftig rund 38 Cent mehr pro Liter. Das sind für eine Kiste Limonade mehr als 4,50 Euro Aufpreis. Ebenfalls gestern im Parlament beschlossen, die Tabaksteuer wird in den kommenden Jahren stetig steigen. Schon im Jahr 2030 wird die Schachtel Markenzigaretten dann 14 Euro kosten. Gaskunden sollen, wenn es nach dem Wirtschaftsministerium geht, ab nächstem Jahr eine neue Umlage für die Einspeicherung bezahlen. Das wurde gestern ebenfalls bekannt. Und der Digitalminister Carsten Wildberger will ebenfalls eine eigene Steuer einführen. Die Nutzung von KI soll künftig besteuert werden.
4: Es wird zunächst einmal für alle teurer, teurer, teurer, teurer, weil wir einfach dafür sorgen wollen. Teurer. Es wird teurer.
3: Über den teuersten Tag des Jahres, serviert von der Bundesregierung, sprechen wir jetzt bei News Live.
0: Ja, das machen wir. Und 4 Teuerpläne an nur einem Tag starten wir mit dem dicksten Brett. Süße Limonade wie Cola werden künftig deutlich teurer. Nehmen wir ein aktuelles Beispiel aus einer Supermarktkette hier in Berlin. Dort kostet die Kiste Cola 11,99 im Angebot. Rechnen wir die neue Zuckersteuer von 38 Cent pro Liter obendrauf, landen wir bei 16,55 Euro für die Kiste Cola. Und wie gesagt, das hat dann auch im Angebot. Heißt, die Kiste Limo kostet künftig Normalpreis 20 Euro. Julius, wem schmeckt das noch bei den Preisen?
2: Ja, man kommt nicht mehr hinterher. Es war ja eine Regierung angetreten, gerade eine CDU-CSU-Fraktion angetreten, die eigentlich Steuern senken wollte, die Entlastungen schaffen wollte. Und was wir erleben, ist in allen Lebensbereichen vielleicht gerade noch so Beitragssätze stabil halten, aber dafür Leistungen kürzen und in allen anderen Bereichen entweder Steuern erhöhen oder eben neue Steuern hinzuerfinden. Und ich stelle mir jetzt eine kleine Familie vor, die da einmal im Jahr Kuchen backt und für den Kindergeburtstag Limo einkaufen möchte, damit es ein bisschen mehr Freude macht, als kalten Tee zu trinken. Und dann packen wir einfach mal, das klingt bei 5 Euro obendrauf auf die Kiste Cola, Sprudel, Fanta, was auch immer. Das sind dann schon schmerzhafte Zahlen, die man da sieht. Ich persönlich bin leidenschaftlicher Zero-Trinker. Ich war richtig wütend, als im ersten Gesetzentwurf sogar Zero-Getränke mit einbezogen worden waren, beziehungsweise im ersten Gedankenexperiment aus dem BMF, was ja zeigte, Es geht hier nicht um Gesundheitsvorsorge, um Prävention. Es ist auch ein sehr paternalistischer Ansatz, den Leuten über das Geld aus der Tasche ziehen zu erklären, dass es ungesund ist, Cola zu trinken. Jeder weiß, dass es ungesund ist, Cola zu trinken, aber manchmal hat man einfach Lust. Und manchmal möchte man es auch mit einem Schlückchen Jack Daniels am Abend noch verdünnen, die Cola, je nachdem. Und das sei erwachsenen Menschen gegönnt. Ich finde diese Herangehensweise hochgradig paternalistisch und ja, der Kanzler hat es gesagt, teurer, teurer, teurer und es wird offenbar teurer. Es gibt jetzt diesen Beschluss im Kabinett der Bundesregierung, also die Regierung hat sich darauf geeinigt, aber wir wissen ja, es gibt heftige Kritik aus den Bundesländern. Die Agrarminister haben sich komplett dagegen ausgesprochen und in der CDU-CSU-Fraktion haben sich auch da die Landwirtschaftsexperten und Finanzer dagegen ausgesprochen. Insofern großes Fragezeichen noch an diesen 5 Euro für die Kiste Limo.
1: Ja, und unser großartiger News-Reporter Philipp Fischer hat mal in den Angebotsprospekten geblättert. Da werden sich mit der neuen Steuer die Preise innerhalb von 10 Jahren mehr als verdoppelt haben. Herr Herles, warum nennt man das nicht ganz offen? Das ist keine neue Belastung, sondern es ist eine Steuer als Belastung für die Bürgerinnen und Bürger, jetzt auch im Supermarkt. Warum nennt man das nicht beim Namen?
5: Ja, weil wir davon ablenken. Der Skandal ist ja nicht die Zuckersteuer für sich. Der Skandal ist auch nicht die Tabaksteuererhöhung für sich. Der Skandal ist, dass das Leben insgesamt nicht mehr bezahlbar wird, immer teurer wird, von den Mieten bis zum Benzin. Der Ausgleich, der Inflationsausgleich findet nicht mehr statt. Da können die Gewerkschaften so viel zusätzliche Lohneinnahmen ausverhandeln. Es wird am Ende immer weniger übrig bleiben. Und die heimliche Progression, die ja im Steuersystem immanent ist, durch die Inflation verdient der Staat immer mehr und dem Bürger bleibt immer weniger. Diese heimliche Progression, die man regelmäßig ausgleichen müsste, wenn man ein gerechtes Steuersystem hätte, auch die bleibt aus. Es fällt doch auf, dass dieser Regierung keine einzige Reform gelingt, nur die Steuererhöhung. Ja? So als sei das eine Reform. Da fühlt man sich verarscht soll man nicht sagen, aber in diese Richtung geht es. Es ist ein Enteignungsprozess, ein imminenter, kleiner, immer Schritt für Schritt weiterer Enteignungsprozess, den die Regierung da mit ihren Bürgern vorführt.
1: Immer mehr Steuern, darüber diskutieren wir bei News Live und wir schauen mal gemeinsam auf die Staffelung der Zuckersteuer. Also bei ab 8 Gramm pro 100 Milliliter kostet es 32 Cent pro Liter mehr netto. Bei ab 5 Gramm Zucker liegen wir bei 26 Cent pro Liter netto. Achtung, wer tatsächlich ohne Steuer davonkommt, sind die Brauer und Brenner. Julius jubelt schon, alkoholische Getränke bleiben von der Zuckersteuer befreit. Wer also Zuckersteuer vermeiden will, soll künftig mehr Radler oder Alkopops trinken, richtig. Von Julius wissen wir es ja schon.
2: Aber Max, Achtung.
1: Wie sieht es bei dir aus?
6: Ja, das ist doch eine gute Antwort. Dann haben wir doch das Problem gelöst. So kann das ja jeder Bürger dann umgehen.
1: Ne, oder?
2: Man könnte meinen, ne? Warum sollte jetzt der Radler ausgenommen werden? Da war das Problem, dann würden die alkoholgeminderten Getränke plötzlich günstiger sein als die, nee, andersrum. Dann würden die alkoholischen Getränke plötzlich teurer sein als die alkoholischen oder so. Also es gibt dann einen Anreiz dazu, Alkohol zu trinken, gegenüber keinen Alkohol zu trinken, was ja auch nicht ins Medizinkonzept reinpassen würde. Aber es kommt gerade die Breaking News, die Kollegen der Bild-Zeitung berichten, dass Thorsten Frey, der Fraktionschef der Union, nicht mehr Teil der Regierung im Kanzleramt, jetzt sagt, es gebe große Vorbehalte gegen die Einigung im Kabinett bei der Zuckersteuer und diese seien auch berechtigt. Also sehen wir, diese Regierung, die lässt wirklich kein Auge trocken. Erst 4 Tage, also an einem Tag 4 Steuererhöhungen entweder beschließen oder ankündigen. Und dann kommt sofort die CDU-Fraktion und sagt, Momentchen mal, aber so haben wir nicht gewettet. Und da kommt man nicht mehr hinterher, was jetzt stimmt, ob der Kopf weiß, was der Hintern gerade so treibt. Offenbar nicht. Regierung einigt sich, CDU-Fraktionschef widerspricht schon, sagt große Vorbehalte.
5: Ja, ist doch eine gute Nachricht. Ja. Es steckt noch Leben in dieser Fraktion. Wer hätte das gedacht? Also das ist eigentlich wirklich eine gute Nachricht.
1: Ja, und die Zuckersteuer ist leider auch ein Beispiel für gebrochene Versprechung. Wieder einmal der CDU. Ich zähle es an dieser Stelle einmal auf. Schon im Februar 2026 brachte der CDU-Landesverband Schleswig-Holstein unter der Führung von Daniel Günther einen Antrag für eine Zuckersteuer auf dem CDU-Parteitag ein. Dieser wurde abgelehnt und auch im Koalitionsvertrag der aktuellen Regierung heißt es wörtlich, Zitat, wir setzen vor allem auf Freiwilligkeit, Anreize und Eigenverantwortung. Und am Wochenende kam noch ein Brandbrief von fast allen unionsgeführten Ernährungsministern der Länder, die sich gegen die Steuer aussprechen. Nur die Agrarminister im Kabinett Günther in Schleswig-Holstein wollten sich dem Brandbrief nicht anschließen.
2: Julius, ich muss mich korrigieren. Es geht um die Plastiksteuer. Man konnte ja bei den 7 neuen Steuern oder erhöhten Steuern durcheinander, also bei der Zuckersteuer bleibt alles, wie es ist. Es wird teurer, soll teurer werden. Bei der Plastiksteuer widerspricht die Fraktion. Also das ist die 5. Steuer, die gestern nicht besprochen worden ist, kommt heute hinzu. Wir sind bei der Zuckersteuer und die hat die Regierung beschlossen. Die soll, da gibt es keinen Gegenwind von der Fraktionsspitze der Union, aber dennoch grummeln, das weiß man in der Partei. Deswegen kleine Fake News von mir hier eingeordnet. Es geht um die Plastiksteuer. Man kommt wirklich bei den 6, 7 oder 8 Steuern. Es kommt der da kann man schon mal durcheinander kommen, welche Steuer jetzt hier noch kommt und welche nicht.
1: Aber Max, wir sprechen ja auch über den Umgang der CDU mit den Steuern, die eigentlich nicht kommen sollten. Wir haben es eben gesehen, auch laut Koalitionsvertrag. Jetzt kommen sie doch. Und wenn sich schon unser Julius vertut, mit welche Steuern da kommen, dann ist es schon immens, muss man einfach sagen. Wie ist deine Einstellung dazu, zu dem, was die CDU eigentlich beschlossen hat und zu dem, was jetzt auf den Verbraucher zukommt bei Zuckersteuer?
6: Das ist natürlich der eigentliche Skandal. Ich meine, was haben wir? Wir haben jetzt die Zuckersteuer, die Tabaksteuer, wir haben die Gasumlage, wir haben die KI-Steuer noch und so weiter. Also wir haben Steuer, alles in einem Paket. Und da darf man sich ja nicht ablenken lassen. Da geht es ja nicht darum, dicke Kinder vor Zucker zu schützen, sondern da geht es einfach darum, dass der Staat versucht, Geld aus allen Ecken und Enden zu ziehen, wo er nur kann. Und ich meine, das ist natürlich der eigentliche Skandal, was man sich schon nochmal vergegenwärtigen muss, wie unglaublich das eigentlich ist, dass wir eine Regierung haben, die die größte Verschuldungspolitik aller Zeiten betreibt, also die Staatshaushalte in einer unfassbaren Art und Weise ausweitet, auf Kosten der Zukunft, auf Kosten zukünftiger Inflation und so weiter. Und dann auch noch die Steuern erhöhen will. Man würde ja sagen, okay, wenn wir schon solche Schulden aufnehmen und so gigantische Maßnahmen da einleiten, dann ja wenigstens dahingehend, dass wir dann die Bürger ein bisschen entlasten können, dass wir dann vielleicht die Wirtschaft ein bisschen unterstützen können und nicht, dass wir dann noch mehr Geld einnehmen wollen durch Steuern. Und das ist eigentlich der Grundskandal dieser Regierung. Das sind das ja nur kleine Fallbeispiele für. Im Endeffekt laufen die Haushalte aus dem Ruder und man versucht das jetzt mit allen möglichen solchen Maßnahmen zu stopfen, ohne darauf Rücksicht zu nehmen, welche Folgen das für die Normalbevölkerung hat. Denn all das sind ja im Endeffekt einfach Gelder, die einfach in die normalen Familienhaushalte gehen, wo die meisten Menschen nicht drum rumkommen, sich eine Limonade zu kaufen und die meisten Raucher werden jetzt auch nicht aufhören zu rauchen.
1: Sondern die das meisten sind einfach, Kindergeburtstage werden jetzt ein bisschen teurer.
6: Das sind ja einfach Steuern, die schön aus der Normalbevölkerung abgeschöpft werden. Steuern, die auch noch so ein bisschen verdeckt sind, weil wenn man bei der Einkommensteuer was machen würde oder so, das würde man natürlich sofort irgendwie sehen. Mhm. Da würde jeder sagen, oh, jetzt nimmt der Staat mir mehr Geld weg. Wenn einfach morgen irgendwie die Cola teurer ist, dann vermutet man dahinter ja erstmal irgendwie Lidl oder Aldi oder wer oder was auch immer. Das sind ja einfach im Endeffekt nur noch Hütchenspielertricks. Und der Grundskandal bleibt aber, dass obwohl es diese Verschuldungspolitik gibt, der Staat seine Ausgabenpolitik nicht in den Griff kriegt und dass die CDU da mitmacht, obwohl sie natürlich so feierlich versprochen hat, keine Steuererhöhung und so weiter. Das ist ja der Urskandal dahinter eigentlich.
1: Sagt Max Mannhardt um 6.13 Uhr bei News Live. Die nächste Verteuerung trifft den Tabak. Heute soll die Erhöhung der Tabaksteuer im Bundestag beschlossen werden. Schauen wir auf die Preisentwicklung der Zigaretten und den Preis pro Schachtel. Unsere Zuschauer sehen den von der Regierung gewünschten Preisverlauf bis 2030 hier eingeblendet. Im Moment kostet die Schachtel Kippen mit 20 Stück im Durchschnitt 8 Euro. Das soll in den nächsten Jahren steigen bis auf rund 12 Euro im Jahr 2013. Ja, wird das wirklich den Konsum senken und die Einnahmen steigern lassen für Lars Klingbeil? Oder erhebt das auch den Schwarzmarkt? Kaufen die Kunden einfach die Kippen irgendwo anders?
5: Das Rauchen nimmt
1: illegal.
5: Das Rauchen nimmt ja insgesamt ab. Es ist genau wie Mannhardt sagt, so ein kleines Teilchen eines Gesamtbildes. Und das Gesamtbild ist das Entscheidende. Es ist ja nicht nur so, dass der Staat, der deutsche Staat, den Bürger immer mehr wegnimmt, nämlich mehr als die Hälfte von allem, was er verdient, der Bürger. Wir stehen auf Platz 2 in Europa, was die Gesamtsteuer- und Abgabenbelastung angeht. Ich glaube, nur Belgien hat noch ein paar Cent mehr. Aber diesem immer mehr Wegnehmen steht nicht eine bessere Leistung des Staates gegenüber. Der Staat leistet immer weniger. Die Infrastruktur, die Schulen, alles, egal wo man hinschaut, der Staat wird immer schlechter in dem, was er für das viele Geld bietet. Und deshalb muss man eine Gesamtrechnung aufmachen. Es bleibt ja beim Bürger nicht nur immer weniger hängen, weil ihm zu viel weggenommen wird, sondern es bleibt ihm auch immer weniger übrig, weil er sehr viel mehr selber machen muss. Ja, weil der Staat immer weniger bietet für das Geld, das er bezahlt. Also das ist die, in der Gesamtrechnung schaut es noch viel schlimmer aus, als wenn man sich nur diese neuen kleinen Steuern
2: anschaut. Das wirkt ja fast schon so, ne? Ja. Nicht jeder trinkt Alkohol, nicht jeder raucht. Ja, genau. Und nicht jeder trinkt auch gerne mal eine Limo. Manche machen alles gleichzeitig, so Whisky, Cola beim, in der Kneipe, dann wird es richtig teuer, da muss man dann wirklich aufpassen. Aber es wirkt fast schon so, als wollte man nicht nur das Wahlversprechen der CDU-Wähler brechen mit, von wegen Steuererhöhungen, Entlastungen, Reformen und so weiter, sondern wirklich auch jede Gruppe abholen. Und selbst wenn man die Anti-Alkoholiker, die mit Krypto handeln, auch noch bestrafen wollen würde, auch noch ins Boot holen, damit wirklich alle sauer sind am Ende, wird auch noch über eine Kryptosteuer gesprochen,
5: nennt die eingeführt werden soll.
2: Ja genau, damit alle extra belastet werden. Der Limo-Trinker, der Kryptosparer, der an der Börse da versucht, ein bisschen Geld zu verdienen auf eigenes Risiko mit eigenem versteuerten Geld. Ja, es wirkt so, als würde der Lars Thingmann einfach den runden Umschlag wagen, damit sich auch nachher keiner beschweren kann, über- oder bevorteilt worden zu sein, damit alle auf diese Regierung nach Berlin zeigen und sagen, teurer, teurer, teurer. Der Merz hatte zumindest an dem Punkt recht.
1: Ja. Und Max zu Gas und KI kommen wir gleich, bleiben wir nochmal bei Zucker und Tabak. Wie glaubwürdig ist da immer das Argument Gesundheitsschutz, wenn ausgerechnet bei rauchenden Bürgern profitiert werden will?
6: Ja, überhaupt nicht. Und ich meine, dahinter steckt immer das gleiche Muster, das wir von den Schulden halt kennen, ist, der Staat weitet seine Ausgaben aus, will aber das nicht einfach transparent gegenüber dem Bürger machen, weil das demokratisch gar nicht ginge. Also keine Regierung wäre ja gewählt worden, die gesagt hätte, als erstes machen wir mal die Einkommenssteuer so und so weit rauf. Das ist ja demokratisch gar nicht möglich. Also das heißt, was ist ja die Politik dieser Regierung? Sie versucht an allen Ecken und Enden Geld von den Bürgern wegzunehmen und zwar auf so eine Art und Weise, dass es die Bürger, und das ist die Wette dort, nicht merken. Weil es erstens durch Schulden ist, das wird den Leuten genauso weggenommen, nur halt in der Zukunft. Leider ist das schwer zu vermitteln vielleicht in der Bevölkerung. Und diese Steuern sind ja ähnlich. Also ich denke auch, dass hier die Wette im Endeffekt dahinter ist, dass natürlich ja, die Normalbevölkerung das ja nicht wirklich realisiert, wie viel von dieser Cola ist jetzt irgendwo eine Steuer, wenn ich die in einem Jahr irgendwo mal kaufe, sondern dann merkt man einfach, die Lebenshaltungskosten werden teurer, aber ob das jetzt an der Straße von Hormuz liegt oder an der Inflation oder an der Bundesregierung, das weiß ja keiner. Das heißt einfach, diese Ausgabenpolitik wird einfach verschleiert, wird kaschiert mit solchen Gesundheitsmaßnahmen. Ja, natürlich, Lars Klingbeil möchte jetzt uns alle retten vor dem bösen Zucker und so weiter. Das ist halt das Perfide dahinter. Und das ist auch das große Problem, weil eigentlich muss man ja sagen, diese Balance des Haushaltes, das ist ja ein demokratische, also an sich wäre das ja demokratisch ausgeglichen, weil Kürzen ist für den Staat hart, das versteht man. Wenn die jetzt Leute kündigen müssen und so weiter, gibt es Widerstand. Aber Ausgabenausweitung ist eigentlich auch schwer für den Staat, weil natürlich die Bürger protestieren und keine Regierung wählen, die die Steuern erhöht. Aber durch diese 1000 Tricks, die die Regierung permanent erfindet, und das ist natürlich Schulden, im Endeffekt ist größer, aber das kann man mal so als Beispiel darunter rechnen, durch diese ganzen 1000 Tricks fällt halt diese Balance einfach aus dem Gleichgewicht und der Staat kann auf der einen Seite die ganze Zeit sich Geld einnehmen und Geld herausziehen, sodass es aber keiner merkt. Und das ist eigentlich richtig perfide, weil wenn man sich das, finde ich, mal unterm Strich anguckt, diese gesamte Haushalts- und Finanzpolitik, dann ist das ja einfach nur der Versuch, sozusagen den Bürger auszutricksen, sodass einfach die allgemeine Bevölkerung halt nicht merkt, was passiert. Und dass dann in ein paar Jahren alle merken, oh, die Lebenshaltungskosten sind so hoch, woran könnte das denn liegen? Ja, kleiner Hinweis, die Lebenshaltungskosten sind im Wesentlichen auch jetzt schon deswegen so hoch, weil wir seit Jahren und Jahrzehnten genau eine solche Finanzpolitik haben in der EU, in Deutschland und so weiter. Und leider, leider ist es nicht vermittelbar, sondern die Medien und so weiter. Und es führt halt dazu, dass die Bevölkerung das nicht ausreichend realisiert, wie sehr das eine staatliche Politik ist, die dahinter steht, hinter all diesen Preisen.
2: Aber die Wahrheit ist doch, die Menschen protestieren eben nicht dagegen. Also die protestieren nicht in Frankreich. Ich weiß nicht, ob es da irgendwie Coca-Cola-Proteste geben könnte oder dergleichen in irgendwelchen andersfarbigen Westen, wie beim Sprit oder wie bei anderen Themen, wo man da sehr schnell auf der Straße ist. Es muss ja nicht gleich Berlin brennen, wie es dann bei den Franzosen oft passiert. Aber man die Deutschen sind da sehr stumm. Die schicken ihre Wut in Kommentarspalten bei Facebook und ändern eben ihr Stimmverhalten. Aber durch die sogenannte Brandmauer resultiert daraus ja nur auf Dauer oder auf die mittelfristige Zukunft erstmal noch mehr Einnahmenausweitung, noch mehr Bindung an linke und vielleicht sogar zwei oder drei linke Parteien einer Union. Also die sich jetzt quasi aus den Steuererhöhungen, Zucker, Tabak, Krypto, KI, was auch immer noch, irgendwas wird schon noch kommen, rauswählen wollen, weil sie sehen, die Union macht mit, die SPD macht mit und die Links finden es gut und eigentlich noch zu wenig, weil die wollen auch noch Rente und Vermögen besteuern und auch noch alle anderen Erbschaften. Dann fliehen Menschen in eine andere Wahl auf der politisch rechten Seite und werden nicht gehört, finden nicht politisch statt, werden im Parlament gar nicht, kein einziger Antrag wird irgendwie besprochen oder abgestimmt, sondern einfach nur alles abgelehnt und weg und weg und böse. Ja, das ist das Einzige, was die Bürger im Augenblick an Protest betreiben. Auf die Straße gehen, Dinge boykottieren, wirklich irgendwie mal politisch aktiv werden. Das kommt auf dieser politischen Seite eigentlich relativ wenig vor, muss ich sagen.
1: Kommt wenig vor. Dann haben wir Zucker und Tabak haben wir jetzt erstmal abgearbeitet. Aber auch das Wirtschaftsministerium um Ministerin Katharina Reiche bereitet eine Verteuerung vor. Sie plant eine nationale strategische Gasreserve von circa 24 Terawattstunden. Das sind rund 10% der deutschen Speicherkapazität. Diese Reserve soll nur in Krisenfällen eingesetzt werden und den Ausfall der größten Importwege für etwa 30 Tage abfedern. Die Kosten dafür sollen die Gaskunden tragen. Pro Kilowattstunde wird ein Aufschlag von 0,03 Cent erhoben. Die Gasumlage soll im Oktober 2027 erstmals erhoben werden. Dadurch wird die jährliche Gasrechnung für einen Durchschnittshaushalt etwa 5 bis 10 Euro teurer. Eine neue Gasumlage soll jetzt eine Notreserve finanzieren. Die Kosten wirken jetzt mit 10 Euro, ich glaube im Jahr, Julius richtig, auf den ersten Blick nicht so dramatisch, aber die Gasumlage wurde doch erst gerade abgeschafft. Julius, wo ist da jetzt der Unterschied zwischen dem, was man schon mal abgeschafft hat?
2: Die Gasumlage, muss man einordnen, ist nicht abgeschafft worden, sie ist in den KTF gezogen worden, also sie wird nur aus einem anderen Topf bezahlt, den die Bürger ja auch irgendwoher finanzieren, entweder über ihre Steuern oder über ihren CO2-Preis wiederum, der das Tanken teurer macht oder das Einkaufen von Öl und Gas teurer macht. Also so ein bisschen linke Tasche, rechte Tasche. Diese 7 bis 10 Euro pro Haushalt, die kommen dann im kommenden Jahr obendrauf. Für das, was die Regierung eigentlich Anfang des Jahres noch nicht ausgeschlossen, aber zumindest mal so auf die lange Bank und distanziert von sich gehalten hat, nämlich, dass dieses Problem mit den relativ leeren Gasspeichern, wir sind mit sehr, sehr unter 20% aus dem Winter rausgekommen, haben dann gesehen, durch die Straße vorne muss, waren die Preise hoch, die privaten Unternehmen und die Speicherer haben nur sehr, sehr zurückhaltend eingespeichert und Gas gekauft. Die Regierung hat lange Zeit gesagt, alles kein Problem, der Markt regelt das, die privaten Einkäufer sind dafür verantwortlich, wir als Regierung können gar nichts machen. Das ist nicht so ganz richtig, denn eigentlich hatte sich die Regierung auf die Fahnen geschrieben, einen Mechanismus zu entwickeln für die neue Marktsituation. Kein Pipeline-Gas mehr, sondern weitestgehend LNG-Gas auf dem Weltmarkt. Man hat da bisher keine Regelung gefunden, hat das Ganze laufen lassen und läuft jetzt in diesem Winter mit fast halb leerem Gasspeicher, um mal den Wortlaut vom Bundeskanzler aufzunehmen, und muss jetzt doch diese Notlösung entwickeln, eine Art Grundreserve einzubauen. 10% soll jetzt vom Staat immer im Gasspeicher gehalten werden. Die muss der Staat irgendwoher finanzieren und deswegen werden jetzt die Bürger zur Kasse gebeten mit einem kleinen weiteren Zusatzbeitrag, die eben diese 10%, diese 24 Terawattstunden für den Gasspeicher, den der Staat dann hält, als Notreserve zu bezahlen.
1: Und Herr Herles, Gasspeicher, Gasspeicherstand haben wir schon oft diskutiert hier bei News Live. Jetzt gibt es wieder ein Hin und Her. Wie empfinden Sie das, dass die Bürgerinnen und Bürger das jetzt wieder mittragen sollen mit ihren Gebühren?
5: Also nochmal, das Gesamtbild düstert sich noch viel mehr ein, wenn man sieht, der Staat läuft in eine Rekordverschuldung nach der anderen. Wir reden immer nur über die Einnahmen. Übrigens auch der Bundesfinanzminister redet immer nur über die mangelnde Einnahmen. Dass er auch mal sparen könnte, kommt in der ganzen Debatte gar nicht vor. Und wie soll man auch sparen, wenn ein immer größerer Anteil am Bundeshaushalt in den Schuldendienst laufen wird in den nächsten Jahren? Das heißt, die Rekordverschuldung plus Steuererhöhungen sind ein Widerspruch in sich. Wenn man Schulden aufnimmt, sollte man noch nicht zusätzlich Geld verschwenden. Dieser Staat ist nicht in der Lage, mit Geld umzugehen. Das ist die simple Wahrheit. Und dahinter steckt natürlich der Bundesfinanzminister von der SPD zuallererst, der niemanden wehtun will, aber genau deshalb allen wehtut. Ja? Es wird niemanden die Subventionen, über Subventionen spricht gar kein Mensch mehr. Das ist im Grunde genommen nichts anderes als Wählerfang. Die Leute mit Subventionen staatstreu zu halten. Ja, die vielen NGOs, wer da alles vom Staat lebt und nur vom Staat lebt. Das sind die Leute, die Funktionäre auch der linken Parteien, der Grünen, die sehen das anders. Die sehen den Staat als den Allesversorger, im Staat den Allesversorger. Wir, die Liberalen, wir sehen den Bürger als selbstverantwortlich, der selber am besten weiß, wofür er sein Geld ausgibt. An uns denkt keiner.
1: Ja, der Liberal, der Bürger weiß, was er am liebsten mit seinem Geld macht und wofür er es ausgibt. Ja. Jetzt soll er offensichtlich noch mal mehr für Gas ausgeben. Max, ist das nicht politisch schwer vermittelbar?
6: Naja, der Punkt ist, dass wir ein Problem jetzt mit den Gasspeichern haben, das mag ja legitim sein, aber auch hier sehen wir wieder, die Bundesregierung tut so, als wären das alles externe Faktoren. Die sagt ja, okay, Nord Stream, das Gas aus Russland kommt nicht mehr, die Straße von Hormuz und so weiter, ja, das stimmt alles. Aber man muss ja auseinanderrechnen, was davon ist wieder hausgemacht. Und da muss man ja sagen, dass eigentlich die Gaspolitik vielleicht das verrückteste Politikfeld überhaupt ist, was wir in Deutschland haben. Und ich glaube, da werden noch ganz andere Kosten auf uns zukommen. Ich meine, man muss sich einmal vergegenwärtigen, dass wir immer noch einen Gasausstieg, die im Jahr 2045, wenn ich mich nicht irre, haben. Gleichzeitig wollen wir aber aus aller Welt jetzt Gas kaufen. Das heißt aber, all diese Länder wollen langfristige Gasverträge von uns auf 20 Jahre. Die können wir aber überhaupt nicht eingehen, weil wir ja schon den Gasausstieg beschlossen haben. Das bedeutet, wir kriegen überhaupt keine Verträge, oder wenn wir Verträge kriegen, kriegen wir schlechte Verträge, um das Gas aus aller Welt einzukaufen. Gleichzeitig wollen wir aber noch die Stromversorgung auch noch auf Gas umstellen, weswegen wir eigentlich den Plan haben, jetzt Dutzende neue Gaskraftwerke zu bauen. Obwohl wir allerdings wieder dann 10 Jahre später wieder aus dem Gas aussteigen wollen. Wahrscheinlich wollen wir die dann innerhalb von 10 Jahren aufbauen und wieder abreißen oder was auch immer die Politik dahinter ist.
2: Die sind H2 ready.
6: Existiert zwar nicht, aber H2 ready.
1: Macht alles nicht ganz so viel Sinn.
6: In dieser Gaspolitik, das steckt natürlich eigentlich dahinter. Und das verstärkt diese Krise, das steckt auch hinter dieser Krise. Und das wird auch noch kommen. Und deswegen werden natürlich beim Thema Gas immer stärkere Kosten auf die Bürger hinzukommen. Und der große strategische Fehler ist, dass man immer noch nicht sich traut, in dieser Situation dieses völlig illusorische, völlig verrückte Ziel, Gas einfach abzuschaffen und zu sagen, wir machen langfristige Verträge, wir machen eine vernünftige Politik und wir fangen jetzt nicht an irgendwelche, es werden ja dann teilweise schon Gasleitungen, sollen ja schon abgebaut werden demnächst in ersten Kommunen und so weiter. Wenn man das nicht rückgängig macht, braucht man sich nicht wundern, wenn da natürlich die Kosten für den Bürger dann dramatisch nochmal aus dem Ruder laufen.
2: Und wir sitzen ja auf Gasvorkommen, die uns einige Jahrzehnte durch die Zukunft tragen und treiben könnten und sagen, nee, mit diesen Umweltschäden wollen wir nichts zu tun haben. Wir kaufen lieber die eingekauften externen Umweltschäden aus den USA oder sonst woher. Oder vielleicht sogar das russische Gas, das woanders raffiniert wird und in Indien ins Schiff gestopft wird, um dann über die großen Ozeane mit Schweröl nach zu uns zu fahren, um dann moralisch sauberes indisches, Klammer auf, russisches LNG-Gas zu kaufen. Also es passt hinten und vorne nicht, Max hat vollkommen recht, weil dann auch noch Ideologie, Klimaideologie, Moral, berechtigte politische Interessen im Ukraine-Krieg und so weiter mitspielen, aber das Ganze rational am Ende für das reine Interesse. Der Bürger möchte gerne günstig seine Wohnstube warm machen und die Industrie möchte gerne günstig den Hochofen betreiben, der nicht so gut funktionieren.
1: Und Julius, kommen wir zum neuen Teuerpunkt Nummer 4. Digitalminister Carsten Wildberger möchte gerne KI besteuern. Im Interview mit dem Tagesspiegel sagt er Folgendes. Wenn hierzulande Wachstum und Wertschöpfung entstehen, müssen hierzulande auch Steuern gezahlt werden. Den extrem hohen Umsatz mit dieser Technologie müssen wir besteuern und mit dem Geld können wir den Umbau finanzieren. Das ist ja auch mein Einsatz. Wie könnte die Nutzung von KI besteuert werden? Da gibt es am Ende nur 2 Methoden. Wildberger fordert Steuern auf KI. Option 1, entweder man erhöht für KI-Dienste die Mehrwertsteuer von 19 auf zum Beispiel 25%. Oder Option 2, man denkt sich etwas aus, das wie die Mineralölsteuer funktioniert und besteuert die Rechenleistung. Julius oder Max, ihr seid junge Burschen, jetzt bin ich gespannt auf euren Vorschlag. KI besteuern, ja, nein, was ist der Vorteil, was ist der Nachteil?
6: Also ich muss sagen, ich finde, das ist eigentlich sogar die mit Abstand verrückteste Idee von denen allen. Also ich finde, das ist eigentlich sozusagen sowas von spektakulär verrückt. Weil man muss ja eigentlich mal, wenn man es ganz grundsätzlich sieht, einmal das so sagen. Wir reden ja immer die ganze Zeit über externe Krisen und die Bundesregierung hat das ja so schwer wegen der Weltlage und so weiter. Und es gibt ja, das stimmt ja auch in gewisser Hinsicht, aber es gibt ja einen wirklich historischen Glücksfall, den eigentlich wir in Deutschland haben, und zwar die KI. Wir können zwar in dem Sinne nichts dafür, weil wir sie nicht entwickelt haben, aber es scheint ja so zu sein, dass diese KI-Wirtschaft so funktioniert, und das ist eigentlich das große Glück für Deutschland, dass die Produktionsgewinne oder die Produktivitätssteigerung nicht zum ganz großen Teil bei denjenigen entstehen, die die KI entwickelt haben, sondern bei denjenigen entstehen, die die KI anwenden. Und das können wir uns ja vorstellen. Also wir haben alle Zugriff auf ChatGPT und so weiter und das macht unser Leben logischerweise einfacher. Und in der Wirtschaft, gerade in der Bürokratie, die uns ja in Deutschland nicht mangelt, kann man damit sehr, sehr, sehr viel Produktivität herausholen. So, das heißt eigentlich, könnten wir dankbar sein und glücklich sein, denn durch die KI kann man, denke ich, schon sagen, dass wir global in Deutschland, Amerika, wo auch immer, aber eigentlich überall vor einer großen positiven Wirtschaftsentwicklung stehen. Also eigentlich müssten wir jetzt historische Wachstumsraten haben, und zwar einfach nur durch die Anwendung von KI. Einfach nur, weil in jedem Unternehmen sicherlich, kann man sich doch vorstellen, 10% effektiver alles wird. Ja, weil überall in allen Systemen, in allen Bürokratien diese KI zum Einsatz kommt. So, das ist eigentlich ein Glücksfall und da könnten wir uns eigentlich glücklich schätzen, dass in der desaströsen wirtschaftlichen Abwärtsspirale, in der wir uns bewegen, das so ein bisschen dämpfend jetzt wirken könnte, vielleicht so ein bisschen verhindert, dass es nach Beamten geht, so ein bisschen positiv so. Und anstatt zu sagen, jawohl, großartig, da sind wir echt dankbar, das ist ja mal ein Glücksfall, den wir jetzt haben, fängt jetzt die Bundesregierung allen Ernstes an, KI jetzt besteuern zu wollen. Das heißt ja, Unternehmen zu bestrafen, die KI anwenden. Ja. Das ist ja der Wahnsinn.
1: Oder
6: wir bestrafen
1: die als Startup mit KI anfangen.
6: Wir bestrafen jetzt Unternehmen, die KI anwenden oder KI entwickeln oder was auch immer. Und ich meine, das ist ja angesichts der Tatsache, dass wir natürlich auch abgehängt sind in der KI-Entwicklung, darüber brauchen wir gar nicht sprechen. Also ich finde, das ist sozusagen eigentlich die verrückteste Idee, weil da wird ja nicht nur Geld in den Staat und das, was wir alles diskutiert haben, sondern es ist ja von dieser Lenkungswirkung einfach völlig, also sozusagen, es ist, wenn man so will, als würde man jetzt Getränke besteuern, in denen kein Zucker drin ist. So, also von der Richtung her. Also das finde ich wirklich atemberaubend, wer auf den Gedanken gekommen ist.
2: Es hat ja mehrere Ebenen. Es hat ja auch noch den Gedanken, wir regulieren und überdiskutieren, verteufeln und besteuern nun auch etwas, was wir gar nicht haben. Es gibt ja in Deutschland keine eigene KI, natürlich, keine eigene Infrastruktur dafür, kein Unternehmen. Es gab, glaube ich, eines, das in Deutschland mal kurz dabei war, in dieser Liga von Anthropic und OpenAI mitzuspielen, was jetzt rausgeflogen ist und eben diesen Kampf verloren hat. Wir kaufen quasi, wir importieren die großen Large Language Modelle. Wir haben die Möglichkeit, sie in kleinen Unternehmen, es gibt Startups in Deutschland, die wissen, wie man mit dem großen Modell quasi kleine Probleme löst innerhalb von Unternehmen und damit quasi eine Zwischenstufe einbaut, um in einem Mittelständler Effizienzen zu heben, wie du gesagt hast, um Bürokratie abzuschaffen, um die Laufwege und Absprachen kleiner zu halten und damit Geld und Zeit und Energie und am Ende vor allem voran Geld und Kosten zu sparen. Aber wir haben de facto selbst die KI nicht, aber wir verteufeln sie schon, als dass sie die Welt übernehmen wird und wie in solchen Alien-Filmen alles sich selbstständig macht und alles kurz und klein haut. Dann wollen wir sie regulieren über die EU mit gewaltiger Anstrengung, obwohl wir sie gar nicht haben im klassischen Sinne, und wir wollen damit auch noch irgendwie Geld verdienen. Und wie funktioniert das denn dann? Gibt es dann so eine Art Quellsteuer, so wie beim Öl auch, dass sobald der KI-Token das KI-Lager verlässt und in deinen Rechner rüberwandert, damit du dann eine Anfrage machen kannst, sind da dann 0,3 Cent Steuern drauf? Oder wie würden wir uns das Ganze vorstellen? Du hast vollkommen recht, was die Anreizstruktur angeht. Soll ich das denn nicht mehr machen? Soll ich wieder googeln? Soll ich doch wieder in dritten Stock beim Aufzug hochfahren und die Gisela selbst fragen, statt das mit KI zu lösen? Also passt hinten und vorne nicht und ist auf allen voran auch absurd, weil zum einen die dann sechste neue Steuer ist in der Region, die keine Steuern erhöhen wollte, und weil wir etwas besteuern wollen, was wir gar nicht selbst haben, sondern weil wir neidisch auf die großen Konzerne in den USA und China gucken und versuchen, denen die Kosten zu erhöhen und damit aber uns die Kosten zu erhöhen.
6: Also, ja, und noch mal ganz kurz, nur einen Punkt noch, um den noch zu machen.
1: Lass ihn raus.
6: Dann sagt er noch den Arbeitsmarkt und so weiter. Ich meine, das muss man sich auch mal vergegenwärtigen. Eines der größten Probleme, was wir natürlich haben, ist ja der berühmte demografische Wandel. Also, dass jetzt die Babyboomer in Rente gehen und Fachkräfte und so weiter. So. Also, wir haben ja eh das Problem, zu wenig Arbeitskräfte eigentlich zu haben oder qualifiziert. So, und da ist ja jetzt eigentlich auch wieder KI perfekt, dass da alle möglichen Arbeitsplätze, die irgendwie in Rente gehen, jetzt ersetzt werden können oder zumindest, dass da halt alles effektiver wird. Ich meine, nicht ein ganzer Arbeitsplatz wird ersetzt, aber es wird irgendwie alles effektiver und wir können damit vielleicht besser umgehen. Wir können den irgendwie abfedern. So, und also auch an dieser Stelle ist es ja eigentlich ein perfekter Moment, ein Glücksfall, dass das jetzt irgendwie da ist. Und das jetzt zu besteuern, ich meine, ja gut, also das ist schon, also zum Glück haben wir einen Digitalminister jetzt.
1: Vielen Dank, Max Mannhardt, für deine Ausführungen. Ich merke, beim Thema KI seid ihr beiden on fire, zu Recht. Also darüber haben wir gesprochen, über 4 neue Steuern, die anstehen, Zucker, Tabak, Gas und KI, immer mehr Steuern. Die Bundesregierung beschließt und plant mehrere Steuererhöhungen und greift den Bürgern und den Unternehmen immer mehr in die Tasche. Jetzt ist es 6.34 Uhr. 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Und so geht es gleich weiter bei News Live. 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Darüber diskutieren wir ab 7 Uhr. Jetzt ist es aber erstmal 6.36 Uhr. Hier sind die Schlagzeilen des Tages. Im MDR-Talk sind CDU-Politiker Sepp Müller und AfD-Politiker Ulrich Siegmund aufeinander getroffen. Bei einer entscheidenden Frage gerieten sie aneinander, der Wahl des Ministerpräsidenten. Müller verteidigte die Möglichkeit, sich der Stimme zu enthalten. Dies sei ein demokratisches Mittel, das Abgeordnete Schulz bieten könne, die Abgeordneten Schutz bieten könne, so muss es heißen. Die CDU hatte beschlossen, bei der Wahl des Ministerpräsidenten den Plenarsaal verlassen zu wollen. Schauen und hören wir in den Talk kurz rein.
7: Was meinen Sie denn mit Prozesse lösen? Wollen Sie wissen, ob die CDU Sie mitwählt?
8: Naja, das ist ja beantwortet worden. Sie schicken ja die Leute raus. Sie möchten ja nicht mal an einem Wahlgang teilnehmen. Also mehr Kindergarten geht ja gar nicht. Und das ist ja das, was ich hier sehr bedauerlich finde.
7: Es ging ja auch gestern durch die Schlagzeilen, durch die Nachrichten, dass Herr Müller den Vorschlag gemacht hat, der CDU-Fraktion hier in Sachsen-Anhalt tatsächlich den Saal während der Ministerpräsidentenwahl zu verlassen. Und gestern, müssen wir dazu sagen, hat die Fraktion mit 14 von 15 Stimmen diesen Vorschlag angenommen. Ist das eigentlich ein Misstrauensvotum gegen Ihre eigene Fraktion?
9: Das Gegenteil ist der Fall. Ein AfD-Landtagspräsident wurde gewählt. Und was wir danach erfahren mussten, nicht nur die AfD-Landtagsfraktion, vor allem unsere Wahlkämpferinnen und Wahlkämpfer, die vor der Wahl gesagt haben, dass wir nicht mit der AfD zusammengehen, mussten sich danach beschimpfen lassen, weil auch Medienvertreter nach einer geheimen Wahl Kolleginnen und Kollegen malträtiert haben, Hetzjagden vorgenommen haben, um herauszufinden, wer dafür gestimmt hat. Unsere Fraktion wird geschlossen aus dem Saal rausgehen, weil wir das tun, was wir vor der Wahl gesagt haben. Wir werden keinen AfD-Ministerpräsidentenkandidaten wählen. Und um das deutlich zu machen, werden wir den Saal verlassen.
8: Sie haben die Hosen voll, kann das sein? Vor der Demokratie. Und das ist das Problem in diesem Land, Herr Müller. Das ist einfach nur im Kindergarten. Wir haben ganz andere Probleme. Wir müssen es gemeinsam machen. Und das ist das Angebot, was ich Ihnen heute wiedergeben
1: will. Herr Halles, die Ministerpräsidentenwahl steht an in Sachsen-Anhalt, in Sachsen-Anhalt im Dezember. Wie stehen Sie dazu? Wir haben ja eben diese Diskussion gehört. Die CDU will geschlossen den Saal verlassen. Wie ist Ihre Meinung, wie ist Ihre Einstellung dazu? Was hat das mit Demokratie zu tun?
5: Relativ wenig. Ja, ich bin ja ein altmodischer Mensch. ich denke mir noch, Abgeordnete sind frei gewählt. Sie entscheiden nur nach ihrem eigenen Gewissen. Sie nehmen an Wahlen teil, wenn es Wahlen gibt im Parlament. Dazu ist man ja Abgeordneter im Parlament, um über Dinge abzustimmen, die wichtig sind. Die Wahl eines Ministerpräsidenten ist mit das Wichtigste, was ein Parlament leisten kann. Und sich da herauszuziehen, den Saal zu verlassen, nur deshalb, damit hinterher niemand auf die Idee kommen kann, der eine oder der andere habe falsch gewählt, in Anführungszeichen, ist in der Tat ein Armutszeugnis. Mhm. Ist ein Offenbarungseid. Die CDU-Fraktion ist im Inneren stark zerrissen. Sie ist sich selbst nicht mehr sicher, was sie will. Mit der AfD möglicherweise zusammenarbeiten. Soweit ist es ja noch gar nicht. Wenn man einen Ministerpräsidenten zulässt, der die Wahlen gewonnen hat, heißt es ja noch nicht, dass man mit ihm zusammenarbeitet. Aber selbst diesen ersten Schritt eines normalen parlamentarischen Verfahrens, selbst davor hat die CDU Angst. Das zeigt mehr über den schlechten Zustand der CDU als über den Zustand der Demokratie in Sachsen-Anhalt.
1: Und eine überraschende Wortmeldung gibt es jetzt neu aus der SPD. Generalsekretär Tim Klüssendorf sagte zu den Plänen der CDU, den Saal zu verlassen, in der ARD-Sendung Maischberger Folgendes. Hören wir mal rein.
10: Ich glaube in dem Fall schon, weil, also ich mache das überhaupt in keiner Faser Thorsten Frey jetzt zum Vorwurf. Ich glaube, wenn wir beide da sitzen würden, wüssten wir genau, was wir tun. Aber die Überlegung, dass man das erste Mal, wenn in Deutschland der Fall droht, dass ein Rechtsextremer in die Exekutive, in die Handlungsmacht gewählt wird, dass dann eine Partei der Mitte, die diese Republik mit aufgebaut hat, über viele, viele Jahrzehnte dominiert hat, einfach nicht hingeht. Also wenn ich mir das in den Geschichtsbüchern mal ansehe, dass die CDU einfach rausgegangen ist und nicht dabei war, dann würde ich mich schämen.
1: Ja, ist das jetzt eine Kehrtwendung der SPD zum Vorschlag der CDU oder wie darf man das verstehen, Max?
6: Ja gut, die SPD will sich halt einfach nur gegen die CDU positionieren und da irgendwie politisches Kapital rausschlagen. Das ist ja irgendwie relativ ersichtlich und eindeutig. Aber ich meine, ja gut, in gewisser Hinsicht hat er natürlich irgendwo auch recht, dass es einfach von vornherein extrem lächerlich ist, zu sagen, wir haben eine Ministerpräsidentenwahl, wie Wolfgang Herrles ja richtig gesagt hat. Also eigentlich vielleicht die wichtigste Wahl, die ein Abgeordneter in so einer Legislaturperiode abzuhalten hat, ein feierlicher Akt, wo man eigentlich stolz drauf sein sollte, als Abgeordneter so einem historischen Moment dabei zu sein und dann einfach zu sagen, aus welchen Gründen auch immer, aus irgendwelchen spitzfindigen politisch-taktischen Erwägungen, zu sagen, ich gehe raus, ich nehme nicht teil. Also ich meine, das ist ja eigentlich, was soll man dazu sagen, das ist Arbeitsverweigerung oder wie auch immer. Also ich meine, das ist eigentlich vom Symbol her total verrückt eigentlich. Es ist verrückt und die dahinterstehende Idee ist eigentlich noch problematischer. Auch das haben Sie ja gesagt, ist einfach ein Angriff auf das freie Mandat, auf die geheime Wahl. Es gibt mit gutem Grund geheime Wahl. Es gibt mit gutem Grund, übrigens auch aus der deutschen Geschichte, die Idee, dass Abgeordnete völlig frei von jedem Druck sein sollen. Auch davor, vor diesem Druck soll sie die geheime Wahl eigentlich schützen. Und dann mit so einem Kniff die geheime Wahl auszutricksen. Ja, das ist ja nur der Versuch, wie wir es bei Kemmerich schon gesehen haben. Wir haben dort ein gewähltes Parlament aus Sachsen-Anhalt. Und jetzt unternimmt die gesamte bundesrepublikanische Öffentlichkeit, Markus Söder noch aus Bayern und was weiß ich, aus allen Teilen des Landes, den Versuch mit allem zur Verfügung stehenden Druck in den Medien oder wie auch immer, diese Abgeordneten von ihrer freien Gewissensentscheidung abzubringen und sozusagen so lange Terror zu machen, bis diese Abgeordneten anders sich verhalten und anders abstimmen, als sie eigentlich wollen. Das ist ja ganz offen, was vor unser aller Augen da passiert und das ist natürlich ein demokratischer Skandal. Das zeigt in meinen Augen auch eine totale, in jeder Weise totale Geringschätzung von so ganz fundamentalen Prinzipien, die wir uns eigentlich mal gegeben haben.
1: Ja, Julius, und wir sehen hier nochmal Sven Müller versus Ulrich Siegmund. Sepp Müller versus Ulrich Siegmund. Möchte nochmal auf die Aussage von Sepp Müller kommen, die er da getätigt hat. Also wir werden geschlossen den Saal verlassen. Wie glaubwürdig ist diese CDU auch im Land Sachsen-Anhalt da überhaupt noch? Also das ist ja sowas von unglaubwürdig, eine demokratische Wahl so boykottieren zu wollen.
2: Also dass es absurd und peinlich und irgendwie antidemokratisch ist und ein Davonlaufen vor allem vor dem Problem, dass man nicht geeint ist, das ist klar. Ich finde aber was anderes bemerkenswert. Erstens mal, dass Sepp Müller so wenige Kilometer von Chemnitz entfernt den Begriff Hetzjagden benutzt, diesen politisch belasteten Begriff Hetzjagden, die, wie wir wissen, nie stattgefunden haben, aber dafür gesorgt haben, dass 2017 war es, glaube ich, Hans-Georg Maaßen von Angela Merkel aus dem Amt gejagt worden war, weil er als Inlandsgeheimdienstchef gesagt hat, wir wissen nichts von Hetzjagden, aber die Bundesregierung längst mit Hetzjagden gegen die AfD damals oder gegen das rechte, rechtsextreme Milieu in Deutschland Politik gemacht hatte, diesen Begriff zu benutzen, diesen historischen Begriff, unverantwortlich. Spaß beiseite. Ich finde, zunächst einmal sollten die Abgeordneten der CDU, wenn sie nicht zur Wahl gehen, im Dezember auf die, ich weiß nicht, 8.000, 9.000 Euro Diät verzichten wegen Arbeitsverweigerung. Punkt Nummer eins. Punkt Nummer zwei ist doch aber, wir erleben eine hochzerrüttete CDU, haben wir gesehen bei der Wahl der Fraktion, 8-7. Wir haben es erlebt bei der Wahl des Landtagspräsidenten. Alle behaupten, beziehungsweise der Fraktionschef sagt, wir enthalten uns. 4 enthalten sich, 5 enthalten sich am Ende maximal. In den Nachfragen der Journalisten geben aber 8 bis 9 an, sich enthalten zu haben. Also hier wird geschoben und gelogen und keiner hält sich an die Absprachen des anderen. Und deswegen glaube ich auch nicht, dass sich an diese Absurdität in irgendeiner Art und Weise gehalten wird. Wir erleben ja die Debatte, wir erleben zu Recht das Stirnrunzeln, die Kritik, die Fragezeichen. Wir erleben die SPD, die versucht, die CDU in dieses Problem reinzutreiben, weil sie sagt, das ist ja lächerlich, wenn ihr rausgeht. Was soll denn das, wenn in den Geschichtsbüchern steht, ihr habt nicht dagestanden als der Faschismus und so weiter. Wird die CDU, die SPD, die CDU da reintreiben, in das Problem doch zu kommen und dann Farbe zu bekennen? Weil die Sorge ist ja, das Verhindern, was man verhindern möchte, ist, gibt es tatsächlich in der CDU frei gewählte Abgeordnete, ihrem Gewissen verpflichtete Abgeordnete, Abgeordnete des gesamten Landes, aller Bürger in Sachsen-Anhalt, die sagen, hier mache ich nicht mit, ich stimme jetzt für den Siegmund. Das wäre der GAU für die sogenannte politische Mitte, aber natürlich das freie Mandat und die Möglichkeit eines einzelnen Abgeordneten. Und genau dieses Dilemma, in das Brandmauer Dilemma, will die SPD, wir sehen es ja, die CDU reintreiben. Weil sie weiß, dass es passieren wird. Und ich glaube, dieses Nichtkommen wird nicht passieren. Es ist noch vor der Wahl von Ulrich Siegmund, der potenziellen Wahl, dieser Landesparteitag in Sachsen-Anhalt von der CDU am, ich glaube, 5. oder 6. Dezember. Und da werden derart die Fetzen fliegen. Und man, die Gespräche laufen ja, wenn man der AfD vertrauen kann, dass da eine kleine Handvoll Abgeordneter längst in Gesprächen ist und dass die Renitenz, die wir bei der Wahl gesehen haben des Landtagspräsidenten, möglicherweise sich in den nächsten Wochen und Monaten auch zur Renitenz bei der Wahl des Ministerpräsidenten übertragen kann.
5: Die CDU steht auf Kriegsfuß mit der Demokratie. Man muss das so klar sagen. Und dafür ist der beste Beweis ein anderer Missstand. Der Mann, der immer noch Ministerpräsident dieses Landes ist, ist zugleich Fraktionsvorsitzender. Das ist ein schwerer Verstoß gegen die Gewaltenteilung. Er ist zugleich Exekutive und Legislative. Dass da das Gefühl dafür verloren geht, was sich gehört, was demokratischer Anstand ist, das haben wir schon evident. Ja? Und jetzt ist dieser selbe Verein, macht jetzt diesen Kuhhandel mit der Wahl des Ministerpräsidenten. Das geht überhaupt nicht. Also die CDU hat sich längst delegitimiert in Sachen Demokratie, so etwas wie eine Instanz zu sein.
1: Sagt Wolfgang Herles um 6.47 Uhr bei News Live. Wir kommen zur nächsten Meldung des Tages. Nach der nächsten Geschmacklosigkeit von ZDF-Moderator Jan Böhmermann ist die Empörung groß. Hintergrund: in der Ausgabe des ZDF-Magazins Royal vom 2. Oktober wird eine Figur auf einem blauen Simson-Moped von einem Lastwagen überfahren und anschließend 2 weitere Male überrollt. Es handelt sich offenbar um eine Anlehnung an den AfD-Politiker Ulrich Siegmund, dessen Moped zu einem Markenzeichen im Wahlkampf wurde. Ulrich Siegmund selbst sprach im Gespräch mit Kompakt von einem neuen Tiefpunkt. Mama. Jan

0: übergehen. Ich persönlich als Mensch sehe das sportlich. Ich sehe es als hilflose Art und Weise an hier, wie man mit politischen Mitbewerbern mit uns umgehen möchte. Aber es ist halt moralisch schon ein ganz schön krasser Tiefpunkt. Ich finde es sehr bedauerlich, dass wir überhaupt über sowas jetzt gerade beide miteinander reden müssen. Und auch der fehlende Aufschrei der Teile der Medienlandschaft, der spricht ja auch eine eindeutige Sprache. Vielleicht identifizieren sich auch die ein oder anderen Journalisten mit diesen Wünschen. Ich persönlich finde das sehr bedauerlich, aber das sagt mehr über solche Leute aus als über alle anderen.
1: Herr Alles, was sagt das über das ZDF aus? Wie bewerten Sie die Reaktion jetzt von ihm über das, was mit ihm gemacht wurde?
2: Naja, ich würde es jetzt nicht übertreiben wollen. Böhmermann ist bereits gefeuert. Ja. Er wird jetzt nur noch...
1: Video war schon ziemlich geschmacklos.
2: Er hat nochmal auf die Kacke gehauen, aber in weiser Voraussicht, was heißt weiser, in Voraussicht dessen, dass es eine seiner letzten Sendungen sein wird. Das ZDF war so geduldig mit ihm. Der Intendant hat ihn über Jahre, über einen Skandal nach dem anderen, er hat sich hier noch anderes geleistet, unterstützt und getragen und weitergemacht. Aber Böhmermann war unbelehrbar, also wurde seine Sendung gecancelt. Man kann in diesem Fall das ZDF... Sie kann ihn ja nicht zweimal feuern. Ja? Sie hat ihn schon einmal gefeuert. Insofern ist das jetzt allein der Ausweis dafür, was für ein übler Charakter, sage ich mal, dieser Böhmermann ist. Dass er so lange im ZDF wirken durfte, ist der Skandal. Aber dieses neue Video bestätigt eigentlich nur das Vorhergehende.
1: Und Max, beim ZDF scheinen ja zahlreiche Beschwerden eingegangen zu sein. Drohen da jetzt aber überhaupt irgendwelche Konsequenzen außerhalb von Jan Böhmermann? Also unser Chefredakteur hat ja auch noch eine viel krassere Reaktion gefordert, also den Rücktritt von Herrn Himmler. Glaubst du, dass da noch irgendwelche Konsequenzen kommen auf sowas, was da passiert
3: ist? Das glaube ich eigentlich nicht, aber ich glaube auch mehr als die Sendung beenden kann man ja nicht. Ich frage mich immer bei Jürgen Böhmermann, weil sowas eigentlich, wo ist eigentlich überhaupt noch der Witz? Also was ist eigentlich überhaupt noch die Botschaft davon? Ich meine, er will jetzt doch mal irgendwie sich als Opfer stilisieren einer rechtsextremen Kampagne oder was auch immer. Er will die Grenzen des Sagbaren verschieben. Ich weiß gar nicht, was er will, aber wo ist eigentlich der Witz? Also was ist jetzt eigentlich, was will er uns eigentlich sagen? Finde ich eigentlich eine spannende Frage, wenn man sich das so anguckt, weil mir fällt das einfach wirklich gar nicht mehr ein. Ja, was denkt man sich eigentlich dabei, sowas zu tun?
2: Er findet es witzig.
3: Ja, aber wo ist denn der Witz?
2: Also, ja, nirgends. Aber es ist der Böhmermann-Witz, nicht unser Witz.
1: Ja, zum Glück finden es auch immer mehr Zuschauer nicht witzig und darüber diskutieren wir auch. Und deshalb ist er möglicherweise auch gefeuert worden, weil seine Witze nicht so gut ankommen. Am Flughafen Frankfurt am Main könnte die Kerosinversorgung knapp werden. Das schreibt jedenfalls die Bild-Zeitung. Wegen des niedrigen Rheinpegels und Wartungsarbeiten an einer Pipeline lässt Lufthansa Flugzeuge auf ausgewählten Verbindungen vorsorglich mehr Treibstoff tanken als nötig. Fraport und Lufthansa betonen, dass der Flugbetrieb derzeit nicht beeinträchtigt sei und vorerst keine Flugstreichung erwartet würden. Ja, wie gut ist Deutschland, Julius, auf Engpässe auch bei Flugkerosin gewappnet?
4: Naja, der entscheidende Punkt bei Kerosin ist, dass Airlines in der Regel ihre Kerosinvorräte hedgen, nennt man das. Also um sich nicht so sehr von den Preisschwankungen am Markt abhängig zu machen, sehr, sehr langfristige, in die Zukunft gerichtete Verträge abschließen. Natürlich wird es problematisch, wenn plötzlich das Kerosin zu wenig vorhanden ist, leer ist, sich wie die Gasspeicher, auch die Tanks beim Frankfurter Flughafen einen Punkt nähern, an dem möglicherweise der Betrieb in Frage gestellt werden kann, zumindest in Teilen. Und das ist ja auch so ein Punkt, der eigentlich nie hätte erreicht werden sollen. Wir haben ja, richtig, ja, sowohl im Winter, als wir über das Thema Gas gesprochen haben, als auch als wir über die Straße von Hormuz gesprochen haben, zwar über die angestiegenen Preise geredet, aber nicht über Versorgungsprobleme, Versorgungsengpässe, Versorgungsnotstände oder halt eben zu wenig Kerosin am Flughafen Frankfurt. Ist ja auch schon ein kleines Armutszeugnis, wenn die Maschinen jetzt vollgetankt da ankommen sollen, kostet ja alles Geld, weil wir in Deutschland nicht mehr genug Sprit haben möglicherweise. Und das ist genau das, was nicht passieren sollte. Und das ist auch genau das, was die Bundesregierung mit ihrem Tun, wenn sie einen Tankrabatt einführt, und das tut mir leid, dass ich das so sagen muss, befördert. Denn ein hoher Preis ist ein Mengensignal, ein Angebotsproblematiksignal, beziehungsweise ein, es gibt mehr Nachfrage als Angebot im Augenblick vorhanden ist, Signal. Das soll den Menschen zeigen, guck mal, der Sprit ist jetzt teuer, nicht weil wir dich ärgern wollen, teilweise durch die Steuern sehr wohl, aber nicht weil wir dich ärgern wollen, sondern weil dieses Gut gerade knapp ist. Deswegen überlege dir, fahr zur Arbeit. Es

0: wichtig. Kinder zum Klavierunterricht bringen, auch wichtig. Irgendwelche Spaßfahrten, vielleicht im Moment nicht so wichtig, also reduziere dich an dieser Stelle oder sei bereit, den hohen Preis zu bezahlen. Wir senken diesen Preis jetzt gerade künstlich zum zweiten Mal mit einem sehr teuren Tankrabatt für alle und damit setzen wir diesen Preisfaktor, dieses Pricing ein wenig außer Kraft und sorgen damit für Engpässe, denn jeder Liter Sprit kann nur einmal verbrannt bzw. verfahren werden und auf dem Weltmarkt ist dann weniger Öl zu Öl vorhanden, das zu Kerosin umgewandelt wird. Und hier ist jetzt ein erster Punkt, ein erster Moment, ein erster Faktor, wo wir das im Kleinen spüren. Für die Menschen, die in Urlaub fliegen wollen und für den Flughafen Frankfurt, der ja wie eine kleine Stadt ist, aber mit einem wichtigen, mit einer großen Auswirkung.
1: Und Max zeigt, wie abhängig Verkehrsknotenpunkte von funktionierenden Transportwegen und von Pipelines sind. Welche Verantwortung trägt in dem Fall die Politik dafür?
2: Das weiß ich nicht, ob dafür jetzt großartig die Politik eine Verantwortung trägt. Also dieser Mangel ist ja, glaube ich, auch deutschlandweit, ich glaube auch europaweit immer wieder Thema. Wie dramatisch jetzt die Lage da am Frankfurter Flughafen ist, kann man ja auch so ganz genau gar nicht bewerten.
1: Ja, aber führt hoffentlich nicht dazu, dass wir bald auf dem Trockenen sitzen, wenn wir von Frankfurt, Düsseldorf oder Hamburg irgendwo hinfliegen müssen, weil kein Kerosin mehr da ist, Herr Halles.
3: Also es ist auch Teil des großen Bildes, katastrophale Energiepolitik, da haben wir wieder eine der Ergebnisse. Im Übrigen hat man ja immer versucht, den Deutschen das Fliegen abzugewöhnen. Wenn man es ihm schon nicht verbieten kann, man soll es immer, das Fliegen ist immer teurer geworden in den letzten Jahren. Auch eine Teuerungsquelle aus ideologischen Gründen. Fliegen wird immer teurer, aber mehr noch. Fluggesellschaften meiden inzwischen Deutschland als Drehkreuz. Ryanair zum Beispiel macht...
1: Flughafenkosten zu teuer sind.
3: Ja, wenn man sich das vorstellt, Frankfurt ist mit der teuerste Flughafen. Bietet aber offenbar den Luftfahrtgesellschaften immer weniger. Nicht mal tanken können sie dort mehr. Aber teuer bleiben sie. Das zeigt, man will eigentlich dem Flugverkehr politisch, es ist der politische Wille von links-grün, man will den Flugverkehr stören, man will ihn einschränken, man will Degrowth, man will nicht diesen Wachstumsmarkt fördern, sondern im Gegenteil. Und das ist nun ein Symptom mit dem Kerosin, dass man auf diesem Weg gut vorankommt.
1: 6.55 Uhr, hier ist News Live. Die Bild berichtet, die Sondierungsgespräche für eine rot-grün-rote Koalition in Berlin werden fortgesetzt, obwohl der Streit um den Umgang mit Antisemitismus längst nicht beendet ist. Während die Parteispitze von ausgeräumten Missverständnissen sprechen, machen ehemalige Berliner SPD-Größen um Walter Momper und Wolfgang Thierse Druck. Sie fordern die SPD auf, die Gespräche mit der Linken weiter auszusetzen, weil diese die Vereinbarung gegen Judenhass nicht ernst genug nehme. Max, wie glaubwürdig ist das, was da gerade weiter in Berlin passiert? Und ich sag's dir ganz offen, wie viel Angst wie ich hast du, dass diese Gespräche jetzt doch fortgesetzt werden und dass das nicht gestoppt wird?
2: Also es ist absolut atemberaubend, was da passiert, weil man muss sich vorstellen, die haben dort eine Einigung gemacht in ihren Vorsondierungen, die an sich Blödsinn, wir machen irgendeine Erklärung zu Antisemitismus, kann man immer machen. Die hatte eine Sache, wo man wirklich ein bisschen dachte, na okay, irgendwie ein bisschen nehmen sie es ernst, sie schließen eine, wollen eine, die Frau Emde aus der Linksfraktion ausschließen, die gesagt hat, demokratische Einstaatenlösung, also Auslöschung von Israel, hat sie gefordert auf der Rede und hat gesagt, die Nakba und so weiter, globaler Aufstand, so. Frau Emde sollte ausgeschlossen werden aus der Linksfraktion. Das war die erste Bewährungsprobe für die Linksfraktion, für die Linkspartei. Ist sie irgendwie bereit zu Konzessionen, zu Kompromissen? Und sie hat gesagt, nein, überhaupt nicht. Ihr könnt uns mal. Wir können dazu ja noch nachlesen.
0: Entgegen angeblicher Versprechen gegen für die Grünen, ne?
2: Entgegen der Versprechen. Entgegen dessen, also es ist ja auch ganz offenbar ein Aufstand der Fraktion gegen ihre eigene Führung, die ja da sondiert hat, wo man sagt, also ihr als Führung braucht gar nicht glauben, dass ihr jetzt irgendwie verhandeln könnt. Wir machen sowieso, was wir wollen. Man kann ja in diesen Chatprotokollen, die ja da veröffentlicht wurden vom Tagesspiegel in der vergangenen Woche, wirklich in atemberaubender Art und Weise nachlesen, was die Seele dieser Partei ist. Da kommt es, also weil wir hier eine Antisemitismus-Resolution irgendwie machen zum Aufstand, da kommt die stellvertretende Parteivorsitzende Martha Kleedörfer und sagt, wieso demokratische Einstaatenlösung ist eine völlig legitime Forderung, wie gesagt, Auslöschung von Israel. Der andere sagt, gibt dann so selber zu, ja, irgendwie die Juden in Berlin sitzen auf gepackten Koffern wegen uns, wird aber auch einfach irgendwie so zu den Akten gelegt. Es folgt da ein beispielloser Aufstand und die dahinterliegende Geschichte ist ja nicht nur, dass SPD und Grüne uns jetzt bloß nie wieder irgendwas erzählen wollten von wegen demokratischer Mitte oder staatspolitischer Verantwortung. Ich meine, das ist sowieso ein Witz. Die brauchen uns auch nichts mehr zum Thema Antisemitismus zu erzählen. Aber wir werden sehen, wie es ausgeht. Der eigentliche Denkfehler, den diese Parteien machen, ist, dass die Linkspartei eine Partei wäre wie jede andere. Die hat irgendein Machtinteresse, die hat begrenzte politische Ziele. Über begrenzte politische Ziele kann man verhandeln, kann man Lösungen finden. Wir sehen da eine Bewegung, die hat keine politischen Ziele. Das ist eine Bewegung, die fußt auf der Macht der Straße, die fußt auf der Macht der migrantischen Parallelgesellschaft. Die wurde auch, kann man sich an den Daten ganz klar angucken, nicht wegen der Miete gewählt, sondern wegen Krieg gegen Israel wurde die gewählt. Oder wegen Hass auf den Westen, sagen wir mal so. Und es ist ein Irrtum zu glauben, dass eine Bewegung einfach stehen bleiben könnte.
1: Ja.
2: Das funktioniert so nicht. Das ist ein Kreisel, der sich dreht. Wenn man ihn anhält, fällt er um. Diese Partei kann nicht innehalten, kann nicht zur Ruhe kommen, kann nicht sagen, wir machen eine Verhandlung. Sondern in Berlin-Neukölln, da kann man sich nur auf die Bühne stellen und sagen, nieder mit Israel. Oder man braucht gar nicht erst auftreten. Und von diesen Kräften hat sich die Linkspartei abhängig gemacht. Von diesen Kräften aus Berlin-Neukölln wird die Linkspartei hier getragen. Und infolgedessen wird das, was wir da sehen, immer und immer und immer wieder der Modus sein, mit dem diese Partei dort operiert. Da wird es keine Einigung geben, sondern diese Partei will den Klassenkampf, das sagt sie ja ganz offen, sie will Enteignung, sie will, was hat Martha Kledorfer noch zum Vonovia-Chef gesagt, wir nehmen dir alles weg, was dir lieb ist. Und so wird es immer weitergehen. Und die Frage ist nur, wie lange sich und wie weit sich SPD und Grüne durch den Kakao ziehen lassen. Aber offenbar sehr, sehr weit.
3: Der Wille zur Macht ist stärker als die Moral,
1: ja,
3: letztlich.
1: Das
3: vor allem gilt das für die Moralisten, die hier antreten. Und deswegen, Berlin ist einfach ein exterritoriales Gebiet. Die hat ja die Bundes-SPD ist entsetzt. Die gute alte SPD, die paar Älteren, die sich da jetzt entsetzt zeigen, das ist noch eine andere Partei als die, die in Berlin kandidiert. Und dasselbe gilt für die Grünen. Das haben ja auch die Bundesgrünen gesagt, macht das nicht. Ja, bitte keine Koalition mit diesen Linken in Berlin. Es wird aber nichts nützen. In Berlin macht man, was man will. Ist ja egal, was die anderen sagen. In meinen Augen gehört diese scheiß Hauptstadt gehört nicht mehr zu dem Deutschland, in dem ich leben möchte. Das ist nicht das Deutschland, mit dem ich mich identifizieren soll. Nein, das ist Berlin. Berlin ist was anderes. Berlin ist irgendwo auf dem Mond, aber nicht mehr in Europa.
1: Und Herr Hals, Sie sind zu Recht entsetzt und wir schließen uns Ihnen wirklich, wirklich, wirklich in dieser Thematik an. Jetzt ist es 7 Uhr und gleich ab 7 Uhr haben wir für Sie die News-Chronologie nach Aufruhr, um die tote Stieftochter und böse Beschimpfung, wie die Baas-Kampagne der SPD in sich zusammenfiel. Und ab 8 Uhr Merz gegen Weidel die Redeschlacht um die Ukraine, wie der Kanzler plötzlich die Gerechtigkeit für sich entdeckt und AfD-Chefin Weidel ihn frontal attackiert, als er erklärt, kein Euro für die Ukraine fehle bei sozialem und Bildung. Damit ist es jetzt 7:01. Hier sind die Nachrichten mit Tanja Römischer.
4: Der Bundestag soll heute über eine schrittweise Erhöhung der Tabaksteuer entscheiden. Bis 2030 könnte dann eine Packung mit 20 Zigaretten rund 12 Euro kosten. Auch Drehtabak, Shisha-Tabak und Flüssigkeiten für E-Zigaretten sollen stärker besteuert werden. Nach Einnahmen in Höhe von 17,6 Milliarden Euro im vergangenen Jahr rechnet der Fiskus im kommenden Jahr noch einmal mit 1,5 Milliarden Euro mehr in den Kassen, heißt es. Die Steuermehreinnahmen werden der Prognose zufolge Jahr für Jahr steigen. 2030 sollen sie bei 4,5 Milliarden Euro liegen. Die durchschnittlichen Zusatzbeiträge zur gesetzlichen Krankenversicherung sollen im kommenden Jahr stabil bleiben. Das empfiehlt der Schätzerkreis für 2027. Der Orientierungswert liegt demnach weiter bei 2,9%. Ob einzelne Krankenkassen ihre Beiträge trotzdem erhöhen, ist noch offen. Gesundheitsminister Lindemann sieht das Sparpaket der Koalition als wichtigen Schritt. Die Finanzlage der Kassen bleibe jedoch angespannt, hieß es. Verbände fordern deshalb weitere Einsparungen und grundlegende Strukturreformen. Der Zusatzbeitrag kommt zum allgemeinen Beitragssatz von 14,6% hinzu. Wie hoch er ausfällt, entscheidet jede Krankenkasse selbst. In Berlin werden die unterbrochenen Sondierungsgespräche zwischen Linken, Grünen und SPD nun doch fortgesetzt. Die drei Parteien haben sich darauf verständigt, an ihrer gemeinsamen Erklärung gegen Antisemitismus festzuhalten. Die Vereinbarung soll auch Teil eines möglichen Koalitionsvertrags werden. Linke Fraktionschefin Ehralp sprach am Abend von Missverständnissen, die nun ausgeräumt seien. Die Sondierungsgespräche waren vorgestern unterbrochen worden, nachdem es Streit über unterschiedliche Papiere gegeben hatte. Für Kritik hatte auch die Aufnahme der linken Politikerin Emde in die Fraktion gesorgt. Emde hatte sich offenbar israelfeindlich geäußert und ließ sich mit Terrorunterstützer Ibrahim ablichten. Das Trinken von Alkohol ist ab heute an deutschen Bahnhöfen grundsätzlich verboten. Die Regel gilt auf Bahnsteigen und den Wartehallen, teilweise auch auf den Vorplätzen. Gaststätten in Bahnhöfen und Zügen sind ausgenommen. An knapp 40 großen Bahnhöfen sind Bier, Wein und Co. schon seit längerem tabu. Dazu gehören die Hauptbahnhöfe in Köln, Kiel, Heidelberg, München, Hamburg und Berlin. Die Erfahrungen sind der Bahn zufolge positiv. Das Verbot sorge für weniger Konflikte und weniger Müll, hieß es vom Konzern. Reisende und Mitarbeiter fühlten sich an den Bahnhöfen wohler. In der Fußball-Champions League hat der VfB Stuttgart seinen zweiten Sieg eingefahren. Die Schwaben gewannen auswärts gegen Slovan Bratislava mit 3:0. Schlechter lief es für Bundesligist Borussia Dortmund, der einen Rückschlag hinnehmen musste. Der BVB verlor sein Spiel gegen den norwegischen Club FK Bodø/Glimt mit 0:1. Das Wetter für Deutschland. Nach der Auflösung von Nebelfeldern setzt sich im Süden meist heiteres Wetter durch. In den übrigen Regionen ist es teils sonnig, teils wolkig. Es bleibt trocken. Die Höchstwerte erreichen 16 bis 21 Grad.
1: Sieben Uhr und vier Minuten. Guten Morgen und herzlich willkommen bei News Live am Donnerstag, den 15. Oktober 2026. Morgens um 6 schon wissen, was einem abends um 8 verschwiegen wird. Der Tag beginnt mit News und mit meinen Gästen auf dem Sofa der Mehrheit mit Journalist und Buchautor Wolfgang Herles. Guten Morgen, Herr Herles.
5: Guten Morgen.
1: Mit dem Chefredakteur von Apollo News, Max Mannert. Guten Morgen, Max.
6: Guten Morgen.
1: Und mit Julius Böhm, unserem News-Reporter, der gleich irgendwie eine große Aufgabe hat. Eine Stunde, gut 50 Minuten lenkst und leitest du uns durch das nächste Thema. Kommen wir aber gleich zu. Morgen. Grüße gehen zuerst mal raus an Sie, liebe Zuschauer, auf YouTube oder unserer News-App und an unsere Zuhörer im Radio auf DAB+. Schön, dass Sie alle so früh mit uns dabei sind. Ich bin Norbert Dobleit und wie gesagt, wir gehen jetzt rein in die zweite Stunde News Live am heutigen Donnerstagmorgen mit die News-Chronologie, wie die Baas-Kampagne der SPD in sich zusammenfiel. Ja, unmenschlich und unterirdisch. So hat die SPD den Umgang der CDU mit der zurückgetretenen Arbeitsministerin Bärbel Baas bezeichnet. Doch dank News ist diese Kampagne in sich zusammengefallen. Wie die SPD aus Baas toter Stieftochter und erfundenen Beschimpfungen Kapital schlagen wollte, das belegen wir mit der Chronik einer gescheiterten Baas-Erzählung.
7: Unmenschlich, unanständig und rücksichtslos. Es ist das oberste Regal der Vorwürfe, das die SPD bemüht hatte, um die CDU und Bundeskanzler Friedrich Merz nach dem Rücktritt von Arbeitsministerin Bärbel Baas frontal anzugreifen. Die Union soll Baas weiter attackiert haben, obwohl diese wegen eines Trauerfalls angeschlagen war.
8: Bärbel Baas hat deutlich gemacht, dass jetzt Grenzen erreicht sind. Es vergiftet den politischen Diskurs und ich wünsche mir auch im Sinne unserer politischen Kultur, dass alle noch mal in sich gehen und dass alle darüber nachdenken, was da eigentlich die letzten Wochen in dieser Phase passiert ist.
9: Ich habe diese heftigen Attacken auf Bärbel Baas als unwürdig und unmenschlich empfunden.
10: Was den Ton in der Politik angeht, auch da braucht man vielleicht etwas anderes als ein Weiter-so.
7: Das Problem? Auch drei Tage nach dem Baas-Rücktritt gibt es noch immer keine Belege für diese knallharten Vorwürfe. Die SPD wirft der CDU unmenschliche Attacken vor, die es nicht gab. Das hat inzwischen und dank News auch die Union gemerkt und dreht den Spieß jetzt um. Die Chronik der gescheiterten SPD-Kampagne zum Rücktritt von Bärbel Baas ist jetzt unser Thema bei News Live.
1: Ja, und da übernimmt an dieser Stelle jetzt gleich Julius Böhm die News-Chronologie, wie die Baas-Kampagne der SPD in sich zusammenfiel. Wie hat sich diese Kampagne gegen die CDU eigentlich Schritt für Schritt aufgebaut und an welchem Punkt, Julius, ist dieser Spin gekippt?
0: Wir legen los und schauen auf die Chronologie der Kampagne der SPD, der Meldung von Bärbel Baas, ihrem Rücktritt, dem Trauerfall um ihre verstorbene Stieftochter und was die SPD daraus gemacht hat, wie die CDU reagiert hat und wie sich das Ganze in den vergangenen ungefähr, wir sind knapp bei 72 Stunden angelangt, verändert hat. Und wir beginnen am Montagmorgen. Es war 7.51 Uhr, als deutschlandweit Millionen Handys vibrierten. Die Meldung ging raus. Arbeitsministerin und SPD-Chefin Bärbel Baas gibt ihren Rücktritt bekannt. Sie hat es selbst gemacht in den sozialen Medien, über Instagram, per Mail, per Schreiben an Fraktionen, an Partei, an Journalisten. Und das Ganze im ersten Satz erklärt mit einem Trauerfall in ihrem näheren familiären Umfeld. Ihre Stieftochter war nach langer Erkrankung verstorben, 53 Jahre alt. Die Tochter ihres bereits verstorbenen Ehemannes, nicht ihre leibliche Tochter, aber dennoch, ein Trauerfall im nächsten familiären Umfeld, aber direkt im zweiten Satz, und wir haben es hier einmal daneben vorbereitet. Darüber hinaus muss ich leider feststellen, dass die öffentlichen Angriffe auf mich leider auch aus den Reihen des Koalitionspartners in dieser Zeit für mich persönlich schwierigen Zeit weiter forciert wurden. Im zweiten Satz ihrer eigenen Verkündung des Rücktritts, ihrer Begründung mit dem Trauerfall, mit der Bewältigung der Trauer, dass sie das aktuell nicht zusammenbekommt, dieses große Ministeramt, das Parteichefamt der SPD und die Trauer. Im zweiten Satz kommt bereits der ungewöhnliche Angriff auf den Koalitionspartner. Ich zitiere noch einmal: die öffentlichen Angriffe auf sie in diesen persönlich schwierigen Zeiten, die weiter forciert seien. Es ging also sofort mit einem politischen Spin los. Das Ganze wurde auch geteilt von Bärbel Baas selbst und der Partei SPD zusammen. Das war sozusagen der Beginn, 7.51 Uhr am Montag, der Auftakt. Die Reaktion der CDU darauf, die wir uns anschauen, war sofort mitmenschlich. Wie soll ich sagen? Die Hand halten, unterstützend. Wir sehen als allererstes, knapp eine halbe Stunde später, Pascal Rettig. In solchen Momenten tritt Politik in den Hintergrund. Ich wünsche Frau Baas viel Kraft und Menschen, die ihr in dieser schweren Zeit Halt geben. Ähnlich äußerte sich Thorsten Frey, der Fraktionschef der Union, und auch der Bundeskanzler. Kondolierte. Bärbel Baas und ich haben zusammen vertrauensvoll gearbeitet. Ihre Entscheidung verdient Respekt. Als Vater und Großvater kann ich nur erahnen, wie schwer dieser Verlust für sie wiegt. Ihr und ihrer Familie wünsche ich viel Kraft, schrieb der Bundeskanzler ebenfalls am Montagmorgen. Ab 8.30 Uhr meldete sich die CDU sehr, wie soll ich sagen, gefühlvoll unterstützend, kondolierend und ihr alles Gute für die schwere Zeit wünschend, noch nicht erkennend, dass die SPD damit eine Kampagne begonnen hatte und Bärbel Baas selbst, ich habe es gerade gezeigt, bereits im zweiten Absatz den Ton selbst gesetzt hatte. Ja, es gibt den Trauerfall und die Trauer, die sie bewältigen möchte und aktuell das Ministeramt parallel nicht schafft, aber auch die Angriffe aus der Union, die forciert worden seien, die öffentlichen Angriffe aus der Union, die forciert worden seien, die seien eben auch der Grund. Davon noch nichts zu spüren bei den Reaktionen der CDU. Aber nur wenige Minuten später, um 8.37 Uhr, setzt die Stufe 2 der SPD-Kampagne ein. Denn dann meldet sich Manuela Schwesig per Tweet zum Wort. Es sind nur 46 Minuten vergangen seit der Meldung, dass Bärbel Baas zurücktreten möchte. Da kommt Manuela Schwesig, die, manche Medien nennen sie Wahlgewinnerin in Mecklenburg-Vorpommern, aber sie ist nur die zweite Siegerin gewesen, die Wahlverliererin, wenn man genau hinschaut, die aber eine Aufholjagd gemacht hatte. Und die schreibt: die Attacken der CDU trotz ihrer persönlich schweren Situation waren unmenschlich und rücksichtslos. Der Ton ist also gesetzt. Der Ton ist gesetzt, wo das Ganze hingehen soll. Bärbel Baas meldet ihren Rücktritt, begründet das Ganze mit dem Trauerfall im näheren Umfeld, setzt den Punkt, aber auch die Angriffe der Union seien mit Schuld. Und Manuela Schwesig legt jetzt nach, wie gesagt, nur 46 Minuten später. Und bei News Live fällt das Ganze schon auf. Wir sind morgens live dabei, bauen die Sendung schnell um, weil diese Eilmeldung reinkommt. Und auf der Couch wird schon gemerkt, hier passiert etwas Komisches. Es ist komisch, dass man einen Trauerfall, einen Rücktritt, der mit einem Trauerfall begründet wird, direkt mit einer politischen Botschaft, mit einem politischen Angriff auf den Gegner verbindet, dann direkt nachgelegt wird. Und im Laufe des Tages gab es ja noch mehrere Pressekonferenzen. Einmal von Lars Klingbeil und auch von Manuela Schwesig, an der die Kampagne Stufe 3 ausgelöst worden ist. Das Ganze vor laufender Kamera nochmal sagen, was falsch gemacht worden ist, was der Vorwurf an die Union lautet. Und das schauen wir uns jetzt einmal an.
8: Bärbel Baas hat deutlich gemacht, dass jetzt Grenzen erreicht sind. Eine Politikerin, die in Zeiten des persönlichen Leids und der persönlichen Trauer politischen Angriffen ausgesetzt ist. Das ist unanständig.
9: Und deswegen fand ich die letzten Tage unterirdisch. Und ich habe diese heftigen Attacken auf Bärbel Baas als unwürdig und unmenschlich empfunden.
0: Wir haben es gehört. Frühmorgens der Rücktritt mit dem kleinen Angriff von Bärbel Baas. Die CDU reagiert, wie man reagiert, mitmenschlich, einfühlsam, kondoliert der Scheideministerin in ihrem Trauerfall. Aber die SPD legt nach mit Stufe 2 und 3 der Kampagne. Erstmal die Frage auf die Couch. Wie lange habt ihr gebraucht, um sozusagen zu merken, da ist was im Busch, das ist kein normaler Rücktritt, das ist kein normales, ich trete zurück, weil ich es aus Trauer nicht mehr schaffe?
3: Naja, Bärbel Baas ist das Kabinettsmitglied gewesen, das nie hätte Ministerin werden dürfen. Sie war eine Versagerin. Sie hat schlechte Arbeit geleistet. Sie war die Reformblockiererin Nummer eins. Dass sie aus dem Kabinett ausscheidet, hatte für mich gute politische Gründe. Und ich hatte von Anfang an das dumpfe Gefühl, dieser bedauernswerte Trauerfall, anders als in früheren Fällen, wo jemand, weil er einen Angehörigen pflegen musste, ausschied. Nein, diesmal war der Trauerfall bereits eingetreten. In diesem Fall nutzte sie das als Vorwand, um ihrem Rücktritt zuvorzukommen. Es gibt, man kann das für eine Verschwörungstheorie halten, ich halte es nicht für eine Verschwörungstheorie, die Möglichkeit, dass sie aus ihren eigenen Reihen zum Rücktritt auch gedrängt wurde, um der SPD einen Neuaufbau zu ermöglichen. Da spielt dann wieder Frau Schwesig eine große Rolle, die soll aufgebaut werden als Kanzlerkandidatin. Sie soll deshalb in einem ersten Schritt Co-Vorsitzende der SPD werden, vielleicht zusammen mit Klingbeil, wenn die demnächst ihren Parteitag haben. Da musste also Frau Baas auf jeden Fall mal aus der Parteispitze weichen. Das war der erste Gedanke, der in den Hinterzimmern der SPD-Taktiker und Wahlkampfplaner schon eine Rolle spielte. Man wollte Frau Baas loswerden. Und um das zu vertuschen, wirft man das der CDU vor die Füße.
1: Nun, spätestens nach diesem Post von Manuela Schwesig war eigentlich klar, dass es hier mehr als die Personalie Bärbel Baas geht, sondern um die Positionierung innerhalb der SPD und der SPD-Spitze. Also ich hatte den Eindruck, da positioniert sich jemand. Boris Pistorius steigt auf eine Kiste auf dem August-Bebel-Platz. Also da passiert was innerhalb der Berliner Führungsspitze der SPD, auch ausgelöst durch diesen Post.
0: Das sagst du jetzt, Norbert, denn im politischen Berlin ist das noch lange nicht so. Hier auf der Couch wurde es früh diskutiert, warum diese Vorwürfe, warum diese Konzertiertheit, sofort tritt Klingbeil vor die Presse und wirft diese Unanständigkeit vor. Wir haben hier den Begriff nochmal unmenschlich rücksichtslos. Das ist das oberste Regal, das man jemandem vorwerfen kann. Eigentlich möchte man mit jemandem, der unmenschlich ist, auch gar nicht zusammenarbeiten politisch. Aber bei der CDU, wir haben die Reaktion gesehen, alles sehr, sehr mitmenschlich, alles sehr, sehr einfühlsam. Politik tritt in den Hintergrund, wird gesagt. Mhm. Jeder Politiker ist auch Mensch. Und man spürt nicht, was da im Busch ist. Auch medial beginnt die Debatte. Und der Ton ist relativ leicht gesetzt. Am Mittag berichten die ersten Medien eben über die Diskussion. Wir sehen hier, die Ministerin war nicht mehr tragbar. Wie schlimm war es wirklich, diese Angriffe auf Bärbel Baas, dieses Zitat? Die Ministerin war nicht mehr tragbar. Das stammt von Christian von Stetten aus der CDU-CSU-Fraktion. Stammt aber von Anfang Mitte September, also noch zwei Wochen vor dem Tod der Stieftochter, noch lange bevor irgendjemand hätte wissen können, dass da irgendein Trauerfall sich anbahnt oder zueignen könnte. Also ein politischer Streit, da darf man auch schon mal härter zulangen, würde ich behaupten, bei der Ministerin, die auch anderen Leuten schon mal Bullshit vorgeworfen hat. Da ging es darum, warum ist es immer eine Frau? Hätte ein Mann auch zurücktreten müssen? Wäre er auch so attackiert worden? Ich will mal aus zwei Kommentaren von großen Medien zitieren. Im Spiegel ist kommentiert worden, nach all diesen Beschreibungen und der Trauer, die jetzt Bärbel Baas durchmachen musste. Doch selbst in dieser Zeit rissen die Angriffe nicht ab, schreibt der Spiegel wörtlich. Und das Handelsblatt titelt in einem Kommentar sogar, was Bärbel Baas widerfahren ist, war eine Grenzüberschreitung. Wir merken also, in der medialen Debatte ist die Kampagne der SPD angekommen. In den Leitartikeln von Spiegel, Handelsblatt und anderen Medien, auch hier beim Tagesspiegel, ist durchgedrungen. Da ist was im Busch. Was hat die CDU nur gemacht? Wir hören von Grenzüberschreitungen, von Attacken, die nicht aufgehört haben. Und News hat sich den ganzen Tag schon gefragt, was meint die SPD eigentlich? Weil wir haben gesucht, wir haben gegoogelt, wir haben in den Archiven recherchiert. Wenn einer kann und weiß, was die Politiker früher mal gesagt haben und uns wieder ausgraben kann, dann sind es wir hier bei News und holen die Clips des Bundeskanzlers wieder raus. Aber wir haben nichts dazu gefunden. Und wir haben natürlich auch beispielsweise Manuela Schwesig und ihre Sprecherin Lili Plautschun angefragt, was denn gemeint ist, welche Belege gemeint sind mit persönlichen, unmenschlichen Attacken und Angriffen. Die Auflösung dieser Anfrage, die kommt später, weil wir sind ja hier in einem Zeitstrahl unterwegs. Und während die Debatte läuft, während medial und auch in der CDU, ich sag jetzt mal, gefressen worden ist, die Kampagne, die die SPD machen wollte, lostreten wollte, wie wir bei News schon gemerkt haben, hat dankenswerterweise der Kollege Preis von der ARD dann abends im ARD-Brennpunkt Lars Klingbeil gefragt, was meint die SPD denn mit diesen heftigen und unmenschlichen und ja, so solchen Attacken, die auch öffentlich stattgefunden haben. Und das hören wir uns einmal an.
5: Aber können Sie mal eine einzige nennen, die Sie konkret im Kopf hatten, von wem?
6: Es war eine Vielzahl. Das wissen Sie auch, dass es im politischen Berlin in den letzten zwei Wochen Berichte gab aus Hintergründen, auch aus internen Gesprächen, wo nochmal der Druck deutlich hochgefahren wurde, obwohl man wusste, wie die persönliche Situation ist. Ich will da gar keine Person einzeln erwähnen, aber ist es insgesamt ein Klima, wo es Vorwürfe gab, wo es Anschuldigungen gab und wo ich auch sehr klar bin, und das habe ich heute in meinem Statement auch gesagt, so dürfen wir als demokratische Mitte nicht miteinander umgehen. Das macht Leute kaputt, das überschreitet Grenzen und das sorgt auch dafür, dass das Klima im politischen Berlin vergiftet wird.
0: Klare Antwort, konkrete Frage. Nennen Sie doch mal ein Beispiel und Lars Klingbeil kann nichts vorweisen, sondern bleibt im Globalen. Das war so der Moment, wo viele dann auch in den sozialen Medien so langsam gewittert haben, irgendwas passt hier nicht. Wie professionell ist es dann, da sich nicht ein Beispiel hinlegen zu können als Parteichef, wenn man schon die Kampagne da vorantreibt? Frage in die Runde.
1: Naja, aus meiner Sicht sehr unprofessionell. Ich glaube, er hat in diesem Interview, Julius, ja auch den Vergleich mit Katharina Reiche angesprochen. Katharina Reiche war auch mal erkrankt.
0: Und kommen wir noch?
1: Kommst du gleich noch zu. Also das wirkte alles in allem nicht besonders glaubwürdig und also hat mich überhaupt nicht abgeholt. Ich weiß nicht, wie du es gesehen hast, Max.
2: Nein, überhaupt nicht. Also ich meine, er kann kein einziges Beispiel nennen. Sie können ja bis heute kein einziges Beispiel nennen, was in irgendwelchen Hintergründen passiert. Ich meine, das so hochzusetzen. Ich meine, damit macht man ja natürlich diesen Trauerfall erst überhaupt so politisch. Ich meine, auch die Wortwahl von Frau Schwesig, unmenschlich. Also ich meine, was ist das überhaupt für ein Wort? Das ist ein Wort, was wir aus der Beschreibung von irgendwelchen totalitären Regimen kennen und nicht über irgendeine Äußerung von Friedrich Merz in Hintergrundgesprächen. Also mit so einer Maximalrhetorik aufzufahren, dann keine Belege nennen zu können, ist wirklich lächerlich. Und das dann noch mit dem umgedrehten Vorwurf immer zu verbinden, quasi jeder, der sich dann verteidigt oder den Bundeskanzler in Schutz nimmt oder die CDU, die sich dann in Schutz nimmt, der würde wiederum diesen Trauerfall politisch sehen, obwohl es ja die SPD eigentlich ist, die das Ganze wirklich sowas von in den Scheinwerfer der Öffentlichkeit rückt, wo man ja eigentlich als normaler Mensch immer sagen würde, mein Gott, Trauerfall, das tut uns alles leid, lass uns doch darüber schweigen, warum reden wir überhaupt darüber, die ist doch zurückgetreten, warum, so, die SPD ist ja die diesen Fall jetzt in einen Dauertakt in alle Sendungen fährt mit diesen Vorwürfen.
0: Man muss ja sagen, Bärbel Bass selbst war das Ganze, ist das Menschlichste auf der Welt aufgrund von persönlicher Trauer ein wichtiges, verantwortungsvolles Amt nicht mehr bekleiden zu können, sich selbst zurückzunehmen und auch muss man Respekt davor haben, das Selbsteingeständnis zu haben, diese Einsicht, diese Reflexion zu haben, zu sagen, ich packe das gerade nicht. Aber Bärbel Bass war es ja selbst. Klar, sie wird beraten, sie hat diesen Post gemeinsam mit der SPD gemacht, die im zweiten Satz eben das Private politisch gemacht hat, indem sie ihren privaten Rücktritt, ihre private Situation mit einem Angriff auf den politischen Gegner verbunden hat. Ich will noch ganz kurz zum Thema Hintergrundgespräch einmal erklären für unsere Zuschauer. Ein Hintergrundgespräch ist, wenn Politiker mit Journalisten nicht zusammensetzen und mal ein bisschen freier reden, wie sie die Dinge behaupten, wirklich zu sehen. Aus diesen Gesprächen darf aber eigentlich nicht berichtet werden. Es wurde aber aus einem berichtet, und zwar Ende September, wohl 2 bis 3 Tage nach dem Tod der Stieftochter von Bärbel Bass, war eine Runde von Journalisten, die eigentlich über Europa berichten, Brüssel-Korrespondenten, im Kanzleramt zu Gast. Und in diesem Gespräch, in diesem Hintergrundgespräch, das nennt man Unter 3, das nicht an die Öffentlichkeit dringen sollte, soll der Kanzler sich darüber beklagt haben, dass Bärbel Bass schon seit geraumer Zeit nicht mehr in Berlin anzutreffen sei und eben die Reformen, die bereits im Juni beschlossen worden waren, Stichwort Rentenkommission, nicht bisher irgendeine Art und Weise in Richtung Gesetzesvorlagen, Gesetzesentwürfe geschafft haben. Viele Journalisten haben jetzt versucht herauszufinden, war das einfach nur ein beschreibender Ton, also Bärbel Bass ist ja seit 2 Wochen nicht mehr da, oder ein abfälliger Ton, jetzt ist die schon wieder nicht da, nach dem Motto. Es gibt verschiedene Darstellungen, ob das überhaupt eine einfach nur beschreibende, deskriptive Sache war oder eine wirklich abfällige. Und selbst wenn, es war ein Hintergrundgespräch und kein öffentlicher Angriff, aus diesen Hintergrundgesprächen sollten Dinge eigentlich nicht nach außen dringen. Aber wir fassen den ersten Tag, den Montag zusammen. Morgens die Meldung, Bärbel Bass tritt zurück. Sie gibt den Tod ihrer Stieftochter einen Trauerfall als Grund an, macht das Thema selbst politisch, indem sie im zweiten Satz die Union angreift. Manuela Schwesig und Lars Klingbeil erhöhen den Druck, werfen mit Worten wie unanständig und unmenschlich um sich, die CDU ist zurückhaltend und nimmt das Ganze erstmal auf, merkt nicht, dass die Kampagne am Rollen ist. Der mediale Tross reitet der SPD hinterher. In den Kommentaren wird die CDU ebenfalls angegriffen. Und am Dienstagmorgen geht es gleich weiter. Tim Klüssendorf zu Gast beim Morgenmagazin. Wieder wird er gefragt, was sind denn jetzt die Belege für die unmenschlichen Angriffe? Und das ist seine Antwort.
11: Nach dem Rücktritt hat Bärbel Baas ja von öffentlichen Angriffen der Union gesprochen. SPD-Chef Klingbeil sprach von unanständigen Attacken in den letzten Tagen gegen Bärbel Baas. Was genau ist damit gemeint?
12: Naja, jeder wusste, dass dieser persönliche Trauerfall bei Bärbel Baas momentan eine große Rolle spielt und dass sie auch in Duisburg ist, dass sie dort viele Dinge zu regeln hat. Es gab eine Phase auch schon vor dem Sterbefall, wo es darum ging, Dinge zu organisieren, auch die Hospizbegleitung zu machen. Und in der Phase geht es, glaube ich, gar nicht so sehr darum, dass in einer besonders aggressiven Sprache zum Beispiel Angriffe gelaufen wären, sondern dass vor allen Dingen dann diese Phase genutzt worden ist, um jeden Tag wieder zu appellieren, wo bleibt der Gesetzentwurf, warum ist das nicht da, warum ist das nicht da, im Wissen, dass sie gerade diese zunächst Betreuung und dann aber auch Trauerarbeit hat. Und das ist etwas, was aus meiner Sicht nicht geht. Ich finde schon, dass auch in einem politischen Geschäft, auch in dieser Hauptstadtblase, es möglich sein muss, dass man sich dann diese Wochen nimmt. Und am Ende hat sie ja diese verantwortliche Entscheidung getroffen, zu sagen, ich schaffe das gerade nicht, weil trotzdem, ich diese Trauerarbeit machen muss. Ich finde, man kann vorher schon erwarten, dass gerade der Koalitionspartner, der mit dem man zusammenarbeitet, darauf Rücksicht nimmt. Und das ist nicht geschehen. Und das kritisieren wir sehr, sehr hart.
0: Es bleibt dabei. Fragt man die SPD, die SPD-Spitzen, zum einen den Parteichef Lars Klingbeil, als auch den Generalsekretär Tim Klüssendorf, was war ein konkreter, persönlicher, heftiger, unmenschlicher Angriff, kommt nichts. Man bleibt im Globalen, man sagt, ja, irgendwie, sie wissen schon. Und wenn sie da trauert, da überhaupt irgendwas zu sagen, das geht doch gar nicht. Und so langsam, wir haben es gesehen, am Montag war das politische Berlin noch hinter der SPD. Am Dienstagmorgen kippt das Ganze dann so langsam in Skepsis. Denn die Fragen werden laut: Ein Ministerium mit 1400 Mitarbeitern, wie lang kann das auf seine Ministerin auch im Trauerfall verzichten? Müssen nicht andere Führungskräfte dann die Arbeit übernehmen, beispielsweise Staatssekretäre? Darf ein Gesetzesprozess so lange stocken wegen eines Trauerfalls, der menschlich vollkommen nachvollziehbar ist, aber in einem großen Land wie Deutschland bei den wichtigsten Reformen seit langem sind die Fragezeichen in den Kommentarspalten, in den Texten der Journalisten dann langsam größer und kritischer geworden. Und es ist eine Debatte ausgebrochen unter Journalisten. Die hat dann irgendwann auch den Machtwechsel-Podcast von Robin Alexander erreicht, der langsam beginnt mit anderen Journalisten. Wir bei News haben es am Montag schon geschafft, am Dienstagmittag einmal die Frage zu stellen, ist denn dieser große Bohai, den die SPD hier macht, von wegen unmenschlich, unanständig in Richtung des Koalitionspartners überhaupt angebracht? Und er erklärt das Ganze so.
13: Die Frage also ist, Robin, jenseits der öffentlichen Äußerung, ist da hinter den Kulissen etwas vorgefallen, was die Vorwürfe rechtfertigt, die die SPD nun erhebt?
14: Wir können nicht ausschließen, dass etwas passiert ist, von dem niemand Kenntnis bekommen hat. Ja, aber sonst hast du wirklich recht. Die Empörung, die von der SPD geäußert wird, passt überhaupt nicht zu dem, was vorher geschehen ist.
0: Die Empörung der SPD passt nicht zu dem, was geschehen ist. Wir haben es das oberste Regal genannt. Unmenschlich, unerträglich, unanständig. Vorwürfe, die keine Belege hinter sich finden. Und so langsam dringt dann auch das mediale Kippen in die CDU-CSU um. Denn es gibt die ersten Forderungen, dass die Ministerin von Mecklenburg-Vorpommern, Manuela Schwesig, sich bei der CDU entschuldigen soll für die Vorwürfe der Unmenschlichkeit. Wir sind inzwischen am Dienstagnachmittag angelangt. Merz schimpft über unlautere Behauptungen. Schwesig soll sich entschuldigen, berichtet die Rheinische Post exklusiv und zitiert mehrere CDU-Abgeordnete, die eben genau das fordern. Die aber, man muss das so sagen, um die 36 Stunden gebraucht haben, um zu verstehen, dass hier von Beginn an von Bärbel Baas selbst gemeinsam mit der Partei und dann konzertiert über Lars Klingbeil und Manuela Schwesig eine Kampagne gegen die CDU versucht worden ist, um die CDU als unmenschlich darzustellen, allen voran den Bundeskanzler als unmenschlich darzustellen. Und es brauchte diese 24 bis 36 Stunden, damit so langsam durchsickert, irgendwas ist da faul, das ist kein einfacher Trauerfall und kein einfacher Rücktritt. Warum ist die CDU, ich meine, Lars Klingbeil, der Begriff Klingbeilisierung ist ja ein geflügeltes Wort, eine relativ, wie soll ich sagen, skrupellose Vorgehensweise in Wahlkämpfen, um dem Gegner da was an die Hacken zu hängen. Negative Campaigning nennt man das, glaube ich, im amerikanischen Sprachgebrauch. Warum ist die CDU immer noch so naiv zu glauben, die SPD möchte nur das Beste für die Union und geht da fair miteinander um?
1: Und der Herr ist vielleicht an Sie auch weitergerichtet, die Frage, warum treibt die SPD offensichtlich so einen Keil in die Koalition?
3: Die Frage kann man relativ leicht beantworten. Weil die CDU keine Machtalternative hat. Auf der einen Seite hat sie die Brandmauer selber aufgebaut und auf der anderen Seite ist sie deswegen an die SPD gefesselt und hat keine Machtalternative. Deswegen ist sie so betroffen und getroffen durch diese Badewanne voller Krokodilstränen, die die SPD da gefüllt hat. Die SPD dagegen hat eine Machtalternative. Das ist das, worum es im Hintergrund eigentlich geht. Die SPD versucht, sich einzustellen auf die Situation, dass die Koalition kracht. Und die SPD versucht, sich neue Chancen zu erarbeiten. Sie rechnet mit neuen Chancen. Wenn die so an der Küste so erfolgreiche Frau Schwesig als Kanzlerkandidatin auftritt und dann zusteuert auf eine rot-rot-grüne Koalition im Bund. Für viele ein Albtraum, aber das ist die echte Machtalternative, die die SPD versucht zu entwickeln.
1: Für viele ein Albtraum, das, was Herr Herles gerade gesagt hat. Aber der Eindruck ist ja da, dass man eigentlich die befragte Situation rund um Bärbel Baas innerhalb der SPD jetzt nutzt, um sich zu positionieren und möglicherweise die Koalition, naja, ich sag's mal, in die Luft zu sprengen.
15: Ja, also ich finde das jedenfalls total lächerlich, was erzählt uns die Bundesregierung den ganzen Tag? Ja, sie sagt, wir haben globale Krisen, die staatspolitische Verantwortung, jetzt müssen hier mal alle zurückstecken, hier nicht so viel Kritik immer üben am armen Bundeskanzler, der hat es doch so schwer. Also das ist die ganze Linie dieser Koalition, was uns den ganzen Tag erzählt wird. Und dann sieht man, dass alle zwei Wochen diese Koalition Koalitionskrisen veranstaltet, aber immer wegen irgendeinem Blödsinn. Ist ja nicht so, dass die Koalitionskrisen an aller Regel stattfinden wegen den wirklich zentralen Fragen. Also wir hatten ja vorhin mal diese Steuerpolitik oder der, sagen wir mal, Rot-Rot-Grün in Berlin oder die Schuldenpolitik, sondern ich meine, wenn dieses Land in einer solchen katastrophalen Krisensituation ist, wie ja die Bundesregierung es immer sagt, dann frage ich mich, wegen so einem Blödsinn veranstalten wir jetzt eine Koalitionskrise plötzlich. Also wegen im Prinzip gar nichts. Wir haben überhaupt nichts Nachweisbares, nichts, was in der Luft liegt. Die Bevölkerung hätte nichts davon mitbekommen. Und wir machen jetzt künstlich, beschäftigen wir uns mal eine Woche lang mit solchen völligen Nebenfragen. Da zeigt sich ja einfach, okay, die SPD spielt, die SPD genießt es auch, die CDU vorzuführen, die CDU zu demütigen, sie nutzt jede Gelegenheit dafür, aber dann braucht man uns ja wirklich nichts mehr von staatspolitischer Verantwortung und so weiter erzählen. Ich meine, das ist ja wirklich lächerlich.
1: Ich frage mich ja an dieser Stelle, Herr Halles, welche Selbstwahrnehmung Schwesig, Klüssendorf, Klingbeil auch haben, indem sie solche Aussagen rausfeuern und nicht darüber nachdenken, welche Außenwirkung das auch für die Bürgerinnen und Bürger hat, die ja von diesen Menschen regiert werden, die von einer Koalition regiert werden.
3: Ja, das ist eine eiskalte Machtperspektive, die da entwickelt wird. Die SPD will sich neu aufstellen. Sie will sich links von der gegenwärtigen Koalition aufstellen. Klingbeil ist möglicherweise das nächste Opfer. Wir wissen es noch nicht. Da gibt es einen Parteitag noch in diesem Jahr, Ende des Jahres. Da wird dann plötzlich, was ja jetzt schon hinter den Kulissen der Fall ist, Frau Schwesig die wichtigste, die zentrale Figur der SPD sein und die wird ihre Partei nach links steuern als Koalitionspartner. Man muss sich das vorstellen. Die SPD hat ja nur, weiß nicht wie viel Prozent, 15%.
0: In den besten Umfragen.
3: Die CDU hatte bei den letzten Wahlen doppelt so viel. Also da wedelt in der Bundespolitik der Schwanz gewaltig mit dem Hund. Und keiner merkt es. Und dass die CDU darauf hereinfällt, zeigt natürlich, wie bröckelig das Selbstvertrauen dieser ehemaligen Volkspartei geworden ist.
1: Also Grüße gehen.
3: Die CDU hat kein inneres Selbstbewusstsein mehr.
1: Ja.
3: Sie ist mürbe geworden. Sie hängt an einem Kanzler, der seinen Job nicht gut macht, hängt aber an ihm fest, klebt an ihm, hat auch keine Machtalternativen, hat auch keine Personalalternativen in den eigenen Reihen. Die CDU ist ein bedauerliches Wesen geworden, wenn man eine Partei überhaupt als Wesen bezeichnen will. Und diese Schwäche nutzt nun die SPD erbarmungslos aus. Und wie macht man das in Deutschland? Das macht man, das ist eine Entwicklung, die Merkel vorbildlich vorgeführt hat. Sie moralisiert. Das Moralisieren ist in Deutschland immer das stärkste Argument. Es geht nie um Fakten, es geht nie um Notwendigkeiten, es geht nie um Vernunft, es geht nie um Rationalität. Nein, es geht um Moral. Warum? Weil die Deutschen der Moral die Füße lecken. Ja, die Moral ist die höchste Instanz in diesem Land. Man muss nur behaupten, etwas sei moralisch und etwas anderes sei unmoralisch. Und schon kann man jeden Blödsinn als Wahrheit verkaufen. Das sehen wir hier in besonderer Weise.
1: Also Grüße gehen raus an die CDU und an Bundeskanzler Friedrich Merz, bei dem wirklich alle Alarmglocken angehen müssten, Julius.
0: Ja, wir erleben, wie die Debatte so langsam kippt und sich allen voran zwei Fragen gestellt werden. Zum einen: In welchem Rahmen ist das Menschlichste des Menschlichen, die Trauer um einen lieben Menschen, in dieser Spitzenpolitik nachvollziehbar und möglich? Es machen Punkte und Fakten sich breit, wann das Ministerium das Ganze öffentlich gemacht hat. Es gab da eine Pressemeldung, denn im politischen Berlin war lange bekannt, dass Bärbel Baas aufgrund eines sich anbahnenden und dann auch passierten Trauerfalls nicht da ist. Da wurde dann erstmals öffentlich, dass sie wirklich wegen eines Trauerfalls nicht da ist. Die Frage: Wie lange darf man ausfallen? Kann die Führungskraft eines deutschen Mittelständners, der irgendwie 20 Vertriebsmenschen organisiert, darf der 3 Wochen sich rausziehen? Ich meine, es gibt den Sonderurlaub von 2 Tagen im Trauerfall eines engsten Familienmitglieds. Und inwiefern ist dann Kritik berechtigt, wenn man Ende Juni eine Reform beschließt und dann Mitte, Ende Oktober noch immer keine Reform vorliegt? Es waren ja 3 Monate zwischen Beginn des Trauerfalls und eben dem Beschluss. Diese Debatte macht sich breit. Und eben die zweite entscheidende Frage: Wo sind die Belege für die unmenschlichen Angriffe, die die SPD bisher nicht vorlegen kann? Und Norbert, hinter dir sehen wir die 3 Postings, die mitmenschlichen, einfühlsamen Postings von Pascal Reddich, von Thorsten Frey, von Bundeskanzler Friedrich Merz. Und alle 3 im Laufe des Dienstags melden sich zu Wort. Der Bundeskanzler beim Arbeitgebertag weist die Vorwürfe nach unmenschlichen Attacken zurück. Thorsten Frey spricht im Deutschlandfunk, den hören wir gleich nochmal als sozusagen das Finale des Ganzen. Oder Pascal Rettig, der noch gesagt hat, jetzt tritt Politik in den Hintergrund, merkt so langsam, dass die SPD Politik ganz schön in den Vordergrund geschoben hat, dafür, dass Politik eigentlich im Trauerfall richtigerweise ja in den Hintergrund tritt. Sollte. Ist dämmert der CDU, ist dämmert medial und quasi zeitgleich dämmert es auch SPD-Chef Lars Klingbeil, dass die Kampagne nicht funktioniert, dass die Kampagne fruchtet. Also legt er bei den Kollegen der Bild-Zeitung nach. Es ist fast zeitgleich wie am Dienstagnachmittag die Forderung nach der Entschuldigung beim Kollegen Moritz Müller. 16.32 Uhr am Dienstagnachmittag sagt Lars Klingbeil als sozusagen zweite Verteidigungslinie: Wir haben doch, als Katharina Reiche nicht da war, auch nichts gesagt. Zitat: Wir haben im Sommer bei der Krankheit von Katharina Reiche explizit keine Kritik an ihr und ihrem Haus geäußert. So hätten wir uns das jetzt bei Bärbel Baas und ihrem Haus auch gewünscht. Da ist ein kleiner Schreibfehler drin, da habe ich mir jetzt einfach mal mitgelesen. Und das Spannende sind 2 Punkte. Erstens: Wir haben doch die Reiche auch nicht kritisiert. Und der Punkt: Und Kritik an ihrem Haus. Denn sämtliche Kritik, die die SPD vorweisen konnte, war glasklare Kritik an: Das Ministerium soll liefern. Nicht Bärbel Baas ist doof, sondern ein Ministerium mit 1000 und mehr Mitarbeitern soll liefern. Und der Punkt: Wir haben Katharina Reiche nicht kritisiert. Katharina Reiche, muss man wissen, hatte sich im Sommer einem medizinischen Eingriff unterzogen und war etwa ab dem 20. 21. Juli dann unpässlich bis Mitte in den August hinein. Und jetzt schauen wir doch mal in Ende Juli und Anfang August. Und das sind nur 3 Beispiele. Tim Klüssendorf, Generalsekretär der SPD. Tankchaos. SPD-General geht auf Ministerin Reiche los, nicht erklärlich sei, was sie da tut. Erzählung vom teuren Strom wegen erneuerbaren Energien ist Fake News. SPD greift Ministerin Reiche heran. Und Steffen Krach, damals in Berlin, der Spitzenkandidat für die Wahl hier um das Abgeordnetenhaus, nennt Katharina Reiche Schutzpatronin der Ölmultis, lässt Verbraucher im Stich. Alles Meldungen, Wortmeldungen, und ich würde nach meinem Dafürhalten sagen, politische, recht deutliche Angriffe der SPD im zeitlichen Rahmen der Erkrankung bzw. des sich Zurückziehens wegen eines medizinischen Eingriffs von Katharina Reiche. Um diesen Zeitpunkt herum, alles rund um die Juli-August-Wende. Und da muss man ja einmal festhalten, dass Lars Klingbeil, naja, die Wahrheit jedenfalls nicht erzählt hat, als er die 2. Verteidigungslinie eingezogen hat, von wegen: Wir haben die Reiche auch in Ruhe gelassen, oder?
1: Ja, hatte ich ja eben schon angesprochen, Julius. Also der Vergleich hat so ein bisschen gehinkt, Max, oder? Wie hast du das empfunden?
15: Ja, absolut. Und ich meine, die SPD braucht sich jetzt ja wirklich nicht so zu inszenieren, als würde sie irgendwie zurückhaltend sein mit persönlichen Angriffen. Ich meine, Katharina Reiche ist ja wirklich eigentlich unter Dauerbeschuss aus der SPD. Und ich meine, die SPD zieht sowieso alle Register. Wir erinnern uns, als Friedrich Merz sich damals ja fast niederbrüllen und auslachen hat müssen und so weiter. All das aus Betreiben der SPD. Und hier ist es natürlich besonders lustig, dass er dann diese Parallele aufmacht, wo man dann doch sieht, naja, die SPD übt eben wesentlich schärfere Kritik an der CDU als andersrum und insbesondere in solchen Phasen.
3: Ich finde das übrigens okay. Auch wenn einer krank ist, man muss ja unterscheiden zwischen dem Menschen und dem politischen Amt. Der Chef eines Ministeriums, der muss sich für seine Arbeit in jeder Phase seines Lebens kritisieren lassen, auch scharf kritisieren lassen. Das ist Teil des Spiels der Politik. Das heißt nicht, dass man seine Krankheit missachtet oder ignoriert, dass er noch andere Probleme hat. Aber auch die Vorwürfe an Frau Reiche sind ja alle bezogen auf ihre Politik. Niemand sagt, Frau Reiche ist faul, Frau Reiche macht ihren Job nicht, sondern es sind inhaltliche Vorwürfe, die sind vollkommen berechtigt.
0: Naja, Schutzpatrone der Ölmultis ist ja schon etwas deutlicher in Richtung der Person als jetzt in Richtung des Ministrablen, sage ich mal.
3: Da ja, aber dahinter steckt ja eine Politik, die man kritisiert.
0: Ich bin ja sowieso für eine sehr, sehr harte Bandagen mit Respekt in alle Richtungen. Deswegen ja auch die Frage immer weiter rumwabert. Ab wie vielen Tagen vor und nach einem Trauerfall darf eine Ministerin, die um die 20.000 Euro und Personenschutz und Dienstwagen hat, eben politisch angegriffen werden, gerade wenn es in der Sache ist, nach 4 Monaten Gesetz. Aber wir merken eben, auch die zweite Verteidigungslinie der SPD bricht in sich zusammen, weil sie gelogen ist. Das erste, öffentliche unmenschliche Angriffe auf die Ministerin, es liegen keine Belege vor. Die zweite Linie von Lars Klingbeil, wir haben die Reiche doch auch in Ruhe gelassen und ihr Haus, nachweislich die Unwahrheit, es kippt also ganz und dann am Abend der Höhepunkt des Umkippens der SPD-Kampagne, Dienstagabend, Markus Lanz spricht und fragt nicht einen prominenten politischen Gast, der dann sagt, die Kampagne stimmt nicht und der Klingbeil ist irgendwie Teil einer Kampagne, sondern er sagt es einfach selbst und zwar in einem der schärfsten Töne, die ich bisher gehört habe und das hören wir uns jetzt einmal an.
16: Das vergiftet den politischen Diskurs. Das vergiftet den politischen Diskurs und ich wünsche mir, auch im Sinne unserer politischen Kultur, dass alle nochmal in sich gehen und dass alle darüber nachdenken, was da eigentlich die letzten Wochen in dieser Phase passiert ist.
17: Frau Gottbeck, einmal Rums sagt das und sagt, es vergiftet den politischen Diskurs. Und ich denke, als Zuschauer von außen, richtig, das vergiftet den politischen Kurs. Und zwar genau jetzt und in der Sekunde. Du bist Teil dieser Vergiftung.
0: Sagt Markus Lanz, er hatte dazu Gast unter anderem Sigmar Gabriel, den früheren SPD-Chef und sagt, macht denselben Einspieler wie wir von Lars Klingbeil und sagt nicht, wie sehen Sie das, sondern Lars Klingbeil ist selbst Teil dessen, was er der CDU zum Vorwurf zu machen versucht, nämlich den politischen Diskurs vergiften, indem er seinem Koalitionspartner unbelegte, heftigste Vorwürfe macht. Das war der Zeitpunkt, da war die Kampagne nicht mehr einzufangen, da war es vorbei.
1: Und das ist der Punkt, wo diese Anklage seitens der SPD dann endgültig zusammenbricht. Richtig, Max?
15: Ja, absolut. Und er hat natürlich recht. Ich meine, das ist ja eine absolute Vergiftung, die Lars Klingbeil da in diese Debatte reinbringt. Und wie gesagt, dass wir jetzt mit unmenschlich und so weiter anfangen, wegen was? Also man kann es ja bis heute gar nicht genau beziffern, um was es geht. Und als Normalsterblicher versteht man ja bis heute eigentlich gar nicht genau, was hat jetzt der Merz zumindest irgendwie konkret gesagt? Was soll er gesagt haben? Und Sie benennen es ja nicht, hast du ja gerade alles schon wunderbar gezeigt. Und dann reden wir von unmenschlich, was jetzt Frau Schwesig gesagt hat. Aber diese ganze Art und Weise, was da gespielt wird, immer im Kontext dessen, dass ja gleichzeitig gesagt wird, wir leben in der so schwierigen Zeit, die Bundesregierung und so weiter, das vergiftet natürlich tatsächlich den Diskurs. Aber die SPD beschwert sich trotzdem am liebsten über das, was sie gerne selber tut.
1: Und der Herrle ist ganz interessant, auch in der Sendung von Markus Lanz, weil hier wirklich klar wurde, dass der moralische Vorwurf plötzlich auf den Urheber zurückgefallen ist, richtig?
3: Ja, so sollte es ja auch sein, dass die Moralisten über ihre eigenen Stolpersteine fallen. Das Problem ist ja ein anderes. Diese Koalition hat nie zusammengepasst. Diese Koalition ist längst zerrüttet. Aber wie schon gesagt, die CDU kommt nicht raus. Sie hat den richtigen Zeitpunkt versäumt, diese Koalition krachen zu lassen. Jetzt ist es zu spät, jetzt kann die CDU nur noch runtergehen und profitieren wird von einem Koalitionsbruch allein die SPD. Das ist das Dilemma, in der die CDU steckt. Und deswegen kann sie sich auch nicht richtig zur Wehr setzen.
1: Das ist aber wirklich ein Dilemma, Max, wenn die Situation schon so verfahren ist.
15: Naja, ich meine, was man halt sowieso, denke ich, sieht, ist, dass die SPD ja seit Beginn dieser Koalition einfach eine skrupellose Machtpolitik, eine skrupellose Politik gegenüber der CDU betreibt. Sie ist in Umfragen total abgeschwächt. Eigentlich will niemand ihre Politik haben und sie gerät sich von vorne bis hinten ja völlig entgegen dem, wie es dargestellt wird. Also völlig verantwortungslos und sie nutzt jede Gelegenheit, um die CDU nochmal fertig zu machen und so weiter. Und dann muss die CDU irgendwie Kompromisse erstreiten, dass wir irgendwie vielleicht die Rentenkasse und so weiter nicht so gestalten, dass sie in 2 Jahren leer ist. Und das nennt sich dann demokratischer Kompromiss oder wie auch immer. Also die SPD, das hat bei den Schulden angefangen. Aber das sind diese ganzen Reformdebatten, die die SPD einfach total ausbremst. Das ist diese ganze Rhetorik, die sie betreibt, diese eigentlich Retro-Pseudo-Gewerkschafts- von vor 50 oder 100 Jahren Rhetorik, die sie betreibt. Die SPD betreibt eine skrupellose Machtpolitik. Sie hat eigentlich gar keine Option politisch. Ich meine, niemand will sie wirklich mehr wählen aktuell. Und sie nutzt jede Gelegenheit, um die CDU wieder vorzuführen, um Merz wieder vorzuführen. Und das Lustige ist ja eigentlich nur, dass Merz sich dann gleichzeitig immer wieder hinstellt und irgendwas von unsere gemeinsame Verantwortung, die stabile Regierung und so weiter erzählt, weil die SPD das halt einfach knallhart ausnutzt. Und das ist ja wieder so ein Paradebeispiel dafür, dass es der SPD wirklich völlig egal ist, ob diese Regierung stabil ist oder ob da jetzt irgendwelche Reformen zustande sind. Es ist ihr einfach egal. Sie nutzt jede Gelegenheit, um wieder eins mitzugeben.
3: Aber das Letzte, was der SPD noch gelungen ist, war einen gewissen Sozialkitsch zu verbreiten. Und da wiederum stand Frau Baas im Mittelpunkt. Ja, die Tochter eines Busfahrers. Die Frau, die noch nicht, die einen Hauptschulabschluss hatte und sich dann hochgearbeitet hat, bis in die an die Spitze eines Ministeriums und einer Partei. Das ist, diese Frau ist verbunden mit einem Sozialkitschbild, das mit der Realität der SPD gar nicht mehr in Vereinbarung war. Und deshalb ist es eigentlich, es ist schon komisch, dass ausgerechnet dieses Abziehbild, dieses Klischeebild einer alten Arbeiterpartei in der Person von Bärbel Baas, dass ausgerechnet die nun geopfert werden muss, ich wiederhole das, geopfert werden muss, um der SPD eine neue Machtperspektive zu entwickeln.
1: Und was mit der Koalition passiert, scheint der SPD ja dann doch irgendwie egal zu sein. Anders geht's ja der CDU, anders geht's dem Bundeskanzler Friedrich Merz, der hängt an der Koalition. Ist deshalb auch die Zurückhaltung zu erklären jetzt in diesem Fall, weil vom Bundeskanzler hört man relativ wenig in dieser Causa.
15: Ja, absolut. Also er schweigt natürlich, was ich auch erstmal verstehe. Man möchte sich ja den Vorwurf nicht bestätigen, man möchte zurückhaltend sein. Das würde ich sagen, ist auch einfach erstmal normaler menschlicher Impuls. Also ich denke eigentlich, man würde zu so einem Thema eigentlich immer schweigen. Man kondoliert oder was auch immer und schweigt. Aber natürlich ist das auch ein Hintergrund, dass sich die CDU nicht wehrt. Das hat zu tun natürlich mit der anderen Machtoption der CDU, dass die CDU darauf festgefahren ist, die CDU sich dramatisch verschieben würde bei Neuwahlen, die SPD gar nicht so stark. Das sind alles Faktoren, die da reinspielen, aber ich glaube, die SPD weiß auch einfach, dass sie es mit der CDU machen kann. Sie hat es ja lang genug ausgetestet, immer wieder ausgetestet und sie weiß auch, dass Friedrich Merz festgelegt ist. Sie hat ja jetzt auch gemerkt, dass die CDU nicht bereit ist, wirklich den Aufstand gerade zu machen und deswegen führt sie das halt immer weiter und ich meine, man kann halt immer nur weiter unterstreichen, muss man eben auch sagen, ja, was die SPD, wie skrupellos das ist, was die da tut. Und dass die überhaupt nicht bereit ist, irgendetwas zu opfern oder aufzugeben für die Stabilität der Regierung, wie die CDU das ja den ganzen Tag fabuliert und ja insofern auch macht. Sondern die SPD nutzt jeden weiteren Trick, den sie wieder hervorbringen kann, um diese Regierung eben so irgendwie in ihre Richtung zu bewegen. Bisher nutzt sie es zwar nicht, aber ich glaube, Herr Klingbeil hat jedenfalls Spaß dran.
1: Die NIOS-Chronologie, wie die Baas-Kampagne der SPD in sich zusammenfiel. Julius, wie ging's weiter?
0: Wenn wir ein kleines Zwischenfazit ziehen, dann wissen wir, Bärbel Baas tritt zurück, macht bekannt aufgrund des Trauerfalls ihrer Stieftochter, beginnt selbst den Angriff auf die CDU, Schwesig, Klingbeil machen mit. Das politische Berlin inklusive CDU frisst die Geschichte, frisst die Kampagne und merkt erst im Laufe des Dienstags, da stimmt doch was nicht. Es gibt doch gar keine Belege. Deswegen so in der kleinen Einordnung, die CDU wehrt sich dann ja schon. Aber eben mit 36, teilweise 48 Stunden Nachlauf. Obwohl wir hier bei News Live, wir einfach morgens News Live schon, Montagmorgen schon analysiert haben, dass Bärbel Baas den Rücktritt verkündet, den Trauerfall anmeldet und gleich den Koalitionspartner kritisiert, ist hochgradig ungewöhnlich. Und die darauffolgende Kampagne gab uns, würde ich behaupten, recht. Wir springen zum Mittwochmittag. Es ist Deutscher Bundestag. Der neue Minister wird vereidigt, der Nachfolger von Bärbel Baas, der Herr Schweizer, der aus Rheinland-Pfalz eingeflogen worden ist, und Julia Klöckner, wie sich das für eine ordentliche Präsidentin des Deutschen Bundestages gehört, bedankt sich bei Bärbel Baas und wünscht ihr nur das Beste.
18: Und an dieser Stelle, verehrte Kolleginnen und Kollegen, möchte ich unserer Kollegin Bärbel Baas im Namen des gesamten Hauses für ihre als Bundesministerin geleisteten Dienste und für die gute Zusammenarbeit sehr, sehr herzlich danken. Und ich denke, und das Danken, auch als menschliche Geste, unabhängig der Herkünfte. Und für die persönlichen Herausforderungen, vor denen meine Amtsvorgängerin steht, wünsche ich Bärbel Baas viel Kraft. Und ich bin mir sicher, das darf ich auch im Namen des gesamten Hauses tun.
0: Trotz all der Skrupellosigkeiten der gescheiterten, umgekippten Kampagne der SPD von Lars Klingbeil, Manuela Schwesig und anderen, bleibt Bundeskanzler Friedrich Merz, das muss man sagen, sehr, sehr souverän. Mhm. In seiner Rede, in seiner Regierungserklärung anlässlich des Europäischen

0: Funktion als Bundesministerin für Arbeit und Soziales für unser Land in der Verantwortung. Sie hat dieses Amt mit großer Empathie, vor allem für die Schwachen in unserer Gesellschaft, ausgeübt. Wir waren mit ihr in Sachfragen nicht immer einer Meinung, das gehört dazu. Aber wir werden ihr die Anerkennung nicht versagen für ihre Arbeit und für ihr Engagement für unser Land. Und lassen Sie mich auch dieses hinzufügen. Sie ist zu Beginn dieser Woche aus sehr persönlichen Gründen von beiden Ämtern, die sie innehatte, zurückgetreten. Diese Entscheidung verdient Respekt. Und ich möchte Bärbel Baas im Namen der gesamten Bundesregierung unser Mitgefühl zum Verlust ihrer Stieftochter ebenso aussprechen wie unseren Wunsch, sie, so wie von ihr geplant, sehr bald wieder ihre Arbeit als Abgeordnete aufnehmen zu sehen. Wir werden Sie jedenfalls hier im Haus herzlich und willkommen heißen.
1: Nichts Unmenschliches, keine Revanche, kein Reagieren auf die Kampagne. Ich würde sagen, auch da hat der Bundeskanzler souverän reagiert und das getan, was man als Regierungschef und als Bundeskanzler tun sollte, nämlich alles Gute wünschen für eine mutmaßlich schwere Zeit. Ich habe ja vorhin gesagt, dass wir die SPD auch gefragt haben. Was sind denn die Belege für all diese oberste Regalvorwürfe in Richtung Union? Unmenschliche Angriffe, unanständige Angriffe, öffentliche Attacken, auch in der Phase der Trauer. Unter anderem haben wir das die Sprecherin von Manuela Schwesig gefragt, per Mail. Leider gab es bis Redaktionsschluss keine Antwort, aber sie hatte sich am Mittwochabend erstmals der dpa gegenüber und dort Folgendes gesagt. Aus den Medien gehe, Zitat, hervor, dass Herr Merz gegenüber Journalisten beklagt hat, Bärbel Baas sei kaum präsent und lege nichts vor, obwohl ihre Notlage ihm bekannt gewesen sei. Außerdem sei Baas als, Zitat, Fehlbesetzung, inakzeptabel und Blockiererin bezeichnet worden. All das sind persönliche Verunglimpfungen, die gar nicht gehen, sagt Lilly Plautzun. Mehr als 48 Stunden nach dem Rücktritt und eben den Vorwürfen und Angriffen ihrer Chefin. Wenn wir das Ganze jetzt einmal durchgehen, dann sehen wir, der Kernvorwurf ist, irgendetwas, das in einem politischen Hintergrundgespräch mit Journalisten gesagt worden sein soll, über das Medien berichten, was gar nicht an die Öffentlichkeit dringen darf und soll, wo aber einfach nur beschrieben wird, dass Bärbel Baas nicht da ist und die Gesetze nicht vorlegt. Das ist ja die Beschreibung der Realität. Über die, wie soll ich sagen, Tonlage des Kanzlers habe ich gesprochen, gibt es verschiedene Deutungen, einmal beschreibend, einmal verächtlich. Wir wissen es nicht, darf aber jedenfalls nicht die Grundlage sein, von öffentlichen, unmenschlichen Angriffen zu sprechen. Und weiter geht es mit dem Punkt Fehlbesetzung, inakzeptabel und Blockiererin. Hier sind wir wieder bei Herrn von Stetten. Wir sind wieder Anfang September. Bevor die Trauerphase begonnen hatte, gab es diese einmalig persönlichen und direkten Angriffe, die aber, wie ich finde, weiterhin im Rahmen des Politischen sind. Heißt also, die Angriffe, die Manuela Schwesig sieht, die sie unmenschlich nennt, die der Lars Klingbeil von der SPD unanständig nennt, es gibt dafür auch am dritten Tag weiterhin keinerlei Belege. Und den letzten und entscheidenden und abschließenden Rundum-Beleg liefert dann am Mittwochabend Sandra Maischberger, denn sie hat sie beide zu Gast. Thorsten Frey, der Fraktionschef der CDU-Fraktion und Tim Klüssendorf, die Generalsekretär der SPD. Und sie fragt beide, was war denn da nun los und was sind die Belege? Und das hören wir uns jetzt abschließend an.
2: Ist Friedrich Merz unanständig mit Bärbel Baas, seiner Ministerin, umgegangen?
3: Nein, überhaupt nicht. Also ich habe beide ja auch in der Regierung die allermeiste Zeit erlebt und das war ein sehr positiver, zugewandter Umgang. Ich finde, das konnte man auch beobachten und ich habe in den letzten Wochen weder von ihm noch von sonst irgendjemandem etwas gehört, was eher abschneidend gewesen wäre, was auf die Person gerichtet gewesen wäre. Das ist einfach nicht zutreffend und deswegen verstehe ich die Vorwürfe nicht.
2: Können Sie es erklären, Herr Klüssendorf, was war unmenschlich, was war unanständig? Weil das sind ja doch starke Worte.
4: Es geht, glaube ich, weniger um die eine Äußerung, sondern ich glaube, man muss sich sehr genau diese Zeitperiode anschauen. Und wenn man sich vor Augen führt, und wir haben kurz über die Biografie auch von Bärbel Baas gesprochen, dass sie ihren Mann schon verloren hat vor einigen Jahren, dass die Stieftochter sozusagen auch das in gewisser Weise natürlich auch die Verbindung zu ihrem verstorbenen Mann gewesen ist und dann in der Phase, wo sie verstorben ist, jeden Tag über die Springerpresse, über andere Medien Erinnerungen daran kam, dass sie den Gesetzentwurf vorlegen soll, dass sie da nicht liefert, dass sie dies nicht tut oder jenes nicht tut, dann ist das etwas, was

0: noch viel mehr mit einem Menschen macht als vielleicht eine harte Äußerung.
1: Innerhalb der Koalition, es brodelt innerhalb der SPD und man kann, glaube ich, nur ahnen, was passieren wird, wenn Manuela Schwesig, das nehme ich einfach mal mit aus deinen Ausführungen, Julius, in der Bundespolitik mehr das Sagen bekommt, Herr Halles. Wie sehen Sie es?
2: Ja, also es ist weder unmenschlich noch in irgendeiner Weise eher abschneidend, wenn man Frau Baas als unfähig für dieses Amt bezeichnet hat.
1: Die Reformpläne lagen ja auch ein bisschen auf dem Tisch.
2: Sie ist linker Flügel SPD gewesen, genau wie Schwesig ja auch linker Flügel ist. Dieser linke Flügel war eine Reformverhinderungskraft in Person von Frau Baas. Das zu sagen, ist nicht unmenschlich, sondern es ist notwendig in der politischen Debatte. Kanzler Merz kann sich allenfalls zum Vorwurf machen, dass er zugelassen hat, Frau Baas im Kabinett aufzunehmen als Ministerin. Also natürlich bestimmt das der Koalitionspartner, wen er da nominiert. Aber Merz hat überhaupt keine Veranlassung, sich für irgendetwas zu entschuldigen. Er hat die Baas über alle Maßen akzeptiert als wichtige Kraft in seiner Regierung, als Blockiererin in seiner Regierung. Da gibt es für mich überhaupt kein Vertun. Und wir haben ja darüber schon geredet, die Machtperspektive der SPD durch einen weiteren Linksruck, jetzt nach dem Rücktritt von Frau Schauber-Baas, das ist das, was wir in den nächsten Wochen und Monaten beobachten werden.
1: Die News-Chronologie, wie die Baas-Kampagne der SPD in sich zusammenfiel. Julius, du hast dich sehr intensiv damit beschäftigt. Die Frage ist doch jetzt, was bleibt? Wie soll das weitergehen jetzt innerhalb der Koalition?
3: Ich habe mir ja quasi den Vorschlag von Düsseldorf sich die letzten Tage mal anzuschauen, zu eigen gemacht und es genau getan und sehe halt einfach, dass die Unmenschlichkeit, die Perfidie liegt bei der SPD. Es ist einfach eine, man sieht das immer wieder in Wahlkämpfen, eine von einem skrupellosen Mann geführte Partei, die noch aus dem letzten persönlichen Schicksalsschlag versucht, politisches Kapital zu schlagen. Und ich finde das tatsächlich widerwärtig. Es ist eine Mischung aus diesem bürgerlichen Anstand, den ich mir eigentlich von einer CDU wünsche, und einer inzwischen naiven Dämlichkeit, die diese erste Reaktion zeigt, dass man nicht am ersten Augenblick merkt, wenn man im Hintergrund mit den klugen CDUlern spricht, die sich zurückgehalten haben, die gesagt haben, wir fallen schon wieder darauf rein. Die sagen, natürlich war es naiv, so zu reagieren. In solchen Momenten tritt die Politik zurück, wenn Bärbel Baas selbst im zweiten Satz sagt, aber ihr habt mich auch geärgert beim Zurücktreten. Das muss man einfach als jemand mit Instinkt, mit jemandem, der Lars Klingbeil kennt, spüren und merken und einfach entweder zu gar nichts sagen oder sofort sagen, es gibt keine Angriffe. Wir sind jetzt am vierten Tag dieser Geschichte und wissen, es gab keine politischen Angriffe, es gab keine persönlichen Angriffe, es gab nichts Unmenschliches. Und man hat einfach die Kondolenz und die, wie soll ich sagen, das umkehren wollen, um den schlimmsten Vorwurf jemandem machen zu können, den es gibt, nämlich in der Trauer auf jemanden auf dem Boden liegenden draufzutreten. Und wie soll die Zusammenarbeit funktionieren, wenn der Koalitionspartner genau so mit einem umgeht? Einfach den Bundeskanzler und seine Partei in ein maximal schlechtes, moralisch verwerfliches Licht rücken zu wollen. Welchen Nutzen soll das stiften und wie soll so vertrauensvolle Zusammenarbeit funktionieren?
1: Max, wie soll die Zusammenarbeit weiter funktionieren und was bleibt bei dir hängen nach der News-Chronologie, die wir gerade beschrieben haben?
4: Ja, ich glaube, das ist klar, das ist auch jedem klar, das wird nicht mehr gut ausgehen. Ich meine, die SPD ist so in ihrem Modus drin. Ich meine, man muss doch noch mal ganz klar sagen, wenn man mal den ganzen Zeitraum nimmt, den die SPD ja jetzt hier selber aufnimmt für diesen Trauerfall, dann reden wir über einen Monat im Endeffekt, ja, also mit Vorlauf und so weiter, über einen Monat. Und es gelingt ihr nicht mal für diesen Monat auch nur eine einzige Äußerung von Friedrich Merz, die also auf der Ebene, und das waren ja sachliche Kritikpunkte im Sinne von, das Ministerium liegt nicht vor, einen öffentlichen Punkt vorzulegen. Das heißt ja eigentlich im Umkehrschluss, über einen Monat hat sich die CDU eigentlich mit Kritik an Bärbel Baas wirklich extrem zurückgehalten. Und man muss ja immer sagen, worum es geht. Ich meine, es geht um die Vorlage von ganz, naja, zentralen Reformpolitik wäre vielleicht schön, aber doch um natürlich eine politische Maßnahmen, die, wenn wir es auf eine Volkswirtschaft wie Deutschland rechnen, hunderte Millionen und Milliarden an Auswirkungen hat. Und jeder Tag, den das verzögert wird, jede Woche, den das verzögert wird, hat unglaubliche Auswirkungen. Deswegen natürlich ist es jetzt wirklich schwer zu sagen, eine Bundesarbeitsministerin, was ja nominal das größte Ministerium ist nach den Finanzen, dass die jetzt einfach, dass da jetzt ein Monat irgendwie Pause sein kann in so einer existenziellen Phase. Ich meine, das ist schon schwer. Und dass sich die CDU dann noch mit Kritik im Prinzip total zurückgehalten hat, das ist ja eigentlich, was wir hier sehen. Und wir überhaupt keine ernsthaften Angriffe sehen, außer von
3: zwei Äußerungen von Reiche und von Winkel, die beide gesagt haben, das Ministerium muss vorlegen.
4: Ja, aber ich meine nicht mal vom Bundeskanzler. Also
3: Nee, vom Bundeskanzler kein Wort.
4: Vom Bundeskanzler kein Wort. Über einen Monat. So. Und dann, dass man aus so einer, ich sag mal, Nichtigkeit, ich finde eigentlich sogar einen, im Ergebnis ja, dass Nettigkeit der CDU jetzt hier so eine Affäre hochputscht und hoch, das ist auch einfach wirklich angesichts all der politischen Fragen, um die es geht, einfach nur lächerlich, dass wir jetzt eine Woche über so etwas reden. Und es ist nichts passiert. Gemessen an allem, was in diesem Land politisch los ist, es ist ja nichts vorgefallen.
3: Aber ich finde es doch hochrelevant, man muss einfach den Menschen zeigen, dass Politiker lügen und bereit dazu sind, Dinge zu erfinden, um andere kaputt zu machen. Und Lars Klingbeil ist the one and only number one auf diesem Gebiet. Und das muss die Öffentlichkeit einfach, auch wenn es eine Stunde lang dauert, es nachzuweisen und zu belegen und die Genese zu zeigen, einfach erfahren.
1: Die INEOS-Chronologie, wie die Baas-Kampagne der SPD in sich zusammenfiel, darüber haben wir diskutiert bei INEOS Live. Und damit ist es jetzt gleich 8 Uhr. Und so geht es gleich weiter bei INEOS Live. Merz gegen Weidel, die Redeschlacht um die Ukraine. Und die CDU und ihre innere AfD. Angela Merkel rechnet mit ihrer eigenen Partei ab oder doch nicht. Darüber diskutieren wir in der Stunde bis 9 mit Wolfgang Herles, mit Max Mannhardt, mit Julius Böhm und auch unser Chefredakteur Julian Reichelt wird sich dazu gesellen. Jetzt ist es 8 Uhr. Hier sind die Nachrichten mit Tanja Römischer.
5: Der Bundestag soll heute über eine schrittweise Erhöhung der Tabaksteuer entscheiden. Bis 2030 könnte dann eine Packung mit 20 Zigaretten rund 12 Euro kosten. Auch Drehtabak, Shisha-Tabak und Flüssigkeiten für E-Zigaretten sollen stärker besteuert werden. Nach Einnahmen in Höhe von 17,6 Milliarden Euro im vergangenen Jahr rechnet der Fiskus im kommenden Jahr noch einmal mit 1,5 Milliarden Euro mehr in den Kassen, heißt es. Die Steuermehreinnahmen werden der Prognose zufolge Jahr für Jahr steigen. 2030 sollen sie bei 4,5 Milliarden Euro liegen. Die durchschnittlichen Zusatzbeiträge zur gesetzlichen Krankenversicherung sollen im kommenden Jahr stabil bleiben. Das empfiehlt der Schätzerkreis für 2027. Der Orientierungswert liegt demnach weiter bei 2,9%. Ob einzelne Krankenkassen ihre Beiträge trotzdem erhöhen, ist noch offen. Gesundheitsminister Lindemann sieht das Sparpaket der Koalition als wichtigen Schritt. Die Finanzlage der Kassen bleibe jedoch angespannt, hieß es. Verbände fordern deshalb weitere Einsparungen und grundlegende Strukturreformen. Der Zusatzbeitrag kommt zum allgemeinen Beitragssatz von 14,6% hinzu. Wie hoch er ausfällt, entscheidet jede Krankenkasse selbst. In Berlin werden die unterbrochenen Sondierungsgespräche zwischen Linken, Grünen und SPD nun doch fortgesetzt. Die drei Parteien haben sich darauf verständigt, an ihrer gemeinsamen Erklärung gegen Antisemitismus festzuhalten. Die Vereinbarung soll auch Teil eines möglichen Koalitionsvertrags werden. Linke Fraktionschefin Ehralp sprach am Abend von Missverständnissen, die nun ausgeräumt seien. Die Sondierungsgespräche waren vorgestern unterbrochen worden, nachdem es Streit über unterschiedliche Papiere gegeben hatte. Für Kritik hatte auch die Aufnahme der linken Politikerin Emde in die Fraktion gesorgt. Emde hatte sich offenbar israelfeindlich geäußert und ließ sich mit Terrorunterstützer Ibrahim ablichten. Das Trinken von Alkohol ist ab heute an deutschen Bahnhöfen grundsätzlich verboten. Die Regel gilt auf Bahnsteigen und in Wartehallen, teilweise auch auf den Vorplätzen. Gaststätten in Bahnhöfen und Zügen sind ausgenommen. An knapp 40 großen Bahnhöfen sind Bier, Wein und Co. schon seit längerem tabu. Dazu gehören die Hauptbahnhöfe in Köln, Kiel, Heidelberg, München, Hamburg und Berlin. Die Erfahrungen sind der Bahn zufolge positiv. Das Verbot sorge für weniger Konflikte und weniger Müll, hieß es vom Konzern. Reisende und Mitarbeiter fühlten sich an den Bahnhöfen wohler. In der Fußball-Champions League hat der VfB Stuttgart seinen zweiten Sieg eingefahren. Die Schwaben gewannen auswärts gegen Slovan Bratislava mit 3:0. Schlechter lief es für Bundesligist Borussia Dortmund, der einen Rückschlag hinnehmen musste. Der BVB verlor sein Spiel gegen den norwegischen Club FK Bodø/Glimt mit 0:1. Das Wetter für Deutschland. Nach der Auflösung von Nebelfeldern setzt sich im Süden meist heiteres Wetter durch. In den übrigen Regionen ist es teils sonnig, teils wolkig. Es bleibt trocken. Die Höchstwerte erreichen 16 bis 21 Grad.

0: Damit ist es 8:03. Herzlich willkommen bei News Live am Donnerstag, den 15. Oktober 2026. Morgens um 6 schon wissen, was einem abends um 8 verschwiegen wird. Der Tag beginnt mit News und weiter mit mir und meinen Gästen auf dem Sofa der Mehrheit mit einem neuen Gast, mit News-Chefredakteur Julian Reichelt. Einen wunderschönen guten Morgen mit Wolfgang Herles, mit Max Mannhardt und mit Julius Böhm. Euch allen einen wunderschönen guten Morgen. Ich bin Norbert Dobleit und wir gehen auf die Zielgerade News Live am heutigen Donnerstagmorgen bis 9 und diskutieren nun Merz gegen Weidel, die Redeschlacht um die Ukraine. Gestern Regierungserklärung im Bundestag und da kam es zur großen Redeschlacht zwischen Bundeskanzler Friedrich Merz und AfD-Chefin Alice Weidel. Das emotionalste Thema, die deutschen Milliarden für die Ukraine und Friedrich Merz, der auffallend oft über Gerechtigkeit sprach.
1: Milliarden für die Ukraine. Und in Deutschland fehlt kein Euro? Mit dieser Aussage sorgt Bundeskanzler Friedrich Merz im Bundestag für reichlich Zündstoff.
2: Kein Euro, der in die Ukraine fließt, fehlt bei den Sozialausgaben und den Bildungsausgaben in unserem Land.
1: AfD-Chefin Alice Weidel kontert scharf und wirft dem Kanzler vor, sich nicht um das eigene Land zu kümmern.
3: Er ist für alle und für alles da, nur nicht für Deutschland und für die Interessen der Deutschen.
1: Doch es geht nicht nur um Milliarden für die Ukraine. Bundeskanzler Friedrich Merz hat auch das Thema Gerechtigkeit für sich entdeckt.
2: Gerechtigkeit, Gerechtigkeit, Gerechtigkeit.
1: Über die große Redeschlacht zwischen Merz und Weidel und die Gerechtigkeitsoffensive des Kanzlers sprechen wir jetzt bei News Live.
0: Friedrich Merz entdeckt die Gerechtigkeit, erwähnt sie genau 21 Mal in seiner Rede und zitiert mit angekratzter Stimme sogar Papst Benedikt XVI., der vor 15 Jahren im Bundestag sagte, Politik muss mühen um Gerechtigkeit sein. Wir hören kurz rein.
2: Die Politik muss mühen um Gerechtigkeit sein. Gerechtigkeit. Gerechtigkeit, Gerechtigkeitslücke, Gerechtigkeit, Gerechtigkeitsprogramm, Gerechtigkeit, Gerechtigkeit, Gerechtigkeit, Gerechtigkeit, Gerechtigkeit, Chancengerechtigkeit, Gerechtigkeit, Leistungsgerechtigkeit, Gerechtigkeit, Generationengerechtigkeit, Gerechtigkeit, Gerechtigkeitslücke, Leistungsgerechtigkeit, Gerechtigkeitsproblem, Gerechtigkeit entfalten kann.
0: Und die ganze Rede 21 Mal, wir haben nachgezählt, Julian, das Wort Gerechtigkeit. Warum spricht der Kanzler auf einmal so viel über Gerechtigkeit?
4: Gerechtigkeit ist das neue Gewand, in das Friedrich Merz versucht, seine gescheiterte Politik zu kleiden. Bisher hat er sie Zumutung genannt. Wir müssen den Menschen auch etwas zumuten. Manchmal garniert, damit die Wähler noch zu beschimpfen, dass sie zu wenig arbeiten und nicht so richtig in die Puschen kommen und in die Hände spucken wollen. Das ist nicht gut angekommen. Das hat zum unbeliebtesten Kanzler aller Zeiten geführt und deswegen hat er sich etwas Neues gelegt. Erstens sagt er nun, er möchte gar nicht mehr der Liebling der Nation werden. Ich vermute, das ist das einzige Ziel, was Friedrich Merz am Ende seiner Kanzlerschaft erreichen wird, dass er nicht der Liebling der Nation ist. Und er versucht eben die Zumutungen, die er dem Land serviert und die tatsächlichen Ungerechtigkeiten, die er dem Land serviert, die größte Ungerechtigkeit ist und bleibt weiterhin die hohe Prämie für illegale Einreise, während viele Menschen aufgrund der Preissituation in Deutschland nicht mehr wissen, wie sie ihr Leben gestalten sollen. Diese Ungerechtigkeiten versucht er jetzt quasi verschwinden zu lassen, indem er sie Gerechtigkeit nennt. Es gibt zwei Möglichkeiten, Ungerechtigkeiten in der Politik politisch zu bekämpfen. Entweder man geht sie politisch an oder man geht sie rhetorisch an. Politisch wäre mühsam. Politisch wissen wir inzwischen alle, ihr habt eben eine Stunde drüber gesprochen, ist mit der SPD auch nicht mehr zu machen. Ungerechtigkeiten in diesem Land, die gravierend sind, zu beseitigen. Deswegen nennt Friedrich Merz sie einfach Gerechtigkeit. Ist ein bisschen der Siegfried und Roy-Trick. Man versucht einfach, den weißen Tiger verschwinden zu lassen mit einer Kombination aus schwarzen Tüchern und einem Spiegel. Funktioniert großartig in Las Vegas, aber eben nicht in einem Land.
0: Gerechtigkeit. 21 Mal hat das gesagt, das Wort. Und dann sorgt Bundeskanzler Friedrich Merz im Bundestag für richtig Zündstoff. Es geht um die vielen Milliarden für die Ukraine. Und der Kanzler behauptet tatsächlich, kein einziger Euro fehlt deshalb in Deutschland. Klingt unglaublich. Hat aber gesagt.
2: Kein Euro, der in die Ukraine fließt, fehlt bei den Sozialausgaben und den Bildungsausgaben in unserem Land. Kein Euro fehlt. Denn Denn um genau das sicherzustellen, haben wir die Bereichsausnahme für die Verteidigungsausgaben in der Schuldenregel geschaffen.
0: Ja, Milliarden für die Ukraine und trotzdem fehlt kein Euro bei den Sozial- und Bildungsaufgaben. Genau das behauptet Bundeskanzler Friedrich Merz. Stimmt die Rechnung von ihm, was er da gestern gesagt hat? Julius, du bist unser Zahlenmann bei Newsline.
5: Das ist natürlich vollkommener Blödsinn. Auf der einen Seite kann man jeden Euro nur einmal ausgeben. Ein ausgegebener Euro kann nicht nochmal ausgegeben werden. Man kann also die heruntergekommene Schule immer mit einem woanders ausgegebenen Euro verargumentieren. Bisher sind um die 100 Milliarden Euro in die Ukraine geflossen, an Militärhilfen und anderweitig, plus nochmal ein mittlerer zweistelliger Milliardenbetrag in Form von Bürgergeld für Ukrainer, die nach Deutschland geflohen sind. Und der Punkt ist jetzt der, er argumentiert mit, ja, seit 2025 ist ja die Ukraine-Hilfe Teil der sogenannten Bereichsausnahme, also gilt als Militärausgabe und somit wird sie über Schulden finanziert und belastet den klassischen Haushalt nicht. Kann man erstens mal sagen, die Belastung kommt schnell mittelfristig, nämlich durch steigende Zinsen. Wenn die Schulden höher werden, wird die Zinslast höher mittelfristig und langfristig schränkt mehr Schulden auf dem Konto natürlich den Spielraum der zukünftigen Generationen wiederum, deren Haushalte aufzustellen und dann in Schulen und Sozialstaat Geld auszugeben ein. Auf der anderen Ebene muss man einfach auch den Menschen reinen Wein einschenken. Ist eine politische Entscheidung, die Ukraine in dieser Tatkraft zu unterstützen. Und die kann man für richtig halten. Ich persönlich halte sie für richtig. Und Friedrich Merz steht ja auch hinter dieser Ukraine-Politik. Aber politische Entscheidungen haben immer logische und konsequente Folgen. Und wenn ich bisher um die 100 Milliarden Euro der Ukraine zur Verfügung gestellt habe, dann muss dieses Geld denklogisch woanders nicht ausgegeben worden sein. Und das ist der Fehler, den er hier macht. Er versucht den Menschen da irgendwelchen Käse zu verkaufen. Der Euro kann nur einmal ausgegeben werden und dann stehen sie doch zu ihrer Politik und den Folgen ihrer Politik, Herr Bundeskanzler. Und Stichwort Sozialstaat. Natürlich fehlt Geld im Sozialstaat, wenn mehr als 7-8 Milliarden Euro pro Jahr in die über Bürgergeld in die Taschen von geflüchteten Ukrainern fließen. Das kann man alles richtig und falsch finden. Alles diskutieren, ob das politisch richtig ist. Aber die Folgen und das Geld dann nicht mehr ausgegeben werden kann, das ist unumstößlich.
0: Julian, wir haben hier die März-Ukraine-Aussagen nochmal im Faktencheck. Also es ist bei weitem nicht so, dass die Ukraine-Helfen nicht aus dem Staatshaushalt bezahlt worden sind. Also wie vertretbar sind neue Schulden für die Ukraine-Hilfe noch politisch? Und wie kann er das so erklären?
4: Friedrich Merz hat ein ganz bemerkenswertes rhetorisches Ausnahmetalent. Und das ist, mit einem einzigen Satz die komplette Unterstützung, die für die Dinge, die ihm persönlich politisch wichtig sind, in weitesten Teilen zu zerstören. Es gibt militärisch betrachtet sehr, sehr gute Argumente für die Unterstützung der Ukraine. Seine militärische Doktrinfrage. Betrachten wir die Ukraine als die Ostflanke der NATO, auch wenn die Ukraine nicht in der NATO ist? Dafür gibt es sehr, sehr berechtigte Argumente. Aber die Ukraine-Politik der Bundesregierung, ich würde sagen des gesamten Westens, aber Friedrich Merz hat eine besonders maßgebliche Rolle, ist aus meiner Sicht gescheitert. Erstens bin ich als jemand, der die Kriege des Westens 10 Jahre als Reporter miterlebt hat, extrem misstrauisch gegenüber grandioser Kriegsrhetorik und den Strategien des Westens, die allesamt gescheitert sind. Und ich persönlich sehe die westliche Strategie in der Ukraine genau so scheitern. Der zweite Punkt ist, und das ist hier bei Friedrich Merz in diesem Satz, den ich für einen der zentralen Sätze seiner Kanzlerschaft bisher halte, weil er zeigt auf ganz anschauliche Weise, dass Friedrich Merz auf Falschaussagen regieren muss. Es gibt kein wahres Fundament für den Regierungsstil des Friedrich Merz. Natürlich fehlt Geld, wenn man es irgendwo ausgibt, woanders. Und natürlich gibt es kein staatliches Geld. Das Geld, was er ausgibt, ist unser Geld. Und logischerweise, wenn das irgendwo hingeht, fehlt es. Wenn das, was Friedrich Merz dort sagt, stimmen würde, dann frage ich mich ehrlicherweise, wenn das Geld nirgendwo fehlt, warum er keine Milliardenschulden zum Beispiel für Steuersenkungen macht. Ja, also das wäre dann ja die zwingend notwendige Konsequenz, wenn man einfach Schulden machen kann, ohne dass es irgendwo fehlt und damit machen kann, was man will. Wo sind meine Steuersenkungen, Herr Bundeskanzler? Das ganz große zentrale Problem an der Ukraine-Politik ist, nichts daran stimmt. Sie wird ständig begründet mit Dingen, die nicht stimmen. Man kann nicht Geld für die Ukraine ausgeben, was nicht fehlt. Man kann nicht sagen, das ist eine Putin-Partei und gleichzeitig Putin Milliarden überweisen. Wladimir Putin hat letztes Jahr von der EU mehr Geld bekommen als die Ukraine. Das ist ein Fakt. Damit kann man keine vernünftige Kriegsstrategie begründen. Wenn Wladimir Putin vor der Tür steht oder stehen sollte, frage ich mich, warum gibt es keine Wehrpflicht? Ich finde es schwer, dem Bundeskanzler seine Sorge zu glauben, wenn es keine Wehrpflicht gibt. Weil das wäre das allererste, was ich tun würde. Ein Feind droht anzugreifen, dann brauchen wir eine Wehrpflicht und keine freiwillige Wehrpflicht. Wenn Putin vor der Tür steht, warum nennt Friedrich Merz den Verteidigungshaushalt eine Blackbox? Warum kennt Friedrich Merz seinen eigenen Verteidigungshaushalt nicht, wenn es um die Sicherheit und die Freiheit des deutschen Volkes und Deutschlands geht? Warum haben wir in Deutschland keinen Grenzschutz, wenn wir unsere Grenzen schützen wollen, frage ich mich. Friedrich Merz hat jetzt das dritte Mal seine Politik mit der Ukraine begründet. Er hat die Rentenpolitik mit der Ukraine begründet. Er hat gesagt, ja, wir werden doch in Jahren nicht über die Rentenhaltelinie sprechen, wenn Putin uns überfallen hat. Er hat die Zuckersteuer mit Putin begründet. Er hat gesagt, ob wir die Zuckersteuer linksrum oder rechtsrum machen, ist doch vollkommen egal. Putin steht vor der Tür. Und jetzt begründet er, dazu kommen wir ja gleich noch, sein gesamtes Reformkonstrukt, was jetzt unter der Überschrift Gerechtigkeit steht und mit Gerechtigkeit rein gar nichts zu tun hat, weil es eine reine Leistungs- und Maßnahmenkürzung ist, ebenfalls mit Wladimir Putin und den Ausgaben für die Ukraine. Entweder man meint es mit Bedrohungen ernst, dann kümmert man sich mit aller Ernsthaftigkeit um die Bedrohung. Oder man missbraucht Bedrohungen für die eigene Macht und den eigenen Machterhalt, wie Friedrich Merz das ständig tut. Dann glaubt einem niemand mehr, dass es wirklich eine Bedrohung ist.
6: Du hast es angesprochen, wir hören noch mal Bundeskanzler Friedrich Merz. Er geht noch weiter, die Milliarden für die Ukraine seien die Voraussetzung für Freiheit, Wirtschaft und Gerechtigkeit. Auch da hören wir rein.
2: Und außerdem gilt, mit diesen Sicherheitsinvestitionen schaffen wir erst die Grundvoraussetzungen dafür, dass es in unserem Land die Freiheit gibt, die unser Rechtsstaat braucht, die unsere Wirtschaft braucht, die ein ganzes Gemeinwesen braucht, in dem sich Gerechtigkeit entfalten kann.
6: Also wie sollen höhere Sicherheitsausgaben für mehr Gerechtigkeit sorgen? Ich muss da immer zu dir rüber gucken, weil du bist unser Zahlenmann.
5: Er will das Ganze über ein übergeordnetes Dach stellen. Alles, was wir hier lieben und schätzen in Deutschland, den Rechtsstaat, die Freiheit, den Sozialstaat, die Reformen, die wir machen wollen, das politische System, bringt alles nichts, wenn uns der Russe überfällt. Das ist ja quasi die übergeordnete Erzählung dieser Regierung inzwischen geworden. Er hat die NATO gerettet, dafür waren die Schulden da und irgendwann in 20 Jahren, sagt er immer wieder, wir werden in einige Jahrzehnte erst zurückschauen und merken, wie groß und krass und verändert das hier alles gerade war. Es ist dieser außenpolitische, bedrohliche Überbau seiner Regierung, der am Ende dann alles begründen muss, weil wenn wir einmal eingenommen worden sind von einer fremden Macht, dann gibt es keine Freiheit, keine Meinungsfreiheit, keinen Sozialstaat und all diese Dinge sind dann Kokolores und Kleinkram. Ich glaube, er bezieht diesen Punkt so ein, weil es erstens mal das populistisch ausschlachtbare der Euro kann nur da dahin gehen, entweder in Krieg und Ukraine oder in Sozialstaat, weil die AfD damit Schlagzeilen und Stimmen macht und BSW damit Schlagzeilen und Stimmen macht. Und das war ja auch der Punkt, an dem die Ampel zerbrochen ist. 2 oder 3 Milliarden Euro, in denen es darum ging, nehmen wir diese Schulden für die Ukraine oder kürzen wir bei den Renten das Niveau, war damals der Streit zwischen Lindner und Scholz. Man hat versucht, dieser Sache aus dem Weg zu gehen, indem man eben die Ukraine-Hilfen in die Bereichsausnahme geschoben hat, zu Militärausgaben deklariert und damit von der Schuldenbremse befreit hat. Und trotzdem haben wir an dem Punkt, es fehlt Geld in den Sozialkassen, es muss ein weiteres Darlehen an die Arbeitslosenversicherung gegeben werden, es muss ein weiteres Geldpaket in die Pflegeversicherung geschoben werden. Wir haben über Zuckersteuer, KI-Steuer, Kryptosteuer, Tabaksteuer, Alkoholsteuer gesprochen. Es passt ja nicht zusammen, wie Julian schon gesagt hat. Politisch ist das ein anderes Thema. Es ist nach meiner Auffassung die richtige Entscheidung, die Ukraine zu unterstützen. Aber ich kann dann nicht die logischen Folgen, der Euro ist ausgegeben, ich kann ihn nicht nochmal ausgeben, negieren und den Menschen so einen Unsinn am Ende auftischen, um mich dieser Debatte, Verteilungskampf als unser übergeordnetes Stichwort, Verteilungskampf um die Gelder, die die Menschen in die Sozial- und Steuerkassen einbezahlen, aus dem Weg zu gehen.
7: Der neue Zentralbegriff Gerechtigkeit hat zwei Zwecke. Der eine Zweck wurde bereits genannt. Es ist ein Begriff, der den Zumutungskanzler und den Außenkanzler miteinander verbinden soll, ihn sozusagen versöhnen soll, diese beiden Rollen. Aber es gibt noch einen anderen wichtigen Grund, weshalb er jetzt mit der Gerechtigkeit kommt. Er hat nur an zwei oder drei Stellen mal Leistungsgerechtigkeit gesagt. So versteht der normale Bürger aber Gerechtigkeit nicht. Er versteht unter Gerechtigkeit eher sowas wie Gleichmacherei. Also der Begriff Gerechtigkeit soll die Koalition kleben, zusammenhalten, was nicht mehr geht. Aber mit diesem Begriff versucht er es. Und das ist das Interessante an der gestrigen Debatte gewesen. Es war ja nicht nur das große Rededuell zwischen Oppositionsführerin und Bundeskanzler. Nein, da ist einer aufgetreten, der Fraktionsvorsitzende der SPD, der hat sich aufgeführt, der hat geredet, als sei er der eigentliche Oppositionsführer. Ja? Das heißt, Merz hat es längst mit zwei Oppositionsführern zu tun, die eine rechts, der andere links, und wird zerrieben zwischen diesen beiden. Was Miersch, der Fraktionsvorsitzende der SPD, gestern geleistet hat, das sollten wir uns eigentlich noch mal ganz genau anschauen. Es war im Grunde genommen die Aufkündigung der Koalition.
6: Haben wir aber nicht, Herrn Miersch, sondern wir haben die Oppositionsführer.
5: Aber wir sprechen bittere Wahrheiten hier.
7: Aber sagen darf ich es.
6: Und die rechnete mit der Ukraine-Politik von Bundeskanzler Friedrich Merz ab. Ihr Vorwurf, Milliarden für die Ukraine, während die eigenen Bürger immer stärker belastet werden. Wir hören rein in Alice Weidel.
3: Ihr bevorzugtes Manöver, das Manöver Ihres Kanzlers, ins Ausland und in die Rolle des Außenkanzlers zu schlüpfen, wenn ihm der Zustand dieser Koalition, der desolate Zustand über den Kopf wächst. Diese Geschichte ist auserzählt. Ein Bundeskanzler, der in der Hauptstadt eines anderen Landes, nämlich Kiew, martialische Reden schwingt und das deutsche Steuergeld zum Fenster hinauswirft für neue Ukraine-Hilfe, zeigt eins: Er ist für alle und für alles da, nur nicht für Deutschland und für die Interessen der Deutschen. Allein die direkten zivilen und militärischen Hilfen für die Ukraine schlagen für Deutschland allein mit mehr als 100 Milliarden Euro zu Buche. Und für die eigenen Bürger haben sie nur höhere Steuern, Abgaben, zusätzliche Belastungen, Kürzungen im Sozialbereich und gestrichene Leistungen übrig. Sie schrauben die CO2-Abgabe auf Energie und Transport noch weiter nach oben. Die Tabaksteuer soll auf gigantische Höhen klettern. Damit nicht genug, erfinden Sie sogar noch neue Steuern auf Zucker- und Plastikverpackungen. Nicht mal 10% der Deutschen sind für weitere Ukraine-Hilfen, oder auch andersrum, 90% der Deutschen sind gegen eine weitere Verbrennung deutschen Steuergeldes in der Ukraine. Handeln Sie entsprechend.
6: Sagt Alice Weidel, sie stellt die Ukraine-Milliarden den Belastungen der Bürger gegenüber und fordert klar einen Kurswechsel. Julian, wie belastbar ist die Aussage von Alice Weidel?
4: Naja, diese Statistik, die sie nennt, die ist nicht zu verleugnen. Die deutsche Ukraine-Politik hat in weiten Teilen der Bevölkerung keine Unterstützung mehr. Das heißt ja nicht, dass sie militärisch betrachtet falsch wäre, aber es ist einfach eine Feststellung, sie hat keine Unterstützung mehr. Ich habe mir vor einiger Zeit mal einen Ronald Reagan-Auftritt angeschaut, wo er über den Vietnamkrieg gesprochen hat, in der Spätphase des Vietnamkriegs, bei Johnny Carson, in einer Late-Night-Show. Und der Vietnamkrieg war maximal verbrannt, politisch. Ja? Niemand wollte logischerweise noch den Vietnamkrieg. Und Ronald Reagan, der auch vermutlich kein großer Unterstützer des Vietnamkriegs war, hat es geschafft, beide Seiten rhetorisch abzudecken. Das macht große Staatsleute aus. Friedrich Merz das Gegenteil. Er ist der ultimative Entfremder. Er schafft es dort, wo sogar Argumente vorhanden wären, das denkbar schlechteste Argument, den schlechtesten Satz zu finden, den man überhaupt finden kann, nämlich kein einziger Euro, der in die Ukraine geht, fehlt in Deutschland. Das auch noch in einer Woche, in der, ihr habt es ja hier schon besprochen, über die Tabaksteuer gesprochen wird. Schachtelkippen geht dann über was, 12 Euro? Sind die verrückt geworden? Und dann wollen sie es auch noch belügen und sagen, das ist eine Lenkungssteuer für eure Gesundheit. Die Limo wird teurer. Ganz ehrlich, wer trinkt denn überdurchschnittlich viel Limo? Sind das reiche Leute oder ist es das, was man mal das Prekariat genannt hat? Da wird die Limo getrunken. Das ist einfach eine Verbrauchs- und Belastungssteuer für ärmere Menschen. Nichts anderes. Wir reden über eine neue Gasumlage. Wir reden über Energiepreise, die nicht mehr zu stemmen sind, weil der Staat sie teuer macht. Wir reden über eine KI-Steuer. Wenn ich in einer Woche, in der ich, weil ich kein Geld mehr habe, nirgendwo mehr, mir 5, 6, 7 neue Steuern ausdenke, sage, ja, uns fehlt aber kein Geld, dann geht das einfach schlichtweg kein Mensch mehr mit. Niemand mehr. Dann fühlen Menschen sich belogen. Und vollkommen überraschend, wenn Menschen sich belogen sind, dann schließen sich ihre Herzen und ihre Hirne für jegliche politische Argumentation. Und obendrauf, für alle Feinschmecker der Militärdoktrin, kommt alles, was wir gerade beim Thema Ukraine machen, alles, was wir gerade an Geld investieren, hunderte Milliarden Euro, werden uns in keiner Weise vor der behaupteten Bedrohung, von der ich, glaube ich, seit 2008 überzeugt bin, werden uns dafür schützen. Die Panzer, die wir gerade kaufen, haben auf den Schlachtfeldern der Zukunft eine Überlebenszeit von Sekunden bis wenige Minuten. Friedrich Merz beschäftigt sich nicht mit dem Thema, das muss man doch hier festhalten. Friedrich Merz bewegt das Thema, aber er ist vermutlich dann politisch zu faul, um sich tatsächlich damit zu beschäftigen. Friedrich Merz macht das Land nicht sicherer. Das sollte man sich nicht einreden lassen. Dieses Land ist nicht sicherer durch Friedrich Merz. Friedrich Merz hat die freiwillige Wehrpflicht erfunden. Das ist das Groteskeste, was ich beim Thema Verteidigung jemals gehört habe. Friedrich Merz baut Panzer, die weggeschossen werden wie Legosteine im Krieg der Zukunft. Und letzter Punkt. Und natürlich verfängt das, was Alice Weidel dort sagt, Friedrich Merz hat noch keine, in seiner ganzen Amtszeit, 18 Monate, viel länger wird sie nicht dauern, hat noch keine einzige Rede über Deutschland gehalten, die auch nur annähernd so emotional und so ergriffen war über sein eigenes Land, wie das, was er über die Ukraine sagt. Noch keine einzige, ich kenne keine und ich kenne nahezu alle Friedrich Merz-Reden. Und natürlich fragen sich Menschen dann, für welches Land ist dieser Bundeskanzler denn eigentlich da?
6: Ja, und Merz sagt, kein einziger Euro, der in die Ukraine fließt, fehlt in Deutschland. Max, wie belastbar ist diese Aussage aus deiner Sicht?
5: Ja, diese Aussage ist natürlich falsch. Und ich denke, was wir eigentlich sehen, ist, dass sowohl Weidel als auch Merz diese merkwürdige, was man in Deutschland Paketpolitik nennt, betreiben. Also die merkwürdige Kopplung von Innen- und Außenpolitik, in der beide erstmal daneben liegen. Also was Friedrich Merz sagt, ist falsch. Natürlich ist das Geld, was wir an die Ukraine schicken, fehlt am Ende in Deutschland. Oder müssen wir woanders einsparen, wie auch immer. Das heißt, diese Kopplung ist falsch. Die Kopplung von Alice Weidel ist allerdings auch falsch. Denn nur weil die Tabaksteuer blöd ist, heißt das noch lange nicht, dass wir nicht die Ukraine unterstützen sollten. Mhm. Und eine Alternative dazu bietet sie auch nicht. Ich meine, ich denke, die Unterstützung der Ukraine mit Geld, das ist ja nun mal das Einzige, was wir wirklich haben. Was ist ihre Alternative dazu? Ich meine, das hat die AfD gerade in Sachsen-Anhalt gezeigt, dieser merkwürdige Antrag da gemeinsam mit dem BSW, wo dann gesagt wird, ja, Stopp aller Waffenlieferungen an die Ukraine. Also das ist keine Politik, sondern das ist im Prinzip einfach ein Weglaufen vor diesem Problem. Da muss die AfD schon mal sagen, was sie da eigentlich genau möchte. Das Problem, in das wir, glaube ich, grundsätzlich in die Ukraine-Frage reinlaufen, und die finde ich sehr tragisch, ist diese merkwürdige Verkopplung. Denn der Wähler, der konservative Wähler, hat nur die Option, und das zeigt sich in dieser Rede, zwischen einer Kopplung einer pro-ukrainischen Außenpolitik mit einer Innenpolitik von SPD-Gnaden, die wir den ganzen Tag kritisieren, wo wir uns einig sind, und auf der anderen Seite die total legitime, die populäre Kritik von Alice Weidel an dieser Innenpolitik, die gekoppelt wird mit einer anti-ukrainischen Außenpolitik, die, glaube ich, übrigens weit über das hinausgeht, was die Mehrheit der Deutschen wirklich will oder wirklich ablehnt in der Politik bezüglich der Ukraine. Und diese Kopplung haben wir, und das, glaube ich, ist kurzfristig sehr schlecht für Deutschland und mittelfristig sehr gefährlich für die Ukraine, weil diese Aufspaltung gibt dem Wähler ja nur eine einzige Option, nämlich er wählt die pro-ukrainische Außenpolitik gleich mit ab, wenn er eine andere Innenpolitik will. Diese Kopplung ist total gefährlich, und das ist das Problem, glaube ich, an der Politik von Friedrich Merz, denn die Kopplung müsste andersrum aussehen. Wenn wir dauerhaft die Ukraine unterstützen wollen, was ich wirklich für richtig halte, und ich glaube auch nicht, dass es eine echte strategische Alternative dazu gibt, als der Ukraine jetzt diese Hilfen zu geben. Man kann natürlich mehr darauf achten, wie die Gelder ausgegeben werden, wobei ich sagen würde, ich denke, die werden dort sparsamer ausgeben, als wie wir das Geld ansonsten in Deutschland ausgeben würden. Wenn wir aber diesen Weg gehen wollen, dann geht das ja nur, indem wir einerseits in Deutschland wirtschaftliche Stärke garantieren und indem wir andererseits stabile Haushalte haben, die über die nächsten Jahre in Deutschland in der Lage sind, diese Hilfen zu leisten, ohne dass sie den Deutschen tatsächlich irgendwie
8: gefährlich werden für so und so weiter. Das heißt, Friedrich Merz müsste genau die andere Kopplung machen. Er müsste sagen, wenn ich diese Ukraine-Politik garantieren will, muss ich erstens Wirtschaftsreform machen und muss ich zweitens die ganzen Bullshit-Ausgaben, die wir bis heute im Staatshaushalt haben, zusammenstreichen. Und wenn er aber das Gegenteil sagt, sondern dann wirklich auf diesen SPD-Blödsinn hineinfällt und also, was heißt hereinfällt, den wiederholt und sagt, Schulden sind Voodoo und die können wir einfach herbeizaubern und wir können einfach alles machen, wie es uns gefällt, dann wird die Folge davon sein, dass in 1 bis 2 Jahren die pro-ukrainische Außenpolitik in Deutschland schlichtweg brutal abgewählt wird. Das ist dann das Erbe dieser Politik und dieser Kopplung. Und das macht mich dann doch bei dieser Debatte als Konservativer, als Wähler irgendwie betroffen, weil ich nur noch diese beiden Alternativen vor mir habe und beide meines Erachtens ein Dilemma darstellen.
5: Friedrich Merz müsste einfach nur seiner eigenen Versprechungen und Ankündigungen befolgen. Als er diese Ausnahme von der Schuldenbremse verkündet hatte, ich erinnere mich noch wie gestern daran, im März 2025 hat er gesagt, Reichsausnahme, whatever it takes. Und um diese Schuldenaufnahme mittelfristig mit Wirtschaftswachstum finanzieren zu können, Doppelpunkt, machen wir jetzt nochmal 500 Milliarden Euro Sondervermögen, um die Investitionen anzuregen, die dieses Wirtschaftswachstum herstellen, dass die Bundeswehr / dann auch Ukraine-Schulden finanzieren soll. Und er behauptet ja inzwischen sogar, wir haben uns inzwischen militärisch gut aufgestellt. Weil da jetzt 3,5% auf dem Papier steht, glaubt er, das Militär sei jetzt bereit, wenn ein Angriff aus woher auch immer kommen könnte.
4: Aber das ist doch das Entscheidende. Du hast es doch gerade genannt. Friedrich Merz ist in seiner politischen Mentalität nicht anders als Robert Habeck. Alles, was passiert, bestätigt ihn. Das ist das Problem an Friedrich Merz. Er denkt sich Dinge zurecht, er dreht sich Sachen zurecht, er hat ordnungspolitisch den Verstand verloren. Es gibt keine Ordnungspolitik, es gibt keine Überzeugung. Du hast es doch gerade genannt. Das Schuldenkonstrukt des Friedrich Merz war, wir machen jetzt 500 Milliarden Euro Schulden für die Bundeswehr und nehmen nochmal 500 Milliarden Euro Schulden auf, um damit ein Wachstum herbeizuführen, was die anderen Schulden und die Schulden über Wachstum tragfähig macht und finanziert. Das ist ein Perpetuum mobile. Das ist wie bei der Tagesschau, der Fernseher, der Strom produziert. Dieser Wirtschaftseffekt funktioniert nicht. Wenn es diesen stellt euch mal vor, ihr kauft ein Auto für 50.000 Euro. Und dafür nehmt ihr einen Kredit auf bei eurem Banker, bei der Sparkasse und sagt, ich brauche 50 Riesen, ich habe auch null Eigenkapital. Ich brauche 50 Riesen für eine neue Karre, so, weil die mich sicherer macht. Der ist einfach höher gelegen, wenn mir einer reinknallt, der Wagen macht mich sicherer. Brauche ich 50.000 Euro. Sagt der Banker noch, gut, der hat 2 Kinder, die sollen sicher fahren. So, gibt dem 50.000 Euro. Sagt, Moment, ich brauche nochmal 50.000 Euro, weil ich damit dann investieren will. Ich sage aber nicht, was ich investieren will. Ich sage einfach investieren. An der Börse, im Sportverein um die Ecke will ich den Vereinsheim bauen oder was auch immer. Um durch diese Investition dann meine Schulden für das Auto und für die 50.000 Euro zu stellen. Der Banker würde euch nicht rauswerfen, er würde euch einfach das Konto kündigen und euch vermutlich auch noch anzeigen, weil das ist einfach ein Betrüger. Das ist die Finanzpolitik des Friedrich Merz. Das ist immer die Behauptung des Friedrich Merz. Und es mündet jetzt eben in chaotischen Zuständen, weil natürlich Geld fehlt. Wir sind in einem Verteilungskampf, das muss man einfach sagen. Die deutsche Bevölkerung befindet sich in einem Verteilungskampf mit den Ukraine-Ausgaben. Ganz kurz, das ist die Realität. Ja. Das ist das, was Friedrich Merz geschaffen hat. Das ist politisch nicht überlebbar und es spaltet das Land. Letzter Satz, als Journalist und Reporter bin ich quasi ein gebranntes Kind des Satzes, die deutsche Freiheit wird am Hindukusch verteidigt. Nichts davon hat gestimmt. Wir haben die schwerst bewaffnete islamistische Armee der Welt geschaffen. Die Leute, die Osama bin Laden beherbergt haben, verfügen jetzt über das größte Ausmaß westlicher Waffen, was je eine islamistische Armee. Deswegen werde ich als Reporter, der auch noch den Irakkrieg miterlebt hat, live und in Farbe vor Ort mitsamt aller abgerissener Beine, werde ich einfach misstrauisch, wenn man mir sagt, die deutsche Gerechtigkeit wird durch Gelder an die Ukraine verteidigt, von denen wir, das hat Katharina Reiche neulich gesagt, keine Ahnung haben, wofür sie ausgegeben werden. Man kann natürlich Max Folgen sagen, die werden die schon in ihrer Notsituation sinnvoll einsetzen. Die Wahrheit ist, wir haben keine Ahnung, wo sie ausgegeben werden. Jemandem Geld zu geben, im besten Glauben und Vertrauen, es tut mir leid, ist keine Militärstrategie, sondern es ist aus meiner Sicht schlichtweg dumm.
8: Ja, aber vielleicht da noch mal einzuhaken, weil das hier, glaube ich, auf diese Frage noch mal eingeht. Das ist eigentlich genau der Punkt. Dieses Paket, was Friedrich Merz geschnürt hat zum Einstieg seiner Kanzlerschaft. Das Paket war 500 Milliarden Sonderschulden, von denen wir wissen heute, das ist im Prinzip irgendwo im Sozialstaat, das wird irgendwo verkonsumiert. Und diese Bereichsausnahmeverteidigung. Schnüren wir zu einem Paket und schreiben drauf Verteidigung. Also wir tun so, als wäre das Ganze alles für die Verteidigung notwendig zur Rettung der NATO, obwohl die Mehrheit des Geldes überhaupt nicht im Bereich Verteidigung oder Ukraine eingesetzt wird, sondern irgendwo ganz anders. Das ist das Paket, was er geschnürt hat und wo die große Illusion drin steckt, dass das ganze Geld, was wir hier in Schulden aufnehmen, in die Ukraine fließt, was nicht der Fall ist. Das ganze Geld, was wir in Schulden aufnehmen, wird von Bärbel Baas und der SPD in irgendeinen Blödsinn verkonsumiert. Das geht in die Energiewende, das geht in die Migrationspolitik und so weiter. Der kleinste Teil dieses Geldes geht an die Ukraine und deswegen würde ich auch sagen, ja, natürlich kontrollieren wir das nicht und da gibt es auch eine Menge Korruption, eine Menge dieses Geldes wird sinnvoll nicht so effektiv eingesetzt, aber es ist immer noch ein weitaus geringeres finanzielles Problem als diese anderen angesprochenen Punkte. Das Problem an diesem Paket ist, dass es natürlich den Umkehrschluss produziert, dass man sagt, ja, warum sind wir so arm, warum haben wir so kein Geld, warum müssen die Steuern erhöht werden und so weiter. Aha, hat ja Friedrich Merz uns gesagt, wegen der Ukraine. Und dann ist der Gegenschluss, den der Alice Weidel dann kommt, der wird natürlich auch dadurch produziert. Und das sind eigentlich diese Pakete, die uns gegenüberstehen, die aber keinen Sinn haben, denn die Tabaksteuer wird nicht für die Ukraine erhöht, die Zuckersteuer kommt nicht wegen der Ukraine. Die Ukraine-Ausgaben sind immer noch der geringste Teil des Geldes, was dieser Staat gerade rauswirft. Die könnte man vielleicht sinnvoller einsetzen, wäre ich auch dafür. Trotzdem ist das nicht das Problem, was wir haben. Wir könnten diese Ukraine-Hilfe und auch die Verteidigung und die Aufrüstung, die auch ineffizient läuft, aber trotzdem richtig ist, wir könnten das alles relativ einfach stemmen, wenn wir uns von der Energiepolitik verabschieden würden, von der Migrationspolitik, wie sie aktuell betrieben wird und so weiter. Und diese Kritik und dieser Mechanismus und diese Lösung wird verhindert durch dieses Paket, was beide Seiten da gegeneinander
4: schieben. Ich bin da an einem Punkt inzwischen anderer Meinung, Max, obwohl ich ordnungspolitisch da sicher nah bei dir bin. Etwas, was komplett falsch ist, kann nicht richtig sein. Die Verteidigungspolitik in Deutschland, die Ausgaben für den Schutz unseres Landes und den Schutz unserer Grenzen sind zu nahezu 100% falsch gesteuert. Zu nahezu 100%. Wir sind eine Armee, eine Armee des 20. Jahrhunderts. Und wer wissen will, wie gut es um den Schutz unserer Grenzen bestellt ist, dafür ist die Bundeswehr in allererster Linie zuständig, dass niemand illegal über unsere Grenzen kommt, erkennt man daran, dass Hunderttausende illegal über unsere Grenzen kommen. Jetzt kommt auch noch es kommt der Verteidigungsfall oder der Spannungsfall, junge Männer werden eingezogen, dann kann ich nur sagen, ich weiß, es klingt jetzt, oh, das ist aber populistisch. Die Deutschen gehen zur Armee, die Ausländer bleiben in unseren Städten. Das ist das Verteidigungsfall-Szenario, was dieser Staat kreiert hat. Ich will es nur einmal sagen, sollte alles stimmen, was Friedrich Merz sagt, dass der Russe vor der Tür steht, dann rücken wir alle ein und lassen alle unsere Mütter, Töchter, Schwestern mit all denen zurück, die illegal nach Deutschland gekommen sind in unseren Städten. Ich halte das für keine gute Entwicklung und niemand ist bereit, das mitzuteilen. Das ist doch der Grund. Warum scheitert diese ganze Verteidigungsrhetorik? Warum scheitert das ganze Thema Wehrpflicht? Warum scheitert das ganze Thema Wehrhaftigkeit der Gesellschaft? Soll ich euch sagen, niemand will für Lars Klingbeil und Friedrich Merz sterben. Ganz einfach. Ich möchte nicht für kein junger Mensch in diesem Land möchte für Lars Klingbeil in den Krieg ziehen.
8: Ach, ja, gut, da hast du recht, aber ich meine, trotzdem ist ja die Verkopplung, ich meine, wir können immer zusammentun und sagen, wir finden das alles doof, aber trotzdem, wenn man es auseinanderrechnet, ist es ja trotzdem richtig, dass wir aufrüsten. Ich gebe dir komplett recht, dass die Art und Weise, wie wir aufrüsten, völlig bescheuert ist, aber gerade deswegen würde ich ja sagen, ist ja das Geld, was wir an die Ukraine schicken, sicher 10-mal so sinnvoll eingesetzt, wie das Geld, was im Beschaffungsamt der Bundeswehr rausgepulvert.
4: Und an dem Punkt hätte ich gerne Klarheit und nicht Spekulation. Wenn wir im Bereich dreistelliger Milliardenbeträge Geld weggeben, wüsste ich einfach gerne als Steuerzahler, was passiert mit meinem Geld. Das ist alles, was ich will. Ich will gar nicht sagen, ja, lass die doch verhungern, lass die doch verrecken in den Schützengräben. Nur in keiner Weise. Ich möchte einfach nur wissen, wo ist meine Kohle.
8: Da hast du ja völlig recht, aber leider stellt ja Alice Weidel diese Forderung nicht auf, sondern sie sagt, wir streichen einfach alle Hilfen, alle Waffenlieferungen und so weiter. Und da muss man einfach sagen, das ist ja auch jetzt sehr, sehr weit entfernt von einer vernünftigen bürgerlichen Alternative.
4: Es gibt in Deutschland niemanden, der, da bin ich wieder bei Ronald Reagan, eine harte, wehrhafte, freiheitlich-westliche, entschlossene Verteidigungspolitik auch gegen öffentliche Widerstände, auch gegen Widerstände im konservativen Lager argumentieren und rhetorisch durchsetzen kann. So wie von NATO-Doppelbeschluss bis zu Star Wars ehrlicherweise Schmidt, Reagan, Kohl, etwas Vergleichbares existiert derzeit nicht in Deutschland.
5: Weil aber auch die Merkel-CDU das Ganze herbei organisiert hat, gemeinsam mit einer die militärische Ausstattung der Bundeswehr verhindernden SPD und stattdessen lieber die sogenannte Friedensdividende der USA in den Sozialstaat gestopft hat. Das ist ja alles Folge der vergangenen 15 Jahre, die jetzt, Aufrüstung ist ja der falsche Begriff, es ist sozusagen Renaturierung und Renaissance der Bundeswehr überhaupt mal in irgendeiner Form verteidigungsfähig zu werden mit diesem Beschaffungsamt, das es nicht sonderlich effizient machen kann.
6: 8:37 Uhr, hitzige Debatte, Merz gegen Weidel, darüber darüber haben wir diskutiert, die Redeschlacht um die Ukraine endet mit zwei völlig gegensätzlichen Vorstellungen davon, was Deutschland jetzt tun sollte. Jetzt haben wir, wie gesagt, 8.37 Uhr. Gleich diskutieren wir über dieses Thema bei News Live mit Wolfgang Herles, Julian Reichelt, Max Mannert und Julius Böhm. Die CDU und ihre innere AfD, Angela Merkel, rechnet mit ihrer eigenen Partei ab. Oder doch nicht. Zuvor hat Julius aber einen wichtigen Hinweis an unsere Community.
5: Ja, ich musste mal das Bankerbeispiel von Julian Reichelt aufgreifen, nämlich den Autokredit, den man dann mit einem weiteren Kredit irgendwie finanzieren möchte. Denn Friedrich Merz hat einen Trottelbanker gefunden, der das Ganze macht, nämlich uns Bürger. Und ist von diesem Trottelbanker auch noch in der Kneipe beim Versaufen des Geldes erwischt worden. Denn wir wissen ja inzwischen, dass weite Teile dieser investiven Schulden für irgendwelche Ausgaben im Bundeshaushalt ausgegeben werden, die keine Investitionen sind. Was mich zum Thema bringt. Denn warum lohnt es sich, News zu schauen, bei News dabei zu sein und möglicherweise auch News mit einem kleinen Beitrag von 5 Euro oder gerne auch mehr zu unterstützen? Es kann nämlich ziemlich teuer werden, Friedrich Merz heftig zu kritisieren für seine Politik, ihm beispielsweise Lügen vorzuwerfen. Denn es gibt diesen großen Schuldenwortbruch. Aber Friedrich Merz begründet den großen Schuldenwortbruch ja mit, ja, die Lage hat sich geändert und der Donald Trump wollte aus der NATO raus. Und da wäre es ja keine Lüge mehr. Denn eine Lüge ist eine in böser Absicht das Gegenüber manipulieren wollende Falschaussage und nicht eine, die Lage hat sich geändert wollende Falschaussage. Aber wir bei News haben damals recherchiert. Friedrich Merz hatte den Schuldenwortbruch bereits vorbereitet, vor der Bundestagswahl ein juristisches Gutachten in Auftrag gegeben beim früheren Verfassungsrichter Rupert Scholz und hat sich bestätigen lassen, darf ich mit dem alten Bundestag denn die Verfassung ändern, wenn der neue schon gewählt ist? Und genauso ist es dann gekommen, der große Schuldenwortbruch des Friedrich Merz, wir haben gerade darüber gesprochen, unendliche Schulden für die Bundeswehr, die mit einem Sondervermögen von 500 Milliarden Euro, das das Wirtschaftswachstum so richtig antreibt, dann finanziert werden sollten, kann ich das auch mit dem alten Parlament beschließen, obwohl das neue schon gewählt worden ist. Das heißt, der Wortbruch war vorbereitet. Ich würde sagen, ein vorbereiteter Wortbruch ist in böser Absicht. 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
6: Ja, vielen Dank, Julius. Bitte mitmachen, seien Sie dabei, werden Sie Teil der Community. Jetzt ist es 8.40 Uhr, darüber diskutieren wir jetzt. Die CDU und ihre innere AfD, Angela Merkel, rechnet mit ihrer eigenen Partei ab. Oder doch nicht, hat Ex-Kanzlerin Merkel einen Frontalangriff auf die CDU und Friedrich Merz gestartet, um eine Annäherung an die AfD zu verhindern. Diesen Eindruck erweckt ein Meinungsbeitrag in der Zeit. Offiziell hat ihn Zeitautor Bernd Ulrich verfasst, doch der Text liest sich, als habe Merkel selbst in das Ohr des Journalisten geflüstert.
9: Ex-Kanzlerin Angela Merkel rechnet mit der CDU ab. Oder doch nicht? In einem Meinungsbeitrag der Wochenzeitung Zeit werden schwerste Vorwürfe gegen die CDU erhoben. Die Kernthese, die CDU sei in Wahrheit eine reaktionär-nationalistische Partei. Unterdrückt worden sei dieser Impuls über Jahre nur durch Angela Merkel. Doch jetzt, unter Friedrich Merz, könne die Partei die innere AfD in sich nicht mehr bändigen. Der Meinungsbeitrag wurde offiziell vom linken Zeitautor Bernd Ulrich verfasst. Doch beim Lesen drängt sich der Eindruck auf, hier hat Angela Merkel einen Gastbeitrag unter dem Pseudonym Bernd Ulrich geschrieben. Denn Ulrich und Merkel kennen sich seit Jahren, stehen sich nahe. Handelt es sich also um einen Frontalangriff der Altkanzlerin auf ihre gesamte Partei? Unterstellt sie ihren eigenen Leuten rechtes, ressentimentgeladenes Denken? Über die Vorwürfe gegen die CDU sprechen wir jetzt bei News Live.
6: Ja, und sehen wir uns den brisanten Zeitbeitrag genauer an. Er trägt den Titel Rechtsruck in der CDU, The Crazy CDU-Impuls, die innere AfD in sich zu befreien. Darin wird Merkel als parteiinternes Bollwerk gegen den Rechtsruck beschrieben. Reaktionär, nationalistisch, Ressentiment geladen, maximal harte Vorwürfe gegen die CDU, hat Angela Merkel diese Wortwahl, Julian, dem Zeitautor ins Ohr geflüstert. Wie kann man diesen Artikel in der Zeit bewerten?
4: Also für mich ist einer der faszinierendsten Artikel seit langem, und ich muss das hier einmal deutlich machen. In allen Supermärkten ist ja jetzt das Weihnachtsgebäck da, der Spekulatius. Und alles, worüber wir jetzt reden, ist ein sauber gebackener, aber meiner Meinung nach sehr belastbarer Spekulatius. Wir wissen nicht, ob Angela Merkel hinter diesem Artikel steckt. Aber jeder, der Angela Merkel kennt und als politischer Beobachter erfolgt hat, weiß, sie steckt dahinter. Bernd Ulrich ist so etwas wie das Idealbild des Journalisten für Angela Merkel. Ein Chronist des Merkelismus. Es gibt nichts, was Angela Merkel jemals getan hat, was Bernd Ulrich wirklich kritisch sieht. Bernd Ulrich ist das Ohr, in das Angela Merkel flüstert, wenn sie der Öffentlichkeit etwas mitteilen möchte, ohne selber ihren Namen da drauf zu haben. Aber an diesem Bonbonglas haben wir zwar nicht den Namen, aber die, würde ich sagen, fetten Fingerabdrücke von Angela Merkel. Der ganze Artikel ist so glasklar, so formuliert, dass Bernd Ulrich, der natürlich wahnsinnig eitel ist, auch will, dass Menschen wissen, ich habe mit Angela Merkel gesprochen. Manche Formulierungen sind extra so gewählt, dass man denken muss, das hat Angela Merkel gesagt. Er will unbedingt, die Leute sollen erfahren, ich, Bernd Ulrich, habe mit Angela Merkel gesprochen und sie hat mir ihre wahre Sichtweise auf die CDU diktiert. Und beste Grüße an Bernd Ulrich. Die Botschaft ist angekommen. Wir sind schlau genug bei News, um es zu verstanden. Wir wissen, Sie haben mit Angela Merkel gesprochen und Ihre Sicht auf die CDU aufgeschrieben. Und das macht diesen Artikel so interessant. Es ist die härteste Abrechnung mit der CDU, die ich jemals gelesen habe, wenn man annimmt, dass sie von Angela Merkel stammt. Und sie beschreibt ihre Kanzlerschaft im Prinzip als ständigen, täglichen Kampf gegen die inneren faschistoiden Poltergeister, die die CDU eigentlich beherrschen. Rausch und Flagge gilt es zu unterdrücken. Darauf ist Bernd Ulrich angeblich ganz allein gekommen. Nein, ganz sicher nicht. Hier spricht Angela Merkel durch Bernd Ulrich und sie rechnet, meine Überzeugung, und sie rechnet komplett ab mit der CDU.
6: Und wir wollen einmal kurz reinhören in den Artikel. Haben wir hier vorbereitet.
10: Wie schon vor ihr, Konrad Adenauer und Helmut Kohl, so hat auch Angela Merkel, meist still und heimlich, viel Energie darauf verwendet, dass die reaktionäre, nationalistische, ressentimentgeladene Seite der CDU nie zum Tragen kommt. Friedrich Merz kriegt das nicht mehr hin.
6: Ja, für Bernd Ulrich ist die Szene ein Beleg dafür, dass man die CDU stets ihren Nationalismus austreiben muss. Bemerkenswert gut informiert. Die inneren Motive von Merkel schreibt er. Also Herr Herles, wer ist gut informiert, aber da auch noch der Verdacht, dass Merkel da Mitautorin war bei diesem Zeitartikel. Wie sehen Sie das?
7: Also Bernd Ulrich ist seit Jahrzehnten, kann man sagen, ein intellektueller Vordenker von Schwarz-Grün. Das ist er immer noch. Den Linksrutsch der CDU hat er, haben andere, viele andere Kollegen aus den Mainstream-Medien vorbereitet und begleitet. Nun ist es aber so, und das wird in diesem Artikel überhaupt nicht deutlich, es ist aber die reine Wahrheit, wir hätten gar keine AfD ohne Angela Merkel. Sie ist die eigentliche Gründerin der Alternative für Deutschland. Und zwar durch ihre sogenannte Alternativlosigkeit ihrer eigenen Politik mit Granatenfehlern, Energiewende, Migrationschaos, das sie verursacht hat, Corona-Maßnahmen. Man könnte das jetzt, so viel Sendezeit haben wir nicht mehr, alle Fehler Angela Merkels aufzuzählen. Aber genau diese Fehler haben dazu geführt, dass die CDU heute am Abgrund steht und dass die AfD so stark geworden ist. Das heißt, die innere AfD zu befreien als Unterstellung in die CDU ist der völlig falsche Ansatz. Sie hat die AfD, die Kräfte der AfD entfesselt durch ihre falsche Politik. Das ist die Wahrheit und nicht das, was in diesem Artikel steht.
6: Und um zu belegen, dass Angela Merkel die CDU vor dem Abgleiten ins Reaktionäre bewahrte, führt Bernd Ulrich mehrere Beispiele an. Unter anderem die berühmte Szene, als die Kanzlerin nach ihrem Wahlsieg 2013 auf der Wahlparty ihrem jubelnden Generalsekretär Hermann Gröhe eine Deutschlandfahne aus der Hand riss.
10: In Klammern gesagt, Merkel hatte gar nichts gegen die deutsche Fahne als solche. Sie misstraute nur einfach der Kombination von CDU, Rausch und Schwarz-Rot-Gold.
7: Da kriegt man Lachkrampf.
11: Ja, aber es ist doch spektakulär, weil es ist ja klar, dass Bernd Ulrich da nicht selber drauf kommt.
7: Ja, nein.
11: Wer das Buch von Angela Merkel nur diagonal gelesen hat, diese komplette Schönschreiberei einer Ära des Versagens, einer Ära der epochalen Fehlentscheidung, der weiß, genau das ist der Selbstbeschönigungsstil der Angela Merkel. Darauf kommt Bernd Ulrich nicht alleine. Das ist ihre Verteidigungslinie. Auch dass da drin steht, ja, ich habe immer was gemacht, was der Friedrich nicht kann. Angela Merkel pur. Angela Merkel rechnet hier quasi als heiliger Geist, als unheiliger Geist, sprechend aus Bernd Ulrich komplett ab mit der CDU. Und wir sehen die Szenen ja jetzt hier nochmal.
7: Ja.
11: Das ist ja so eine, das ist eigentlich der Gründungsmoment der modernen AfD. Die CDU wirft Schwarz-Rot-Gold weg. Gut, dann nehmen wir halt Schwarz-Rot-Gold. Wenn es zur Verfügung steht, wenn die CDU es wegwirft, wenn die Kanzlerin persönlich Schwarz-Rot-Gold wirft, kein Problem, das ist das, was in der Politik passiert. Es gibt kein Vakuum, dann nehmen wir das halt. Gründungsmoment der AfD. Das, was Herles gerade gesagt hat, sieht man hier in Bildern.
7: Ja, und aber jetzt total schön ist, wie der, dem man die Fahne wegnimmt, wie der dann klatscht dazu.
11: Ja,
7: wie der das einfach hinnimmt.
11: So,
7: und wie er dazu noch nickt, wie er dazu noch Beifall klatscht, dass man ihm selber die schwarz-rot-goldene Fahne weggenommen hat. Das zeigt den Zustand der CDU.
11: Und jetzt kommt die große Umdeutung der Angela Merkel. Angela Merkel, die immer gesagt hat, sie denkt Dinge vom Ende her, muss jetzt das katastrophale Ende in weise Voraussicht umdeuten. Und deswegen diktiert sie, wie gesagt, Spekulatius, aber ich bin mir absolut sicher, diktiert sie Bernd Ulrich, der auch alles aufschreibt, was man ihm diktiert, in den Blog. Naja, ich habe die Deutschlandflagge daher nur weggenommen, weil ich wusste, mit welchem Monster, mit welchem nationalistischen Ungetüm ich es mit der CDU eigentlich zu tun habe. Das ist die Sicht, das ist die wahre Sicht von Angela Merkel auf die CDU. Ein monströses Nationalismus.

0: war es vielleicht konsequent, was Wolfgang Herrles gerade analysiert hat, sie einfach zu zerstören.
1: Ja, und ist die CDU in Wahrheit eine reaktionäre Partei? Das ist der Spin, den Angela Merkel dem Zeitautor Bernd Ulrich eingeflüstert zu haben scheint. Schon am Ende ihrer Kanzlerschaft 2021 bezeichnete Merkel die CDU nur noch als die Partei, die sie sehr nahe steht. Hören wir rein.
2: Kurze Frage, wo werden Sie am Tag der Bundestagswahl am 26. September gegen 18 Uhr sein?
3: Habe ich mir jetzt noch keine Gedanken gemacht, aber ich werde schon Verbindung zu der Partei haben, die mir nahe, deren Mitglied ich bin, die nicht mir nur nahe steht, die steht mir auch, also sie steht mir nahe und ich bin ihr Mitglied. Also ein doppeltes Bekenntnis.
1: Jetzt. Sie steht ihr nahe. Verachtet die Ex-Kanzlerin ihrer Partei in Wahrheit ihr Vertrauter? Bernd Ulrich porträtiert Merkel jedenfalls als letzte Bastion gegen die innere AfD in der CDU mit folgendem historischen Beispiel. Was Bernd Ulrich
4: am 5. Februar 2020 wurde im Thüringer Landtag der FDP-Mann Thomas Kemmerich mit den Stimmen von CDU und AfD überraschend zum Ministerpräsidenten gewählt. Umgehend forderte Angela Merkel, das müsse rückgängig gemacht werden. Dass sie als Bundeskanzlerin aus dem Ausland, sie war in Südafrika, derart massiv in eine landespolitische Frage eingriff, war präzedenzlos. Sie wird ihre Gründe gehabt haben.
1: Ja, was Bernd Ulrich verschweigt, das Bundesverfassungsgericht genau. Hat ja dagegen gestimmt.
5: Es war nicht so präzedenzlos, es war ein Skandal sondergleichen und verfassungswidrig. Es wurde nachher gerügt vom Verfassungsgericht, offiziell von höchster Stelle aus Karlsruhe, wie man so schön sagt. Aber der Punkt ist doch, der, was man hier spürt. Sie beschreibt das nationalistische, reaktionäre, vor der sie die CDU schützen möchte. Und aus der Warte von einem Bernd Ulrich, von einer Angela Merkel, und man könnte dieses Milieu ja noch viel mehr Menschen reinzählen, eine Karin Prien, wahrscheinlich auch eine Luisa Neubauer, ist eine der besten politischen Kumpelinen von Bernd Ulrich, ist alles, was in der CDU irgendwie ein bisschen von Klimawandel und E-Auto und Umverteilung abweicht, bereits reaktionär und nationalistisch. Und das ist ja das große Problem in der Zeit Angela Merkel, dass das, was ich dann demokratische Mitte nannte und die mediale und Vorfeldhegemonie hatte, einfach alles, was ihr nicht in den Kram gepasst hatte, umgedeutet hat zu Nationalismus, zu Ressentiment geladen. Man darf nicht mehr Dinge kritisch sehen, man darf nichts Kritisches gegen Migration sagen, weil wir ja gute Menschen sein wollen, weil das Herz ja weit ist. Und man hat einfach den Diskurs verschoben und dieses, was Julian sagte, Vakuum aufgemacht, inklusive der Wortwahl alternativlos, die das Problem, das sie jetzt rückwirkend weise zu verhindern versucht oder sich erklärt als Verhindererin, erst geschaffen hat. Mit Vakuum herstellen, sowohl kommunikativ, sobald du ein kritisches Wort gegen Migration sagst, bist du ein Rassist. Und alles, was passiert, ist alternativlos. Natürlich füllt dann irgendjemand anderes dieses Vakuum auf, sei es Schwarz-Rot-Gold, sei es Kritik an Politik, sei es das Benennen von absteigendem Ast in Deutschland und das dann eine neue Partei. Und sich jetzt nachträglich als die Bewahrerin der CDU vor der inneren AfD, die schon immer da war. Nein, Angela Merkel hat die CDU einfach verschoben und eine Gruppe Menschen alleine gelassen, die sich jetzt neu organisiert haben und das mit Wut im Bauch.
0: Angela Merkel hat ja ein feines Gespür dafür, wohin der Zeitgeist sich bewegt und Angela Merkel weiß, it's over für die CDU. Sie weiß einfach, sie hat eine neue Partei geschaffen, die heißt sogar so, als Gegenpunkt zu dem, was Herrles genannt hat, sie hat gesagt, alternativlos, also sagen die, wir sind die Alternative. Und Angela Merkel weiß, die CDU kommt nicht mehr zurück. Die Ablösung ist erfolgt. Die CDU wird keine Wahlen mehr gegen diese AfD gewinnen. Sie weiß, da liegt ein historischer Trümmerhaufen, den sie 18 Jahre als Parteivorsitzende begleitet hat. Und deswegen begibt sie sich jetzt mit all ihrer politisch-medialen Kraft, die sie noch hat, in die große Umdeutung hinein und sagt, naja, die CDU war halt quasi ein monströses Geschöpf, das ich gebändigt habe, wie alle meine Vorgänger. Merz konnte das nicht mehr, deswegen geht die CDU unter. Nein, die CDU geht unter wegen Angela Merkel und der Umpositionierung, die sie vorgenommen hat. Ganz bemerkenswerte Szene, die wir da ja eben auch noch rausgerufen. Und jetzt erklärt sich alles. Ja? Warum war Angela Merkel nicht in der Lage, die Partei, die ihr alles ermöglicht hat, ja, von der kleinen DDR-Laborantin zur mächtigsten Frau Europas. Warum war sie eigentlich nicht in der Lage, den Namen der Partei auszusprechen? Ganz einfach. Sie hat diesen Laden einfach immer gehasst. Und man muss fast annehmen, wenn man sich das jetzt anhört, dass es vielleicht sogar ihre Mission war, also ihre innere Mission, nicht ihre aufgetragene Mission, diese Partei zu zerstören. Also so liest sich ja jetzt dieser Artikel. Und ganz interessant,

0: man hat fast das Gefühl, dass es sich um eine Spin-Offensive der Kanzlerin handelt, denn sie hat gestern auch spektakulär ein neues Podcast-Format gestartet mit Schülern, das heißt Merkel Unplugged. Da redet sie mal wirklich offen, wie sie denkt. Komplett Abrechnung mit der AfD. Man sollte der AfD, sie würde der AfD nicht das Land überlassen. Und Achtung, und da kommt für mich dann schon ein bisschen die DDR-Vergangenheit durch, sie wirbt für die SED. Komisch. Sie wirbt auf einmal für die Linkspartei und sagt, man darf die Linkspartei nicht verteufeln. Das ist was vollkommen anderes als die AfD. Denn im Gegensatz zur AfD gäbe es bei der Linkspartei keine verfassungsfeindlichen Positionen. Das sei alles picobello. Das sagt Angela Merkel vor Schülern. Ja, das ist die Umerziehung, die politische Erziehung von Schülern hin zu einer Pro-SED-Haltung. Das ist schon ein bisschen komisch, wenn man mit der CDU abrechnet, die AfD verdammt und gleichzeitig Schülern erzählt, aber schaut mal, liebe Kinder, diese SED, die ist gar nicht so schlecht. Die hat doch gar keine verfassungsfeindlichen Positionen. Gut, ein bisschen Judenhass. Aber sonst gibt es ja nichts. Und das ist ja so schlicht und so dumm. Also sie sagt ja, was ist der Unterschied? AfD ist verfassungsfeindlich, Linkspartei ist nicht verfassungsfeindlich. Reichen den Gar ausmachen zum Umsturz, alles nicht. Angela Merkel weiß ja, dass das falsch ist. Und in seiner Schlichtheit wirklich geradezu beleidigend für jeden Zuhörer. Das ist das Stadium der Propaganda, was man da erreicht hat.
1: Das zeigt halt auch, wo sie herkommt. Ja. Aus diesem linksprotestantistischen, sozialistischen Milieu. Ich würde das so zusammenfassen, Angela Merkel war das erfolgreichste trojanische Pferd aller Zeiten.
0: Sei treu.
1: Sie hat nicht nur eine Stadt zerstört wie das Originalpferd, sie hat ein Land zerstört, eine Partei zerstört und sie hat auch beim Niedergang der Europäischen Union einen gehörigen Anteil.
0: Ja. Genauso.
2: Und in harten Worten attackiert Zeitautor Bernd Ulrich alle in der CDU, die die Partei zur AfD hin öffnen wollen. Auch da hören wir mal rein.
3: Sie pulen den Mörtel aus der Mauer zur AfD. Ich hätte nie gedacht, einmal so um die CDU bangen zu müssen. Kein schönes Gefühl.
2: Ja, sie pulen den Mörtel aus der Wand. Kein schönes Gefühl, das erkennen zu müssen.
4: Ja, es ist natürlich schon irre, dass jetzt ausgerechnet der geschätzte Zeitkollege sagt, dass er jetzt erstmals um die CDU bangen muss, als ob er bisher so der ganz große CDU-Fan gewesen sei. Das sind natürlich schon so verrückte Äußerungen. Ich meine, ich finde, wenn man nochmal zurückgeht, kurz zu diesem Deutschlandfahren-Ding, das ist ja auch eine für mich rückblickend der absurdesten Momente in der deutschen Politik, diese Wahl 2013. Die AfD kommt schon auf. Wir haben so im sozusagen, wir hören so, dass das Wetter leuchtet oder wir auch sehen es. Des Aufstiegs der AfD und Angela Merkel holt nochmal über 40%. Die AfD fliegt knapp raus, völlig sozusagen so gegen die Zeit. Und dann beginnt ja eigentlich erst Angela Merkel wirklich ihre Bewegung. Das ist ja so verrückt. Also die AfD steigt schon auf und so weiter. Und dann kommt erst die Flüchtlingskrise. Und dann macht sie eigentlich völlig diesen Linksschwenk und geht eigentlich völlig entgegen jedes Trends und jeder. So. Und das ist ja rückblickend so irre und so zerstörerisch zu sehen. Und was natürlich eigentlich, finde ich, jetzt hier lächerlich ist, auch in diesem Text, ist die Hineindeutung irgendeines großen hehren Motivs da hinein, als ob es ihr irgendwie darum gegangen wäre, sonst was zu verhindern. Ich meine, sie hat das erstens gemacht, weil sie einfach Angst hatte vor den Medien, würde ich mal sagen, weil sie sich das nicht getraut hat, durchzustehen 2015. Und zweitens hatte sie ja ganz klar damit das Kalkül, die Mitte aufzulösen. Hauptstadtjournalisten reden ja immer leidenschaftlich über diesen Forschungsgruppe Wahlentext, die AfD als Chance für die CDU. All das waren damals ihre Beweggründe. Es hat noch einmal sehr gut funktioniert, 2013, in diesem spektakulären Jubelmoment. Und seitdem das war nochmal ein letzter Jubel auf der Brücke der Titanic, ein letztes Streichkonzert. Und seitdem geht es bergab. Und das war einfach im Ergebnis ein knallharter, auch machtpolitischer Streich, den sie da gespielt hat, ihrer eigenen Partei. Und jetzt rückblickend da eine hehre Dimension reinzubringen, ja, das ist natürlich lächerlich.
2: Die CDU und ihre innere AfD, Angela Merkel, rechnet mit ihrer eigenen Partei ab. Oder doch nicht. Darüber haben wir diskutiert hier bei News Live am Morgen. Das waren 3 Stunden News Live am heutigen Donnerstag, den 15.10.26. Dank an meine Gäste, Wolfgang Herles, Max Mannhardt, Julius Böhm und Julian Reichelt. Ich bin Norbert Duhleit. Morgen freue ich mich auf Ben Brechten und Julius, du bist wieder dabei. Ihnen einen schönen Start in den Tag und immer dran denken, der Tag beginnt mit News.

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1: Ich bin Tanja Rummischer. Der Bundestag soll heute über eine schrittweise Erhöhung der Tabaksteuer entscheiden. Bis 2030 könnte dann eine Packung mit 20 Zigaretten rund 12 Euro kosten. Auch Drehtabak, Shisha-Tabak und Flüssigkeiten für E-Zigaretten sollen stärker besteuert werden. Nach Einnahmen in Höhe von 17,6 Milliarden Euro im vergangenen Jahr rechnet der Fiskus im kommenden Jahr noch einmal mit 1,5 Milliarden Euro mehr in den Kassen, heißt es. Die Steuermehreinnahmen werden der Prognose zufolge Jahr für Jahr steigen. 2030 sollen sie bei 4,5 Milliarden Euro liegen. Die durchschnittlichen Zusatzbeiträge zur gesetzlichen Krankenversicherung sollen im kommenden Jahr stabil bleiben. Das empfiehlt der Schätzerkreis für 2027. Der Orientierungswert liegt demnach weiter bei 2,9%. Ob einzelne Krankenkassen ihre Beiträge trotzdem erhöhen, ist noch offen. Gesundheitsminister Lindemann sieht das Sparpaket der Koalition als wichtigen Schritt. Die Finanzlage der Kassen bleibe jedoch angespannt, hieß es. Verbände fordern deshalb weitere Einsparungen und grundlegende Strukturreformen. Der Zusatzbeitrag kommt zum allgemeinen Beitragssatz von 14,6% hinzu. Wie hoch er ausfällt, entscheidet jede Krankenkasse selbst. In Berlin werden die unterbrochenen Sondierungsgespräche zwischen Linken, Grünen und SPD nun doch fortgesetzt. Die drei Parteien haben sich darauf verständigt, an ihrer gemeinsamen Erklärung gegen Antisemitismus festzuhalten. Die Vereinbarung soll auch Teil eines möglichen Koalitionsvertrags werden. Linke Fraktionschefin Ehralp sprach am Abend von Missverständnissen, die nun ausgeräumt seien. Die Sondierungsgespräche waren vorgestern unterbrochen worden, nachdem es Streit über unterschiedliche Papiere gegeben hatte. Für Kritik hatte auch die Aufnahme der linken Politikerin Emde in die Fraktion gesorgt. Emde hatte sich offenbar israelfeindlich geäußert und ließ sich mit Terrorunterstützer Ibrahim ablichten. Das Trinken von Alkohol ist ab heute an deutschen Bahnhöfen grundsätzlich verboten. Die Regel gilt auf Bahnsteigen und in Wartehallen, teilweise auch auf den Vorplätzen. Gaststätten in Bahnhöfen und Zügen sind ausgenommen. An knapp 40 großen Bahnhöfen sind Bier, Wein und Co. schon seit längerem tabu. Dazu gehören die Hauptbahnhöfe in Köln, Kiel, Heidelberg, München, Hamburg und Berlin. Die Erfahrungen sind der Bahn zufolge positiv. Das Verbot sorge für weniger Konflikte und weniger Müll, hieß es vom Konzern. Reisende und Mitarbeiter fühlten sich an den Bahnhöfen wohler. In der Fußball-Champions League hat der VfB Stuttgart seinen zweiten Sieg eingefahren. Die Schwaben gewannen auswärts gegen Slovan Bratislava mit 3:0. Schlechter lief es für Bundesligist Borussia Dortmund, der einen Rückschlag hinnehmen musste. Der BVB verlor sein Spiel gegen den norwegischen Club FK Bodø Glimt mit 0:1.
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1: Das Wetter für Deutschland. Nach der Auflösung von Nebelfeldern setzt sich im Süden meist heiteres Wetter durch. In den übrigen Regionen ist es teils sonnig, teils wolkig. Es bleibt trocken. Die Höchstwerte erreichen 16 bis 21 Grad. Morgen verdichten sich im Westen und Nordwesten die Wolken. Am Nachmittag muss gebietsweise mit Regen gerechnet werden. In den übrigen Regionen setzt sich meist freundliches Wetter mit Sonnenschein durch. Es bleibt trocken bei Werten zwischen 16 und 22 Grad.
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2: Und ich freue mich, einen Historiker begrüßen zu können, mit dem ich schon öfter gesprochen habe, der sowohl sich in Berlin auskennt, als auch mit der deutschen Geschichte, der auch mit Enteignungen zu tun hatte und mit Antisemitismus erst recht. Herzlich willkommen, Professor Michael Wolfson.
3: Ja, guten Tag, danke für die erneute Einladung.
2: Als Historiker haben Sie sich ja auch mit den Episoden der deutschen, aber auch der internationalen Geschichte beschäftigt, wo Eigentum keine Rolle spielte und es endete regelmäßig in der Knechtschaft. Hayek hat das beschrieben, andere Ökonomen haben es auch beschrieben. Da, wo das individuelle Eigentum nicht geschützt ist, hat die Politik Zugriff am Ende auf alles und versucht dann auch die Ideologie so weit zu lenken und das gesellschaftliche Leben zu lenken. Jetzt hat interessanterweise der Bundespräsident dieser Tage beim Festakt 75 Jahre Bundesverfassungsgericht eine Rede gehalten und hat vor Vulgärdemokraten gewarnt, die mit Verweis auf Mehrheiten glauben, den Volkswillen für sich reklamieren zu müssen. Wenn ich die Äußerung richtig verstehe, hat er einmal mehr unausgesprochen die AfD adressiert. Er hat sich aber zu Berlin beispielsweise zum Wahlgewinner Linkspartei, die ja auch für sich reklamieren, Mehrheiten gewonnen zu haben, nicht geäußert. Was halten Sie eigentlich vor historischem Hintergrund vor so einem, vor einer solcher Vokabel Vulgärdemokraten? Ist ein Demokrat durch Attribute irgendwie zu bereichern oder zu sortieren?
3: Entweder ist es Demokratie oder es ist keine Demokratie. Das ist wie mit der Schwangerschaft. Es gibt keine Halbschwangerschaft. Und also entweder ist es Demokratie oder nicht. Und dann ist die Frage, gefällt einem das Ergebnis oder nicht. Das ist eine Demokratie, dass diejenigen, die in der Minderheit bleiben, ob das eine Partei ist oder ein Parteienblock, dass die Minderheit dann immer unzufrieden ist. Aber die Frage ist sie einzubinden oder nicht? Und dass man in der Minderheit ist, ich bin sozusagen als Jude quasi in eine Minderheitsposition hineingeboren und habe das dann auch oft ideologisch und auch in der Wissenschaft erlebt, weil, wie gesagt, mir ist es wichtig, die Dinge zu benennen, so wie sie sind und nicht, wie sie mir gefallen. Also es ist eine unglaubliche Unsicherheit, die aus dem Vokabular des Bundespräsidenten hier erkennbar wird. Und das ist das Dilemma, das wir heute ganz allgemein haben. Wir haben eine Demokratie, klar. Wir haben aber in Berlin das Ergebnis der Demokratie, dass die Linke die stärkste Partei ist. Gefällt manchen nicht, gefällt anderen ja. Wir haben in Sachsen-Anhalt und in Mecklenburg-Vorpommern die AfD als stärkste Partei. Gefällt mir das? Nein, gefällt mir nicht. Aber es ist demokratisch. So, das heißt, wir müssen uns überlegen, was machen wir? Und da gibt es manche, die eben sagen, ja, die eine oder andere Partei verbieten. Also die Rechten möchten die Linken verbieten, die Linken oder Nicht-Linken. Und das sind ungefähr 70 oder 80% der Bundesbürger, die sagen, wir haben mit der AfD nichts am Hute, aber 30% laut Umfragen wollen das. Ja, aber ist es dann doch demokratisch? Das ist ein Grundproblem. Und Demokratie ist, und das muss man hoffentlich dem Bundespräsidenten nicht sagen, immer gefährdet durch sich selbst. Man muss nicht immer auf das Beispiel der Machtübergabe an Adolf Hitler kommen. Der hat bei letztlich doch mehr oder weniger freien Wahlen am 5. März 1933 ungefähr 44% bekommen, genauso viel wie die AfD in Sachsen-Anhalt übrigens. Und mit den 8% der Deutschen Nationalvolkspartei ist Hitler ganz demokratisch an die Macht gekommen. In Italien, in anderen autoritären oder faschistischen Regimen in Europa in den 30er Jahren war es ähnlich und dann doch anders. Mit anderen Worten, Demokratie enthält immer die Gefahr, dass jemand, der gegen die Demokratie ist, an die Regierung in der Demokratie kommen kann und die Demokratie abschaffen kann. Aber da muss ich mir überlegen, schaffe ich die Demokratie ab oder nicht? Und ich hoffe, das sagt keiner. Mit anderen Worten, wir müssen Mechanismen finden, um die Demokratie zu stabilisieren, aber dann klar definieren, wo ist die Grenze bestimmter Verhaltensweisen und Positionen. Da geht es nicht darum, die Partei insgesamt zu verbieten, sondern bestimmte Aktionen oder bestimmte Gesetzesvorhaben. Dafür gibt es das oberste Gericht, der dann sagen kann, die Partei insgesamt zu verbieten, scheint ja im Grunde genommen fast ausgeschlossen. Auch bei der AfD, da sind sich doch die meisten Spezialisten einig. Aber sollte die AfD, der deutsche Wähler möge es verhüten, genauso wie der deutsche Wähler es verhüten möge, dass die Linke die entscheidende Regierungspartei wird, sollte die Partei A oder B Gesetze verabschieden oder Aktionen durchführen, die gegen das Grundgesetz verstoßen, dann gibt es die höchstrichterliche Entscheidung und die Notwendigkeit, das Gewaltmonopol des Staates eben gegen diesen Bruch des Grundgesetzes, der Verfassung durchzusetzen.
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1: Steuer, Steuer, Steuer, teurer, teurer, teurer. Die Bundesregierung beschließt und plant immer mehr Steuererhöhungen und greift bei den Bürgern künftig noch tiefer in die Tasche.
2: Gestern war für Deutschland der wahrscheinlich teuerste Tag des Jahres. Die Bundesregierung unter der Führung von Friedrich Merz hat die Zuckersteuer offiziell beschlossen. Süße Getränke kosten damit künftig rund 38 Cent mehr pro Liter. Das sind für eine Kiste Limonade mehr als 4,50 Euro Aufpreis. Ebenfalls gestern im Parlament beschlossen, die Tabaksteuer wird in den kommenden Jahren stetig steigen. Schon im Jahr 2030 wird die Schachtel Markenzigaretten dann 14 Euro kosten. Gaskunden sollen, wenn es nach dem Wirtschaftsministerium geht, ab nächstem Jahr eine neue Umlage für die Einspeicherung bezahlen. Das wurde gestern ebenfalls bekannt. Und der Digitalminister Carsten Wildberger will ebenfalls eine eigene Steuer einführen. Die Nutzung von KI soll künftig besteuert werden.
3: Es wird zunächst einmal für alle teurer. Teurer, teurer, teurer, weil wir einfach dafür sorgen wollen. Teurer. Es wird teurer.
2: Über den teuersten Tag des Jahres, serviert von der Bundesregierung, sprechen wir jetzt bei News Live.
1: Ja, das machen wir. Und vier Teuerpläne an nur einem Tag starten wir mit dem dicksten Brett. Süße Limonade wie Cola werden künftig deutlich teurer. Nehmen wir ein aktuelles Beispiel aus einer Supermarktkette hier in Berlin. Dort kostet die Kiste Cola 11,99 im Angebot. Rechnen wir die neue Zuckersteuer von 38 Cent pro Liter obendrauf, landen wir bei 16,55 Euro für die Kiste Cola. Und wie gesagt, das ist dann auch im Angebot. Heißt, die Kiste Limo kostet künftig Normalpreis 20 Euro. Julius, wem schmeckt das noch bei den Preisen?
4: Ja, man kommt nicht mehr hinterher. Es war ja eine Regierung angetreten, gerade eine CDU-CSU-Fraktion angetreten, die eigentlich Steuern senken wollte, die Entlastungen schaffen wollte. Und was wir erleben, ist in allen Lebensbereichen vielleicht gerade noch so Beitragssätze stabil halten, aber dafür Leistungen kürzen und in allen anderen Bereichen entweder Steuern erhöhen oder eben neue Steuern hinzuerfinden. Und ich stelle mir jetzt eine kleine Familie vor, die da einmal im Jahr Kuchen backt und für den Kindergeburtstag Limo einkaufen möchte, damit es ein bisschen mehr Freude macht, als kalten Tee zu trinken. Und dann packen da einfach mal, das klingt bei 5 Euro obendrauf auf die Kiste Cola, Sprudel, Fanta, was auch immer. Das sind dann schon schmerzhafte Zahlen, die man da sieht. Ich persönlich bin leidenschaftlicher Zero-Trinker. Ich war richtig wütend, als im ersten Gesetzentwurf sogar Zero-Getränke mit einbezogen worden waren, beziehungsweise im ersten Gedankenexperiment aus dem BMF, was ja zeigte, es geht hier nicht um Gesundheitsvorsorge, um Prävention. Es ist auch ein sehr paternalistischer Ansatz, den Leuten über das Geld aus der Tasche ziehen zu erklären, dass es ungesund ist, Cola zu trinken. Jeder weiß, dass es ungesund ist, Cola zu trinken, aber manchmal hat man einfach Lust. Und manchmal möchte man es auch mit einem Schlückchen Jack Daniels am Abend noch verdünnen, die Cola, je nachdem. Und das sei erwachsenen Menschen gegönnt. Ich finde diese Herangehensweise hochgradig paternalistisch und ja, der Kanzler hat es gesagt, teurer, teurer, teurer und es wird offenbar teurer. Es gibt jetzt diesen Beschluss im Kabinett der Bundesregierung, also die Regierung hat sich darauf geeinigt, aber wir wissen ja, es gibt heftige Kritik aus den Bundesländern. Die Agrarminister haben sich komplett dagegen ausgesprochen und in der CDU-CSU-Fraktion haben sich auch da die Landwirtschaftsexperten und Finanzer dagegen ausgesprochen. Insofern großes Fragezeichen noch an diesen 5 Euro für die Kiste Limo.
1: Ja, und unser großartiger News-Reporter Philipp Fischer hat mal in den Angebotsprospekten geblättert. Da werden sich mit der neuen Steuer die Preise innerhalb von 10 Jahren mehr als verdoppelt haben. Herr Herles, warum nennt man das nicht ganz offen? Das ist keine neue Belastung, sondern es ist eine Steuer als Belastung für die Bürgerinnen und Bürger, jetzt auch im Supermarkt. Warum nennt man das nicht beim Namen?
5: Ja, weil wir davon ablenken. Der Skandal ist ja nicht die Zuckersteuer für sich. Der Skandal ist auch nicht die Tabaksteuererhöhung für sich. Der Skandal ist, dass das Leben insgesamt nicht mehr bezahlbar wird, immer teurer wird, von den Mieten bis zum Benzin. Der Ausgleich, der Inflationsausgleich findet nicht mehr statt. Da können die Gewerkschaften so viel zusätzliche Lohneinnahmen ausverhandeln. Es wird am Ende immer weniger übrig bleiben. Und die heimliche Progression, die ja im Steuersystem immanent ist, durch die Inflation verdient der Staat immer mehr und dem Bürger bleibt immer weniger. Diese heimliche Progression, die man regelmäßig ausgleichen müsste, wenn man ein gerechtes Steuersystem hätte, auch die bleibt aus. Es fällt doch auf, dass dieser Regierung keine einzige Reform gelingt, nur die Steuererhöhung. Ja? So als sei das eine Reform. Da fühlt man sich verarscht soll man nicht sagen, aber in diese Richtung geht es. Es ist ein Enteignungsprozess, ein imminenter, kleiner, immer Schritt für Schritt weiterer Enteignungsprozess, den die Regierung da mit ihren Bürgern vorführt.
1: Immer mehr Steuern, darüber diskutieren wir bei News Live und wir schauen mal gemeinsam auf die Staffelung der Zuckersteuer. Also bei ab 8 Gramm pro 100 Milliliter kostet es 32 Cent pro Liter mehr netto. Bei ab 5 Gramm Zucker liegen wir bei 26 Cent pro Liter netto. Achtung, wer tatsächlich ohne Steuer davonkommt, sind die Brauer und Brenner. Julius jubelt schon, alkoholische Getränke bleiben von der Zuckersteuer befreit. Wer also Zuckersteuer vermeiden will, soll künftig mehr Radler oder Alkopops trinken, richtig. Von Julius wissen wir es ja schon.
6: Aber Max, Achtung.
1: Wie sieht es bei dir aus?
6: Ja, das ist doch eine gute Antwort. Dann haben wir doch das Problem gelöst. So kann das ja jeder Bürger dann umgehen.
1: Ne, oder?
4: Man könnte meinen, ne? Warum sollte jetzt der Radler ausgenommen werden? Da war das Problem, dann würden die alkoholgeminderten Getränke plötzlich günstiger sein, als die, nee, andersrum. Dann würden die alkoholischen Getränke plötzlich teurer sein als die alkoholischen oder so. Also es gibt dann einen Anreiz dazu, Alkohol zu trinken, gegenüber keinen Alkohol zu trinken, was ja auch nicht ins Medizinkonzept reinpassen würde. Aber es kommt gerade die Breaking News, die Kollegen der Bild-Zeitung berichten, dass Thorsten Frey, der Fraktionschef der Union, nicht mehr Teil der Regierung im Kanzleramt, jetzt sagt, es gebe große Vorbehalte gegen die Einigung im Kabinett bei der Zuckersteuer und diese seien auch berechtigt. Also sehen wir, diese Regierung, die lässt wirklich kein Auge trocken, erst 4 Tage, also an einem Tag 4 Steuererhöhungen entweder beschließen oder ankündigen und dann kommt sofort die CDU-Fraktion und sagt, Momentchen mal, aber so haben wir nicht gewettet. Und da kommt man nicht mehr hinterher, was jetzt stimmt, ob der Kopf weiß, was der Hintern gerade so treibt, offenbar nicht. Regierung einigt sich, CDU-Fraktionschef widerspricht schon, sagt große Vorbehalte.
5: Ja, ist doch eine gute Nachricht. Ja. Es steckt noch Leben in dieser Fraktion. Wer hätte das gedacht? Also das ist eigentlich wirklich eine gute Nachricht.
1: Ja, und die Zuckersteuer ist leider auch ein Beispiel für gebrochene Versprechung. Wieder einmal der CDU. Ich zähle es an dieser Stelle einmal auf. Schon im Februar 2026 brachte der CDU-Landesverband Schleswig-Holstein unter der Führung von Daniel Günther einen Antrag für eine Zuckersteuer auf dem CDU-Parteitag ein. Dieser wurde abgelehnt und auch im Koalitionsvertrag der aktuellen Regierung heißt es wörtlich, Zitat, wir setzen vor allem auf Freiwilligkeit, Anreize und Eigenverantwortung. Und am Wochenende kam noch ein Brandbrief von fast allen unionsgeführten Ernährungsministern der Länder, die sich gegen die Steuer aussprechen. Nur die Agrarminister im Kabinett Günther in Schleswig-Holstein wollten sich dem Brandbrief nicht anschließen.
4: Julius, ich muss mich korrigieren. Es geht um die Plastiksteuer. Man konnte ja bei den 7 neuen Steuern oder erhöhten Steuern durcheinander, also bei der Zuckersteuer bleibt alles, wie es ist. Es wird teurer, soll teurer werden. Bei der Plastiksteuer widerspricht die Fraktion. Also das ist die 5. Steuer, die gestern nicht besprochen worden ist, kommt heute hinzu. Wir sind bei der Zuckersteuer und die hat die Regierung beschlossen. Die soll, da gibt es keinen Gegenwind von der Fraktionsspitze der Union, aber dennoch grummeln, das weiß man in der Partei. Deswegen kleine Fake News von mir hier eingeordnet. Es geht um die Plastiksteuer. Man kommt wirklich bei den 6, 7 oder 8 Steuern. Es kommt dann da kann man schon mal durcheinander kommen, welche Steuer jetzt hier noch kommt und welche nicht.
1: Aber Max, wir sprechen ja auch über den Umgang der CDU mit den Steuern, die eigentlich nicht kommen sollten. Wir haben es eben gesehen, auch laut Koalitionsvertrag. Jetzt kommen sie doch. Und wenn sich schon unser Julius vertut, mit welche Steuern da kommen, dann ist es schon immens, muss man einfach sagen. Wie ist deine Einstellung dazu, zu dem, was die CDU eigentlich beschlossen hat und zu dem, was jetzt auf den Verbraucher zukommt bei Zuckersteuer?
6: Das ist natürlich der eigentliche Skandal. Ich meine, was haben wir? Wir haben jetzt die Zuckersteuer, die Tabaksteuer, wir haben die Gasumlage, wir haben die KI-Steuer noch und so weiter. Also wir haben Steuer, alles in einem Paket. Und da darf man sich ja nicht ablenken lassen. Da geht es ja nicht darum, dicke Kinder vor Zucker zu schützen, sondern da geht es einfach darum, dass der Staat versucht, Geld aus allen Ecken und Enden zu ziehen, wo er nur kann. Und ich meine, das ist natürlich der eigentliche Skandal, was man sich schon nochmal vergegenwärtigen muss, wie unglaublich das eigentlich ist, dass wir eine Regierung haben, die die größte Verschuldungspolitik aller Zeiten betreibt, also die Staatshaushalte in einer unfassbaren Art und Weise ausweitet, auf Kosten der Zukunft, auf Kosten zukünftiger Inflation und so weiter. Und dann auch noch die Steuern erhöhen will. Man würde ja sagen, okay, wenn wir schon solche Schulden aufnehmen und so gigantische Maßnahmen da einleiten, dann ja wenigstens dahingehend, dass wir dann die Bürger ein bisschen entlasten können, dass wir dann vielleicht die Wirtschaft ein bisschen unterstützen können und nicht, dass wir dann noch mehr Geld einnehmen wollen durch Steuern. Und das ist eigentlich der Grundskandal dieser Regierung. Das sind das ja nur kleine Fallbeispiele für. Im Endeffekt laufen die Haushalte aus dem Ruder und man versucht das jetzt mit allen möglichen solchen Maßnahmen zu stopfen, ohne darauf Rücksicht zu nehmen, welche Folgen das für die Normalbevölkerung hat. Denn all das sind ja im Endeffekt einfach Gelder, die einfach in die normalen Familienhaushalte gehen, wo die meisten Menschen nicht drum rumkommen, sich eine Limonade zu kaufen. Und die meisten Raucher werden jetzt auch nicht aufhören zu rauchen.
1: Und die meisten einfach Kindergeburtstage werden jetzt ein bisschen teurer.
6: Das sind einfach Steuern, die schön aus der Normalbevölkerung abgeschöpft werden. Steuern, die auch noch so ein bisschen verdeckt sind, weil wenn man bei der Einkommensteuer was machen würde oder so, das wird man natürlich sofort irgendwie sehen. Mhm. Da wird jeder sagen, oh, jetzt nimmt der Staat mir mehr Geld weg. Wenn einfach morgen irgendwie die Cola teurer ist, dann vermutet man dahinter ja erstmal irgendwie Lidl oder Aldi oder wer oder was auch immer. Das sind ja einfach im Endeffekt nur noch Hütchenspielertricks. Und der Grundskandal bleibt aber, dass obwohl es diese Verschuldungspolitik gibt, der Staat seine Ausgabenpolitik nicht in den Griff kriegt und dass die CDU da mitmacht, obwohl sie natürlich so feierlich versprochen hat, keine Steuererhöhung und so weiter. Das ist ja der Urskandal dahinter.
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1: Ich bin Tanja Römischer. Der Bundestag entscheidet heute über eine stufenweise Anhebung der Tabaksteuer. Bis 2030 könnte eine Packung mit 20 Zigaretten dann etwa 12 Euro kosten. Markenzigaretten würden noch teurer. Höhere Abgaben zu verlangen sei die Politik der Regierung, sagte der Chefredakteur von Apollo News Max Mannhardt am Morgen bei News Live.
2: Was ist jetzt die Politik dieser Regierung? Sie versucht an allen Ecken und Enden Geld von den Bürgern wegzunehmen und zwar auf so eine Art und Weise, dass es die Bürger, und das ist die Wette dort, nicht merken. Weil es erstens durch Schulden ist, das wird den Leuten genauso weggenommen, nur halt in der Zukunft.
1: Allein die Tabaksteuererhöhung soll bis 2030 jährlich zusätzlich 4,5 Milliarden Euro in die Kassen spülen. Linke, Grüne und SPD sind auf dem Weg zu einer möglichen Regierungsbildung in Berlin einen Schritt weiter. Die drei Parteien haben sich darauf verständigt, an ihrer gemeinsamen Erklärung gegen Antisemitismus festzuhalten. Das sagte der SPD-Landesvorsitzende Krach im RBB. David Riemer berichtet.
3: Die Vereinbarung soll auch in einen möglichen Koalitionsvertrag aufgenommen werden. Damit sind die Missverständnisse zwischen den Parteien ausgeräumt. Die Sondierungsgespräche sollen noch heute weitergehen. Linke, Grüne und SPD hatten vereinbart, wie sie im Falle einer Regierungszusammenarbeit mit antisemitischen Vorfällen in der Linkspartei umgehen wollen. Vorgesehen sind auch Sanktionen bis hin zum Fraktionsausschluss. Eine am Dienstag von linken Abgeordneten unterschriebene Erklärung wich davon aber teilweise ab. Grüne und SPD hatten die Sondierungsgespräche deshalb unterbrochen.
1: Die Staats- und Regierungschefs der EU sind in Brüssel zu ihrem zweitägigen Herbstgipfel zusammengekommen. Im Mittelpunkt stehen die weitere Unterstützung der Ukraine im Krieg gegen Russland und die angespannten Handelsbeziehungen zu China. Außerdem wollen die Mitgliedstaaten beraten, wie Europas Wirtschaft wettbewerbsfähiger werden kann. Schwierige Verhandlungen werden auch über den nächsten langfristigen EU-Haushalt erwartet. Heftige Regenfälle haben in Istanbul Überschwemmungen und Erdrutsche ausgelöst. Nach Angaben der staatlichen Nachrichtenagentur Anadolu blieben Autos auf überfluteten Straßen stecken, Wasser drang in Wohnungen ein. Die Behörden registrierten mehr als 1000 Notrufe. Rund 8000 Helfer waren im Einsatz. Im Stadtteil Fatih kam ein 14-Jähriger ums Leben, nachdem er in einer Wasserpfütze einen Stromschlag erlitten hatte. Großbritannien dringt auf schärfere Sanktionen gegen Russlands Schifffahrt. Finanzminister Healey forderte beim Jahrestreffen des Internationalen Währungsfonds, die bestehenden Wirtschaftssanktionen konsequent beizubehalten. Besonders im Blick hat er Dienstleistungen, die den Betrieb der russischen Schattenflotte ermöglichen. Die USA erwägen dagegen offenbar, bestimmte Sanktionen gegen die Schiffe zu lockern. Damit sollen die weltweit stark gestiegenen Frachtkosten sinken. Im Gespräch ist den Transport von Öl und Ölprodukten ohne US-Sanktionsstatus auf bislang sanktionierten Schiffen zu erlauben.
0: Soweit das Neueste. 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
1: Das Wetter für Deutschland. Nach der Auflösung von Nebelfeldern setzt sich im Süden meist heiteres Wetter durch. In den übrigen Regionen ist es teils sonnig, teils wolkig. Es bleibt trocken. Die Höchstwerte erreichen 16 bis 21 Grad. Morgen verdichten sich im Westen und Nordwesten die Wolken. Am Nachmittag muss gebietsweise mit Regen gerechnet werden. In den übrigen Regionen setzt sich meist freundliches Wetter mit Sonnenschein durch. Es bleibt trocken bei Werten zwischen 16 und 22 Grad.
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1: Heute lautet unser Thema: Der Bundespräsident will nur noch spalten. Steinmeier lässt alle Masken fallen. Der Bundespräsident hat sich entschieden. Frank-Walter Steinmeier möchte auch im Rückblick nicht als Versöhner der Deutschen erscheinen, sondern als Maskottchen der Linken. Steinmeier ist der Ort, an dem Unversöhnlichkeit, Gestrigkeit und Drohung aufeinandertreffen. Die letzte Rede zum Tag der Deutschen Einheit war in dieser Hinsicht Steinmeiers politisches Testament. Und sein Erbe ist genau so, wie diese 50-minütige Bremer Standpauke es gewesen ist. Giftig, sehr giftig. Die Präsidentschaft des Frank-Walter Steinmeier hat Maßstäbe gesetzt. Kein Präsident vor Steinmeier war so sehr von einer Abneigung gegen Deutsche geprägt. Wenn Steinmeier von Deutschen und in deren Namen spricht, sind die linken Deutschen gemeint, die Bürger einer durchpolitisierten Zivilgesellschaft. Steinmeier denkt Politik und Gesellschaft zusammen unter einer einzigen Überschrift: Wir gegen die. Wir war sein unlesbares Bekenntnisbuch überschrieben. Wir ist die Gemeinschaft aus linken Parolen, Benutzern und Nutznießern linker Macht. Der Rest wird am Katzentisch der Republik geduldet oder muss mit einem Hausverbot rechnen. Steinmeier will die formierte Gesellschaft. Insofern gilt von Steinmeier, was er indirekt Ostdeutschen vorwirft: Er ist nie in der Demokratie angekommen. Am Tag der Deutschen Einheit sah Steinmeier Deutschland von Extremisten unterwandert. Und Extremisten sind für Steinmeier rechts. Wer ihnen sich zuwendet, verabschiede sich aus der Demokratie.
2: Gerade deshalb können wir uns nicht um die Tatsache herumdrücken, dass ein Viertel und mehr mit ihrer Wahlentscheidung bekunden, dass sie sich von wichtigen Grundentscheidungen der Republik abwenden. Die Motive können individuell ganz unterschiedlich sein. Ich glaube, niemand kennt sie wirklich allesamt. Doch es bleibt eine Tatsache: Wähler, die zu den Extremen gehen, pochen laut auf die eigenen Rechte, während sie bereit sind, die Rechte anderer zur Disposition zu stellen.
1: Steinmeier will sagen, wer rechts wählt, wer also die AfD wählt, kehrt sich von wichtigen Grundentscheidungen unserer Republik ab. Davon abgesehen, dass unsere Republik genauso wenig wie unsere Demokratie Steinmeier gehört, wer bei einer demokratischen Wahl für die Opposition votiert, macht von seinem vornehmsten demokratischen Grundrecht Gebrauch, dem Wahlrecht. Wenn Steinmeier vor extremistischen Kräften warnt, schaut er nach rechts. Für ihn gehören politischer Extremismus und Nationalismus zusammen.
2: Die Art von Extremismus und Wutwählern, mit denen wir es zu tun haben, ist in vielen entwickelten Industrieländern Europas und Nordamerikas zu sehen. Überall gibt es, oft länger als schon bei uns, starke nationalistische Kräfte, die Regierungsbildungen immer schwerer und Europa immer schwächer machen.
1: Steinmeier ist auf dem linken Auge blind. Wie jeder Sozialist findet er für linke Gefahren Floskeln und Entschuldigungen. Er spricht an einer einzigen Stelle von linksautoritären Irrlichtern. Und noch mit dieser Formulierung will er das Linke vor Verunreinigungen schützen. Für Steinmeier ist das Linke das Gute und das Rechte das Extremistische. Wenn sich das Linke, obwohl es das Gute sei, auf dem Rückzug befindet, müssen natürlich finstere Mächte ihre Hände im Spiel haben. Steinmeier benennt sie: Das Internet ist schuld.
2: Bevor das Internet die Vorherrschaft übernommen hat, wussten Medien zu unterscheiden, ob jemand aus Millionen von Wählerstimmen ein Mandat ableiten kann oder ob er individuellen Frust zum Ausdruck bringt. Man wusste zu unterscheiden, ob jemand mit ausgewiesener Expertise über sein Fachgebiet aufklärt oder ob er Hörensagen, Mythenglaube, Verschwörungsfantasien fantasiert. Letzteres, Verschwörungsfantasien, das war in den Bahnhofsbuchhandlungen, die ich sehr schätze, damals noch in die hinteren Ecken verbannt.
1: Mit dem Internet rückt also rechte Schmuddelware ins Schaufenster. Auch dieser Gedankengang ist ein echter Steinmeier. Als Sozialdemokrat der Bonner Republik träumt Steinmeier von Medien als Meinungsaufsehern. Der unzensierte öffentliche Austausch unter Bürgern ist ihm ein Greuel. Nur ausgewiesene Experten sollen bestimmen, wo es politisch lang geht. Steinmeier fällt damit hinter die Aufklärung zurück. Er träumt von einer Expertokratie, keiner Demokratie. Besitzstandswahrung für alte Eliten ist sein Programm. Darum diffamiert er neben dem Internet auch die Disruption.
2: Man überbietet sich mit Fantasien der politischen Disruption. Ich finde, ein weiterer Begriff aus dem Wörterbuch der Antidemokraten.
1: Für Steinmeier beginnt das Antidemokratische offenbar, wenn Linke Macht verlieren. Antidemokratisch ist für den Etatisten Steinmeier jeder Machtverlust des Staates. Steinmeier denkt in Institutionen, argumentiert staatsförmig und schaut auf den Bürger herab. Diese Präsidentschaft hat jede Disruption verdient. Das war Kissler Kompakt, der erste Kommentar des Tages, Ausgabe 373. Nur selber denken macht schlau.
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2: Hier sind die Schlagzeilen des Tages. Im MDR-Talk sind CDU-Politiker Sepp Müller und AfD-Politiker Ulrich Siegmund aufeinander getroffen. Bei einer entscheidenden Frage gerieten sie aneinander, der Wahl des Ministerpräsidenten. Müller verteidigte die Möglichkeit, sich der Stimme zu enthalten. Dies sei ein demokratisches Mittel, das Abgeordnete Schulz bieten könne, die Abgeordneten Schutz bieten könne. So muss es heißen. Die CDU hatte beschlossen, bei der Wahl des Ministerpräsidenten den Plenarsaal verlassen zu wollen. Schauen und hören wir in den Talk kurz rein.
3: Was meinen Sie denn mit Prozesse lösen? Wollen Sie wissen, ob die CDU Sie mitwählt?
4: Naja, das ist ja beantwortet worden. Sie schicken ja die Leute raus. Sie möchten ja nicht mal an einem Wahlgang teilnehmen. Also mehr Kindergarten geht ja gar nicht. Und das ist ja das, was ich hier sehr bedauerlich finde.
3: Es ging ja auch gestern durch die Schlagzeilen, durch die Nachrichten, dass Herr Müller den Vorschlag gemacht hat, der CDU-Fraktion hier in Sachsen-Anhalt tatsächlich den Saal während der Ministerpräsidentenwahl zu verlassen. Und gestern, müssen wir dazu sagen, hat die Fraktion mit 14 von 15 Stimmen diesen Vorschlag angenommen. Ist das eigentlich ein Misstrauensvotum gegen Ihre eigene Fraktion?
5: Das Gegenteil ist der Fall. Ein AfD-Landtagspräsident wurde gewählt. Und was wir danach erfahren mussten, nicht nur die AfD-Landtagsfraktion, vor allem unsere Wahlkämpferinnen und Wahlkämpfer, die vor der Wahl gesagt haben, dass wir nicht mit der AfD zusammengehen, mussten sich danach beschimpfen lassen, weil auch Medienvertreter nach einer geheimen Wahl Kolleginnen und Kollegen malträtiert haben, Hetzjagden vorgenommen haben, um herauszufinden, wer dafür gestimmt hat. Unsere Fraktion wird geschlossen aus dem Saal rausgehen, weil wir das tun, was wir vor der Wahl gesagt haben. Wir werden keinen AfD-Ministerpräsidentenkandidaten wählen. Und um das deutlich zu machen, werden wir den Saal verlassen.
4: Sie haben die Hosen voll, kann das sein? Vor der Demokratie. Das ist das Problem in diesem Land, Herr Müller. Kindergarten. Wir haben ganz andere Probleme. Wir müssen es gemeinsam machen. Und das ist das Angebot, was ich Ihnen heute wiedergebe.
2: Herr Halles, die Ministerpräsidentenwahl steht an in Sachsen-Anhalt, in Sachsen-Anhalt im Dezember. Wie stehen Sie dazu? Wir haben ja eben diese Diskussion gehört. Die CDU will geschlossen den Saal verlassen. Wie ist Ihre Meinung? Wie ist Ihre Einstellung dazu? Was hat das mit Demokratie zu tun?
6: Relativ wenig. Ja, ich bin ja ein altmodischer Mensch. Ich denke mir noch, Abgeordnete sind frei gewählt. Sie entscheiden nur nach ihrem eigenen Gewissen. Sie nehmen an Wahlen teil, wenn es Wahlen gibt im Parlament. Dazu ist man ja Abgeordneter im Parlament, um über Dinge abzustimmen, die wichtig sind. Die Wahl eines Ministerpräsidenten ist mit das Wichtigste, was ein Parlament leisten kann. Und sich da herauszuziehen, den Saal zu verlassen, nur deshalb, damit hinterher niemand auf die Idee kommen kann, der eine oder der andere habe falsch gewählt, in Anführungszeichen, ist in der Tat ein Armutszeugnis. Mhm. Ist ein Offenbarungseid. Die CDU-Fraktion ist im Inneren stark zerrissen. Sie ist sich selbst nicht mehr sicher, was sie will. Mit der AfD möglicherweise zusammenarbeiten. Soweit ist es ja noch gar nicht. Wenn man einen Ministerpräsidenten zulässt, der die Wahlen gewonnen hat, heißt es ja noch nicht, dass man mit ihm zusammenarbeitet. Aber selbst diesen ersten Schritt eines normalen parlamentarischen Verfahrens, selbst davor hat die CDU Angst. Das zeigt mehr über den schlechten Zustand der CDU als über den Zustand der Demokratie in Sachsen-Anhalt.
2: Wir kommen zur nächsten Meldung des Tages. Nach der nächsten Geschmacklosigkeit von ZDF-Moderator Jan Böhmermann ist die Empörung groß. Hintergrund: in der Ausgabe des ZDF-Magazins Royal vom 2. Oktober wird eine Figur auf einem blauen Simson-Moped von einem Lastwagen überfahren und anschließend zwei weitere Male überrollt. Es handelt sich offenbar um eine Anlehnung an den AfD-Politiker Ulrich Siegmund, dessen Moped zu einem Markenzeichen im Wahlkampf wurde. Ulrich Siegmund selbst sprach im Gespräch mit Kompakt von einem neuen Tiefpunkt.
7: Jan Böhmermann wünscht Ihnen ja offenbar den Tod. Er hat so ein Video gedreht, wo er auf dem Moped überfahren wird von einem LKW. Was haben Sie gedacht, als Sie dieses Video gesehen haben?
4: Zwangsfinanzierte Gewaltfantasien sind jetzt in meiner Meinung doch nochmal ein neuer Tiefpunkt. Das muss ich deutlich so sagen. Ein weiterer Grund für mich natürlich, den öffentlich-rechtlichen Rundfunk in der jetzigen Form natürlich zwangsfinanziert abzuschaffen. Ich verstehe überhaupt nicht, warum wir gezwungen sind, so etwas auch noch zu finanzieren. Mich bestärkt es einfach, an dem Kurs, den wir gehen. Ich persönlich als Mensch sehe das sportlich. Ich sehe es als hilflose Art und Weise an hier, wie man mit politischen Mitbewerbern mit uns umgehen möchte. Aber es ist halt moralisch schon ein ganz schön krasser Tiefpunkt. Ich finde es sehr bedauerlich, dass wir überhaupt über sowas jetzt gerade beide miteinander reden müssen. Und auch der fehlende Aufschrei der Teile der Medienlandschaft, der spricht ja auch eine eindeutige Sprache. Vielleicht identifizieren sich auch die ein oder anderen Journalisten mit diesen Wünschen. Ich persönlich finde das sehr bedauerlich, aber das sagt mehr über solche Leute aus als über alle anderen.
2: Herr Halles, was sagt das über das ZDF aus? Wie bewerten Sie die Reaktion jetzt von ihm über das, was mit ihm gemacht wurde?
6: Naja, ich würde es jetzt nicht übertreiben wollen. Böhmermann ist bereits gefeuert. Ja, er wird jetzt nur noch...
2: Aber das Video war schon ziemlich geschmacklos.
6: Er hat nochmal auf die Kacke gehauen, aber in weiser Voraussicht, was heißt weiser, in Voraussicht dessen, dass es eine seiner letzten Sendungen sein wird. Das ZDF war so geduldig mit ihm. Der Intendant hat ihn über Jahre, über einen Skandal nach dem anderen, er hat sich hier noch anderes geleistet, unterstützt und getragen und weitergemacht. Aber Böhmermann war unbelehrbar, also wurde seine Sendung gecancelt. Man kann in diesem Fall das ZDF... Sie kann ihn ja nicht zweimal feuern. Ja, sie hat ihn schon einmal gefeuert. Insofern ist das jetzt allein der Ausweis dafür, was für ein übler Charakter, sage ich mal, dieser Böhmermann ist. Dass er so lange im ZDF wirken durfte, ist der Skandal. Aber dieses neue Video bestätigt eigentlich nur das Vorhergehende.
2: Und Max, beim ZDF scheinen ja zahlreiche Beschwerden eingegangen zu sein. Drohen da jetzt aber überhaupt irgendwelche Konsequenzen außerhalb von Jan Böhmermann? Also unser Chefredakteur hat ja auch noch eine viel krassere Reaktion gefordert, also den Rücktritt von Herrn Himmler. Glaubst du, dass da noch irgendwelche Konsequenzen kommen auf sowas, was da passiert
8: ist? Das glaube ich eigentlich nicht, aber ich glaube auch mehr als die Sendung beenden kann man ja nicht. Ich frage mich immer bei Jürgen Böhmermann, weil sowas eigentlich, wo ist eigentlich überhaupt noch der Witz? Also was ist eigentlich überhaupt noch die Botschaft davon? Ich meine, es ist ja, er will ja genau diese Reaktion, er will jetzt doch mal irgendwie sich als Opfer stilisieren einer rechtsextremen Kampagne oder was auch immer. Er will die Grenzen des Sagbaren verschieben. Ich weiß gar nicht, was er will, aber wo ist eigentlich der Witz? Also was ist jetzt eigentlich, was will er uns eigentlich sagen? Finde ich eigentlich eine spannende Frage, wenn man sich das so anguckt. Weil mir fällt das einfach wirklich gar nicht mehr ein. Ja, was denkt man sich eigentlich dabei, sowas zu tun?
6: Er findet es witzig.
8: Ja, aber wo ist denn der Witz?
6: Also, ja, nirgends. Aber es ist der Böhmermann-Witz, nicht unser Witz.
2: Ja, zum Glück finden es auch immer mehr Zuschauer nicht witzig und darüber diskutieren wir auch. Und deshalb ist er möglicherweise auch gefeuert worden, weil seine Witze nicht so gut ankommen. Am Flughafen Frankfurt am Main könnte die Kerosinversorgung knapp werden. Das schreibt jedenfalls die Bild-Zeitung. Wegen des niedrigen Rheinpegels und Wartungsarbeiten an einer Pipeline lässt Lufthansa Flugzeuge auf ausgewählten Verbindungen vorsorglich mehr Treibstoff tanken als nötig. Fraport und Lufthansa betonen, dass der Flugbetrieb derzeit nicht beeinträchtigt sei und vorerst keine Flugstreichung erwartet würden. Ja, wie gut ist Deutschland, Julius, auf Engpässe auch bei Flugkerosin gewappnet?
9: Naja, der entscheidende Punkt bei Kerosin ist, dass Airlines in der Regel ihre Kerosinvorräte hedgen, nennt man das. Also um sich nicht so sehr von den Preisschwankungen am Markt abhängig zu machen, sehr, sehr langfristige, in die Zukunft gerichtete Verträge abschließen. Natürlich wird es problematisch, wenn plötzlich das Kerosin zu wenig vorhanden ist, leer ist, sich wie die Gasspeicher, auch die Tanks beim Frankfurter Flughafen einen Punkt nähern, an dem möglicherweise der Betrieb in Frage gestellt werden kann, zumindest in Teilen. Und das ist ja auch so ein Punkt, der eigentlich nie hätte erreicht werden sollen. Wir haben ja sowohl im Winter, als wir über das Thema Gas gesprochen haben, als auch als wir über die Straße von Hormuz gesprochen haben, zwar über die angestiegenen Preise geredet, aber nicht über Versorgungsprobleme, Versorgungsengpässe, Versorgungsnotstände oder halt eben zu wenig Kerosin am Flughafen Frankfurt. Ist ja auch schon ein kleines Armutszeugnis, wenn die Maschinen jetzt vollgetankt da ankommen sollen, kostet ja alles Geld, weil wir in Deutschland nicht mehr genug Sprit haben möglicherweise. Und das ist genau das, was nicht passieren sollte. Und das ist auch genau das, was die Bundesregierung mit ihrem Tun, wenn sie einen Tankrabatt einführt, und das tut mir leid, dass ich das so sagen muss, befördert. Denn Ein hoher Preis ist ein Mengensignal, ein Angebotsproblematiksignal, beziehungsweise ein, es gibt mehr Nachfrage als Angebot im Augenblick vorhanden ist, Signal. Das soll den Menschen zeigen, guck mal, der Sprit ist jetzt teuer, nicht weil wir dich ärgern wollen, teilweise durch die Steuern sehr wohl, aber nicht weil wir dich ärgern wollen, sondern weil dieses Gut gerade knapp ist. Deswegen überlege dir, fahr zur Arbeit, ist wichtig, Kinder zum Klavierunterricht bringen, auch wichtig. Irgendwelche Spaßfahrten, vielleicht im Moment nicht so wichtig, also reduziere dich an dieser Stelle oder sei bereit, den hohen Preis zu bezahlen. Wir senken diesen Preis jetzt gerade künstlich zum zweiten Mal mit einem sehr teuren Tankrabatt für alle und damit setzen wir diesen Preisfaktor, dieses Preissignal ein wenig außer Kraft und sorgen damit für Engpässe, denn jeder Liter Sprit kann nur einmal verbrannt bzw. verfahren werden und auf dem Weltmarkt ist dann weniger Öl zu Öl vorhanden, das zu Kerosin umgewandelt wird. Und hier ist jetzt ein erster Punkt, ein erster Moment, ein erster Faktor, wo wir das im Kleinen spüren. Für die Menschen, die in Urlaub fliegen wollen und für den Flughafen Frankfurt, der wie eine kleine Stadt ist, aber mit einem wichtigen, mit einer großen Auswirkung.
2: Und Max zeigt, wie abhängig Verkehrsknotenpunkte von funktionierenden Transportwegen und von Pipelines sind. Welche Verantwortung trägt in dem Fall die Politik dafür?
8: Das weiß ich nicht, ob dafür jetzt großartig die Politik eine Verantwortung trägt. Also dieser Mangel ist ja, glaube ich, auch deutschlandweit, ich glaube auch europaweit immer wieder Thema. Wie dramatisch jetzt die Lage da am Frankfurter Flughafen ist, kann man ja auch so ganz genau gar nicht bewerten.
2: Ja, aber führt hoffentlich nicht dazu, dass wir bald auf dem Trockenen sitzen, wenn wir von Frankfurt, Düsseldorf oder Hamburg irgendwo hinfliegen müssen, weil kein Kerosin mehr da ist, Herr Halles.
6: Also es ist auch Teil des großen Bildes, katastrophale Energiepolitik, da haben wir wieder eine der Ergebnisse. Im Übrigen hat man ja immer versucht, den Deutschen das Fliegen abzugewöhnen. Wenn man es ihm schon nicht verbieten kann, man soll es immer, das Fliegen ist immer teurer geworden in den letzten Jahren. Auch eine Teuerungsquelle aus ideologischen Gründen. Fliegen wird immer teurer, aber mehr noch. Fluggesellschaften meiden inzwischen Deutschland als Drehkreuz. Ryanair zum Beispiel macht
2: Flughafenkosten zu teuer sind.
6: Ja, wenn man sich das vorstellt, Frankfurt ist mit der teuerste Flughafen, bietet aber offenbar den Luftfahrtgesellschaften immer weniger. Nicht mal tanken können sie dort mehr, aber teuer bleiben sie. Das zeigt, man will eigentlich dem Flugverkehr politisch, es ist der politische Wille von links-grün, man will den Flugverkehr stören, man will ihn einschränken, man will Degrowth, man will nicht diesen Wachstumsmarkt fördern, sondern im Gegenteil. Und das ist nun ein Symptom mit dem Kerosin, dass man auf diesem Weg gut vorankommt.
2: Die Bild berichtet, die Sondierungsgespräche für eine rot-grün-rote Koalition in Berlin werden fortgesetzt, obwohl der Streit um den Umgang mit Antisemitismus längst nicht beendet ist. Während die Parteispitze von ausgeräumten Missverständnissen sprechen, machen ehemalige Berliner SPD-Größen um Walter Momper und Wolfgang Thierse Druck. Sie fordern die SPD auf, die Gespräche mit der Linken weiter auszusetzen, weil diese die Vereinbarung gegen Judenhass nicht ernst genug nehme. Max, wie glaubwürdig ist das, was da gerade weiter in Berlin passiert? Und ich sag's dir ganz offen, wie viel Angst wie ich hast du, dass diese Gespräche jetzt doch fortgesetzt werden und dass das nicht gestoppt wird?
8: Also es ist absolut atemberaubend, was da passiert, weil man muss sich vorstellen, die haben dort eine Einigung gemacht in ihren Vorsondierungen, die an sich Blödsinn, wir machen irgendeine Erklärung zu Antisemitismus, kann man immer machen. Die hatte eine Sache, wo man wirklich ein bisschen dachte, na okay, irgendwie ein bisschen nehmen sie es ernst. Sie schließen eine, wollen eine, die Frau Emde aus der Linksfraktion ausschließen, die gesagt hat, demokratische Einstaatenlösung, also Auslöschung von Israel, hat sie gefordert auf der Rede und hat gesagt, die Nakba und so weiter, globaler Aufstand. So, Frau Emde sollte ausgeschlossen werden aus der Linksfraktion. Das war die erste Bewährungsprobe für die Linksfraktion, für die Linkspartei. Ist sie irgendwie bereit zu Konzessionen, zu Kompromissen? Und sie hat gesagt, nein, überhaupt nicht. Ihr könnt uns mal. Wir können dazu ja noch nachlesen.
9: Entgegen angeblicher Versprechen gegen für die Grünen, ne?
8: Entgegen der Versprechen. Entgegen dessen, also es ist ja auch ganz offenbar ein Aufstand der Fraktion gegen ihre eigene Führung, die ja da sondiert hat, wo man sagt, also ihr als Führung braucht gar nicht glauben, dass ihr jetzt irgendwie verhandeln könnt. Wir machen sowieso, was wir wollen. Man kann in diesen Chatprotokollen, die ja da veröffentlicht wurden vom Tagesspiegel in der vergangenen Woche, wirklich in atemberaubender Art und Weise nachlesen, was die Seele dieser Partei ist. Da kommt es, also weil wir hier eine Antisemitismus-Resolution irgendwie machen zum Aufstand, da kommt die Stellvertreterin angetretene Parteivorsitzende Martha Kleedörfer und sagt, wieso demokratische Einstaatenlösung ist eine völlig legitime Forderung. Wie gesagt, Auslöschung von Israel. Der andere sagt, gibt dann so selber zu, ja, irgendwie die Juden in Berlin sitzen auf gepackten Koffern wegen uns, wird aber auch einfach irgendwie so zu den Akten gelegt. Es folgt da ein beispielloser Aufstand und die dahinterliegende Geschichte ist ja nicht nur, dass SPD und Grüne uns jetzt bloß nie wieder irgendwas erzählen wollten von wegen demokratischer Mitte oder staatspolitischer Verantwortung. Ich meine, das ist sowieso ein Witz, die brauchen uns auch nichts mehr zum Thema Antisemitismus zu erzählen. Aber wir werden sehen, wie es ausgeht. Der eigentliche Denkfehler, den diese Parteien machen, ist, dass die Linkspartei eine Partei wäre wie jede andere. Die hat irgendein Machtinteresse, die hat begrenzte politische Ziele. Über begrenzte politische Ziele kann man verhandeln, kann man Lösungen finden. Wir sehen da eine Bewegung, die hat keine politischen Ziele. Das ist eine Bewegung, die fußt auf der Macht der Straße, die fußt auf der Macht der migrantischen Parallelgesellschaft. Die wurde auch, kann man sich an den Daten ganz klar angucken, nicht wegen der Miete gewählt, sondern wegen Krieg gegen Israel wurde die gewählt. Oder wegen Hass auf den Westen, sagen wir mal so. Und es ist ein Irrtum zu glauben, dass eine Bewegung einfach stehen bleiben könnte.
2: Ja.
8: Das funktioniert so nicht. Das ist ein Kreisel, der sich dreht. Wenn man ihn anhält, fällt er um. Diese Partei kann nicht innehalten, kann nicht zur Ruhe kommen, kann nicht sagen, wir machen eine Verhandlung. Sondern in Berlin-Neukölln, da kann man sich nur auf die Bühne stellen und sagen, nieder mit Israel, oder man braucht gar nicht erst auftreten. Und von diesen Kräften hat sich die Linkspartei abhängig gemacht. Von diesen Kräften aus Berlin-Neukölln wird die Linkspartei hier getragen. Und folgedessen wird das, was wir da sehen, immer und immer und immer wieder der Modus sein, mit dem diese Partei dort operiert. Da wird es keine Einigung geben, sondern diese Partei will den Klassenkampf, das sagt sie ja ganz offen, sie will Enteignung, sie will, was hat Martha Kleedörfer noch zum Vonovia-Chef gesagt, wir nehmen dir alles weg, was dir lieb ist. Und so wird es immer weitergehen. Und die Frage ist nur, wie lange sich und wie weit sich SPD und Grüne durch den Kakao ziehen lassen. Aber offenbar sehr, sehr weit.
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1: Ich bin Tanja Römischer. Der Bundestag entscheidet heute über eine stufenweise Anhebung der Tabaksteuer. Bis 2030 könnte eine Packung mit 20 Zigaretten dann etwa 12 Euro kosten. Markenzigaretten würden noch teurer. Höhere Abgaben zu verlangen sei die Politik der Regierung, sagte der Chefredakteur von Apollo News Max Mannhardt am Morgen bei News Live.
2: Was ist jetzt die Politik dieser Regierung? Sie versucht an allen Ecken und Enden Geld von den Bürgern wegzunehmen und zwar auf so eine Art und Weise, dass es die Bürger und das ist die Wette dort nicht merken. Weil es erstens durch Schulden ist, das wird den Leuten genauso weggenommen, nur halt in der Zukunft.
1: Allein die Tabaksteuererhöhung soll bis 2030 jährlich zusätzlich 4,5 Milliarden Euro in die Kassen spülen. Linke, Grüne und SPD sind auf dem Weg zu einer möglichen Regierungsbildung in Berlin einen Schritt weiter. Die drei Parteien haben sich darauf verständigt, an ihrer gemeinsamen Erklärung gegen Antisemitismus festzuhalten. Das sagte der SPD-Landesvorsitzende Krach im RBB. David Riemer berichtet.
3: Die Vereinbarung soll auch in einen möglichen Koalitionsvertrag aufgenommen werden. Damit sind die Missverständnisse zwischen den Parteien ausgeräumt. Die Sondierungsgespräche sollen noch heute weitergehen. Linke, Grüne und SPD hatten vereinbart, wie sie im Falle einer Regierungszusammenarbeit mit antisemitischen Vorfällen in der Linkspartei umgehen wollen. Vorgesehen sind auch Sanktionen bis hin zum Fraktionsausschluss. Eine am Dienstag von linken Abgeordneten unterschriebene Erklärung wich davon aber teilweise ab. Grüne und SPD hatten die Sondierungsgespräche deshalb unterbrochen.
1: Die Staats- und Regierungschefs der EU sind in Brüssel zu ihrem zweitägigen Herbstgipfel zusammengekommen. Im Mittelpunkt stehen die weitere Unterstützung der Ukraine im Krieg gegen Russland und die angespannten Handelsbeziehungen zu China. Außerdem wollen die Mitgliedstaaten beraten, wie Europas Wirtschaft wettbewerbsfähiger werden kann. Schwierige Verhandlungen werden auch über den nächsten langfristigen EU-Haushalt erwartet. Heftige Regenfälle haben in Istanbul Überschwemmungen und Erdrutsche ausgelöst. Nach Angaben der staatlichen Nachrichtenagentur Anadolu blieben Autos auf überfluteten Straßen stecken, Wasser drang in Wohnungen ein. Die Behörden registrierten mehr als 1000 Notrufe. Rund 8000 Helfer waren im Einsatz. Im Stadtteil Fatih kam ein 14-Jähriger ums Leben, nachdem er in einer Wasserpfütze einen Stromschlag erlitten hatte. Großbritannien dringt auf schärfere Sanktionen gegen Russlands Schifffahrt. Finanzminister Healey forderte beim Jahrestreffen des Internationalen Währungsfonds, die bestehenden Wirtschaftssanktionen konsequent beizubehalten. Besonders im Blick hat er Dienstleistungen, die den Betrieb der russischen Schattenflotte ermöglichen. Die USA erwägen dagegen offenbar, bestimmte Sanktionen gegen die Schiffe zu lockern. Damit sollen die weltweit stark gestiegenen Frachtkosten sinken. Im Gespräch ist den Transport von Öl und Ölprodukten ohne US-Sanktionsstatus auf bislang sanktionierten Schiffen zu erlauben.
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1: Das Wetter für Deutschland. Nach der Auflösung von Nebelfeldern setzt sich im Süden meist heiteres Wetter durch. In den übrigen Regionen ist es teils sonnig, teils wolkig. Es bleibt trocken. Die Höchstwerte erreichen 16 bis 21 Grad. Morgen verdichten sich im Westen und Nordwesten die Wolken. Am Nachmittag muss gebietsweise mit Regen gerechnet werden. In den übrigen Regionen setzt sich meist freundliches Wetter mit Sonnenschein durch. Es bleibt trocken bei Werten zwischen 16 und 22 Grad.
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2: 552.000 Einbürgerungen in Nordrhein-Westfalen allein. Eine 500.000 neue Deutsche. Nun dürfen natürlich nicht alle davon 2027 schon wählen, weil ein Teil bei der Einbürgerung Kinder waren und am Wahltag noch keine 16 Jahre alt sein werden. Rechnet man die tatsächliche Altersverteilung der Eingebürgerten Jahrgang für Jahrgang fort, dann ergibt sich trotzdem eine bemerkenswerte Größenordnung. Rund 475.000 Menschen aus den Einbürgerungsjahrgängen seit 2015 wären 27 bereits im wahlfähigen Alter. Voraussetzung ist natürlich, dass sie dann weiter in Nordrhein-Westfalen wohnen. Zu- und Vorzüge kann diese Modellrechnung nicht individuell erfassen. Die amtlichen Altersdaten zeigen zugleich, dass der weitaus größte Teil der Eingebürgerten bereits im Erwachsenenalter eingebürgert wird. Noch interessanter wird es, wenn wir ausschließlich auf die Veränderung seit der letzten Landtagswahl am 15. Mai 2022 schauen. Rechnet man den verbleibenden Teil des Jahres 22, die tatsächlich gemessenen Einbürgerungen 23, 24, 2025 sowie die Projektion bis April 2027 zusammen, dann kommen wir auf ungefähr sage und schreibe 344.000 Einbürgerungen seit der letzten Wahl. Unter Berücksichtigung der amtlichen Altersstruktur werden davon beim nächsten Wahltermin schätzungsweise 275.000 bis 280.000 Menschen wahlberechtigt sein. Gleichzeitig rücken durch das Erreichen des Wahlalters ungefähr 1 Million Menschen nach, die bereits seit ihrer Geburt deutsche Staatsbürger sind. Die Geburtsjahrgänge, die zwischen den beiden Wahlen erstmals wahlberechtigt werden, umfassen wegen der Absenkung des Wahlalters auf 16 diesmal fast 7 Jahrgänge. In den betreffenden Jahren wurden in NRW jeweils ungefähr 143.000 bis 158.000 Kinder geboren, von denen damals 94% bis 95% bereits bei Geburt Deutsche waren. Und damit sind wir bei der Zahl, die man sich merken sollte. Achtung, unter den ungefähr 1,2 Millionen Menschen, die zwischen der Landtagswahl 22 und der Landtagswahl 2027 allein durch das Erreichen des Wahlalters oder durch Einbürgerung neu in das nordrhein-westfälische Wahlvolk kommen, sind nach dieser Modellrechnung ungefähr 1 Million Deutsche seit Geburt und rund 277.000 Eingebürgerte. Das bedeutet, etwa 22%, also rund jeder fünfte neue Wahlberechtigte, ist durch Einbürgerung Teil des Wahlvolkes geworden. Das ist keine Aussage darüber, ob diese Menschen wählen gehen oder welche Partei sie wählen. Es ist zunächst einmal eine demografische Tatsache und keine Verschwörungstheorie. Jeder fünfte neue Wähler in Nordrhein-Westfalen wurde allein in den letzten 5 Jahren eingebürgert. Zusammen mit mehr als 1 Million verstorbenen Wahlberechtigten zeigt diese Zahl, wie tiefgreifend sich das Wahlvolk innerhalb von nur 5 Jahren verändert. Millionen Menschen verlassen den Wahlkörper oder kommen neu hinein. Durch Alter, Tod und in erheblichem Umfang eben auch durch die Einbürgerung. Die Zahlen belegen, ein Austausch des Wahlvolkes durch die Politik der illegalen Massenmigration findet tatsächlich statt. Und zwar nicht in ein paar Jahrzehnten, sondern heute. Und das bedeutet, wir verlieren unser christlich-abendländisch geprägtes Land, wenn wir diesen Trend, der unsere Hauptstadt bereits erobert hat, an der Wahlurne erobert hat, nicht umkehren. In all diesen Zahlen ist natürlich nicht abgebildet, wie sehr sich gerade junge muslimische Deutsche in den letzten Jahren durch die islamistische Masseneinwanderung und die Palästinenserpropaganda radikalisiert und von unserem Land entfremdet, desintegriert haben und einen enormen Hass auf das freie westliche Deutschland entwickelt haben. Die Intifada hält Einzug in unsere Parlamente. Das ist die Realität. Wer den freien Westen und unser christlich-abendländisches Land und unsere Kultur liebt, der muss doch erschaudern, wenn er auf die Bilder aus Berlin, aus Paris, aus Brüssel, aus Kopenhagen, aus Amsterdam, aus ganz Europa blickt. Und er muss sich die Frage stellen, wie, um Gottes Willen, konnte das passieren? Die Antwort lautet, diejenigen, die sich hinter Frauen und Kindern verstecken und verschanzen, um ihre monströsen Taten zu vollbringen, die können sich traditionell und berechenbar auf Verständnis hier in Europa und vor allem in Deutschland verlassen. Wir leben einfach zu lange schon im satten Frieden, des Nächtens verteidigt und beschützt von den USA und Israel, deren Wehrhaftigkeit wir dann bei Tageslicht hochmütig mit erhobenem Zeigefinger und moralisch pikiert verurteilen. Wer es als Gesellschaft nicht vollbringt, den Staat Israel und Juden in unseren Ländern als absolutes und unverhandelbares Wesensmerkmal des freien Westens zu betrachten und zu verteidigen, der wird sich gegen den heranstürmenden Islamismus nicht verteidigen können. Dabei müssen wir uns um Israel weniger Sorgen machen als um uns hier in Europa. Die demokratische und ultrafortschrittliche Atom-, Geheimdienst-, Technologie-, Rechtsstaat- und Militärmacht Israel, die wird standhalten. Aber Europa nicht. Solange wir Israel und das Judentum in Europa nicht als Teil von uns wahrnehmen und endlich verteidigen. Die Juden in Europa sind eben keine abgesonderte Gruppe. Sie sind die Vorhut unserer Freiheit. Leben sie, bleiben sie, dann leben und dann bleiben wir alle. Gehen und verschwinden sie, dann gehen und verschwinden wir alle.
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2: Unmenschlich und unterirdisch, so hat die SPD den Umgang der CDU mit der zurückgetretenen Arbeitsministerin Bärbel Baas bezeichnet. Doch dank Niust ist diese Kampagne in sich zusammengefallen. Wie die SPD aus Baas toter Stieftochter und erfundenen Beschimpfung Kapital schlagen wollte, das belegen wir mit der Chronik einer gescheiterten Baas-Erzählung.
3: Unmenschlich, unanständig und rücksichtslos. Es ist das oberste Regal der Vorwürfe, dass die SPD bemüht hatte, um die CDU und Bundeskanzler Friedrich Merz nach dem Rücktritt von Arbeitsministerin Bärbel Baas frontal anzugreifen. Die Union soll Baas weiter attackiert haben, obwohl diese wegen eines Trauerfalls angeschlagen war.
4: Bärbel Baas hat deutlich gemacht, dass jetzt Grenzen erreicht sind. Es vergiftet den politischen Diskurs und ich wünsche mir auch im Sinne unserer politischen Kultur, dass alle nochmal in sich gehen und dass alle darüber nachdenken, was da eigentlich die letzten Wochen in dieser Phase passiert ist.
5: Ich habe diese heftigen Attacken auf Bärbel Baas als unwürdig und unmenschlich empfunden.
6: Was den Ton in der Politik angeht, auch da braucht man vielleicht etwas anderes als ein Weiter-so.
3: Das Problem? Auch 3 Tage nach dem Baas-Rücktritt gibt es noch immer keine Belege für diese knallharten Vorwürfe. Die SPD wirft der CDU unmenschliche Attacken vor, die es nicht gab. Das hat inzwischen und dank Nius auch die Union gemerkt und dreht den Spieß jetzt um. Die Chronik der gescheiterten SPD-Kampagne zum Rücktritt von Bärbel Baas ist jetzt unser Thema bei News Live.
2: Ja, und da übernimmt an dieser Stelle jetzt gleich Julius Böhm die News-Chronologie, wie die Baas-Kampagne der SPD in sich zusammenfiel. Wie hat sich diese Kampagne gegen die CDU eigentlich Schritt für Schritt aufgebaut und an welchem Punkt, Julius, ist dieser Spin gekippt?
7: Wir legen los und schauen auf die Chronologie der Kampagne der SPD, der Meldung von Bärbel Baas, ihrem Rücktritt, dem Trauerfall um ihre verstorbene Stieftochter und was die SPD daraus gemacht hat, wie die CDU reagiert hat und wie sich das Ganze in den vergangenen ungefähr, wir sind knapp bei 72 Stunden angelangt, verändert hat. Und wir beginnen am Montagmorgen. Es war 7.51 Uhr, als deutschlandweit Millionen Handys vibrierten. Die Meldung ging raus: Arbeitsministerin und SPD-Chefin Bärbel Baas gibt ihren Rücktritt bekannt. Sie hat es selbst gemacht in den sozialen Medien, über Instagram, per Mail, per Schreiben an Fraktionen, an Partei, an Journalisten. Und das Ganze im ersten Satz erklärt mit einem Trauerfall in ihrem näheren familiären Umfeld. Ihre Stieftochter war nach langer Erkrankung verstorben, 53 Jahre alt, die Tochter ihres bereits verstorbenen Ehemannes, nicht ihre leibliche Tochter, aber dennoch ein Trauerfall im nächsten familiären Umfeld, aber direkt im zweiten Satz, und wir haben es hier einmal daneben vorbereitet. Darüber hinaus muss ich leider feststellen, dass die öffentlichen Angriffe auf mich leider auch aus den Reihen des Koalitionspartners in dieser Zeit für mich persönlich schwierigen Zeit weiter forciert wurden. Im zweiten Satz ihrer eigenen Verkündung des Rücktritts, ihrer Begründung mit dem Trauerfall, mit der Bewältigung der Trauer, dass sie es aktuell nicht zusammenbekommt, dieses große Ministeramt, das Parteichefamt der SPD und die Trauer. Im zweiten Satz kommt bereits der ungewöhnliche Angriff auf den Koalitionspartner. Ich zitiere noch einmal: die öffentlichen Angriffe auf sie in diesen persönlich schwierigen Zeiten, die weiter forciert seien. Es ging also sofort mit einem politischen Spin los. Das Ganze wurde auch geteilt von Bärbel Baas selbst und der Partei SPD zusammen. Das war sozusagen der Beginn, 7.51 Uhr am Montag, der Auftakt. Die Reaktion der CDU darauf, die wir uns anschauen, war sofort mitmenschlich. Wie soll ich sagen? Die Hand halten, unterstützen. Wir sehen als allererstes, knapp eine halbe Stunde später, Pascal Rettig. In solchen Momenten tritt Politik in den Hintergrund. Ich wünsche Frau Baas viel Kraft und Menschen, die ihr in dieser schweren Zeit Halt geben. Ähnlich äußerte sich Thorsten Frey, der Fraktionschef der Union, und auch der Bundeskanzler. Kondolierte. Bärbel Baas und ich haben zusammen vertrauensvoll gearbeitet. Ihre Entscheidung verdient Respekt. Als Vater und Großvater kann ich nur erahnen, wie schwer dieser Verlust für sie wiegt. Ihr und ihrer Familie wünsche ich viel Kraft, schrieb der Bundeskanzler ebenfalls am Montagmorgen. Ab 8.30 Uhr meldete sich die CDU sehr, wie soll ich sagen, gefühlvoll unterstützend, kondolierend und ihr alles Gute für die schwere Zeit wünschend, noch nicht erkennend, dass die SPD damit eine Kampagne begonnen hatte und Bärbel Bas selbst, ich habe es gerade gezeigt, bereits im zweiten Absatz den Ton selbst gesetzt hatte. Ja, es gibt den Trauerfall und die Trauer, die sie bewältigen möchte und aktuell das Ministeramt parallel nicht schafft, aber auch die Angriffe aus der Union, die forciert worden seien, die öffentlichen Angriffe aus der Union, die forciert worden seien, die seien eben auch der Grund. Davon noch nichts zu spüren bei den Reaktionen der CDU. Aber nur wenige Minuten später, um 8.37 Uhr, setzt die Stufe 2 der SPD Kampagne ein. Denn dann meldet sich Manuela Schwesig per Tweet zum Wort. Es sind nur 46 Minuten vergangen seit der Meldung, dass Bärbel Bas zurücktreten möchte. Da kommt Manuela Schwesig, die manche Medien nennen sie Wahlgewinnerin in Mecklenburg-Vorpommern, aber sie ist nur die zweite Siegerin gewesen, die Wahlverliererin, wenn man genau hinschaut, die aber eine Aufholjagd gemacht hatte. Und die schreibt, die Attacken der CDU trotz ihrer persönlich schweren Situation waren unmenschlich und rücksichtslos. Der Ton ist also gesetzt, der Ton ist gesetzt, wo das Ganze hingehen soll. Bärbel Bas meldet ihren Rücktritt, begründet das Ganze mit dem Trauerfall im näheren Umfeld, setzt den Punkt, aber auch die Angriffe der Union seien mit Schuld. Und Manuela Schwesig legt jetzt nach, wie gesagt, nur 46 Minuten später. Und bei News Live fällt das Ganze schon auf. Wir sind morgens live dabei, bauen die Sendung schnell um, weil diese Eilmeldung reinkommt. Und auf der Couch wird schon gemerkt, hier passiert etwas Komisches. Es ist komisch, dass man einen Trauerfall, einen Rücktritt, der mit einem Trauerfall begründet wird, direkt mit einer politischen Botschaft, mit einem politischen Angriff auf den Gegner verbindet, dann direkt nachgelegt wird. Und im Laufe des Tages gab es ja noch mehrere Pressekonferenzen. Einmal von Lars Klingbeil und auch von Manuela Schwesig, an der die Kampagne Stufe 3 ausgelöst worden ist. Das Ganze vor laufender Kamera nochmal sagen, was falsch gemacht worden ist, was der Vorwurf an die Union lautet. Und das schauen wir uns jetzt einmal an.
4: Bärbel Bas hat deutlich gemacht, dass jetzt Grenzen erreicht sind. Eine Politikerin, die in Zeiten des persönlichen Leids und der persönlichen Trauer politischen Angriffen ausgesetzt ist. Das ist unanständig.
5: Und deswegen fand ich die letzten Tage unterirdisch. Und ich habe diese heftigen Attacken auf Bärbel Bas als unwürdig und unmenschlich empfunden.
7: Wir haben es gehört. Frühmorgens der Rücktritt mit dem kleinen Angriff von Bärbel Bas. Die CDU reagiert, wie man reagiert, mitmenschlich, einfühlsam, kondoliert der Scheideministerin in ihrem Trauerfall. Aber die SPD legt nach mit Stufe 2 und 3 der Kampagne. Erstmal die Frage auf die Couch. Wie lange habt ihr gebraucht, um sozusagen zu merken, da ist was im Busch, das ist kein normaler Rücktritt, das ist kein normales, ich trete zurück, weil ich es aus Trauer nicht mehr schaffe?
8: Naja, Bärbel Bas ist das Kabinettsmitglied gewesen, das nie hätte Ministerin werden dürfen. Sie war eine Versagerin. Sie hat schlechte Arbeit geleistet. Sie war die Reformblockiererin Nummer eins. Dass sie aus dem Kabinett ausscheidet, hatte für mich gute politische Gründe. Und ich hatte von Anfang an das dumpfe Gefühl, dieser bedauernswerte Trauerfall, anders als in früheren Fällen, wo jemand, weil er einen Angehörigen pflegen musste, ausschied. Nein, diesmal war der Trauerfall bereits eingetreten. In diesem Fall nutzte sie das als Vorwand, um ihrem Rücktritt zuvorzukommen. Es gibt, man kann das für eine Verschwörungstheorie halten, ich halte es nicht für eine Verschwörungstheorie, die Möglichkeit, dass sie aus ihren eigenen Reihen zum Rücktritt auch gedrängt wurde, um der SPD einen Neuaufbau zu ermöglichen. Da spielt dann wieder Frau Schwesig eine große Rolle, die soll aufgebaut werden als Kanzlerkandidatin. Sie soll deshalb in einem ersten Schritt Co-Vorsitzende der SPD werden, vielleicht zusammen mit Klingbeil, wenn die demnächst ihren Parteitag haben. Da musste also Frau Bas auf jeden Fall mal aus der Parteispitze weichen. Das war der erste Gedanke, der in den Hinterzimmern der SPD-Taktiker und Wahlkampfplaner schon eine Rolle spielte. Man wollte Frau Bas loswerden. Und um das zu vertuschen, wirft man das der CDU vor die Füße.
2: Nun, spätestens nach diesem Post von Manuela Schwesig war eigentlich klar, dass es hier mehr als die Personalie Bärbel Baas geht, sondern um die Positionierung innerhalb der SPD und der SPD-Spitze. Also ich hatte den Eindruck, da positioniert sich jemand. Boris Pistorius steigt auf eine Kiste auf dem August-Bebel-Platz. Also da passiert was innerhalb der Berliner Führungsspitze der SPD, auch ausgelöst durch diesen Post.
7: Das sagst du jetzt, Norbert, denn im politischen Berlin ist das noch lange nicht so. Hier auf der Couch wurde es früh diskutiert, warum diese Vorwürfe, warum diese Konzertiertheit, sofort tritt Klingbeil vor die Presse und wirft diese Unanständigkeit vor. Wir haben hier den Begriff nochmal unmenschlich rücksichtslos. Das ist das oberste Regal, das man jemandem vorwerfen kann. Eigentlich möchte man mit jemandem, der unmenschlich ist, auch gar nicht zusammenarbeiten politisch. Aber bei der CDU, wir haben die Reaktion gesehen, alles sehr, sehr mitmenschlich, alles sehr, sehr einfühlsam. Politik tritt in den Hintergrund, wird gesagt. Jeder Politiker ist auch Mensch. Und man spürt nicht, was da im Busch ist. Auch medial beginnt die Debatte. Und der Ton ist relativ leicht gesetzt. Am Mittag berichten die ersten Medien eben über die Diskussion. Wir sehen hier, die Ministerin war nicht mehr tragbar. Wie schlimm war es wirklich, diese Angriffe auf Bärbel Baas, dieses Zitat? Die Ministerin war nicht mehr tragbar. Das stammt von Christian von Stetten aus der CDU-CSU-Fraktion. Stammt aber von Anfang Mitte September, also noch zwei Wochen vor dem Tod der Stieftochter, noch lange bevor irgendwer hätte wissen können, dass da irgendein Trauerfall sich anbahnt oder zueignen könnte. Also eine, ja, politischer Streit, da darf man auch schon mal härter zulangen, würde ich behaupten, bei der Ministerin, die auch anderen Leuten schon mal Bullshit vorgeworfen hat. Da ging es darum, warum ist es immer eine Frau? Hätte ein Mann auch zurücktreten müssen? Wäre er auch so attackiert worden? Ich will mal aus zwei Kommentaren von großen Medien zitieren. Im Spiegel ist kommentiert worden, nach all diesen Beschreibungen und der Trauer, die jetzt Bärbel Baas durchmachen musste. Doch selbst in dieser Zeit rissen die Angriffe nicht ab, schreibt der Spiegel wörtlich. Und das Handelsblatt titelt in einem Kommentar sogar, was Bärbel Baas widerfahren ist, war eine Grenzüberschreitung. Wir merken also, in der medialen Debatte ist die Kampagne der SPD angekommen. In den Leitartikeln von Spiegel, Hansblatt und anderen Medien, auch hier beim Tagesspiegel, ist durchgedrungen. Da ist was im Busch. Das hat die CDU nur gemacht. Wir hören von Grenzüberschreitungen, von Attacken, die nicht aufgehört haben. Und News hat sich den ganzen Tag schon gefragt, was meint die SPD eigentlich? Weil wir haben gesucht, wir haben gegoogelt, wir haben in den Archiven recherchiert. Wenn einer kann und weiß, was die Politiker früher mal gesagt haben und uns wieder ausgraben kann, dann sind es wir hier bei News und holen die Clips des Bundeskanzlers wieder raus. Aber wir haben nichts dazu gefunden.
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1: Ich bin Tanja Römischer. Die Union hat im Bundestag für die Reform der Notfallversorgung geworben. Geplant ist, dass Notaufnahmen und Rettungsdienste entlastet werden. Dafür soll die medizinische Erstversorgung künftig besser gesteuert werden. Bundesgesundheitsminister Linnemann sagte:
2: Im Übrigen wird durch diese Reform auch unser Gesundheitssystem effizienter. Wir gehen besser mit finanziellen Ressourcen um. Das ist wirklich mal ein Gesetz, was das System besser macht und wo wir nicht in der Sache gestritten haben, ja, aber wo wir alle das gleiche Ziel hatten, nämlich diese Notfallreform umzusetzen. Sie ist überfällig, wir haben es lange diskutiert und jetzt kommt sie.
1: Im Bundestag soll es heute zudem um die Anhebung der Tabaksteuer gehen. Daneben plant die Regierung weitere Einnahmen durch Steuern ein. Der Journalist Wolfgang Herles erklärte am Morgen bei News Live, es sei ein Skandal, dass das Leben insgesamt nicht mehr bezahlbar werde. Und weiter:
3: Der Inflationsausgleich findet nicht mehr statt. Da können die Gewerkschaften so viel zusätzliche Lohneinnahmen ausverhandeln. Es wird am Ende immer weniger übrig bleiben. Und die heimliche Progression, die ja im Steuersystem immanent ist, durch die Inflation verdient der Staat immer mehr und dem Bürger bleibt immer weniger.
1: Mehr zu dem Thema auch auf news.de. Der Bundestag hat die Immunität des SPD-Abgeordneten Achmetowitsch aufgehoben. Damit sind gerichtliche Durchsuchungen bei dem niedersächsischen Politiker möglich. Gegen Achmetowitsch, der auch die SPD in Hannover führt, ermittelt die Staatsanwaltschaft Hannover. Worum es konkret geht, ist bislang unklar. Achmetowitschs Anwalt erklärte, sein Mandant wolle vollständig mit den Ermittlern kooperieren. Ob das Verfahren mit Ermittlungen rund um die Ausschreibung einer Klinik in Lehrte zusammenhängt, ist bislang offen. In diesem Zusammenhang prüft die Staatsanwaltschaft unter anderem zwei Fälle möglicher Vorteilsannahme durch den Berliner SPD-Fraktionschef Krach. Die Gewerbesteuereinnahmen der deutschen Gemeinden haben in diesem Jahr einen neuen Höchststand erreicht. Insgesamt kamen rund 76,4 Milliarden Euro zusammen, wie das Statistische Bundesamt mitteilte. Das waren 1,5% mehr als im Vorjahr. Seit dem Ende des ersten Corona-Jahres 2020 waren die Einnahmen bereits 4 Jahre in Folge gestiegen. Die stärksten Zuwächse gab es in Schleswig-Holstein und im Saarland. In 5 Bundesländern gingen die Einnahmen dagegen zurück. Am deutlichsten war das Minus in Bremen mit 12%. Beim Einsturz eines Schuldaches in Pakistan sind mindestens 29 Menschen ums Leben gekommen. Das Unglück ereignete sich am frühen Morgen in Peshawar im Nordwesten des Landes. Mehr als 40 Menschen wurden teils schwer verletzt und in ein Krankenhaus gebracht. Einige Kinder seien von Stahlstangen getroffen worden und schwebten in Lebensgefahr, hieß es. Die Rettungsarbeiten dauern an. Die Behörden befürchten, dass weitere Opfer unter den Trümmern liegen und die Zahl der Toten noch steigen könnte.
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1: Das Wetter für Deutschland. Nach der Auflösung von Nebelfeldern setzt sich im Süden meist heiteres Wetter durch. In den übrigen Regionen ist es teils sonnig, teils wolkig. Es bleibt trocken. Die Höchstwerte erreichen 16 bis 21 Grad. Morgen verdichten sich im Westen und Nordwesten die Wolken. Am Nachmittag muss gebietsweise mit Regen gerechnet werden. In den übrigen Regionen setzt sich meist freundliches Wetter mit Sonnenschein durch. Es bleibt trocken bei Werten zwischen 16 und 22 Grad.
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2: Wo ich richtig stolz bin, heute eine Künstlerin zu haben, die zu den besten deutschen Sängerinnen überhaupt gehört. Der Rolling Stone kürte sie zur besten Sängerin national. Peter Maffay sagte nach wie vor die beste deutsche Sängerin. Und Udo Lindenberg hat sie auch in den Himmel gelobt. Sie hat mit so ziemlich allem gespielt, was Rang und Namen hat. Von Simon Phillips, ein begnadeter Schlagzeuger, bis hin zu Silly, wo sie jetzt noch unterwegs ist. Herzlich willkommen, Julia Neigel.
3: Hallo, schön, dass ich da sein darf.
2: Das freut mich jetzt richtig. Das wird das erste Interview sein mit einer Musikerin, wo wir keine Musik hören, weil YouTube das sperren würde, wenn wir jetzt langere Musik einspielen. Aber im Hintergrund sehen wir, glaube ich, so ein paar Auftritte. Wir wollen uns nicht nur über Musik unterhalten, wollen wir auch, aber Meinungsfreiheit. Kann eigentlich ein Künstler heute singen, was er will, oder ist er in irgendwelchen Zwängen?
3: Naja, die Meinungsfreiheit und die Kunstfreiheit sind ja durch das Grundgesetz gedeckt. Das war in den 70er, 80er Jahren, als ich begonnen habe als Sängerin, sicher künstlerisch gesehen einfacher. Aber ich denke, in heutigen Zeiten, und das haben wir sehr schmerzhaft erfahren müssen seit der Corona-Politik-Zeit, werden auch Künstler gecancelt, wenn sie künstlerisch oder auch persönlich in der Öffentlichkeit ihre Meinung äußern, die meinetwegen kritisch ist. Und das haben wir gesehen bei Nena, das haben wir gesehen bei Xavier Naidoo. Egal, ob man diese Meinung vertritt oder auch nicht. Wir haben das sogar gesehen bei russischen Künstlern, die dann plötzlich irgendwie des Landes verwiesen wurden, die gar nichts mit irgendwelchen Konflikten zwischen Russland und Ukraine zu tun haben. Also das mit der Freiheit, sei es Meinungsfreiheit oder künstlerische Freiheit, oder auch der Pressefreiheit, das ist im Moment ziemlich bedroht. Das ist meine Meinung. Man kann es tun, klar. Dagegen spricht nichts, aber ob man dann damit erfolgreich ist oder ob man dann zu den Gecancelten oder zu den Umstrittenen gehört, zu diesem Narrativ, das ist dann eine andere Sache.
2: Wir haben auch viel mit Heinz-Rudolf Kunze gemacht. Mhm. Der weigert sich ja konsequent zu gendern und ist deshalb angefeindet worden.
3: Ja, das machen aber ganz viele. Also ganz viele haben da keinen Bock drauf. Also ich mache das auch nicht.
2: Also wenn ich mir vorstelle, ein gesungener Text mit MitarbeiterInnen
3: hat keinen. Naja, in der künstlerischen Variante ist das so und so nicht tragbar. Also wie soll man denn, das ist ja Kunstfreiheit. Also mir kann keiner erzählen, welche Worte ich fürs Singen benutze. Aber auch in meinem täglichen Sprachgebrauch werde ich mich nicht versuchen, in meinem Hirn so zu verschieben, dass ich irgendeine Political Correctness in der Rhetorik anwende. Die deutsche Sprache ist so schön und hat auch seine Begrifflichkeiten ganz gezielt für das und das und das gewählt. Und ich lasse mich da einfach nicht verbiegen. Ich sehe das überhaupt nicht ein.
2: Wir haben schon kurz die Corona-Zeit angesprochen. Sie führen, glaube ich, noch immer Prozesse um die sächsische Corona-Verordnung.
3: Richtig.
2: Haben Sie sich da verbissen oder ist das einfach Zähigkeit der Gerichte, dass das so lange dauert?
3: Nee, andersrum. Also wir waren so zäh und wir waren so konsequent, dass wir nachweisen konnten, dass wir Recht haben und deswegen jetzt immer noch im Verfahren sind, weil der Versuch, uns relativ schnell abzubügeln, misslang. Mhm. Es ist genau andersrum.
2: Da ging es um ein Auftrittsverbot wegen 2G, 3G-Regeln?
3: Es gab 2021 im November der Versuch, von einem Optionsmodell 2G auf 2G-Verpflichtung umzusteigen. Und das ist auch gemacht worden. Und die sächsische Regierung, also in dem Fall Herr Kretschmer, hat dann direkt damit angefangen. Er war der Erste, der daraus ein Pflichtmodell gemacht hat. Und im Hintergrund hatte ich, weil ich eben GEMA-Aufsichtsrätin war und schon immer Lobbyistin für Künstler war, im Hintergrund hatte ich mich fast 1,5 Jahre lang in Ausschüssen im Parlament, im Bundestag oder auch in anderen Landtagen zu der Corona-Politik geäußert. Ich habe Treffen gehabt mit Ministerien und wir haben im Hintergrund dann auch Zoom-Konferenzen gemacht, weil den Künstlern ja das Geld ausging. Die wurden ja nicht so finanziert, wie es versprochen worden war. Viele von diesen Förderprogrammen griffen nicht bei den Künstlern. In 12 Bundesländern gab es kein Geld, weil sie eben gewerblich nicht tätig sind. Und dann haben wir es geschafft, im Background über Zoom-Konferenzen mit 2 Ministerien dazu zu erreichen, dass wir eine 3G-Finanzierung bekommen haben, weil wir ja nicht anders auftreten durften, wenn denn die Lockdowns wieder rum sind. Und wir sind mit dieser 3G-Regelung sind wir dann auf Tour gegangen und man erinnert sich, das durften ja dann nur noch 1/3 derer in die Halle vom Fassungsvermögen her. Das wurde dann aufgefangen vom Staat und plötzlich mitten auf Tournee hieß es so, jetzt ist 3G vorbei, jetzt gibt's nur noch 2G, ihr könnt alle Türen öffnen, jetzt gibt's kein Geld mehr, keine Subventionen mehr und ihr könnt alle Leute reinlassen. 3 Tage vor Show mal ungeachtet dessen, dass ich 2G auch abgelehnt habe. Und da habe ich versucht, ein Eilverfahren durchzuführen. Und dieses Eilverfahren wurde abgelehnt mit den Worten, die Pandemie der Ungeimpften, also mit diesem Framing. Mir war klar, das handelt sich um eine bedingte Zulassung. Da gibt es 3 EuGH-Urteile, die sagen, dass man keine mittelbare oder unmittelbare Impfpflicht auf nationalstaatlicher Ebene durchführen darf, weil sie sich noch mitten in medizinischen Versuchen befunden hat, dieses Präparat. Und daraufhin habe ich eine Normenkontrollklage eingereicht. Und diese Normenkontrollklage wurde erstmal liegen gelassen, sehr lange, seitens des Staates. Dann haben wir irgendwann eine mündliche Verhandlung gehabt, in der wir nachweisen konnten, dass die Verordnung, die ich angegriffen habe, noch in Kraft war, als wir die Normenkontrollklage eingereicht haben. Weil danach haben sie dann auch noch ganz schnell versucht, die außer Kraft zu setzen.
2: Klingt jetzt juristisch sehr verfrickelt. Da geht's dann aber nicht mehr um Geld, sondern Ihnen geht's schon darum, ob eigentlich diese Maßnahmen zulässig waren, die Grundrechtseingriffe.
3: Darum geht's immer in einer Normenkontrollklage. Es ist keine Schadensersatzklage. Es geht erstmal ums Prinzip, dass diese Verfassungs-EU- oder grundgesetzwidrig sind. Und darum ging es mir. 2G ist EU- und völkerrechtswidrig. Und dafür gibt es ganz viele Gründe. Man kann sich das bei mir auf der Website durchlesen, wenn man den Prozess verfolgen will. Das ist alles online. Die ganzen Klageschriften sind alle online.
2: Und was könnte am Ende des Prozesses stehen?
3: Also derzeit ist es so, dass wir nachgewiesen haben, dass die Verordnung, die 2G-Verordnung abgelöst hat, nämlich die Lockdown-Verordnung, nur als Entwurf online stand und damit nicht offiziell verkündet worden ist. Das ist schon mal ziemlich brisant, weil dadurch meine Klage, so sehen wir das, formell zulässig ist und die Richter dann in die materielle Prüfung von 2G gehen müssen.
2: Oder wenn Kretschmer jetzt einfach prüfen, sagen würde,
3: ob 2G überhaupt in Ordnung war oder nicht.
2: Wenn Kretschmer jetzt einfach sagen würde, ja, war nicht doll, lassen wir das mal. Also da und sich entschuldigen oder irgendwie sowas.
3: Nö, also das hat damit nichts mehr zu tun. 2G war eine schlimme Diskriminierung von einem Großteil der Bevölkerung. Aus meiner Sicht war das ein Verbrechen gegen die Menschlichkeit. Man darf Menschen nicht aus der kulturellen Teilhabe ausschließen. Das ist ein Menschenrecht. Das ist gesichert im Sozialpakt. Völkerrechtlicher Vertrag, da gibt es ein Bundesverfassungsgerichtsurteil. Kulturelle Teilhabe ist ein Minimum, ein Existenzminimum in Deutschland für jeden Bürger. Sozial, gesellschaftlich und kulturell. Man darf Menschen nicht ausgrenzen unter diesem Aspekt. Und 2G war aber genau das. Und das darf man erst recht nicht mit einem Mittel wie dieser Corona-Impfung, ich sage das jetzt mal in Anführungsstrichen, die bedingt zugelassen war und sich noch mitten in medizinischen Studien befunden hat. Und da gibt es für mich keine Frage der Entschuldigung. Ich möchte festgestellt wissen, dass das rechtswidrig war, weil sowas darf nicht mehr in Deutschland passieren.
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2: Merz gegen Weidel, die Redeschlacht um die Ukraine. Gestern Regierungserklärung im Bundestag und da kam es zur großen Redeschlacht zwischen Bundeskanzler Friedrich Merz und AfD-Chefin Alice Weidel. Das emotionalste Thema, die deutschen Milliarden für die Ukraine und Friedrich Merz, der auffallend oft über Gerechtigkeit sprach.
3: Milliarden für die Ukraine. Und in Deutschland fehlt kein Euro? Mit dieser Aussage sorgt Bundeskanzler Friedrich Merz im Bundestag für reichlich Zündstoff.
4: Kein Euro, der in die Ukraine fließt, fehlt bei den Sozialausgaben und den Bildungsausgaben in unserem Land.
3: AfD-Chefin Alice Weidel kontert scharf und wirft dem Kanzler vor, sich nicht um das eigene Land zu kümmern.
5: Er ist für alle und für alles da, nur nicht für Deutschland und für die Interessen der Deutschen.
3: Doch es geht nicht nur um Milliarden für die Ukraine. Bundeskanzler Friedrich Merz hat auch das Thema Gerechtigkeit für sich entdeckt.
4: Gerechtigkeit, Gerechtigkeit, Gerechtigkeit.
3: Über die große Redeschlacht zwischen Merz und Weidel und die Gerechtigkeitsoffensive des Kanzlers sprechen wir jetzt bei News Live.
2: Friedrich Merz entdeckt die Gerechtigkeit, erwähnt sie genau 21 Mal in seiner Rede und zitiert mit angekratzter Stimme sogar Papst Benedikt XVI., der vor 15 Jahren im Bundestag sagte, Politik muss mühen um Gerechtigkeit sein. Wir hören kurz rein.
4: Die Politik muss mühen um Gerechtigkeit sein. Gerechtigkeit. Gerechtigkeit, Gerechtigkeitslücke, Gerechtigkeit, Gerechtigkeitsprogramm, Gerechtigkeit, Gerechtigkeit, Gerechtigkeit, Gerechtigkeit, Gerechtigkeit, Chancengerechtigkeit, Gerechtigkeit, Leistungsgerechtigkeit, Gerechtigkeit, Generationengerechtigkeit, Gerechtigkeit, Gerechtigkeitslücke, Leistungsgerechtigkeit, Gerechtigkeitsproblem, Gerechtigkeit entfalten kann.
2: Und die ganze Rede 21 Mal, wir haben nachgezählt, Julian, das Wort Gerechtigkeit. Warum spricht der Kanzler auf einmal so viel über Gerechtigkeit?
6: Gerechtigkeit ist das neue Gewand, in das Friedrich Merz versucht, seine gescheiterte Politik zu kleiden. Bisher hat er sie Zumutung genannt. Wir müssen den Menschen auch etwas zumuten. Manchmal garniert damit, die Wähler noch zu beschimpfen, dass sie zu wenig arbeiten und nicht so richtig in die Puschen kommen und in die Hände spucken wollen. Das ist nicht gut angekommen. Das hat zum unbeliebtesten Kanzler aller Zeiten geführt und deswegen hat er sich etwas Neues gelegt. Erstens sagt er nun, er möchte gar nicht mehr der Liebling der Nation werden. Ich vermute, das ist das einzige Ziel, was Friedrich Merz am Ende seiner Kanzlerschaft erreichen wird, dass er nicht der Liebling der Nation ist. Und er versucht eben die Zumutung, die er dem Land serviert und die tatsächlichen Ungerechtigkeiten, die er dem Land serviert, die größte Ungerechtigkeit ist und bleibt weiterhin die hohe Prämie für illegale Einreise. Während viele Menschen aufgrund der Preissituation in Deutschland nicht mehr wissen, wie sie ihr Leben gestalten sollen. Diese Ungerechtigkeiten versucht er jetzt quasi verschwinden zu lassen, indem er sie Gerechtigkeit nennt. Es gibt zwei Möglichkeiten, Ungerechtigkeiten in der Politik politisch zu bekämpfen. Entweder man geht sie politisch an oder man geht sie rhetorisch an. Politisch wäre mühsam. Politisch wissen wir inzwischen alle, ihr habt eben eine Stunde drüber gesprochen, ist mit der SPD auch nicht mehr zu machen, Ungerechtigkeiten in diesem Land, die gravierend sind, zu beseitigen. Deswegen nennt Friedrich Merz sie einfach Gerechtigkeit. Ist ein bisschen der Siegfried und Reu-Trick. Man versucht einfach, den weißen Tiger verschwinden zu lassen mit einer Kombination aus schwarzen Tüchern und einem Spiegel. Funktioniert großartig in Las Vegas, aber eben nicht in einem Land.
2: Gerechtigkeit. 21 Mal hat das gesagt, das Wort. Und dann sorgt Bundeskanzler Friedrich Merz im Bundestag für richtig Zündstoff. Es geht um die vielen Milliarden für die Ukraine. Und der Kanzler behauptet, tatsächlich, kein einziger Euro fehlt deshalb in Deutschland. Klingt unglaublich, hat aber gesagt.
4: Kein Euro, der in die Ukraine fließt, fehlt bei den Sozialausgaben und den Bildungsausgaben in unserem Land. Kein Euro fehlt. Denn um genau das sicherzustellen, haben wir die Bereichsausnahme für die Verteidigungsausgaben in der Schuldenregel geschaffen.
2: Ja, Milliarden für die Ukraine und trotzdem fehlt kein Euro bei den Sozial- und Bildungsaufgaben. Genau das behauptet Bundeskanzler Friedrich Merz. Stimmt die Rechnung von ihm, was er da gestern gesagt hat? Julius, du bist unser Zahlenmann bei News Live.
7: Das ist natürlich vollkommener Blödsinn. Auf der einen Seite kann man jeden Euro nur einmal ausgeben. Ein ausgegebener Euro kann nicht nochmal ausgegeben werden. Man kann also die heruntergekommene Schule immer mit einem woanders ausgegebenen Euro verargumentieren. Bisher sind um die 100 Milliarden Euro in die Ukraine geflossen, an Militärhilfen und anderweitig, plus nochmal ein mittlerer zweistelliger Milliardenbetrag in Form von Bürgergeld für Ukrainer, die nach Deutschland geflohen sind. Und der Punkt ist jetzt der, ihr argumentiert mit, ja, seit 2025 ist ja die Ukraine-Hilfe Teil der sogenannten Bereichsausnahme, also gilt als Militärausgabe und somit wird sie über Schulden finanziert und belastet den klassischen Haushalt nicht. Kann man erstens mal sagen, die Belastung kommt schnell mittelfristig, nämlich durch steigende Zinsen. Wenn die Schulden höher werden, wird die Zinslast höher mittelfristig und langfristig schränkt mehr Schulden auf dem Konto natürlich den Spielraum der zukünftigen Generationen wiederum, deren Haushalte aufzustellen und dann in Schulen und Sozialstaat Geld auszugeben ein. Auf der anderen Ebene muss man einfach auch den Menschen reinen Wein einschenken. Ist eine politische Entscheidung, die Ukraine in dieser Tatkraft zu unterstützen. Und die kann man für richtig halten. Ich persönlich halte sie für richtig. Und Friedrich Merz steht ja auch hinter dieser Ukraine-Politik. Aber politische Entscheidungen haben immer logische und konsequente Folgen. Wenn ich bisher um die 100 Milliarden Euro der Ukraine zur Verfügung gestellt habe, dann muss dieses Geld denklogisch woanders nicht ausgegeben worden sein. Und das ist der Fehler, den er hier macht. Er versucht den Menschen da irgendwelchen Käse zu verkaufen. Der Euro kann nur einmal ausgegeben werden und dann stehen sie doch zu ihrer Politik und den Folgen ihrer Politik, Herr Bundeskanzler. Und Stichwort Sozialstaat, natürlich fehlt Geld im Sozialstaat, wenn mehr als 7-8 Milliarden Euro pro Jahr in die über Bürgergeld in die Taschen von geflüchteten Ukrainern fließen. Das kann man alles richtig und falsch finden. Alles diskutieren, ob das politisch richtig ist. Aber die Folgen und das Geld dann nicht mehr ausgegeben werden kann, das ist unumstößlich.
8: Julian, wir haben hier die März-Ukraine-Aussagen nochmal im Faktencheck. Also es ist bei weitem nicht so, dass die Ukraine-Hilfen nicht aus dem Staatshaus bezahlt worden sind. Also wie vertretbar sind neue Schulden für die Ukraine-Hilfe noch politisch? Und wie kann er das so erklären?
6: Friedrich Merz hat ein ganz bemerkenswertes rhetorisches Ausnahmetalent. Und das ist, mit einem einzigen Satz die komplette Unterstützung, die für die Dinge, die ihm persönlich politisch wichtig sind, in weitesten Teilen zu zerstören. Es gibt militärisch betrachtet sehr, sehr gute Argumente für die Unterstützung der Ukraine. Seine militärische Doktrinfrage: Betrachten wir die Ukraine als die Ostflanke der NATO, auch wenn die Ukraine nicht in der NATO ist? Dafür gibt es sehr, sehr berechtigte Argumente. Aber die Ukraine-Politik der Bundesregierung, ich würde sagen des gesamten Westens, aber Friedrich Merz hat eine besonders maßgebliche Rolle, ist aus meiner Sicht gescheitert. Erstens bin ich als jemand, der die Kriege des Westens 10 Jahre als Reporter miterlebt hat, extrem misstrauisch gegenüber grandioser Kriegsrhetorik und den Strategien des Westens, die allesamt gescheitert sind. Und ich persönlich sehe die westliche Strategie in der Ukraine genau so scheitern. Der zweite Punkt ist, und das ist hier bei Friedrich Merz in diesem Satz, den ich für einen der zentralen Sätze seiner Kanzlerschaft bisher halte, weil er zeigt auf ganz anschauliche Weise, dass Friedrich Merz auf Falschaussagen regieren muss. Es gibt kein wahres Fundament für den Regierungsstil des Friedrich Merz. Natürlich fehlt Geld, wenn man es irgendwo ausgibt, woanders. Und natürlich gibt es kein staatliches Geld. Das Geld, was er ausgibt, ist unser Geld. Und logischerweise, wenn das irgendwo hingeht, fehlt es. Wenn das, was Friedrich Merz dort sagt, stimmen würde, dann frage ich mich ehrlicherweise, wenn das Geld nirgendwo fehlt, warum er keine Milliardenschulden zum Beispiel für Steuersenkungen macht. Ja, also das wäre dann ja die zwingend notwendige Konsequenz. Wenn man einfach Schulden machen kann, ohne dass es irgendwo fehlt und damit machen kann, was man will. Wo sind meine Steuersenkungen, Herr Bundeskanzler? Das ganz große zentrale Problem an der Ukraine-Politik ist, nichts daran stimmt. Sie wird ständig begründet mit Dingen, die nicht stimmen. Man kann nicht Geld für die Ukraine ausgeben, was nicht fehlt. Man kann nicht sagen, das ist eine Putin-Partei und gleichzeitig Putin Milliarden überweisen. Wladimir Putin hat letztes Jahr von der EU mehr Geld bekommen als die Ukraine. Das ist ein Fakt. Damit kann man keine vernünftige Kriegsstrategie begründen. Wenn Wladimir Putin vor der Tür steht oder stehen sollte, frage ich mich, warum gibt es keine Wehrpflicht? Ich finde es schwer, dem Bundeskanzler seine Sorge zu glauben, wenn es keine Wehrpflicht gibt. Weil das wäre das allererste, was ich tun würde. Ein Feind droht anzugreifen, dann brauchen wir eine Wehrpflicht und keine freiwillige Wehrpflicht. Wenn Putin vor der Tür steht, warum nennt Friedrich Merz den Verteidigungshaushalt eine Blackbox? Warum kennt Friedrich Merz seinen eigenen Verteidigungshaushalt nicht, wenn es um die Sicherheit und die Freiheit des deutschen Volkes und Deutschlands geht. Warum haben wir in Deutschland keinen Grenzschutz, wenn wir unsere Grenzen schützen wollen, frage ich mich. Friedrich Merz hat jetzt das dritte Mal seine Politik mit der Ukraine begründet. Er hat die Rentenpolitik mit der Ukraine begründet. Er hat gesagt, ja, wir werden doch in Jahren nicht über die Rentenhaltelinie sprechen, wenn Putin uns überfallen hat. Er hat die Zuckersteuer mit Putin begründet. Er hat gesagt, ob wir die Zuckersteuer linksrum oder rechtsrum machen, ist doch vollkommen egal. Putin steht vor der Tür. Und jetzt begründet er, dazu kommen wir ja gleich noch, sein gesamtes Reformkonstrukt, was jetzt unter der Überschrift Gerechtigkeit steht und mit Gerechtigkeit rein gar nichts zu tun hat, weil es reine Leistungs- und Maßnahmenkürzung ist, ebenfalls mit Wladimir Putin und den Ausgaben für die Ukraine. Entweder man meint es mit Bedrohungen ernst, dann kümmert sich man sich mit aller Ernsthaftigkeit um die Bedrohung. Oder man missbraucht Bedrohungen für die eigene Macht und den eigenen Machterhalt, wie Friedrich Merz das ständig tut. Dann glaubt einem niemand mehr, dass es wirklich eine Bedrohung ist.
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1: Ich bin Tanja Römischer. Die Union hat im Bundestag für die Reform der Notfallversorgung geworben. Geplant ist, dass Notaufnahmen und Rettungsdienste entlastet werden. Dafür soll die medizinische Erstversorgung künftig besser gesteuert werden. Bundesgesundheitsminister Linnemann sagte:
2: Im Übrigen wird durch diese Reform auch unser Gesundheitssystem effizienter. Wir gehen besser mit finanziellen Ressourcen um. Das ist wirklich mal ein Gesetz, was das System besser macht und wo wir nicht in der Sache gestritten haben, ja, aber wo wir alle das gleiche Ziel hatten, nämlich diese Notfallreform umzusetzen. Sie ist überfällig, wir haben es lange diskutiert und jetzt kommt sie.
1: Im Bundestag soll es heute zudem um die Anhebung der Tabaksteuer gehen. Daneben plant die Regierung weitere Einnahmen durch Steuern ein. Der Journalist Wolfgang Herles erklärte am Morgen bei News Live, es sei ein Skandal, dass das Leben insgesamt nicht mehr bezahlbar werde. Und weiter:
3: Der Inflationsausgleich findet nicht mehr statt. Da können die Gewerkschaften so viel zusätzliche Lohneinnahmen ausverhandeln. Es wird am Ende immer weniger übrig bleiben. Und die heimliche Progression, die ja im Steuersystem immanent ist, durch die Inflation verdient der Staat immer mehr und dem Bürger bleibt immer weniger.
1: Mehr zu dem Thema auch auf news.de. Der Bundestag hat die Immunität des SPD-Abgeordneten Achmetovic aufgehoben. Damit sind gerichtliche Durchsuchungen bei dem niedersächsischen Politiker möglich. Gegen Achmetovic, der auch die SPD in Hannover führt, ermittelt die Staatsanwaltschaft Hannover. Worum es konkret geht, ist bislang unklar. Achmetovics Anwalt erklärte, sein Mandant wolle vollständig mit den Ermittlern kooperieren. Ob das Verfahren mit Ermittlungen rund um die Ausschreibung einer Klinik in Lehrte zusammenhängt, ist bislang offen. In diesem Zusammenhang prüft die Staatsanwaltschaft unter anderem zwei Fälle möglicher Vorteilsannahme durch den Berliner SPD-Fraktionschef Krach. Die Gewerbesteuereinnahmen der deutschen Gemeinden haben in diesem Jahr einen neuen Höchststand erreicht. Insgesamt kamen rund 76,4 Milliarden Euro zusammen, wie das Statistische Bundesamt mitteilte. Das waren 1,5% mehr als im Vorjahr. Seit dem Ende des ersten Corona-Jahres 2020 waren die Einnahmen bereits 4 Jahre in Folge gestiegen. Die stärksten Zuwächse gab es in Schleswig-Holstein und im Saarland. In 5 Bundesländern gingen die Einnahmen dagegen zurück. Am deutlichsten war das Minus in Bremen mit 12%. Beim Einsturz eines Schuldaches in Pakistan sind mindestens 29 Menschen ums Leben gekommen. Das Unglück ereignete sich am frühen Morgen in Peshawar im Nordwesten des Landes. Mehr als 40 Menschen wurden teils schwer verletzt und in ein Krankenhaus gebracht. Einige Kinder seien von Stahlstangen getroffen worden und schwebten in Lebensgefahr, hieß es. Die Rettungsarbeiten dauern an. Die Behörden befürchten, dass weitere Opfer unter den Trümmern liegen und die Zahl der Toten noch steigen könnte.
0: Soweit das Neueste. 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
1: Das Wetter für Deutschland. Nach der Auflösung von Nebelfeldern setzt sich im Süden meist heiteres Wetter durch. In den übrigen Regionen ist es teils sonnig, teils wolkig. Es bleibt trocken. Die Höchstwerte erreichen 16 bis 21 Grad. Morgen verdichten sich im Westen und Nordwesten die Wolken. Am Nachmittag muss gebietsweise mit Regen gerechnet werden. In den übrigen Regionen setzt sich meist freundliches Wetter mit Sonnenschein durch. Es bleibt trocken bei Werten zwischen 16 und 22 Grad.
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2: In den Hauptstädten Europas, in Brüssel, in Paris, London, Amsterdam und hier in Berlin wehen und marschieren die Banner des palästinensischen Terrorismus. Wo diese sogenannte Palästinenserflagge weht, da ertönen die Schlachtrufe des Dschihad. Dort brennen die Innenstädte, dort wird zum Krieg gegen Juden gerufen, dort wird Jagd auf Menschen gemacht und staatliche Macht zum Feind erklärt. All das ist kein Zufall, es ist genau das, wofür die Palästinenserflagge steht. Der terroristische Feldzug, die Intifada, Bomben in Bussen, Selbstmordattentäter in Cafés, Flugzeugentführungen und als grausamer Höhepunkt das Pogrom vom 7. Oktober. Das war immer schon der Wesenskern palästinensischer Politik. Die Vertreibung und Ermordung der Juden immer. Die Doktrin. Wann immer die Palästinenser ihren Staat in Frieden hätten haben können, haben sie die Hand ausgeschlagen und den Krieg gegen Zivilisten und die westliche Zivilisation gewählt. Die Palästinenser sind, wie einst die Deutschen, einem Todeskult verfallen, der nichts mehr verachtet als den freien Westen mit Israel als Vorposten. Die Hälfte aller palästinensischen Nobelpreisträger waren Terroristen, nämlich einer, Yasser Arafat, von genau zweien. Über das Nobelkomitee muss man inzwischen nicht mehr wissen, als dass es diesen berühmtesten Terrorführer der Weltgeschichte mit dem Friedensnobelpreis ausgezeichnet hat. Die aktuelle Preisträgerin, die vor wenigen Tagen gekürt wurde, die sogenannte Menschenrechtsaktivistin Navi Pillay, hasst Israel übrigens so sehr, dass Hamas diese Auszeichnung für sie bejubelt und die Staatsmedien der Mullahs im Iran freudig darüber berichten. Ich zitiere ausnahmsweise mal die Hamas. Im Namen Allahs, des Allerbarmers, des Barmherzigen. Die islamische Widerstandsbewegung Hamas erklärt, dass die Verleihung des Friedensnobelpreises 2026 an die südafrikanische Menschenrechtsanwältin und Richterin Navi Pillay in Anerkennung ihres Engagements für die Verteidigung der Menschenrechte und die Förderung des Völkerrechts, insbesondere in den palästinensischen Gebieten, einen entscheidenden Schritt auf dem Weg zu internationaler Gerechtigkeit und eine neue internationale Anerkennung der Verbrechen darstellt, die die Besatzung gegen unser palästinensisches Volk begangen hat. Wird da wirklich niemand misstrauisch, wenn die Hamas Menschenrechtlerinnen lobt? Ausdrücklich lobpreist Hamas den Kampf der Nobelpreisträgerin gegen das israelische, Zitat, Apartheidsregime. Was mal wieder bestätigt, auf nichts kann sich der palästinensische Terrorismus so sehr verlassen, wie auf seine Verbündeten in den Machteliten der europäischen Moralinstitutionen. Es ist nicht lange her, da konnte man für Judenhass noch seinen Job verlieren. Heute bekommt man den Friedensnobelpreis dafür. Die Demonstrationen, die nun durch Berlin, Brüssel, Amsterdam, London, Paris marodieren, sind nicht weniger als die Eröffnungsschlacht im Krieg gegen uns, gegen den Westen. Dieser Krieg hat nur ein Ziel. Unsere vollständige Unterwerfung mit den Mitteln der Gewalt und den Nachschubwegen der illegalen islamistischen Massenmigration, der Eroberungseinwanderung und ihrer nachgelagerten und unaufhaltsamen Geburtenrate. In Berlin hat die Linkspartei mit den mathematischen und propagandistischen Effekten dieser Eroberungsmigration die Wahl gewonnen. Es waren Muslime, die die Linkspartei, die deutsche Partei des Judenhasses und der Intifada des Terrors zum Wahlsieg getragen haben. Muslime, die entweder durch Einbürgerung zu deutschen Wählern gemacht wurden oder aber durch das Gift der islamistischen Einwanderung radikalisiert worden sind. Wir erleben die Parole Globalize the Intifada hier nun in furchterregender Vollendung. Demgegenüber steht eine entweder ohnmächtige oder aber bösartige und zerstörerische linke Politik, die auch in diesem Jahr weit über 300.000 Menschen einbürgern wird. Allerdings, das ist neu unter Führung der CDU. Die Realität ist, sterbende alte Wähler werden in Deutschland in großer Zahl durch eingebürgerte neue Wähler aus den islamistischen Einöden dieser Welt ersetzt. Das ist keine rechte Verschwörungstheorie, das sind einfach nur die demografischen und mathematischen Fakten. Zu viele Menschen in Deutschland wollen immer noch nicht wahrhaben, was hier gerade geschieht. Wir verlieren unser Land. Illegale Einwanderung und ideologische Einbürgerung schaffen innerhalb kürzester Zeit, innerhalb nicht einmal einer Generation, eine komplett neue Landkarte der Wählerdemografie. Nächstes Jahr wird im größten deutschen Bundesland in Nordrhein-Westfalen gewählt. Man nennt es die kleine Bundestagswahl. Und hier sind die unbestechlichen Zahlen, die Sie sonst nirgendwo erfahren. Wir schauen uns an, was mit dem Wahlvolk eigentlich geschieht. Bei der Landtagswahl 2022 waren in Nordrhein-Westfalen knapp 13 Millionen Menschen wahlberechtigt. Wenn 2027 wiedergewählt wird, dann wird diese Zahl ähnlich aussehen. Das Innenministerium rechnet mit ungefähr 12,9 Wahlberechtigten. Aber hinter dieser scheinbar stabilen Zahl vollzieht sich ein gewaltiger demografischer Austausch. Seit der Wahl 2022 werden bis zum Wahltag im April 2027 statistisch betrachtet mehr als 1 Million damalige Wahlberechtigte einfach gestorben sein. Gleichzeitig wachsen neue Jahrgänge in das Wahlrecht hinein und erstmals dürfen in Nordrhein-Westfalen schon 16-Jährige den Landtag wählen. Allein dadurch kommen nach Angaben des Innenministeriums ungefähr 300.000 zusätzliche Wahlberechtigte hinzu. Und dann gibt es einen zweiten Effekt, über den erstaunlich wenig gesprochen wird. Die Einbürgerung. Schauen sich diese Zahlen an. 2015 wurden in Nordrhein-Westfalen 26.000 Menschen eingebürgert. 2016 waren es 27.000. 2017 weiter 27.000. 2018 27.000. 2019 30.000. 2020 24.000 und 2021 schon 29.000. Dann beginnt der massive Anstieg. 40.000 Einbürgerungen im Jahr 22, 51.000 23, 68.000 2024 und schließlich 76.000 im Jahr 25. Das heißt, allein zwischen 2015 und 2025 haben in Nordrhein-Westfalen 430.000 Menschen durch Einbürgerung die deutsche Staatsangehörigkeit bekommen und damit grundsätzlich auch den Zugang zum deutschen Wahlrecht. 2025 wurden fast dreimal so viele Menschen eingebürgert wie 10 Jahre zuvor. Und die Entwicklung endet nicht 2025. Schreibt man den tatsächlichen Trend der Jahre 22 bis 25 statistisch fort, ausdrücklich keine Projektion, keine amtliche Prognose, landet man für 26 bei rund 90.000 Einbürgerungen und bis zum Wahltag am 25. April 27 bei weiteren rund 32.000. Damit kämen wir seit 2015 auf ungefähr 552.000 Einbürgerungen in Nordrhein-Westfalen allein. Eine 500.000 neue Deutsche.
1: Das war ein Ausschnitt von Achtung Reichelt.
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2: Ab wie vielen Tagen vor und nach einem Trauerfall darf eine Ministerin, die um die 20.000 Euro und Personenschutz und Dienstwagen hat, eben politisch angegriffen werden, gerade wenn es in der Sache ist, nach 4 Monaten Gesetz. Aber wir merken eben, auch die zweite Verteidigungslinie der SPD bricht in sich zusammen, weil sie gelogen ist. Das erste, öffentliche unmenschliche Angriffe auf die Ministerin, es liegen keine Belege vor. Die zweite Linie von Lars Klingbeil, wir haben die Reiche doch auch in Ruhe gelassen und ihr Haus. Nachweislich die Unwahrheit. Es kippt also ganz und dann am Abend der Höhepunkt des Umkippens der SPD-Kampagne, Dienstagabend, Markus Lanz spricht und fragt nicht einen prominenten politischen Gast, der dann sagt, die Kampagne stimmt nicht und der Klingbeil ist irgendwie Teil einer Kampagne, sondern er sagt es einfach selbst und zwar in einem der schärfsten Töne, die ich bisher gehört habe, und das hören wir uns jetzt einmal an.
3: Das vergiftet den politischen Diskurs. Das vergiftet den politischen Diskurs und ich wünsche mir auch im Sinne unserer politischen Kultur, dass alle nochmal in sich gehen und dass alle darüber nachdenken, was da eigentlich die letzten Wochen in dieser Phase passiert ist.
4: Frau Gottbeck, einmal Rums sagt das und sagt, es vergiftet den politischen Diskurs. Und ich denke, als Zuschauer von außen, richtig, das vergiftet den politischen Kurs. Und zwar genau jetzt und in der Sekunde. Du bist Teil dieser Vergiftung.
2: Sagt Markus Lanz, er hatte dazu Gast unter anderem Sigmar Gabriel, den früheren SPD-Chef, und sagt, macht denselben Einspieler wie wir von Lars Klingbeil und sagt nicht, wie sehen Sie das, sondern Lars Klingbeil ist selbst Teil dessen, was er der CDU zum Vorwurf zu machen versucht, nämlich den politischen Diskurs vergiften, indem er seinem Koalitionspartner unbelegte, heftigste Vorwürfe macht. Das war der Zeitpunkt, da war die Kampagne nicht mehr einzufangen, da war es vorbei.
5: Und das ist der Punkt, wo diese Anklage seitens der SPD dann endgültig zusammenbricht. Richtig, Max?
6: Ja, absolut. Und er hat natürlich recht. Ich meine, das ist ja eine absolute Vergiftung, die Lars Klingbeil da in diese Debatte reinbringt. Und wie gesagt, dass wir jetzt mit unmenschlich und so weiter anfangen, wegen was? Also man kann es ja bis heute gar nicht genau beziffern, um was es geht. Und als Normalsterblicher versteht man ja bis heute eigentlich gar nicht genau, was hat jetzt der Merz zumindest irgendwie konkret gesagt? Was soll er gesagt haben? Und Sie benennen es ja nicht, hast du ja gerade alles schon wunderbar gezeigt. Und dann reden wir von unmenschlich, was jetzt Frau Schwesig gesagt hat. Aber diese ganze Art und Weise, was da gespielt wird, immer im Kontext dessen, dass ja gleichzeitig gesagt wird, wir leben in der so schwierigen Zeit, die Bundesregierung und so weiter, das vergiftet natürlich tatsächlich den Diskurs. Aber die SPD beschwert sich trotzdem am liebsten über das, was sie gerne selber tut.
5: Und der Herrle ist ganz interessant, auch in der Sendung von Markus Lanz, weil hier wirklich klar wurde, dass der moralische Vorwurf plötzlich auf den Urheber zurückgefallen ist, richtig?
7: Ja, so sollte es ja auch sein, dass die Moralisten über ihre eigenen Stolpersteine fallen. Das Problem ist ja ein anderes. Diese Koalition hat nie zusammengepasst. Diese Koalition ist längst zerrüttet. Aber wie schon gesagt, die CDU kommt nicht raus. Sie hat den richtigen Zeitpunkt versäumt, diese Koalition krachen zu lassen. Jetzt ist es zu spät. Jetzt kann die CDU nur noch runtergehen und profitieren wird von einem Koalitionsbruch allein die SPD. Das ist das Dilemma, in der die CDU steckt. Und deswegen kann sie sich auch nicht richtig zur Wehr setzen.
5: Das ist aber wirklich ein Dilemma, Max, wenn die Situation schon so verfahren ist.
6: Naja, ich meine, was man als sowieso, denke ich, sieht, ist, dass die SPD ja seit Beginn dieser Koalition einfach eine skrupellose Machtpolitik, eine skrupellose Politik gegenüber der CDU betreibt. Sie ist in Umfragen total abgeschwächt. Eigentlich will niemand ihre Politik haben und sie gerät sich von vorne bis hinten ja völlig entgegen dem, wie es dargestellt wird. Also völlig verantwortungslos und sie nutzt jede Gelegenheit, um die CDU nochmal fertig zu machen und so weiter. Und dann muss die CDU irgendwie Kompromisse erstreiten, dass wir irgendwie vielleicht die Renten Kasse und so weiter nicht so gestalten, dass sie in 2 Jahren leer ist. Und das nennt sich dann demokratischer Kompromiss oder wie auch immer. Also die SPD, das hat bei den Schulden angefangen. Aber das sind diese ganzen Reformdebatten, die die SPD einfach total ausbremst. Das ist diese ganze Rhetorik, die sie betreibt, diese eigentlich Retro-Pseudo-Gewerkschafts- von vor 50 oder 100 Jahren Rhetorik, die sie betreibt. Die SPD betreibt eine skrupellose Machtpolitik. Sie hat eigentlich gar keine Option politisch. Ich meine, niemand will sie wirklich mehr wählen aktuell. Und sie nutzt jede Gelegenheit, um die CDU wieder vorzuführen, um Merz wieder vorzuführen. Und das Lustige ist ja eigentlich nur, dass Merz sich dann gleichzeitig immer wieder hinstellt und irgendwas von unsere gemeinsame Verantwortung, die stabile Regierung und so weiter erzählt, weil die SPD das halt einfach knallhart ausnutzt. Und das ist ja wieder so ein Paradebeispiel dafür, dass es der SPD wirklich völlig egal ist, ob diese Regierung stabil ist oder ob da jetzt irgendwelche Reformen zustande sind. Es ist ihr einfach egal. Sie nutzt jede Gelegenheit, um wieder eins mitzugeben.
7: Aber das Letzte, was der SPD noch gelungen ist, war einen gewissen Sozialkitsch zu verbreiten. Und da wiederum stand Frau Baas im Mittelpunkt. Ja, die Tochter eines Busfahrers, die Frau, die noch nicht, die einen Hauptschulabschluss hatte und sich dann hochgearbeitet hat, bis in die an die Spitze eines Ministeriums oder einer Partei. Das ist, diese Frau ist verbunden mit einem Sozialkitschbild, das mit der Realität der SPD gar nicht mehr in Vereinbarung war. Und deshalb ist es eigentlich, es ist schon komisch, dass ausgerechnet dieses Absiehbild, dieses Klischeebild einer alten Arbeiterpartei in der Person von Bärbel Baas, dass ausgerechnet die nun geopfert werden muss, ich wiederhole das, geopfert werden muss, um der SPD eine neue Machtperspektive zu entwickeln.
5: Und was mit der Koalition passiert, scheint der SPD ja dann doch irgendwie egal zu sein. Anders geht's ja der CDU, anders geht's dem Bundeskanzler Friedrich Merz, der hängt an der Koalition. Ist deshalb auch die Zurückhaltung zu erklären jetzt in diesem Fall, weil vom Bundeskanzler hört man relativ wenig in dieser Causa.
6: Ja, absolut. Also er schweigt natürlich, was ich auch erstmal verstehe. Man möchte sich ja den Vorwurf nicht bestätigen, man möchte zurückhaltend sein. Ich würde sagen, ist auch einfach erstmal normaler menschlicher Impuls. Ich denke eigentlich, man würde zu so einem Thema eigentlich immer schweigen. Man kondoliert oder was auch immer und schweigt. Aber natürlich ist das auch ein Hintergrund, dass die CDU nicht wehrt. Das hat zu tun natürlich mit der anderen Machtoption der CDU, dass die CDU darauf festgefahren ist, die CDU sich dramatisch verschieben würde bei Neuwahlen, die SPD gar nicht so stark. Das sind alles Faktoren, die da reinspielen. Aber ich glaube, die SPD weiß auch einfach, dass sie es mit der CDU machen kann. Sie hat es ja lang genug ausgetestet, immer wieder ausgetestet. Und sie weiß auch, dass Friedrich Merz festgelegt ist. Sie hat ja jetzt auch gemerkt, dass die CDU nicht bereit ist, wirklich den Aufstand gerade zu machen. Und deswegen führt sie das halt immer weiter. Und ich meine, man kann halt immer nur weiter unterstreichen, muss man eben auch sagen, ja, was die SPD, wie skrupellos das ist, was die da tut. Und dass die überhaupt nicht bereit ist, irgendetwas zu opfern oder aufzugeben für die Stabilität der Regierung, wie die CDU das ja den ganzen Tag fabuliert und ja insofern auch macht. Sondern die SPD nutzt jeden weiteren Trick, den sie wieder hervorbringen kann, um diese Regierung eben so irgendwie in ihre Richtung zu bewegen. Bisher nutzt sie es zwar nicht, aber ich glaube, Herr Klingbeil hat jedenfalls Spaß dran.
5: Die NIOS-Chronologie, wie die Baas-Kampagne der SPD in sich zusammenfiel. Julius, wie ging's weiter?
2: Wenn wir ein kleines Zwischenfazit ziehen, dann wissen wir, Bärbel Baas tritt zurück, macht bekannt aufgrund des Trauerfalls ihrer Stieftochter, beginnt selbst den Angriff auf die CDU, Schwesig, Klingbeil machen mit. Das politische Berlin inklusive CDU frisst die Geschichte, frisst die Kampagne und merkt erst im Laufe des Dienstags, da stimmt doch was nicht. Es gibt doch gar keine Belege. Deswegen so in der kleinen Einordnung, die CDU wehrt sich dann ja schon. Aber eben mit 36, teilweise 48 Stunden Nachlauf. Obwohl wir hier bei News Live, wir einfach morgens News Live schon, Montagmorgen schon analysiert haben, dass Bärbel Baas den Rücktritt verkündet, den Trauerfall anmeldet und gleich den Koalitionspartner kritisiert, ist hochgradig ungewöhnlich. Und die darauffolgende Kampagne gab uns, würde ich behaupten, recht. Wir springen zum Mittwochmittag. Es ist Deutscher Bundestag. Der neue Minister wird vereidigt, der Nachfolger von Bärbel Baas, der Herr Schweizer, der aus Rheinland-Pfalz eingeflogen worden ist. Und Julia Klöckner, wie sich das für eine ordentliche Präsidentin des Deutschen Bundestages gehört, bedankt sich bei Bärbel Baas und wünscht ihr nur das Beste.
8: Und an dieser Stelle, verehrte Kolleginnen und Kollegen, möchte ich unserer Kollegin Bärbel Baas im Namen des gesamten Hauses für ihre als Bundesministerin geleisteten Dienste und für die gute Zusammenarbeit sehr, sehr herzlich danken. Und ich denke, und das Danken auch als menschliche Geste, unabhängig der Herkünfte. Und für die persönlichen Herausforderungen, vor denen meine Amtsvorgängerin steht, wünsche ich Bärbel Baas viel Kraft. Und ich bin mir sicher, das darf ich auch im Namen des gesamten Hauses tun.
2: Trotz all der Skrupellosigkeiten der gescheiterten, umgekippten Kampagne der SPD von Lars Klingbeil, Manuela Schwesig und anderen, bleibt Bundeskanzler Friedrich Merz, das muss man sagen, sehr, sehr souverän. Mhm. In seiner Rede, in seiner Regierungserklärung anlässlich des Europäischen Rats spricht er auch Bärbel Baas an und lässt sich von dieser Kampagne nicht beeindrucken, schießt nicht zurück, außer einer kleinen, sag ich mal, Hinwendung dazu, dass es auch mal innerlichen Streit gab, wünscht auch er, Bärbel Baas, nur das Beste.
9: Liebe Kolleginnen und Kollegen, ich möchte es nicht versäumen, auch von meiner Seite aus Bärbel Baas ein herzliches Wort des Dankes zu sagen. Bärbel Baas stand, wie Sie alle wissen, fast 1,5 Jahre in eben dieser Funktion als Bundesministerin für Arbeit und Soziales für unser Land in der Verantwortung. Sie hat dieses Amt mit großer Empathie, vor allem für die Schwachen in unserer Gesellschaft, ausgeübt. Wir waren mit ihr in Sachfragen nicht immer einer Meinung, das gehört dazu. Aber wir werden ihr die Anerkennung nicht versagen für ihre Arbeit und für ihr Engagement für unser Land. Und lassen Sie mich auch dieses hinzufügen. Sie ist zu Beginn dieser Woche aus sehr persönlichen Gründen von beiden Ämtern, die sie innehatte, zurückgetreten. Diese Entscheidung verdient Respekt. Und ich möchte Bärbel Baas im Namen der gesamten Bundesregierung unser Mitgefühl zum Verlust ihrer Stieftochter ebenso aussprechen wie unseren Wunsch, sie, so wie von ihr geplant, sehr bald wieder ihre Arbeit als Abgeordnete aufnehmen zu sehen. Wir werden sie jedenfalls hier im Haus herzlich und willkommen heißen.
2: Nichts Unmenschliches, keine Revanche, kein Reagieren auf die Kampagne. Ich würde sagen, auch da hat der Bundeskanzler souverän reagiert und das getan, was man als Regierungschef und als Bundeskanzler tun sollte, nämlich alles Gute wünschen für eine mutmaßlich schwere Zeit. Ich habe ja vorhin gesagt, dass wir die SPD auch gefragt haben. Was sind denn die Belege für all diese oberste Regalvorwürfe in Richtung Union? Unmenschliche Angriffe, unanständige Angriffe, öffentliche Attacken, auch in der Phase der Trauer. Unter anderem haben wir das die Sprecherin von Manuela Schwesig gefragt, per Mail. Leider gab es bis Redaktionsschluss keine Antwort.
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1: Ich bin Thomas Brockt. Patienten sollen im Notfall künftig zielgenauer und besser versorgt werden. Dazu hat der Bundestag heute eine Reform der Notfallversorgung beschlossen.
2: Künftig soll in einer fachlichen Ersteinschätzung telefonisch oder vor Ort festgelegt werden, welche Hilfe jemand braucht. Je nach Dringlichkeit werden dann Patienten in eine Arztpraxis, in eine Notdienstpraxis oder in die Notaufnahme vermittelt, sagte Gesundheitsminister Carsten Lindemann im Bundestag. Daneben soll es in Kliniken angedockte Notfallzentren geben. Patienten soll hier der Weg in eine angeschlossene Notdienstpraxis oder die Notaufnahme gewiesen werden. Rettungsdienste und Notaufnahmen sollen so von vermeidbaren Behandlungsfällen entlastet werden. Tine Klimach, Nachrichtenredaktion.
1: Bundeskanzler Merz hat sich beim EU-Gipfel für mehr Geld für die Ukraine stark gemacht. Er habe dafür plädiert, alles zu tun, um der Ukraine auch über den Winter zu helfen, sagte Merz in Brüssel. Die Mittel müssten aufgestockt werden. Der Ukraine fehlen laut ihrem Finanzminister im kommenden Jahr fast 33 Milliarden US-Dollar im regulären Haushalt und weitere 45 Milliarden für Verteidigungsausgaben. Wenn Kunden Opfer von Kontobetrug werden, müssen Banken ihnen das verlorene Geld zunächst sofort erstatten. Das hat der Europäische Gerichtshof in Luxemburg entschieden. Das gilt auch dann, wenn die Bank den Kunden grobe Fahrlässigkeit vorwirft, zum Beispiel nach einem Phishing-Betrug.
3: Im Kern sagt das höchste EU-Gericht, die Erstattung der nicht autorisierten Zahlung und die Frage, wer letztendlich den Schaden tragen muss, sind zwei unterschiedliche Dinge. Zunächst müsse die Bank auf jeden Fall den abgebuchten Betrag erstatten. Ausgenommen ist nur der Fall, dass der Kontoinhaber selbst verdächtigt wird, am Betrug mitgewirkt zu haben. Und nach der Erstattung könne man dann regeln, wer schlussendlich verantwortlich ist. Das sei im Interesse eines hohen Verbraucherschutzes das beste Vorgehen. Aus Brüssel, Dieter Ebeling.
1: Die Mehlschwalbe ist zum Vogel des Jahres 2027 gewählt worden. Bei der Online-Abstimmung erhielt sie rund 45% der Stimmen und setzte sich damit deutlich gegen vier andere Kandidaten durch. Die Mehlschwalbe gilt in Deutschland als gefährdet. Nach Angaben der Naturschutzverbände fehlen ihr an modernen Gebäuden zunehmend geeignete Nistplätze. Außerdem machen ihr der Rückgang von Insekten und das Entfernen von Nestern zu schaffen.
0: Soweit das Neueste. 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
1: Zum Wetter die aktuelle Vorhersage des Deutschen Wetterdienstes. Heute zeigt sich das Wetter von seiner freundlichen Seite. Es ist meist heiter. Zwischendurch ziehen ein paar Wolken durch. Es bleibt überall trocken. Dazu recht mild mit 15 Grad im Nordosten und bis zu 22 Grad im Westen und Südwesten. Morgen wird es im Westen und Nordwesten wolkiger. Später fällt dort etwas Regen. Ansonsten meist sonnig und trocken bei 15 bis 24 Grad.
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5: Es ist kurz nach 14 Uhr, einen schönen Donnerstag. Ich bin Andreas Dorfmann. Der Countdown läuft. Nachher wieder News Live am Abend. Und darüber spricht Deutschland heute. Merkel wirbt vor Schülern für die SED-Linke. Die Hintergründe dazu ab 18 Uhr hier bei News das Radio. Bleiben Sie weiter dran. Jetzt haben wir für Sie A New Day Has Come von Celine Dion.
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1: Heute lautet unser Thema: HP Kerkelings Blamage ist perfekt. Kerkelings Kampf gegen die AfD ist zum Heulen. Der 62-jährige Komiker gibt sich der Lächerlichkeit preis. Er ist von einer fixen Idee besessen. Wenn die AfD nicht rechtzeitig verboten wird, drohe Deutschland ein neues Drittes Reich. Anders sind seine wirren panischen Aussagen zur AfD nicht zu begreifen. Im Erfurter Landtag verstieg der Komiker sich zu einer geschichtsblinden These. Die AfD werde unter Umständen Vernichtungslager ermöglichen. HP Kerkeling ist ein lustiger Mensch, das wussten wir. Nun wissen wir, Herr Kerkeling kann auch ein dummer Mensch sein. Der Komiker war von der umbenannten SED nach Erfurt in den Landtag eingeladen worden. Er sprach im Ausschuss für Justiz, Migration und Verbraucherschutz. Auf der Tagesordnung stand die Frage, ob ein Verbotsverfahren gegen die AfD vorangetrieben werden solle. Kerkeling will, dass ein solches Verfahren eingeleitet wird. Er äußert sich oft und zuweilen unflätig zur Alternative für Deutschland. Im Ausschuss vollführte er einen bemerkenswerten Gedankenunfall. Vom Wahlslogan der AfD in Sachsen-Anhalt schlug er eine Brücke zum nationalsozialistischen Konzentrationslager Buchenwald. Dort fanden über 50.000 Menschen qualvoll den Tod.
2: Und Menschen, die mit dem Wahlslogan kommen, alles ist möglich. Bei einem Autohersteller verstehe ich das. Da geht es dann um Geschwindigkeitssteigerung, mehr Sitzplätze im Auto. Aber eine politische Partei, bei der alles möglich ist und die das zu ihrem Wahlslogan macht, bei denen ist unter Umständen auch Buchenwald möglich.
1: Im Geschichtsunterricht folgte Kerkeling offenbar dem Motto seiner Autobiografie: Der Junge muss an die frische Luft. Hätte Kerkeling Geschichtsunterricht genossen, wäre er vor dieser monströsen Spekulation zurückgeschreckt. Kerkelings Auftritt war eine Totalblamage zum Fremdschämen. Maximale Selbstergriffenheit traf auf minimale Sachkenntnis. Diese Stelle aber markiert den Gatt, den größten anzunehmenden Tiefpunkt. So kann es gehen, wenn die Gesinnung die Vernunft hinweg kerchert. Dann wird alles ist möglich, eine freie Übertragung des Obamaschen Yes We Can zum Codewort nationalsozialistischer Wiedergängerei. Herr Kerkeling verharmlost den Nationalsozialismus, um der AfD am Leder zu flicken. Kerkeling meint, mit der Geschichte zu argumentieren, wenn er der AfD die Bereitschaft zu jeder historischen Bestialität unterstellt. Genau das ist geschichtsblind. Vergangenheit ist nie nur verbrecherisch und Gegenwart nie die Kopie des Gewesenen.
2: Wer die verbrecherische Vergangenheit dieses Landes verharmlost und umdichtet, verwirkt jede politische Daseinsberechtigung in unserer Demokratie.
1: Im Übrigen, die islamistischen Freunde der umbenannten SED, die Kerkeling einlud, scheren sich nicht um nationalsozialistische Verbrechen. Nähme Kerkeling seine Abscheu ernst, hätte er sich von der Linkspartei distanzieren müssen. Stattdessen verweist er die AfD vom demokratischen Spielfeld.
2: Angst, Lügen und Hass waren die Zutaten der nationalsozialistischen Ideologie. Und sie sind es heute für die Marschrichtung dieser rechtsextremen Partei. Eine Partei, die ihre Existenz aus der Schürung von Hass gegen Minderheiten speist, hat in unserem Land mit seiner grauenvollen Geschichte keinen Platz.
1: Angst, Lügen, Hass finden sich bei Linken, Linksextremen und Islamisten in jedem beliebigen Mischungsverhältnis. Das kümmert Kerkeling nicht. Als Tor der billigen Denkungsart steht für ihn der Feind immer rechts. Kerkeling hat es sich im Plumpen eingerichtet, da kennt er sich aus. Nicht nur die AfD und deren Funktionäre verachtet er, auch dem Wähler brät Kerkeling eins über.
2: Wer Rechtspopulisten wählt, wählt nicht Protest. Er ruiniert wissentlich oder unwissentlich seine eigene Zukunft und die seiner Kinder.
1: die eigene Zukunft und die seiner Kinder ruiniert, wer jene Partei wählt, die Kerkeling rechtspopulistisch nennt. Mehr Anmaßung geht nicht. Beim Blick auf Berlin ließe sich mit größerer Plausibilität behaupten, wer Berlin ruinieren will, wählt jene Partei, die Kerkeling einlud, die umbenannte SED. Wie wenig Kerkeling die Geschichte und das Grundgesetz begriffen hat, obwohl er sich unablässig auf die Geschichte und das Grundgesetz beruft, zeigt ein einziger verräterischer Satz.
2: Wenn diese Partei von Meinungsfreiheit spricht, dann meint sie eigentlich Narrenfreiheit. Und die gewährt unser Grundgesetz nun mal nicht.
1: Natürlich schützt das Grundgesetz auch das Recht des Narren, seine Meinung zu äußern. Natürlich gibt es in Deutschland in diesem Sinne Narrenfreiheit. Sonst müssten wir uns nicht solche närrischen Reden anhören, wie jene des Erfurter Komikers H.P. Kerkeling. Das war Kissler Kompakt, der erste Kommentar des Tages, Ausgabe 371. 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
2: Das Schuldenkonstrukt des Friedrich Merz war, wir machen jetzt 500 Milliarden Euro Schulden für die Bundeswehr und nehmen nochmal 500 Milliarden Euro Schulden auf, um damit ein Wachstum herbeizuführen, was die anderen Schulden und die Schulden über Wachstum tragfähig macht und finanziert. Das ist ein Perpetuum mobile. Das ist wie bei der Tagesschau der Fernseher, der Strom produziert. Dieser Wirtschaftseffekt funktioniert nicht. Wenn es diesen stellt euch mal vor, ihr kauft ein Auto für 50.000 Euro. Und dafür nehmt ihr einen Kredit auf bei eurem Banker, bei der Sparkasse und sagt, ich brauche 50 Riesen, ich habe auch null Eigenkapital. Ich brauche 50 Riesen für eine neue Karre, so, weil die mich sicherer macht. Der ist einfach höher gelegen, wenn mir einer reinknallt, der Wagen macht mich sicherer. Brauche ich 50.000 Euro. Sagt der Banker noch, gut, der hat zwei Kinder, die sollen sicher fahren. So, gibt dem 50.000 Euro. Sagt, Moment, ich brauche nochmal 50.000 Euro, weil ich damit dann investieren will. Ich sage aber nicht, was ich investieren will. Ich sage einfach investieren. An der Börse, im Sportverein um die Ecke will ich den Vereinsheim bauen oder was auch immer. Um durch diese Investition dann meine Schulden für das Auto und für die 50.000 Euro. Der Banker würde euch nicht herauswerfen, er würde euch einfach das Konto kündigen und euch vermutlich auch noch anzeigen, weil er sagt, das ist einfach ein Betrüger. Das ist die Finanzpolitik des Friedrich Merz. Das ist immer die Behauptung des Friedrich Merz. Und es mündet jetzt eben in chaotischen Zuständen, weil natürlich Geld fehlt. Wir sind in einem Verteilungskampf, das muss man einfach sagen. Die deutsche Bevölkerung befindet sich in einem Verteilungskampf mit den Ukraine-Ausgaben. Ganz kurz, das ist die Realität. Ja. Das ist das, was Friedrich Merz geschaffen hat. Das ist politisch nicht überlebbar und es spaltet das Land. Letzter Satz, als Journalist und Reporter bin ich quasi ein gebranntes Kind des Satzes, die deutsche Freiheit wird am Hindukusch verteidigt. Nichts davon hat gestimmt. Wir haben die schwerst bewaffnete islamistische Armee der Welt geschaffen. Die Leute, die Osama bin Laden beherbergt haben, verfügen jetzt über das größte Ausmaß westlicher Waffen, was je eine islamistische Armee. Deswegen werde ich als Reporter, der auch noch den Irakkrieg miterlebt hat, live und in Farbe vor Ort mitsamt aller abgerissener Beine, werde ich einfach misstrauisch, wenn man mir sagt, die deutsche Gerechtigkeit wird durch Gelder an die Ukraine verteidigt, von denen wir, das hat Katharina Reiche neulich gesagt, keine Ahnung haben, wofür sie ausgegeben werden. Man kann natürlich Max Folgen sagen, die werden die schon in ihrer Notsituation sinnvoll einsetzen. Die Wahrheit ist, wir haben keine Ahnung, wo sie ausgegeben werden. Jemandem Geld zu geben, im besten Glauben und Vertrauen, es tut mir leid, ist keine Militärstrategie, sondern es ist aus meiner Sicht schlichtweg dumm.
3: Ja, aber vielleicht da nochmal einzuhaken, weil das hier, glaube ich, auf diese Frage nochmal eingeht. Das ist eigentlich genau der Punkt. Dieses Paket, was Friedrich Merz geschnürt hat zum Einstieg seiner Kanzlerschaft. Das Paket war 500 Milliarden Sonderschulden, von denen wir wissen heute, das ist im Prinzip irgendwo im Sozialstaat, das wird irgendwo verkonsumiert. Und diese Bereichsausnahme Verteidigung. Schnüren wir zu einem Paket und schreiben drauf Verteidigung. Also wir tun so, als wäre das Ganze alles für die Verteidigung notwendig zur Rettung der NATO, obwohl die Mehrheit des Geldes überhaupt nicht im Bereich Verteidigung oder Ukraine eingesetzt wird, sondern irgendwo ganz anders. Das ist das Paket, was er geschnürt hat und wo die große Illusion drin steckt, dass das ganze Geld, was wir hier in Schulden aufnehmen, in die Ukraine fließt, was nicht der Fall ist. Das ganze Geld, was wir in Schulden aufnehmen, wird von Bärbel Baas und der SPD in irgendeinen Blödsinn verkonsumiert. Das geht in die Energiewende, das geht in die Migrationspolitik und so weiter. Der kleinste Teil dieses Geldes geht an die Ukraine und deswegen würde ich auch sagen, ja, natürlich kontrollieren wir das nicht und da gibt es auch eine Menge Korruption. Eine Menge dieses Geldes wird sinnvoll nicht so effektiv eingesetzt, aber es ist immer noch ein weitaus geringeres finanzielles Problem als diese anderen angesprochenen Punkte. Das Problem an diesem Paket ist, dass es natürlich den Umkehrschluss produziert, dass man sagt, ja, warum sind wir so arm, warum haben wir so kein Geld, warum müssen die Steuern erhöht werden und so weiter. Aha, hat ja Friedrich Merz uns gesagt, wegen der Ukraine. Und dann ist der Gegenschluss, der Alice Weidel dann kommt, der wird natürlich auch dadurch produziert. Und das sind eigentlich diese Pakete, die uns gegenüberstehen, die aber keinen Sinn haben, denn die Tabaksteuer wird nicht für die Ukraine erhöht, die Zuckersteuer kommt nicht wegen der Ukraine. Die Ukraine-Ausgaben sind immer noch der geringste Teil des Geldes, was dieser Staat gerade rauswirft. Die könnte man vielleicht sinnvoller einsetzen, wäre ich auch dafür. Trotzdem ist das nicht das Problem, was wir haben. Wir könnten diese Ukraine-Hilfe und auch die Verteidigung und die Aufrüstung, die auch ineffizient läuft, aber trotzdem richtig ist, wir könnten das alles relativ einfach stemmen, wenn wir uns von der Energiepolitik verabschieden würden, von der Migrationspolitik, wie sie aktuell betrieben wird und so weiter. Und diese Kritik und dieser Mechanismus und diese Lösung wird verhindert durch dieses Paket, was beide Seiten da gegeneinander
2: schieben. Ich bin da an einem Punkt inzwischen anderer Meinung, Max, obwohl ich ordnungspolitisch da sicher nah bei dir bin. Etwas, was komplett falsch ist, kann nicht richtig sein. die Verteidigungspolitik in Deutschland, die Ausgaben für den Schutz unseres Landes und den Schutz unserer Grenzen sind zu nahezu 100% falsch gesteuert. Zu nahezu 100%. Wir sind eine Armee, eine Armee des 20. Jahrhunderts. Und wer wissen will, wie gut es um den Schutz unserer Grenzen bestellt ist, dafür ist die Bundeswehr in allererster Linie zuständig, dass niemand illegal über unsere Grenzen kommt, erkennt man daran, dass Hunderttausende illegal über unsere Grenzen kommen. Jetzt kommt auch noch es kommt der Verteidigungsfall oder der Spannungsfall, junge Männer werden eingezogen, dann kann ich nur sagen, ich weiß, es klingt jetzt, das ist aber populistisch. Die Deutschen gehen zur Armee, die Ausländer bleiben in unseren Städten. Das ist das Verteidigungsfall-Szenario, was dieser Staat kreiert hat. Ich will es nur einmal sagen, sollte alles stimmen, was Friedrich Merz sagt, dass der Russe vor der Tür steht, dann rücken wir alle ein und lassen alle unsere Mütter, Töchter, Schwestern mit all denen zurück, die illegal nach Deutschland gekommen sind in unseren Städten. Ich halte das für keine gute Entwicklung und niemand ist bereit, das mitzuteilen. Das ist doch der Grund. Warum scheitert diese ganze Verteidigungsrhetorik? Warum scheitert das ganze Thema Wehrpflicht? Warum scheitert das ganze Thema Wehrhaftigkeit der Gesellschaft? Soll ich euch sagen, niemand will für Lars Klingbeil und Friedrich Merz sterben. Ganz einfach. Ich möchte nicht für kein junger Mensch in diesem Land möchte für Lars Klingbeil in den Krieg ziehen.
3: Ach, ja gut, da hast du recht, aber ich meine, trotzdem ist ja die Verkopplung, ich meine, wir können immer zusammentun und sagen, wir finden das alles doof, aber trotzdem, wenn man es auseinanderrechnet, ist es ja trotzdem richtig, dass wir aufrüsten. Ich gebe dir komplett recht, dass die Art und Weise, wie wir aufrüsten, völlig bescheuert ist, aber gerade deswegen würde ich ja sagen, ist ja das Geld, was wir an die Ukraine schicken, sicher 10-mal so sinnvoll eingesetzt, wie das Geld, was im Beschaffungsamt der Bundeswehr rausgepulvert wird.
2: Und an dem Punkt hätte ich gerne Klarheit und nicht Spekulation. Wenn wir im Bereich dreistelliger Milliardenbeträge Geld weggeben, wüsste ich einfach gerne als Steuerzahler, was passiert mit meinem Geld. Das ist alles, was ich will. Ich will gar nicht sagen, ja, lass die doch verhungern, lass die doch verrecken in den Schützengräben. Nur in keiner Weise. Ich möchte einfach nur wissen, wo ist meine Kohle.
3: Da hast du ja völlig recht, aber leider stellt ja Alice Weidel diese Forderung nicht auf, sondern sie sagt, wir streichen einfach alle Hilfen, alle Waffenlieferungen und so weiter. Und da muss man einfach sagen, das ist ja auch jetzt sehr, sehr weit entfernt von einer vernünftigen bürgerlichen Alternative.
2: Es gibt in Deutschland niemanden, der, da bin ich wieder bei Ronald Reagan, eine harte wehrhafte, freiheitlich-westliche, entschlossene Verteidigungspolitik auch gegen öffentliche Widerstände, auch gegen Widerstände im konservativen Lager argumentieren und rhetorisch durchsetzen kann. So wie von NATO-Doppelbeschluss bis zu Star Wars ehrlicherweise Schmidt, Reagan, Kohl, etwas Vergleichbares existiert derzeit nicht in Deutschland.
4: Weil aber auch die Merkel-CDU das Ganze herbeiorganisiert hat, gemeinsam mit einer die militärische Ausstattung der Bundeswehr verhindernden SPD und stattdessen lieber die sogenannte Friedensdividende der USA in den Sozialstaat gestopft hat. Das ist ja alles Folge der vergangenen 15 Jahre, die jetzt, Aufrüstung ist ja der falsche Begriff, es ist sozusagen Renaturierung und Renaissance der Bundeswehr überhaupt mal in irgendeiner Form verteidigungsfähig zu werden mit diesem Beschaffungsamt, das es nicht sonderlich effizient machen kann.
5: 8.37 Uhr, hitzige Debatte, Merz gegen Weidel, darüber haben wir diskutiert. Die Redeschlacht um die Ukraine endet mit zwei völlig gegensätzlichen Vorstellungen davon, was Deutschland jetzt tun sollte.
4: Ich musste mal das Bankerbeispiel von Julian Reichelt aufgreifen, nämlich den Autokredit, den man dann mit einem weiteren Kredit irgendwie finanzieren möchte. Denn Friedrich Merz hat einen Trottelbanker gefunden, der das Ganze macht, nämlich uns Bürger, und ist von diesem Trottelbanker auch noch in der Kneipe beim Versaufen des Geldes erwischt worden. Denn wir wissen ja inzwischen, dass weite Teile dieser investiven Schulden für irgendwelche Ausgaben im Bundeshaushalt ausgegeben werden, die keine Investitionen sind. Was mich zum Thema bringt. Denn warum lohnt es sich, News zu schauen, bei News dabei zu sein und möglicherweise auch News mit einem kleinen Beitrag von 5 Euro oder gerne auch mehr zu unterstützen? Es kann nämlich ziemlich teuer werden, Friedrich Merz heftig zu kritisieren für seine Politik, ihm beispielsweise Lügen vorzuwerfen. Denn es gibt diesen großen Schuldenwortbruch. Aber Friedrich Merz begründet den großen Schuldenwortbruch ja mit, ja, die Lage hat sich geändert und der Donald Trump wollte aus der NATO raus. Und dann wäre es ja keine Lüge mehr. Denn eine Lüge ist eine in böser Absicht das Gegenüber manipulieren wollende Falschaussage und nicht eine, die Lage hat sich geändert wollende Falschaussage. Aber wir bei News haben damals recherchiert. Friedrich Merz hatte den Schuldenwortbruch bereits vorbereitet, vor der Bundestagswahl ein juristisches Gutachten in Auftrag gegeben beim früheren Verfassungsrichter Rupert Scholz und hat sich bestätigen lassen, darf ich mit dem alten Bundestag denn die Verfassung ändern, wenn der neue schon gewählt ist? Und genauso ist es dann gekommen. Der große Schuldenwortbruch des Friedrich Merz, wir haben gerade darüber gesprochen, unendliche Schulden für die Bundeswehr, die mit einem Sondervermögen von 500 Milliarden Euro, das das Wirtschaftswachstum so richtig antreibt, dann finanziert werden sollten, kann ich das auch mit dem alten Parlament beschließen, obwohl das neue schon gewählt worden ist. Das heißt, der Wortbruch war vorbereitet. Ich würde sagen, ein vorbereiteter Wortbruch ist in böser Absicht. 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
1: Ich bin Thomas Brockt. Bundeskanzler Merz hat zum Auftakt des EU-Gipfels für eine weitere Aufstockung der Mittel für die Ukraine geworben. Es müsse alles getan werden, um der Ukraine über den kommenden Winter und auch im nächsten Jahr zu helfen, sagte Merz in Brüssel.
2: Der Kanzler geht davon aus, dass die Mittel für Kiew noch einmal aufgestockt werden müssen. Der Ukraine fehlen nach eigenen Angaben im nächsten Jahr knapp 70 Milliarden Euro im Haushalt und für die Verteidigung gegen Russland. Dass dafür aber in der EU eingefrorenes russisches Vermögen verwendet wird, schließt Merz aus. Zumindest in der Form, dass diese Gelder in die USA überführt werden, quasi als Druckmittel in den Bemühungen um Friedensverhandlungen. Diana Kramer, Nachrichtenredaktion.
1: Patientinnen und Patienten sollen im Notfall künftig zielgenauer und besser versorgt werden. Dazu hat der Bundestag eine Reform der Notfallversorgung beschlossen. Künftig soll in einer fachlichen Ersteinschätzung telefonisch oder vor Ort festgelegt werden, welche Hilfe jemand braucht. Die Telefonnummern 112 und die ärztliche Bereitschaftsnummer 116 117 sollen dafür verzahnt werden. Je nach Dringlichkeit sollen die Patienten dann in eine Arztpraxis, in eine Notdienstpraxis oder in die Notaufnahme einer Klinik vermittelt werden. Wenn Kunden Opfer von Kontobetrug werden, müssen Banken ihnen das verlorene Geld zunächst sofort erstatten. Das hat der Europäische Gerichtshof in Luxemburg entschieden. Das gilt auch dann, wenn die Bank den Kunden grobe Fahrlässigkeit vorwirft, zum Beispiel nach einem Phishing-Betrug.
3: Im Kern sagt das höchste EU-Gericht, die Erstattung der nicht autorisierten Zahlung und die Frage, wer letztendlich den Schaden tragen muss, sind zwei unterschiedliche Dinge. Zunächst müsse die Bank auf jeden Fall den abgebuchten Betrag erstatten. Ausgenommen ist nur der Fall, dass der Kontoinhaber selbst verdächtigt wird, am Betrug mitgewirkt zu haben. Und nach der Erstattung könne man dann regeln, wer schlussendlich verantwortlich ist. Das sei im Interesse eines hohen Verbraucherschutzes das beste Vorgehen. Aus Brüssel, Dieter Ebeling.
1: Der Tankrabatt kommt zwei Wochen nach seinem Start nach Einschätzung von Wirtschaftswissenschaftlern nicht vollständig bei den Verbrauchern an. Berechnungen von IFO und DIW sehen teils deutliche Lücken. Auch das Bundeskartellamt sieht keine ganz vollständige Weitergabe. Die Mineralölbranche widerspricht. Laut DIW sind bislang nur rund zwei Drittel der Steuersenkung von 16,7 Cent bei den Verbrauchern angekommen.
0: Soweit das Neueste. 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
1: Zum Wetter die aktuelle Vorhersage des Deutschen Wetterdienstes. Heute zeigt sich das Wetter von seiner freundlichen Seite. Es ist meist heiter. Zwischendurch ziehen ein paar Wolken durch. Es bleibt überall trocken. Dazu recht mild mit 15 Grad im Nordosten und bis zu 22 Grad im Westen und Südwesten. Morgen wird es im Westen und Nordwesten wolkiger. Später fällt dort etwas Regen. Ansonsten meist sonnig und trocken bei 15 bis 24 Grad.
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5: Es ist kurz nach 15 Uhr, einen schönen Donnerstag. Ich bin Andreas Dorfmann. Der Countdown läuft. Nachher wieder News live am Abend. Und darüber spricht Deutschland heute. Merkel wirbt vor Schülern für die SED-Linke. Die Hintergründe dazu ab 18 Uhr hier bei News, das Radio. Bleiben Sie weiter dran. Jetzt haben wir für Sie Passion Zero von Taylor Swift.
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2: Landtagswahlen im Osten. Alle sprechen über die Basis der Union und wir sprechen mit der Basis der Union. Herzlich willkommen, Sascha Ott, Präsident des Landesgerichts in Mecklenburg-Vorpommern und seit 25 Jahren CDU-Mitglied. Jetzt haben Sie gesagt, die CDU hat Profil verloren. Wo denn zum Beispiel?
3: Herr Schuler, ich weiß, das ist unhöflich, wenn ich jetzt noch die Frage von vorhin zu Ende beantworten möchte, weil jetzt der Einstieg von Ihnen, der war ja nicht ganz richtig, wenn ich das mal so sagen darf. Jetzt habe ich mich das zweite Mal schon unbeliebt gemacht, aber das gehört zu meinem Profil dazu. Herr Schuler, es ist tatsächlich so, dass sich dann ja was bewegt hat. Ich habe ja dann nach dieser Niederlage auch wirklich die Forderungen und Wünsche der Mitglieder aufgegriffen und wir haben diesen konservativen Kreis gegründet. Mhm. Noch im Jahr 2016, der dann in den nächsten 3 Jahren eine ganz wesentliche Rolle auch in der Politik gespielt hat. Und ich bin auf der Grundlage dieser Tätigkeit, dieses Kampfes für ein konservatives Bild innerhalb der CDU, ja auch stellvertretender Landesvorsitzender geworden. Also die Frage lautet ja richtig, was habe ich als stellvertretender Landesvorsitzender eigentlich gemacht in dieser CDU?
2: Also durch das Like zwar den Posten nicht bekommen, dafür aber Einfluss in der Partei. Konnten Sie da was bewegen?
3: Ja, also ich kann zumindest sagen, dass ich ganz deutlich anders wahrgenommen wurde. Jedes Wort, was ich gesagt habe, jede Kritik an unserer Bundeskanzlerin, jede Kritik an der Bundesregierung unter Merkel ist sofort in allen Medien erschienen, weil es eben der stellvertretende Landesvorsitzende gesagt hat. Und das habe ich auch genutzt, um auch diese fehlende Facette in der CDU wieder sichtbar zu machen. Und der konservative Kreis hat geboomt und hat vielen Menschen auch das Herz ausschütten lassen, wenn ich dort mit ihnen zusammen war.
2: Jetzt habe ich ja lange Zeit über die Kanzlerin berichtet. Gehe ich recht in der Annahme, dass sie es nicht zu schätzen wusste, vom konservativen Kreis und Ihnen da hin und wieder kritische Anmerkungen wahrnehmen zu müssen?
3: Nein, sie konnte es nicht schätzen. Und ich konnte mich an frühere Zeiten erinnern, an sehr frühere Zeiten, wo dann hin und wieder auch Anrufe gekommen sind aus Berlin oder aus Schwerin über mein fehlerhaftes Verhalten, sodass auch der Generalsekretär mal persönlich zu mir kommen musste, um mir nochmal zu erklären, wie denn das eigentlich so gewünscht ist. Das hat mich aber nicht davon abgebracht, weil ich fest davon überzeugt war, dass ich was bewegen konnte. Aber ich habe, glaube ich, außer die Hoffnung, dem einen oder anderen zu geben, in der politischen Ausrichtung, wenn man heute die Zeit rückwirkend betrachtet, nicht viel ändern können. Ich habe mich in der Corona-Zeit als stellvertretender Landesvorsitzender sehr stark versucht einzusetzen, um auch die CDU-Fraktion im Landtag wieder zur Vernunft zu bringen. Ich weiß nicht, vielleicht habe ich ein bisschen was erreicht, aber das, was ich mir gewünscht hätte, dass die CDU wieder zu ihren Wurzeln zurückfindet, das ist mir, glaube ich, nicht gelungen.
2: Ich finde das deshalb so spannend, weil Sie, aber beispielsweise auch Leute wie Wolfgang Bosbach, ja innerhalb der Partei für viele Hoffnung gewesen sind, dass die Partei, die Union noch ihren Kern hat. Aber die Themen, die Sie aufgezählt haben, an denen Sie sich kritisch gerieben haben, die Ehe für alle, das dritte Geschlecht, da konnten Sie sich ja nicht durchsetzen. Also das ist ja im Prinzip alles gekommen. Bei der Ehe für alle, sogar mit tätiger Hilfe der Kanzlerin.
3: Ich meine, die Kanzlerin hatte sich damals, glaube ich, sogar enthalten.
2: Die Kanzlerin hat dagegen gestimmt. Das Spektakuläre war, dass sie, glaube ich, im Gespräch mit der Bunden im Prinzip die Abstimmung quasi freigegeben hat und die Grünen schon einen Gesetzentwurf in der Schublade hatten. Der war auch schon zweimal gelesen, konnte man sofort abstimmen lassen. Und im Prinzip war durch die Freigabe durch die Kanzlerin diese Abstimmung überhaupt erst möglich geworden. Das wäre nicht nötig gewesen. Und dann ging es durch und Angela Merkel hat in der Tat dagegen gestimmt, weil sie der Ansicht ist, dass die Ehe zwischen Mann und Frau das Einzige ist. Eine gewisse Ambivalenz kann man das vielleicht nennen. Aber das Interessante ist einfach, dass es in der Union eine Reihe von Leuten gab, wo das normale Mitglied immer gesagt hat, ja, die stehen noch für unsere Werte, während die offizielle Politik sich oftmals in eine ganz andere Richtung bewegte. Und Leute wie Bosbach oder wie Sie dann immer noch so die Hoffnung verkörpert haben, die sich aber dann in Politik nicht materialisierte, oder so. Nehme ich das von außen falsch wahr?
3: Wenn ich es ganz kritisch, wenn ich mich vor den Spiegel stelle und das kritisch sehen würde, frage ich mich natürlich heute, ob man vielleicht noch mehr hätte tun können, ob man vielleicht noch intensiver auch in den politischen Alltag eintauchen hätte können, ob ich vielleicht auch meine Möglichkeiten genutzt hätte damals, um vielleicht ein Landtagsmandat oder auch ein Bundestagsmandat zu erwerben. Das wäre sicher möglich gewesen. Aber das war nicht mein Lebensentwurf. Mir war es wichtig, dass ich den Menschen bei uns in der CDU, gerade in dem ja letztlich ländlich geprägten Regionen, Hoffnung gebe. Und musste dann aber auch feststellen, dass natürlich viele Dinge, die über die wir jetzt gerade gesprochen haben, dass die Lebensrealität der Menschen dann gar keinen Anstoß nimmt. Also, oder andersrum vielleicht formuliert, also der normale Vorpommer, der macht sich doch nicht ernsthaft über die Ehe für alle Gedanken. Ja, der normale Vorpommer macht sich nicht über das dritte Geschlecht Gedanken, der lacht vielleicht darüber, dann ist es für ihn zu Ende. Und das ist das, was ich immer wieder beobachtet habe, dass die eigentliche Lebensrealität eine ganz andere ist. Da geht es um Lebensstandard, da geht es um den Lebensunterhalt zu verdienen, um Arbeit zu finden, um seine Familie zu ernähren, um seine Benzin-Tankfüllung mit Diesel oder Benzin zu bezahlen.
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2: Hier sind die Schlagzeilen des Tages. Im MDR-Talk sind CDU-Politiker Sepp Müller und AfD-Politiker Ulrich Siegmund aufeinander getroffen. Bei einer entscheidenden Frage gerieten sie aneinander, der Wahl des Ministerpräsidenten. Müller verteidigte die Möglichkeit, sich der Stimme zu enthalten. Dies sei ein demokratisches Mittel, das Abgeordnete Schulz bieten könne, die Abgeordneten Schutz bieten könne, so muss es heißen. Die CDU hatte beschlossen, bei der Wahl des Ministerpräsidenten den Plenarsaal verlassen zu wollen. Schauen und hören wir in den Talk kurz rein.
3: Was meinen Sie denn mit Prozesse lösen? Wollen Sie wissen, ob die CDU Sie mitwählt?
4: Naja, das ist ja beantwortet worden. Sie schicken ja die Leute raus. Sie möchten ja nicht mal an einem Wahlgang teilnehmen. Also mehr Kindergarten geht ja gar nicht. Und das ist ja das, was ich hier sehr bedauerlich finde.
3: Es ging ja auch gestern durch die Schlagzeilen, durch die Nachrichten, dass Herr Müller den Vorschlag gemacht hat, der CDU-Fraktion hier in Sachsen-Anhalt tatsächlich den Saal während der Ministerpräsidentenwahl zu verlassen. Und gestern, müssen wir dazu sagen, hat die Fraktion mit 14 von 15 Stimmen diesen Vorschlag angenommen. Ist das eigentlich ein Misstrauensvotum gegen Ihre eigene Fraktion?
5: Das Gegenteil ist der Fall. Ein AfD-Landtagspräsident wurde gewählt. Und was wir danach erfahren mussten, nicht nur die AfD-Landtagsfraktion, vor allem unsere Wahlkämpferinnen und Wahlkämpfer, die vor der Wahl gesagt haben, dass wir nicht mit der AfD zusammengehen, mussten sich danach beschimpfen lassen, weil auch Medienvertreter nach einer geheimen Wahl Kolleginnen und Kollegen malträtiert haben, Hetzjagden vorgenommen haben, um herauszufinden, wer dafür gestimmt hat. Unsere Fraktion wird geschlossen aus dem Saal rausgehen, weil wir das tun, was wir vor der Wahl gesagt haben. Wir werden keinen AfD-Ministerpräsidentenkandidaten wählen. Und um das deutlich zu machen, werden wir den Saal verlassen.
4: Sie haben die Hosen voll, kann das sein? Vor der Demokratie. Das ist das Problem in diesem Land, Herr Müller.
5: Das ist einfach nur im Kindergarten.
4: Wir haben ganz andere Probleme. Wir müssen es gemeinsam machen. Und das ist das Angebot, was ich Ihnen heute wiedergeben
2: will. Herr Halles, die Ministerpräsidentenwahl steht an in Sachsen-Anhalt, in Sachsen-Anhalt im Dezember. Wie stehen Sie dazu? Wir haben ja eben diese Diskussion gehört. Die CDU will geschlossen den Saal verlassen. Wie ist Ihre Meinung? Wie ist Ihre Einstellung dazu? Was hat das mit Demokratie zu tun?
6: Relativ wenig. Ja, ich bin ja ein altmodischer Mensch. Ich denke mir noch, Abgeordnete sind frei gewählt. Sie entscheiden nur nach ihrem eigenen Gewissen. Sie nehmen an Wahlen teil, wenn es Wahlen gibt im Parlament. Dazu ist man ja Abgeordneter im Parlament, um über Dinge abzustimmen, die wichtig sind. Die Wahl eines Ministerpräsidenten ist mit das Wichtigste, was ein Parlament leisten kann. Und sich da herauszuziehen, den Saal zu verlassen, nur deshalb, damit hinterher niemand auf die Idee kommen kann, der eine oder der andere habe falsch gewählt, in Anführungszeichen, ist in der Tat ein Armutszeugnis. Mhm. Ist ein Offenbarungseid. Die CDU-Fraktion ist im Inneren stark zerrissen. Sie ist sich selbst nicht mehr sicher, was sie will. Mit der AfD möglicherweise zusammenarbeiten. Soweit ist es ja noch gar nicht. Wenn man einen Ministerpräsidenten zulässt, der die Wahlen gewonnen hat, heißt es ja noch nicht, dass man mit ihm zusammenarbeitet. Aber selbst diesen ersten Schritt eines normalen parlamentarischen Verfahrens, selbst davor hat die CDU Angst. Das zeigt mehr über den schlechten Zustand der CDU als über den Zustand der Demokratie in Sachsen-Anhalt.
2: Wir kommen zur nächsten Meldung des Tages. Nach der nächsten Geschmacklosigkeit von ZDF-Moderator Jan Böhmermann ist die Empörung groß. Hintergrund: in der Ausgabe des ZDF-Magazins Royal vom 2. Oktober wird eine Figur auf einem blauen Simson-Moped von einem Lastwagen überfahren und anschließend zwei weitere Male überrollt. Es handelt sich offenbar um eine Anlehnung an den AfD-Politiker Ulrich Siegmund, dessen Moped zu einem Markenzeichen im Wahlkampf wurde. Ulrich Siegmund selbst sprach im Gespräch mit Kompakt von einem neuen Tiefpunkt.
7: Jan Böhmermann wünscht Ihnen ja offenbar den Tod. Er hat so ein Video gedreht, wo er auf dem Moped überfahren wird von einem LKW. Was haben Sie gedacht, als Sie dieses Video gesehen haben?
4: Zwangsfinanzierte Gewaltfantasien sind jetzt in meiner Meinung doch nochmal ein neuer Tiefpunkt. Das muss ich deutlich so sagen. Ein weiterer Grund für mich natürlich, den öffentlich-rechtlichen Rundfunk in der jetzigen Form natürlich zwangsfinanziert abzuschaffen. Ich verstehe überhaupt nicht, warum wir gezwungen sind, so etwas auch noch zu finanzieren. Mich bestärkt es einfach, an dem Kurs, den wir gehen. Ich persönlich als Mensch sehe das sportlich. Ich sehe es als hilflose Art und Weise an hier, wie man mit politischen Mitbewerbern mit uns umgehen möchte. Aber es ist halt moralisch schon ein ganz schön krasser Tiefpunkt. Ich finde es sehr bedauerlich, dass wir überhaupt über sowas jetzt gerade beide miteinander reden müssen. Und auch der fehlende Aufschrei der Teile der Medienlandschaft, der spricht ja auch eine eindeutige Sprache. Vielleicht identifizieren sich auch die ein oder anderen Journalisten mit diesen Wünschen. Ich persönlich finde das sehr bedauerlich, aber das sagt mehr über solche Leute aus als über alle anderen.
2: Herr Halles, was sagt das über das ZDF aus? Wie bewerten Sie die Reaktion jetzt von ihm über das, was mit ihm gemacht wurde?
6: Naja, ich würde es jetzt nicht übertreiben wollen. Böhmermann ist bereits gefeuert. Ja, er wird jetzt nur noch...
2: Aber das Video war schon ziemlich geschmacklos.
6: Er hat nochmal auf die Kacke gehauen, aber in weiser Voraussicht, was heißt weiser, in Voraussicht dessen, dass es eine seiner letzten Sendungen sein wird. Das ZDF war so geduldig mit ihm. Der Intendant hat ihn über Jahre, über einen Skandal nach dem anderen, er hat sich hier noch anderes geleistet, unterstützt und getragen und weitergemacht. Aber Böhmermann war unbelehrbar, also wurde seine Sendung gecancelt. Man kann in diesem Fall das ZDF... Sie kann ihn ja nicht zweimal feuern. Ja, sie hat ihn schon einmal gefeuert. Insofern ist das jetzt allein der Ausweis dafür, was für ein übler Charakter, sage ich mal, dieser Böhmermann ist. Dass er so lange im ZDF wirken durfte, ist der Skandal. Aber dieses neue Video bestätigt eigentlich nur das Vorhergehende.
2: Und Max, beim ZDF scheinen ja zahlreiche Beschwerden eingegangen zu sein. Drohen da jetzt aber überhaupt irgendwelche Konsequenzen außerhalb von Jan Böhmermann? Also unser Chefredakteur hat ja auch noch eine viel krassere Reaktion gefordert, also den Rücktritt von Herrn Himmler. Glaubst du, dass da noch irgendwelche Konsequenzen kommen auf sowas, was da passiert
8: ist? Das glaube ich eigentlich nicht, aber ich glaube auch mehr als die Sendung beenden kann man ja nicht. Ich frage mich immer bei Jürgen Böhmermann, weil sowas eigentlich, wo ist eigentlich überhaupt noch der Witz? Also was ist eigentlich überhaupt noch die Botschaft davon? Ich meine, es ist ja, er will ja genau diese Reaktion, er will jetzt doch mal irgendwie sich als Opfer stilisieren einer rechtsextremen Kampagne oder was auch immer. Er will die Grenzen des Sagbaren verschieben. Ich weiß gar nicht, was er will, aber wo ist eigentlich der Witz? Also was ist jetzt eigentlich, was will er uns eigentlich sagen? Finde ich eigentlich eine spannende Frage, wenn man sich das so anguckt. Weil mir fällt das einfach wirklich gar nicht mehr ein. Ja, was denkt man sich eigentlich dabei, sowas zu tun?
6: Er findet es witzig.
8: Ja, aber wo ist denn der Witz?
6: Also, ja, nirgends. Aber es ist der Böhmermann-Witz, nicht unser Witz.
2: Ja, zum Glück finden es auch immer mehr Zuschauer nicht witzig und darüber diskutieren wir auch. Und deshalb ist er möglicherweise auch gefeuert worden, weil seine Witze nicht so gut ankommen. Am Flughafen Frankfurt am Main könnte die Kerosinversorgung knapp werden. Das schreibt jedenfalls die Bild-Zeitung. Wegen des niedrigen Rheinpegels und Wartungsarbeiten an einer Pipeline lässt Lufthansa Flugzeuge auf ausgewählten Verbindungen vorsorglich mehr Treibstoff tanken als nötig. Fraport und Lufthansa betonen, dass der Flugbetrieb derzeit nicht beeinträchtigt sei und vorerst keine Flugstreichung erwartet würden. Ja, wie gut ist Deutschland, Julius, auf Engpässe auch bei Flugkerosin gewappnet?
9: Naja, der entscheidende Punkt bei Kerosin ist, dass Airlines in der Regel ihre Kerosinvorräte hedgen, nennt man das. Also um sich nicht so sehr von den Preisschwankungen am Markt abhängig zu machen, sehr, sehr langfristige, in die Zukunft gerichtete Verträge abschließen. Natürlich wird es problematisch, wenn plötzlich das Kerosin zu wenig vorhanden ist, leer ist, sich die Gasspeicher, auch die Tanks beim Frankfurter Flughafen einen Punkt nähern, an dem möglicherweise der Betrieb in Frage gestellt werden kann, zumindest in Teilen. Und das ist ja auch so ein Punkt, der eigentlich nie hätte erreicht werden sollen. Wir haben ja sowohl im Winter, als wir über das Thema Gas gesprochen haben, als auch als wir über die Straße von Hormuz gesprochen haben, zwar über die angestiegenen Preise geredet, aber nicht über Versorgungsprobleme, Versorgungsengpässe, Versorgungsnotstände oder halt eben zu wenig Kerosin am Flughafen Frankfurt. Ist ja auch schon ein kleines Armutszeugnis, wenn die Maschinen jetzt vollgetankt da ankommen sollen, kostet ja alles Geld, weil wir in Deutschland nicht mehr genug Sprit haben möglicherweise. Und das ist genau das, was nicht passieren sollte. Und das ist auch genau das, was die Bundesregierung mit ihrem Tun, wenn sie einen Tankrabatt einführt, und das tut mir leid, dass ich das so sagen muss, befördert. Denn Ein hoher Preis ist ein Mengensignal, ein Angebotsproblematiksignal, beziehungsweise ein, es gibt mehr Nachfrage als Angebot im Augenblick vorhanden ist, Signal. Das soll den Menschen zeigen, guck mal, der Sprit ist jetzt teuer, nicht weil wir dich ärgern wollen, teilweise durch die Steuern sehr wohl, aber nicht weil wir dich ärgern wollen, sondern weil dieses Gut gerade knapp ist. Deswegen überlege dir, fahr zur Arbeit, ist wichtig, Kinder zum Klavierunterricht bringen, auch wichtig. Irgendwelche Spaßfahrten, vielleicht im Moment nicht so wichtig, also reduziere dich an dieser Stelle oder sei bereit, den hohen Preis zu bezahlen. Wir senken diesen Preis jetzt gerade künstlich zum zweiten Mal mit einem sehr teuren Tankrabatt für alle und damit setzen wir diesen Preisfaktor, dieses Preissignal ein wenig außer Kraft und sorgen damit für Engpässe, denn jeder Liter Sprit kann nur einmal verbrannt bzw. verfahren werden und auf dem Weltmarkt ist dann weniger Öl zu Öl vorhanden, das zu Kerosin umgewandelt wird. Und hier ist jetzt ein erster Punkt, ein erster Moment, ein erster Faktor, wo wir das im Kleinen spüren. Für die Menschen, die in Urlaub fliegen wollen und für den Flughafen Frankfurt, der wie eine kleine Stadt ist, aber mit einem wichtigen, mit einer großen Auswirkung.
2: Und Max zeigt, wie abhängig Verkehrsknotenpunkte von funktionierenden Transportwegen und von Pipelines sind. Welche Verantwortung trägt in dem Fall die Politik dafür?
8: Das weiß ich nicht, ob dafür jetzt großartig die Politik eine Verantwortung trägt. Also dieser Mangel ist ja, glaube ich, auch deutschlandweit, ich glaube auch europaweit immer wieder Thema. Wie dramatisch jetzt die Lage da am Frankfurter Flughafen ist, kann man ja auch so ganz genau gar nicht bewerten.
2: Ja, aber führt hoffentlich nicht dazu, dass wir bald auf dem Trockenen sitzen, wenn wir von Frankfurt, Düsseldorf oder Hamburg irgendwo hinfliegen müssen, weil kein Kerosin mehr da ist, Herr Halles.
6: Also es ist auch Teil des großen Bildes, katastrophale Energiepolitik, da haben wir wieder eine der Ergebnisse. Im Übrigen hat man ja immer versucht, den Deutschen das Fliegen abzugewöhnen. Wenn man es ihm schon nicht verbieten kann, man soll es immer, das Fliegen ist immer teurer geworden in den letzten Jahren. Auch eine Teuerungsquelle aus ideologischen Gründen. Fliegen wird immer teurer, aber mehr noch. Fluggesellschaften meiden inzwischen Deutschland als Drehkreuz. Ryanair zum Beispiel macht
2: Flughafenkosten zu teuer sind.
6: Ja, wenn man sich das vorstellt, Frankfurt ist mit der teuerste Flughafen, bietet aber offenbar den Luftfahrtgesellschaften immer weniger. Nicht mal tanken können sie dort mehr, aber teuer bleiben sie. Das zeigt, man will eigentlich dem Flugverkehr politisch, es ist der politische Wille von Links-Grün, man will den Flugverkehr stören, man will ihn einschränken, man will Degrowth, man will nicht diesen Wachstumsmarkt fördern, sondern im Gegenteil. Und das ist nun ein Symptom mit dem Kerosin, dass man auf diesem Weg gut vorankommt.
2: Die Bild berichtet, die Sondierungsgespräche für eine rot-grün-rote Koalition in Berlin werden fortgesetzt, obwohl der Streit um den Umgang mit Antisemitismus längst nicht beendet ist. Während die Parteispitze von ausgeräumten Missverständnissen sprechen, machen ehemalige Berliner SPD-Größen um Walter Momper und Wolfgang Thierse Druck. Sie fordern die SPD auf, die Gespräche mit der Linken weiter auszusetzen, weil diese die Vereinbarung gegen Judenhass nicht ernst genug nehme. Max, wie glaubwürdig ist das, was da gerade weiter in Berlin passiert? Und ich sag's dir ganz offen, wie viel Angst wie ich hast du, dass diese Gespräche jetzt doch fortgesetzt werden und dass das nicht gestoppt wird.
8: Also es ist absolut atemberaubend, was da passiert, weil man muss sich vorstellen, die haben dort eine Einigung gemacht in ihren Vorsondierungen, die an sich Blödsinn, wir machen irgendeine Erklärung zu Antisemitismus, kann man immer machen. Die hatte eine Sache, wo man wirklich ein bisschen dachte, na okay, irgendwie ein bisschen nehmen sie es ernst, sie schließen eine, wollen eine, die Frau Emde aus der Linksfraktion ausschließen, die gesagt hat, demokratische Einstaatenlösung, also Auslöschung von Israel, hat sie gefordert auf der Rede und hat gesagt, die Nakba und so weiter, globaler Aufstand, so. Frau Emde sollte ausgeschlossen werden aus der Linksfraktion. Das war die erste Bewährungsprobe für die Linksfraktion, für die Linkspartei. Ist sie irgendwie bereit zu Konzessionen, zu Kompromissen? Und sie hat gesagt, nein, überhaupt nicht. Ihr könnt uns mal. Wir können dazu ja noch nachlesen.
9: Entgegen angeblicher Versprechen gegen für die Grünen, ne?
8: Entgegen der Versprechen. Entgegen dessen, also es ist ja auch ganz offenbar ein Aufstand der Fraktion gegen ihre eigene Führung, die ja da sondiert hat, wo man sagt, also ihr als Führung braucht gar nicht glauben, dass ihr jetzt irgendwie verhandeln könnt. Wir machen sowieso, was wir wollen. Man kann in diesen Chatprotokollen, die ja da veröffentlicht wurden vom Tagesspiegel in der vergangenen Woche, wirklich in atemberaubender Art und Weise nachlesen, was die Seele dieser Partei ist. Da kommt es, also weil wir hier eine Antisemitismus-Resolution irgendwie machen zum Aufstand, da kommt die Stellvertreterin angetretene Parteivorsitzende Martha Kleedörfer und sagt, wieso demokratische Einstaatenlösung ist eine völlig legitime Forderung. Wie gesagt, Auslöschung von Israel. Der andere sagt, gibt dann so selber zu, ja, irgendwie die Juden in Berlin sitzen auf gepackten Koffern wegen uns, wird aber auch einfach irgendwie so zu den Akten gelegt. Es folgt da ein beispielloser Aufstand und die dahinterliegende Geschichte ist ja nicht nur, dass SPD und Grüne uns jetzt bloß nie wieder irgendwas erzählen wollten von wegen demokratischer Mitte oder staatspolitischer Verantwortung. Ich meine, das ist sowieso ein Witz. Die brauchen uns auch nichts mehr zum Thema Antisemitismus zu erzählen. Aber wir werden sehen, wie es ausgeht. Der eigentliche Denkfehler, den diese Parteien machen, ist, dass die Linkspartei eine Partei wäre wie jede andere. Die hat irgendein Machtinteresse, die hat begrenzte politische Ziele. Über begrenzte politische Ziele kann man verhandeln, kann man Lösungen finden. Wir sehen da eine Bewegung, die hat keine politischen Ziele. Das ist eine Bewegung, die fußt auf der Macht der Straße, die fußt auf der Macht der migrantischen Parallelgesellschaft. Die wurde auch, kann man sich an den Daten ganz klar angucken, nicht wegen der Miete gewählt, sondern wegen Krieg gegen Israel wurde die gewählt. Oder wegen Hass auf den Westen, sagen wir mal so. Und es ist ein Irrtum zu glauben, dass eine Bewegung einfach stehen bleiben könnte.
2: Ja.
8: Das funktioniert so nicht. Das ist ein Kreisel, der sich dreht. Wenn man ihn anhält, fällt er um. Diese Partei kann nicht innehalten, kann nicht zur Ruhe kommen, kann nicht sagen, wir machen eine Verhandlung. Sondern in Berlin-Neukölln, da kann man sich nur auf die Bühne stellen und sagen, nieder mit Israel, oder man braucht gar nicht erst auftreten. Und von diesen Kräften hat sich die Linkspartei abhängig gemacht. Von diesen Kräften aus Berlin-Neukölln wird die Linkspartei hier getragen. Und infolgedessen wird das, was wir da sehen, immer und immer und immer wieder der Modus sein, mit dem diese Partei dort operiert. Da wird es keine Einigung geben, sondern diese Partei will den Klassenkampf, das sagt sie ja ganz offen, sie will Enteignung, sie will, was hat Martha Kleedörfer noch zum Vonovia-Chef gesagt, wir nehmen dir alles weg, was dir lieb ist. Und so wird es immer weitergehen. Und die Frage ist nur, wie lange sich und wie weit sich SPD und Grüne durch den Kakao ziehen lassen. Aber offenbar sehr, sehr weit.
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1: Ich bin Thomas Brockt. Patienten sollen im Notfall künftig zielgenauer und besser versorgt werden. Dazu beschloss der Bundestag heute mit den Stimmen der Koalition und der Grünen eine Reform der Notfallversorgung.
2: Künftig soll in einer fachlichen Ersteinschätzung telefonisch oder vor Ort festgelegt werden, welche Hilfe jemand braucht. Je nach Dringlichkeit werden dann Patienten in eine Arztpraxis, in eine Notdienstpraxis oder in die Notaufnahme vermittelt, sagte Gesundheitsminister Carsten Lindemann im Bundestag. Daneben soll es in Kliniken angedockte Notfallzentren geben. Patienten soll hier der Weg in eine angeschlossene Notdienstpraxis oder die Notaufnahme gewiesen werden. Rettungsdienste und Notaufnahmen sollen so von vermeidbaren Behandlungsfällen entlastet werden. Tine Klimach, Nachrichtenredaktion.
1: Bundeskanzler Merz hat beim EU-Gipfel für zusätzliche Unterstützung der Ukraine geworben. Nach seinen Angaben müssten die Mittel aufgestockt werden, um dem Land auch über den Winter und im kommenden Jahr zu helfen. Außerdem lehnte Merz ab, einen Teil der in der EU eingefrorenen russischen Vermögenswerte in die USA zu überführen. Die rund 210 Milliarden Euro sollten in Europa bleiben. Es ist wieder Ferienzeit in Deutschland. In 11 Bundesländern sind ab morgen Herbstferien. Heißt, es wird wieder voll auf den Straßen. Der ADAC erwartet an diesem Wochenende viel Verkehr und Staus wie in den Sommerferien.
3: Wie oft zu Ferienbeginn treffen ab Freitagmittag die ersten Urlaubsreisenden auf Berufspendler. Der Freitag ist laut ADAC deshalb einer der staureichsten Tage. Die nächste Reisewelle rollt dann traditionell am Samstagvormittag, vor allem Richtung Alpen und in der Gegenrichtung zu den Küsten. Im Ausland ist es besonders die Brenner-Autobahn in Österreich und Italien. Der ADAC rät deshalb, am besten sehr früh am Samstagmorgen oder erst am Sonntag loszufahren. Diana Kramer, Nachrichtenredaktion.
1: Die Mehlschwalbe ist zum Vogel des Jahres 2027 gewählt worden. Bei der Online-Abstimmung erhielt sie rund 45% der Stimmen und setzte sich damit deutlich gegen 4 andere Kandidaten durch. Die Mehlschwalbe gilt in Deutschland als gefährdet. Nach Angaben der Naturschutzverbände fehlen ihr an modernen Gebäuden zunehmend geeignete Nistplätze. Außerdem machen ihr der Rückgang von Insekten und das Entfernen von Nestern zu schaffen.
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1: Zum Wetter die aktuelle Vorhersage des Deutschen Wetterdienstes. Heute zeigt sich das Wetter von seiner freundlichen Seite. Es ist meist heiter. Zwischendurch ziehen ein paar Wolken durch. Es bleibt überall trocken. Dazu recht mild mit 15 Grad im Nordosten und bis zu 22 Grad im Westen und Südwesten. Morgen wird es im Westen und Nordwesten wolkiger. Später fällt dort etwas Regen. Ansonsten meist sonnig und trocken bei 15 bis 24 Grad.
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5: Es ist kurz nach 16 Uhr, einen schönen Donnerstag. Ich bin Andreas Dorfmann. Der Countdown läuft. Nachher wieder News live am Abend und darüber spricht Deutschland heute. Merkel wirbt vor Schülern für die SED-Linke. Die Hintergründe dazu ab 18 Uhr hier bei News das Radio. Bleiben Sie weiter dran. Jetzt haben wir für Sie Kiss Me von Sixpence None the Richer.
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1: Wer es als Gesellschaft nicht vollbringt, den Staat Israel und Juden in unseren Ländern als absolutes und unverhandelbares Wesensmerkmal des freien Westens zu betrachten und zu verteidigen, der wird sich gegen den heranstürmenden Islamismus nicht verteidigen können. Dabei müssen wir uns um Israel weniger Sorgen machen als um uns hier in Europa. Die demokratische und ultrafortschrittliche Atom-, Geheimdienst-, Technologie-, Rechtsstaat- und Militärmacht Israel, die wird standhalten. Aber Europa nicht. Solange wir Israel und das Judentum in Europa nicht als Teil von uns wahrnehmen und endlich verteidigen. Die Juden in Europa sind eben keine abgesonderte Gruppe, sie sind die Vorhut unserer Freiheit. Leben sie, bleiben sie, dann leben und dann bleiben wir alle. Gehen und verschwinden sie, dann gehen und verschwinden wir alle. Dabei haben die Juden einen gewaltigen Vorteil. Sie haben einen Ort, an den sie gehen können, ihren eigenen Staat, Israel. Nicht Juden bleibt nur die Unterwerfung hier im islamisierten Europa. Die Hamas wusste am 7. Oktober 2023 nicht nur militärisch-terroristisch ganz genau, was sie tut, sondern auch politisch und propagandistisch. Das größtmögliche Gemetzel unter Juden in Israel anrichten und dann darauf warten und vertrauen, wie sich in Europa der zuverlässige Relativismus, die Täter-Opfer-Umkehr, die sogenannte Israel-Kritik und der latente oder offene Antisemitismus zu einem üblen, selbstzerstörerischen und blubbernden Gebräu mischen. Vom offenen Judenhass in Irland, Frankreich, Spanien bis hin zum deutsch-toxischen Cocktail aus linken Islamismus- und Terrorismus-Sympathisanten bis hin zu einem deutschen Außenminister Wadefuhl, der Israel im Existenzkampf ermahnt, Deutschland nicht mit der deutschen Geschichte in die Zwangssolidarität zu zwingen, während Bundeskanzler Friedrich Merz die Hamas im Gazastreifen von der Bundeswehr aus der Luft versorgen lässt und Israels Armee die Waffenhilfe aufkündigt, gerade da, als israelische Soldaten in den Kellerkonzentrationslagern von Gaza um das Leben deutscher Staatsbürger kämpfen. Auf Europas Wankelmut ist schrecklich Verlass, selbst dann, wenn die feindliche Armee des Islamismus bereits in unseren Fußgängerzonen steht und an die Wahlurnen strömt. Aus dem mörderischsten Pogrom an Juden seit 1945 wurde in Europa die größte antijüdische Propagandalüge seit der Holocaust-Leugnung, der erfundene Völkermord an den Palästinensern. Vom geleugneten Völkermord an Juden zum erfundenen Völkermord durch Juden. Das war der eigentliche Plan hinter dem 7. Oktober, der dank der europäischen Jugend voll aufgegangen ist. Die totale Umdeutung der Juden zum Tätervolk der Geschichte auf der islamistischen Straße und in den linksradikalen Universitäten auch hier in Deutschland. Das ist der politische Erfolg des 7. Oktobers, der sich in Berlin bereits in ein erschütterndes Wahlergebnis verwandelt hat. Nein, es gibt keinen Völkermord in Gaza. Dieser angebliche Völkermord, mit dem in Deutschland inzwischen Wahlen gewonnen und Städte erobert werden, unsere Hauptstadt, er existiert nicht. Es ist auch keine Meinungs- oder Auffassungs- oder Deutungs- oder Einschätzungsfrage, ob es diesen Völkermord gibt. Die Fakten sagen nein, auch wenn TikTok vielleicht etwas anderes behauptet, liebe blauhaarige Kinder. Völkermord bedeutet, ein ganzes Volk ausrotten oder es zumindest zu versuchen. Genauso wenig wie der Krieg gegen Nazi-Deutschland ein Völkermord an den Deutschen war, ist der Krieg gegen das Gaza der Hamas ein Völkermord an den Palästinensern. In Gaza gab es nach den Angaben der Hamas, wie gesagt nach den Angaben der Hamas, sehr mit Vorsicht zu genießen, 73.000 Tote, zahllose von ihnen Terroristen und deren Unterstützer. Das sind 3% der Gesamtbevölkerung von Gaza. Natürlich gab es auch tragische Tode von Zivilisten, gar keine Frage, aber das ist eben kein Völkermord. In Polen lebten vor dem Holocaust 3,3 Millionen Juden, nach dem Holocaust noch 45.000 Juden. In Deutschland lebten vor dem Holocaust 525.000 Juden, nach dem Holocaust 35.000 Juden. 99% der Bevölkerung ermordet. Das ist ein Völkermord. Israel hat während des Krieges rund 100.000 Lkw mit fast 2 Millionen Tonnen Hilfsgütern in den Gazastreifen einfahren lassen. Nein, das tut man typischerweise nicht, wenn man ein Volk ausrotten will. Das Ergebnis? Hamas hat die Lebensmittel gestohlen und unter ihren eigenen Mörderbanden verteilt. Der Antisemitismus, der in ganz Europa explodiert, in den migrantisch-arabischen Milieus, aber eben auch bei zum Beispiel deutschen Kindern, hat exakt einen Grund. Die ekelhafte Völkermordlüge. Menschen fühlen sich zum Judenhass berechtigt und ermächtigt, weil Juden als Mördervolk geschmäht werden. Das und nur das ist der Grund dafür, dass Judenhasser plötzlich Wahlen gewinnen. Meine Botschaft hier und heute könnte klarer kaum sein. Wer heute behauptet, es gebe einen Völkermord in Gaza oder den Mund nicht aufmacht, wenn genau das behauptet wird, dann wird morgen in Europa ein Kalifat existieren. Und da werden wir dann alle leben.
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2: Steuer, Steuer, Steuer, teurer, teurer, teurer. Die Bundesregierung beschließt und plant immer mehr Steuererhöhungen und greift bei den Bürgern künftig noch tiefer in die Tasche.
3: Gestern war für Deutschland der wahrscheinlich teuerste Tag des Jahres. Die Bundesregierung unter der Führung von Friedrich Merz hat die Zuckersteuer offiziell beschlossen. Süße Getränke kosten damit künftig rund 38 Cent mehr pro Liter. Das sind für eine Kiste Limonade mehr als 4,50 Euro Aufpreis. Ebenfalls gestern im Parlament beschlossen, die Tabaksteuer wird in den kommenden Jahren stetig steigen. Schon im Jahr 2030 wird die Schachtel Markenzigaretten dann 14 Euro kosten. Gaskunden sollen, wenn es nach dem Wirtschaftsministerium geht, ab nächstem Jahr eine neue Umlage für die Einspeicherung bezahlen. Das wurde gestern ebenfalls bekannt. Und der Digitalminister Carsten Wildberger will ebenfalls eine eigene Steuer einführen. Die Nutzung von KI soll künftig besteuert werden.
4: Es wird zunächst einmal für alle teurer, weil wir einfach dafür sorgen wollen. Teurer. Es wird teurer.
3: Über den teuersten Tag des Jahres, serviert von der Bundesregierung, sprechen wir jetzt bei News Live.
2: Ja, das machen wir. Und vier Teuerpläne an nur einem Tag starten wir mit dem dicksten Brett. Süße Limonade wie Cola werden künftig deutlich teurer. Nehmen wir ein aktuelles Beispiel aus einer Supermarktkette hier in Berlin. Dort kostet die Kiste Cola 11,99 im Angebot. Rechnen wir die neue Zuckersteuer von 38 Cent pro Liter obendrauf, landen wir bei 16,55 Euro für die Kiste Cola. Und wie gesagt, das hat dann auch im Angebot. Heißt, die Kiste Limo kostet künftig Normalpreis 20 Euro. Julius, wem schmeckt das noch bei den Preisen?
5: Ja, man kommt nicht mehr hinterher. Es war ja eine Regierung angetreten, gerade eine CDU-CSU-Fraktion angetreten, die eigentlich Steuern senken wollte, die Entlastungen schaffen wollte. Und was wir erleben, ist in allen Lebensbereichen vielleicht gerade noch so Beitragssätze stabil halten, aber dafür Leistungen kürzen und in allen anderen Bereichen entweder Steuern erhöhen oder eben neue Steuern hinzuerfinden. Und ich stelle mir jetzt eine kleine Familie vor, die da einmal im Jahr Kuchen backt und für den Kindergeburtstag Limo einkaufen möchte, damit es ein bisschen mehr Freude macht, als kalten Tee zu trinken. Und dann packen da einfach mal, das klingt bei 5 Euro obendrauf auf die Kiste Cola, Sprudel, Fanta, was auch immer. Das sind dann schon schmerzhafte Zahlen, die man da sieht. Ich persönlich bin leidenschaftlicher Zero-Trinker. Ich war richtig wütend, als im ersten Gesetzentwurf sogar Zero-Getränke mit einbezogen worden waren, beziehungsweise im ersten Gedankenexperiment aus dem BMF, was ja zeigte, es geht hier nicht um Gesundheitsvorsorge, um Prävention. Es ist auch ein sehr paternalistischer Ansatz, den Leuten über das Geld aus der Tasche ziehen zu erklären, dass es ungesund ist, Cola zu trinken. Jeder weiß, dass es ungesund ist, Cola zu trinken, aber manchmal hat man einfach Lust. Und manchmal möchte man es auch mit einem Schlückchen Jack Daniels am Abend noch verdünnen, die Cola, je nachdem. Und das sei erwachsenen Menschen gegönnt. Ich finde diese Herangehensweise hochgradig paternalistisch und ja. Der Kanzler hat es gesagt, teurer und es wird offenbar teurer. Es gibt jetzt diesen Beschluss im Kabinett der Bundesregierung, also die Regierung hat sich darauf geeinigt, aber wir wissen ja, es gibt heftige Kritik aus den Bundesländern. Die Agrarminister haben sich komplett dagegen ausgesprochen und in der CDU-CSU-Fraktion haben sich auch da die Landwirtschaftsexperten und Finanzer dagegen ausgesprochen. Insofern großes Fragezeichen noch an diesen 5 Euro für die Kiste Limo.
2: Ja, und unser großartiger News-Reporter Philipp Fischer hat mal in den Angebotsprospekten geblättert. Da werden sich mit der neuen Steuer die Preise innerhalb von 10 Jahren mehr als verdoppelt haben. Herr Herles, warum nennt man das nicht ganz offen? Das ist keine neue Belastung, sondern es ist eine Steuer als Belastung für die Bürgerinnen und Bürger, jetzt auch im Supermarkt. Warum nennt man das nicht beim Namen?
6: Ja, weil wir davon ablenken. Der Skandal ist ja nicht die Zuckersteuer für sich. Der Skandal ist auch nicht die Tabaksteuererhöhung für sich. Der Skandal ist, dass das Leben insgesamt nicht mehr bezahlbar wird, immer teurer wird, von den Mieten bis zum Benzin. Der Ausgleich, der Inflationsausgleich findet nicht mehr statt. Da können die Gewerkschaften so viel zusätzliche Lohneinnahmen ausverhandeln. Es wird am Ende immer weniger übrig bleiben. Und die heimliche Progression, die ja im Steuersystem immanent ist, durch die Inflation verdient der Staat immer mehr und dem Bürger bleibt immer weniger. Diese heimliche Progression, die man regelmäßig ausgleichen müsste, wenn man ein gerechtes Steuersystem hätte, auch die bleibt aus. Es fällt doch auf, dass dieser Regierung keine einzige Reform gelingt, nur die Steuererhöhung. Ja? So als sei das eine Reform. Da fühlt man sich verarscht soll man nicht sagen, aber in diese Richtung geht es. Es ist ein Enteignungsprozess, ein imminenter, kleiner, immer Schritt für Schritt weiterer Enteignungsprozess, den die Regierung da mit ihren Bürgern vorführt.
2: Immer mehr Steuern, darüber diskutieren wir bei News Live und wir schauen mal gemeinsam auf die Staffelung der Zuckersteuer. Also bei ab 8 Gramm pro 100 Milliliter kostet es 32 Cent pro Liter mehr netto. Bei ab 5 Gramm Zucker liegen wir bei 26 Cent pro Liter netto. Achtung, wer tatsächlich ohne Steuer davonkommt, sind die Brauer und Brenner. Julius jubelt schon, alkoholische Getränke bleiben von der Zuckersteuer befreit. Wer also Zuckersteuer vermeiden will, soll künftig mehr Radler oder Alkopops trinken, richtig. Von Julius wissen wir es ja schon.
7: Aber Max, Achtung.
2: Wie sieht es bei dir aus?
7: Ja, das ist doch eine gute Antwort. Dann haben wir doch das Problem gelöst. So kann das ja jeder Bürger dann umgehen.
2: Ne, oder?
5: Man könnte meinen, ne? Warum sollte jetzt der Radler ausgenommen werden? Da war das Problem, dann würden die alkoholgeminderten Getränke plötzlich günstiger sein, als die, nee, andersrum, dann würden die alkoholischen Getränke plötzlich teurer sein als die alkoholischen oder so. Also es gibt dann einen Anreiz dazu, Alkohol zu trinken, gegenüber keinen Alkohol zu trinken, was ja auch nicht ins Medizinkonzept reinpassen würde. Aber es kommt gerade die Breaking News, die Kollegen der Bild-Zeitung berichten, dass Thorsten Frey, der Fraktionschef der Union, nicht mehr Teil der Regierung im Kanzleramt, jetzt sagt, es gebe große Vorbehalte gegen die Einigung im Kabinett bei der Zuckersteuer und diese seien auch berechtigt. Also sehen wir, diese Regierung, die lässt wirklich kein Auge trocken, erst einem Tag vier Steuererhöhungen entweder beschließen oder ankündigen und dann kommt sofort die CDU-Fraktion und sagt, Momentchen mal, aber so haben wir nicht gewettet. Und da kommt man nicht mehr hinterher, was jetzt stimmt, ob der Kopf weiß, was der Hintern gerade so treibt, offenbar nicht. Regierung einigt sich, CDU-Fraktionschef widerspricht schon, sagt große Vorbehalte.
6: Ja, ist doch eine gute Nachricht. Ja. Es steckt noch Leben in dieser Fraktion. Wer hätte das gedacht? Also das ist eigentlich wirklich eine gute Nachricht.
2: Ja, und die Zuckersteuer ist leider auch ein Beispiel für gebrochene Versprechungen. Wieder einmal der CDU. Ich zähle es an dieser Stelle einmal auf. Schon im Februar 2026 brachte der CDU-Landesverband Schleswig-Holstein unter der Führung von Daniel Günther einen Antrag für eine Zuckersteuer auf dem CDU-Parteitag ein. Dieser wurde abgelehnt und auch im Koalitionsvertrag der aktuellen Regierung heißt es wörtlich, Zitat, wir setzen vor allem auf Freiwilligkeit, Anreize und Eigenverantwortung. Und am Wochenende kam noch ein Brandbrief von fast allen unionsgeführten Ernährungsministern der Länder, die sich gegen die Steuer aussprechen. Nur die Agrarminister im Kabinett Günther in Schleswig-Holstein wollten sich dem Brandbrief nicht anschließen.
5: Julius, ich muss mich korrigieren. Es geht um die Plastiksteuer. Man konnte ja bei den 7 neuen Steuern oder erhöhten Steuern durcheinander, also bei der Zuckersteuer bleibt alles wie es ist. Es wird teurer, soll teurer werden. Bei der Plastiksteuer widerspricht die Fraktion. Also das ist die 5. Steuer, die gestern nicht besprochen worden ist, kommt heute hinzu. Wir sind bei der Zuckersteuer und die hat die Regierung beschlossen und die soll, da gibt es keinen Gegenwind von der Fraktionsspitze der Union, aber dennoch grummeln, das weiß man in der Partei. Deswegen kleine Fake News von mir hier eingeordnet. Es geht um die Plastiksteuer. Man kommt wirklich bei den 6, 7 oder 8 Steuern. Es kommt nur da kann man schon mal durcheinander kommen, welche Steuer jetzt hier noch kommt und welche nicht.
2: Aber Max, wir sprechen ja auch über den Umgang der CDU mit den Steuern, die eigentlich nicht kommen sollten. Wir haben es eben gesehen, auch laut Koalitionsvertrag. Jetzt kommen sie doch. Und wenn sich schon unser Julius vertut, mit welche Steuern da kommen, dann ist es schon immens, muss man einfach sagen. Wie ist deine Einstellung dazu, zu dem, was die CDU eigentlich beschlossen hat und zu dem, was jetzt auf den Verbraucher zukommt bei Zuckersteuer?
7: Das ist natürlich der eigentliche Skandal. Ich meine, was haben wir? Wir haben jetzt die Zuckersteuer, die Tabaksteuer, wir haben die Gasumlage, wir haben die KI-Steuer noch und so weiter. Also wir haben Steuer, alles in einem Paket. Und da darf man sich ja nicht ablenken lassen. Da geht es ja nicht darum, dicke Kinder vor Zucker zu schützen, sondern da geht es einfach darum, dass der Staat versucht, Geld aus allen Ecken und Enden zu ziehen, wo er nur kann. Und ich meine, das ist natürlich der eigentliche Skandal, was man sich schon nochmal vergegenwärtigen muss, wie unglaublich das eigentlich ist, dass wir eine Regierung haben, die die größte Verschuldungspolitik aller Zeiten betreibt, also die Staatshaushalte in einer unfassbaren Art und Weise ausweitet, auf Kosten der Zukunft, auf Kosten zukünftiger Inflation und so weiter. Und dann auch noch die Steuern erhöhen will. Man würde ja sagen, okay, wenn wir schon solche Schulden aufnehmen und so gigantische Maßnahmen da einleiten, dann ja wenigstens dahingehend, dass wir dann die Bürger ein bisschen entlasten können, dass wir dann vielleicht die Wirtschaft ein bisschen unterstützen können und nicht, dass wir dann noch mehr Geld einnehmen wollen durch Steuern. Und das ist eigentlich der Grundskandal dieser Regierung. Das sind das ja nur kleine Fallbeispiele für. Im Endeffekt laufen die Haushalte aus dem Ruder und man versucht das jetzt mit allen möglichen solchen Maßnahmen zu stopfen, ohne darauf Rücksicht zu nehmen, welche Folgen das für die Normalbevölkerung hat. Denn all das sind ja im Endeffekt einfach Gelder, die einfach in die normalen Familienhaushalte gehen, wo die meisten Menschen nicht drum rumkommen, sich eine Limonade zu kaufen, und die meisten Raucher werden jetzt auch nicht aufhören zu rauchen.
2: Und die meisten Kindergeburtstage werden jetzt ein bisschen teurer.
7: Das sind ja einfach Steuern, die schön aus der Normalbevölkerung abgeschöpft werden. Steuern, die auch noch so ein bisschen verdeckt sind, weil wenn man bei der Einkommensteuer was machen würde oder so, das würde man natürlich sofort irgendwie sehen. Da würde jeder sagen, oh, jetzt nimmt der Staat mir mehr Geld weg. Wenn einfach morgen irgendwie die Cola teurer ist, dann vermutet man dahinter ja erstmal irgendwie Lidl oder Aldi oder wer oder was auch immer. Das sind ja einfach im Endeffekt nur noch Hütchenspielertricks. Und der Grundskandal bleibt aber, dass, obwohl es diese Verschuldungspolitik gibt, der Staat seine Ausgabenpolitik nicht in den Griff kriegt und dass die CDU da mitmacht, obwohl sie natürlich so feierlich versprochen hat, keine Steuererhöhung und so weiter. Das ist ja der Urskandal dahinter.
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1: Ich bin Thomas Brockt. Seit 2 Wochen gilt der aktuelle Tankrabatt. Nach Einschätzung von Wirtschaftswissenschaftlern kommt er aber nicht vollständig bei den Verbrauchern an. Berechnungen von IFO und DIW sehen teils deutliche Lücken.
2: Der Tankrabatt müsste den Liter Sprit um knapp 17 Cent günstiger machen. Aber Berechnungen vom Deutschen Institut für Wirtschaftsforschung ergeben, dass nur etwa 2/3 der Steuersenkung weitergereicht wurden, zuletzt um die 9 Cent. Laut IFO-Institut war es etwas mehr. Demnach werden je nach Sorte 13 bis knapp 15 Cent Rabatt weitergegeben. Die Mineralölbranche widerspricht. Die Steuersenkung werde in vollem Umfang weitergegeben. Dort verweist man auf die Weltmarktpreise. Aktuell ist Super E10 gut 3 Cent teurer als am ersten Tag des Tankrabatts. Diesel ist minimal billiger. Ursula Winkler, Berlin.
1: Patientinnen und Patienten sollen im Notfall künftig zielgenauer und besser versorgt werden. Dazu hat der Bundestag eine Reform der Notfallversorgung beschlossen. Künftig soll in einer fachlichen Ersteinschätzung telefonisch oder vor Ort festgelegt werden, welche Hilfe jemand braucht. Die Telefonnummern 112 und die ärztliche Bereitschaftsnummer 116 117 sollen dafür verzahnt werden. Je nach Dringlichkeit sollen die Patienten dann in eine Arztpraxis, in eine Notdienstpraxis oder in die Notaufnahme einer Klinik vermittelt werden. Bundeskanzler Merz hat beim EU-Gipfel für eine weitere Aufstockung der Mittel für die Ukraine geworben. Es müsste alles getan werden, um der Ukraine über den kommenden Winter und auch im nächsten Jahr zu helfen, sagte Merz in Brüssel.
3: Der Kanzler geht davon aus, dass die Mittel für Kiew noch einmal aufgestockt werden müssen. Der Ukraine fehlen nach eigenen Angaben im nächsten Jahr knapp 70 Milliarden Euro im Haushalt und für die Verteidigung gegen Russland. Dass dafür aber in der EU eingefrorenes russisches Vermögen verwendet wird, schließt Merz aus. Zumindest in der Form, dass diese Gelder in die USA überführt werden, quasi als Druckmittel in den Bemühungen um Friedensverhandlungen. Diana Kramer, Nachrichtenredaktion.
1: Seit heute gilt an allen Bahnhöfen der Deutschen Bahn ein Alkoholverbot und die erste Bilanz fällt positiv aus. Das Verbot sei gut und ruhig angelaufen. Besondere Vorfälle aus den Regionen seien bisher nicht bekannt, teilte eine Sprecherin der Bahn mit. Wer trotzdem alkoholische Getränke konsumiert, werde von Sicherheitskräften auf das Verbot angesprochen. Im schlimmsten Fall drohe ein Hausverbot.
0: Soweit das Neueste. 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
1: Zum Wetter die aktuelle Vorhersage des Deutschen Wetterdienstes. Heute zeigt sich das Wetter von seiner freundlichen Seite. Es ist meist heiter. Zwischendurch ziehen ein paar Wolken durch. Es bleibt überall trocken. Dazu recht mild mit 15 Grad im Nordosten und bis zu 22 Grad im Westen und Südwesten. Morgen wird es im Westen und Nordwesten wolkiger. Später fällt dort etwas Regen. Ansonsten meist sonnig und trocken bei 15 bis 24 Grad.
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4: Es ist kurz nach 17 Uhr. Einen schönen Donnerstag. Ich bin Andreas Dorfmann. Der Countdown läuft. Nachher wieder News live am Abend. Und darüber spricht Deutschland heute. Merkel wirbt vor Schülern für die SED-Linke. Die Hintergründe dazu ab 18 Uhr hier bei News, das Radio. Bleiben Sie weiter dran. Jetzt haben wir für Sie I Wanna Dance with Somebody von Whitney Houston.
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1: Heute lautet unser Thema Amthor. Philipp Amthor bleibt Phrasenkönig und Hohlfigur in einem. Die Fernsehdokumentation Inside CDU war Ausdruck christdemokratischer Lust am Untergang. Das Publikum sah im ZDF, wie der ehemalige Generalsekretär Linnemann beim Umgang mit Social Media dilettierte. Es sah, wie Sven Schulze im sachsen-anhaltischen Wahlkampf dilettierte. Daniel Peters folgte in Mecklenburg-Vorpommern. Zentralfigur des naseweißen Scheiterns aber war Philipp Amthor. Und das aus einem Grund, der bisher kaum beachtet worden ist. Amthors Phrasen wenden sich gegen ihn selbst. Amthor spricht sich selbst das Urteil, wenn er andere aburteilt. Amthor ist der Nullpunkt der politischen Kommunikation, gerade weil er unablässig kommuniziert. Er ist das neunmal kluge Kind, dem das Ansehen, das er nicht hat, zu Kopfe stieg. Er hätte sich fabelhaft gemacht in einer Rateshow mit und für Kinder, früher bei Dingsdar oder den 6-7 Gescheiten. Über das Zirzensische, das an Kindern possierlich ist, kam Amthor nicht hinaus. Auch als Staatsminister in Berlin und kommissarischer CDU-Vorsitzender in Mecklenburg-Vorpommern ist er Häuptling schnalzende Zunge. Die Freude, mit der Amthor Lebensweisheiten hinausposaunt, ist echt. Nur haben sie eben mit dem politischen Leben seiner Partei, der CDU, nichts zu tun.
2: Es gibt ja dieses schöne Sprachbild, dass Glaubwürdigkeit zu Fuß kommt, aber mit dem Pferde davonreitet. Das ist auch ein treffendes Bild, weil es natürlich so ist, dass einmal verlorene Glaubwürdigkeit sich besonders schwer wieder arbeiten lässt.
1: Sprüche ohne Realitätsbezug sind hohle Phrasen. Amthor beherrscht sie alle. Ja, Glaubwürdigkeit ist schneller zerstört als wiederhergestellt. Genau das ist der Grund, warum sich der Absturz der CDU ungebremst fortsetzt. Amthor präsentiert eine Binsenweisheit, als handelte es sich um eine besonders originelle Erkenntnis. Ohne sich einzugestehen, die unglaubwürdige CDU, das ist die Merz- und Amthor-CDU. Merz und Amthor fehlen Glaubwürdigkeit. Weil Amthor zur Selbstkritik das Format fehlt, konnte Amthor es als Blender nach oben bringen. Der Kanzler und Parteivorsitzende, gerüchtehalber schläft Amthor in Friedrich Merz' Bettunterwäsche, schätzt solches Blendertum. Vielleicht, weil Merz selber einer ist? Nicht beachtet wurde der am meisten entlarvende Satz des Philipp Amthor. Er lässt tiefer blicken, als einem lieb ist. Blicken in einen geistigen Abgrund namens CDU. Amthor unterstellt den Leuten eine Vorstellung, die niemand bei den Leuten hat. Ganz abgesehen davon, dass die Leute ein Tarnbegriff ist für die Plebs, das Volk, den Pöbel.
2: War dieses Statement richtig? War jenes Statement richtig? Wer ist schuld? Merz oder Schulze? Und die Leute haben irgendwie so eine kitschige Vorstellung, als könne man jetzt zurück in so ein Zwei-Parteien-System der 70er Jahre und einmal nur kurz rühren und reset. Das ist nicht die Erwartung, sondern wir sind in einer historischen Umbruchzeit und dafür braucht es auch Antworten.
1: Zwischen zwei Scheinalternativen sitzt der Thor, der sich für clever hält. Amthor wirft den Leuten eine kitschige, also dumme Vorstellung vor. Dieser kitschige Gedankenfehler, behauptet Amthor, liege darin, sich eine Rückkehr in das Zwei-Parteien-System der 1970er Jahre vorzustellen. Niemand tut das. Anno 2026, niemand. Amthor aber bastelt sich eine argumentative Vogelscheuche, eine kitschige Sehnsucht, um tüchtig auf sie eindreschen zu können. Als persönliche Weisheit gibt er aus, was jedem einleuchtet, der über das geistige Niveau einer Kaulquappe hinausgekommen ist, dass das Parteiensystem sich gerade neu sortiert. Amthor drapiert schlichte Einsichten als hohe Erkenntnisse. Das zeigt auch Amthors nächste Fehleinschätzung der Wirklichkeit, die abermals als Schlaumeierei daherkommt.
3: Man kann sich ja nur wundern, wenn ich in Berlin die Medien verfolge, da kann ja der politische Mitbewerber vor Kraft kaum laufen. unten. Die AfD glaubt, die Wahl ist schon in der Tasche. Das läuft alles. Die sind völlig selbstbewusst in der Auseinandersetzung. Ich kann nur sagen, Hochmut kommt vor dem Fall.
1: Phrasenland ist abgebrannt. Nicht in Philipp Amthors kleiner Lehrstube. Da werden desaströse Umfragen, die dann in ein noch desaströseres Ergebnis in Mecklenburg-Vorpommern mündeten, abgetan als böswillige Medienerfindungen, über die sich Klügere nur wundern könnten. Klügere wie er. Amthors Hochmut kommt tatsächlich vor dem Fall. Philipp Amthor wundert sich über die Wirklichkeit. Er ist der Junge, der nicht erwachsen werden will. Jede neu entdeckte Realität schmälert die Herrschaft im Reich der Fantasie. Philipp Amthor ist vor allem das, ein hemmungsloser Phantast. Man könnte einen Zirkus nach ihm benennen. Das war Kissler Kompakt, der erste Kommentar des Tages, Ausgabe 369. Nur selber denken macht schlau.
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2: Unmenschlich und unterirdisch, so hat die SPD den Umgang der CDU mit der zurückgetretenen Arbeitsministerin Bärbel Baas bezeichnet. Doch dank Niust ist diese Kampagne in sich zusammengefallen. Wie die SPD aus Baas toter Stieftochter und erfundenen Beschimpfung Kapital schlagen wollte, das belegen wir mit der Chronik einer gescheiterten Baas-Erzählung.
3: Unmenschlich, unanständig und rücksichtslos. Es ist das oberste Regal der Vorwürfe, dass die SPD bemüht hatte, um die CDU und Bundeskanzler Friedrich Merz nach dem Rücktritt von Arbeitsministerin Bärbel Baas frontal anzugreifen. Die Union soll Baas weiter attackiert haben, obwohl diese wegen eines Trauerfalls angeschlagen war.
4: Bärbel Baas hat deutlich gemacht, dass jetzt Grenzen erreicht sind. Das vergiftet den politischen Diskurs und ich wünsche mir auch im Sinne unserer politischen Kultur, dass alle nochmal in sich gehen und dass alle darüber nachdenken, was da eigentlich die letzten Wochen in dieser Phase passiert ist.
5: Ich habe diese heftigen Attacken auf Bärbel Baas als unwürdig und unmenschlich empfunden.
6: Was den Ton in der Politik angeht, auch da braucht man vielleicht etwas anderes als ein Weiter-so.
3: Das Problem? Auch 3 Tage nach dem Baas-Rücktritt gibt es noch immer keine Belege für diese knallharten Vorwürfe. Die SPD wirft der CDU unmenschliche Attacken vor, die es nicht gab. Das hat inzwischen und dank Nius auch die Union gemerkt und dreht den Spieß jetzt um. Die Chronik der gescheiterten SPD-Kampagne zum Rücktritt von Bärbel Baas ist jetzt unser Thema bei News Live.
2: Ja, und da übernimmt an dieser Stelle jetzt gleich Julius Böhm die News-Chronologie, wie die Baas-Kampagne der SPD in sich zusammenfiel. Wie hat sich diese Kampagne gegen die CDU eigentlich Schritt für Schritt aufgebaut und an welchem Punkt, Julius, ist dieser Spin gekippt?
7: Wir legen los und schauen auf die Chronologie der Kampagne der SPD, der Meldung von Bärbel Baas, ihrem Rücktritt, dem Trauerfall um ihre verstorbene Stieftochter und was die SPD daraus gemacht hat, wie die CDU reagiert hat und wie sich das Ganze in den vergangenen ungefähr, wir sind knapp bei 72 Stunden angelangt, verändert hat. Und wir beginnen am Montagmorgen. Es war 7.51 Uhr, als deutschlandweit Millionen Handys vibrierten. Die Meldung ging raus. Arbeitsministerin und SPD-Chefin Bärbel Baas gibt ihren Rücktritt bekannt. Sie hat es selbst gemacht in den sozialen Medien, über Instagram, per Mail, per Schreiben an Fraktionen, an Partei, an Journalisten. Und das Ganze im ersten Satz erklärt mit einem Trauerfall in ihrem näheren familiären Umfeld. Ihre Stieftochter war nach langer Erkrankung verstorben, 53 Jahre alt, die Tochter ihres bereits verstorbenen Ehemannes, nicht ihre leibliche Tochter, aber dennoch ein Trauerfall im nächsten familiären Umfeld, aber direkt im zweiten Satz, und wir haben es hier einmal daneben vorbereitet. Darüber hinaus muss ich leider feststellen, dass die öffentlichen Angriffe auf mich leider auch aus den Reihen des Koalitionspartners in dieser Zeit für mich persönlich schwierigen Zeit weiter forciert wurden. Im zweiten Satz ihrer eigenen Verkündung des Rücktritts, ihrer Begründung mit dem Trauerfall, mit der Bewältigung der Trauer, dass sie es aktuell nicht zusammenbekommt, dieses große Ministeramt, das Parteichefamt der SPD und die Trauer. Im zweiten Satz kommt bereits der ungewöhnliche Angriff auf den Koalitionspartner. Ich zitiere noch einmal: die öffentlichen Angriffe auf sie in diesen persönlich schwierigen Zeiten, die weiter forciert seien. Es ging also sofort mit einem politischen Spin los. Das Ganze wurde auch geteilt von Bärbel Baas selbst und der Partei SPD zusammen. Das war sozusagen der Beginn, 7.51 Uhr am Montag, der Auftakt. Die Reaktion der CDU darauf, die wir uns anschauen, war sofort mitmenschlich. Wie soll ich sagen? Die Hand halten, unterstützen. Wir sehen als allererstes, knapp eine halbe Stunde später, Pascal Rettig. In solchen Momenten tritt Politik in den Hintergrund. Ich wünsche Frau Baas viel Kraft und Menschen, die ihr in dieser schweren Zeit Halt geben. Ähnlich äußerte sich Thorsten Frey, der Fraktionschef der Union, und auch der Bundeskanzler. Kondolierte. Bärbel Baas und ich haben zusammen vertrauensvoll gearbeitet. Ihre Entscheidung verdient Respekt. Als Vater und Großvater kann ich nur erahnen, wie schwer dieser Verlust für sie wiegt. Ihr und ihrer Familie wünsche ich viel Kraft, schrieb der Bundeskanzler ebenfalls am Montagmorgen. Ab 8.30 Uhr meldete sich die CDU sehr, wie soll ich sagen, gefühlvoll unterstützend, kondolierend und ihr alles Gute für die schwere Zeit wünschend, noch nicht erkennend, dass die SPD damit eine Kampagne begonnen hatte und Bärbel Bas selbst, ich habe es gerade gezeigt, bereits im zweiten Absatz den Ton selbst gesetzt hatte, ja, es gibt den Trauerfall und die Trauer, die sie bewältigen möchte und aktuell das Ministeramt parallel nicht schafft, aber auch die Angriffe aus der Union, die forciert worden seien, die öffentlichen Angriffe aus der Union, die forciert worden seien, die seien eben auch der Grund. Davon noch nichts zu spüren bei den Reaktionen der CDU. Aber nur wenige Minuten später, um 8.37 Uhr, setzt die Stufe 2 der SPD-Kampagne ein. Denn dann meldet sich Manuela Schwesig per Tweet zum Wort. Es sind nur 46 Minuten vergangen seit der Meldung, dass Bärbel Bas zurücktreten möchte. Da kommt Manuela Schwesig, die manche Medien nennen sie Wahlgewinnerin in Mecklenburg-Vorpommern, aber sie ist nur die zweite Siegerin gewesen, die Wahlverliererin, wenn man genau hinschaut, die aber eine Aufholjagd gemacht hatte. Und die schreibt, die Attacken der CDU trotz ihrer persönlich schweren Situation waren unmenschlich und rücksichtslos. Der Ton ist also gesetzt, der Ton ist gesetzt, wo das Ganze hingehen soll. Bärbel Bas meldet ihren Rücktritt, begründet das Ganze mit dem Trauerfall im näheren Umfeld, setzt den Punkt, aber auch die Angriffe der Union seien mit Schuld. Und Manuela Schwesig legt jetzt nach, wie gesagt, nur 46 Minuten später. Und bei News Live fällt das Ganze schon auf. Wir sind morgens live dabei, bauen die Sendung schnell um, weil diese Eilmeldung reinkommt. Und auf der Couch wird schon gemerkt, hier passiert etwas Komisches. Es ist komisch, dass man einen Trauerfall, einen Rücktritt, der mit einem Trauerfall begründet wird, direkt mit einer politischen Botschaft, mit einem politischen Angriff auf den Gegner verbindet, dann direkt nachgelegt wird. Und im Laufe des Tages gab es ja noch mehrere Pressekonferenzen. Einmal von Lars Klingbeil und auch von Manuela Schwesig, an der die Kampagne Stufe 3 ausgelöst worden ist. Das Ganze vor laufender Kamera nochmal sagen, was falsch gemacht worden ist, was der Vorwurf an die Union lautet. Und das schauen wir uns jetzt einmal an.
4: Bärbel Bas hat deutlich gemacht, dass jetzt Grenzen erreicht sind. Eine Politikerin, die in Zeiten des persönlichen Leids und der persönlichen Trauer politischen Angriffen ausgesetzt ist. Das ist unanständig.
5: Und deswegen fand ich die letzten Tage unterirdisch. Und ich habe diese heftigen Attacken auf Bärbel Bas als unwürdig und unmenschlich empfunden.
7: Wir haben es gehört. Frühmorgens der Rücktritt mit dem kleinen Angriff von Bärbel Bas. Die CDU reagiert, wie man reagiert, mitmenschlich, einfühlsam, kondoliert der Scheideministerin in ihrem Trauerfall. Aber die SPD legt nach mit Stufe 2 und 3 der Kampagne. Erstmal die Frage auf die Couch. Wie lange habt ihr gebraucht, um sozusagen zu merken, da ist was im Busch, das ist kein normaler Rücktritt, das ist kein normales, ich trete zurück, weil ich es aus Trauer nicht mehr schaffe?
8: Naja, Bärbel Bas ist das Kabinettsmitglied gewesen, das nie hätte Ministerin werden dürfen. Sie war eine Versagerin. Sie hat schlechte Arbeit geleistet. Sie war die Reformblockiererin Nummer eins. Dass sie aus dem Kabinett ausscheidet, hatte für mich gute politische Gründe. Und ich hatte von Anfang an das dumpfe Gefühl, dieser bedauernswerte Trauerfall, anders als in früheren Fällen, wo jemand, weil er einen Angehörigen pflegen musste, ausschied. Nein, diesmal war der Trauerfall bereits eingetreten. In diesem Fall nutzte sie das als Vorwand, um ihrem Rücktritt zuvorzukommen. Es gibt, man kann das für eine Verschwörungstheorie halten, ich halte es nicht für eine Verschwörungstheorie, die Möglichkeit, dass sie aus ihren eigenen Reihen zum Rücktritt auch gedrängt wurde, um der SPD einen Neuaufbau zu ermöglichen. Da spielt dann wieder Frau Schwesig eine große Rolle, die soll aufgebaut werden als Kanzlerkandidatin. Sie soll deshalb in einem ersten Schritt Co-Vorsitzende der SPD werden, vielleicht zusammen mit Klingbeil, wenn die demnächst ihren Parteitag haben. Da musste also Frau Bas auf jeden Fall mal aus der Parteispitze weichen. Das war der erste Gedanke, der in den Hinterzimmern der SPD-Taktiker und Wahlkampfplaner schon eine Rolle spielte. Man wollte Frau Bas loswerden. Und um das zu vertuschen, wirft man das der CDU vor die Füße.
2: Nun, spätestens nach diesem Post von Manuela Schwesig war eigentlich klar, dass es hier mehr als die Personalie Bärbel Baas geht, sondern um die Positionierung innerhalb der SPD und der SPD-Spitze. Also ich hatte den Eindruck, da positioniert sich jemand. Boris Pistorius steigt auf eine Kiste auf dem August-Bebel-Platz. Also da passiert was innerhalb der Berliner Führungsspitze der SPD, auch ausgelöst durch diesen Post.
7: Das sagst du jetzt, Norbert, denn im politischen Berlin ist das noch lange nicht so. Hier auf der Couch wurde es früh diskutiert, warum diese Vorwürfe, warum diese Konzertiertheit sofort tritt Klingbeil vor die Presse und wirft diese Unanständigkeit vor. Wir haben hier den Begriff nochmal unmenschlich rücksichtslos. Das ist das oberste Regal, das man jemandem vorwerfen kann. Eigentlich möchte man mit jemandem, der unmenschlich ist, auch gar nicht zusammenarbeiten politisch. Aber bei der CDU, wir haben die Reaktion gesehen, alles sehr, sehr mitmenschlich, alles sehr, sehr einfühlsam. Politik tritt in den Hintergrund, wird gesagt. Jeder Politiker ist auch Mensch. Und man spürt nicht, was da im Busch ist. Auch medial beginnt die Debatte. Und der Ton ist relativ leicht gesetzt. Am Mittag berichten die ersten Medien eben über die Diskussion. Wir sehen hier, die Ministerin war nicht mehr tragbar. Wie schlimm war es wirklich, diese Angriffe auf Bärbel Baas, dieses Zitat? Die Ministerin war nicht mehr tragbar. Das stammt von Christian von Stetten aus der CDU-CSU-Fraktion. Stammt aber von Anfang Mitte September, also noch zwei Wochen vor dem Tod der Stieftochter, noch lange bevor irgendwer hätte wissen können, dass da irgendein Trauerfall sich anbahnt oder zueignen könnte. Also eine, ja, politischer Streit, da darf man auch schon mal härter zulangen, würde ich behaupten, bei der Ministerin, die auch anderen Leuten schon mal Bullshit vorgeworfen hat. Da ging es darum, warum ist es immer eine Frau? Hätte ein Mann auch zurücktreten müssen? Wäre er auch so attackiert worden? Ich will mal aus zwei Kommentaren von großen Medien zitieren. Im Spiegel ist kommentiert worden, nach all diesen Beschreibungen und der Trauer, die jetzt Bärbel Baas durchmachen musste. Doch selbst in dieser Zeit rissen die Angriffe nicht ab, schreibt der Spiegel wörtlich. Und das Handelsblatt titelt in einem Kommentar sogar, was Bärbel Baas widerfahren ist, war eine Grenzüberschreitung. Wir merken also, in der medialen Debatte ist die Kampagne der SPD angekommen. In den Leitartikeln von Spiegel, Hansblatt und anderen Medien, auch hier beim Tagesspiegel, ist es durchgedrungen. Da ist was im Busch. Was hat die CDU nur gemacht? Wir hören von Grenzüberschreitungen, von Attacken, die nicht aufgehört haben. Und News hat sich den ganzen Tag schon gefragt, was meint die SPD eigentlich? Weil wir haben gesucht, wir haben gegoogelt, wir haben in den Archiven recherchiert. Wenn einer kann und weiß, was die Politiker früher mal gesagt haben und uns wieder ausgraben kann, dann sind es wir hier bei News und holen die Clips des Bundeskanzlers wieder raus. Aber wir haben nichts dazu gefunden.
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Sweet Harmony von The Beloved hier bei News das Radio. Es ist kurz vor 18 Uhr, einen schönen Donnerstag. Ich bin Andreas Dorfmann, der Countdown läuft. Gleich wieder News live am Abend und darüber spricht Deutschland heute. Merkel wirbt vor Schülern für die SED-Linke. Die Hintergründe dazu ab 18 Uhr hier bei News das Radio. Bleiben Sie weiter dran. Jetzt haben wir für Sie Ghostbusters von Ray Parker Jr.

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1: Es ist 18 Uhr. Guten Abend, meine Damen und Herren. Hier ist News Live am Abend am Donnerstag und darüber spricht Deutschland heute Abend. Altkanzler

0: Kanzlerin Angela Merkel hat mit Schülern gesprochen und dabei kräftig Werbung für die SED gemacht. Kanzler Merz hat mit seiner Aussage zur Ukraine-Hilfe eine Welle der Empörung ausgelöst und fordert in Brüssel noch mehr Geld für Zelensky. Wer glaubt, eine Mietwohnung könne die Rente sichern, der könnte böse überrascht werden. Der Finanzausschuss will die Spekulationssteuer beim Verkauf ausweiten. Meine Gäste sind heute Abend Amir Makatov. Er ist Newsredakteur. Herzlich willkommen, das erste Mal hier bei
1: News. Vielen Dank.
0: Ja, freue mich sehr. Und ein alter Profi, der hat dieses Studio eingeweiht hier. Da ist er, Alex Buruker, News-Moderator. Herzlich willkommen, Alex.
2: Freue mich sehr, hier zu sein, lieber Andreas. Das bringt einfach Struktur und Freude auch in meinen Abend.
0: So soll es sein. Und zugeschaltet ist uns Peter Hane, Kultmoderator und Bestsellerautor. Schönen guten Abend, Herr Hane.
3: Einen wunderschönen guten Abend und auf diese Weise bin ich mal wieder verbunden mit Alex Purucker, mit dem zusammen ich nämlich die Gründungsphase von NIOS erlebt habe. Lieber Alex, ich vermisse dich sehr.
2: Herr Hane, Sie sind so lieb, ich Sie auch und ich bin genauso glücklich, dass wir zusammen mal wieder vereint in einer Sendung sind. Freue mich auf 60 Minuten und besonders auf das erste Thema, wo Sie dann ja besonders präsent sein werden.
0: Ja. Und ich bin Andreas Dorfmann. Bei uns gibt es immer das Wichtigste vom Tag, über das ganz Deutschland spricht. Eine kurze Meldung, die wir vor gut einer Stunde hierher bekommen haben. US-Präsident Donald Trump hat entschieden, dass die Hinrichtung von Amokläufer Nidal Hasan nicht live übertragen wird. Hasan wird am 9. Dezember in Texas erschossen. Vor wenigen Tagen hatten wir auch hier bei News Live am Abend gemeldet, dass US-Kriegsminister Pete Hegseth angekündigt hat, das per Livestream übertragen zu lassen. Das hat Donald Trump jetzt gestoppt. Und damit kommen wir zu den Nachrichten, über die ganz Deutschland spricht. Die Altbundeskanzlerin Angela Merkel hat sich mit Schülern unterhalten und dabei die Mauerschützenpartei SED schön geredet. Darüber sprechen wir jetzt bei News Live am Abend. Angela Merkel hat mit Schülern für einen Podcast des Deutschlandfunks gesprochen. Als das Gespräch auf Linke und AfD kam, sagte die ehemalige Bundeskanzlerin, die ja Mitglied in der CDU ist, dass sie mit der Linken keine Probleme habe. Wörtlich sagte Angela Merkel, die, würde ich sagen, sind im Großen und Ganzen nicht gegen unser Grundgesetz.
4: Für mich gibt es schon noch einen Unterschied, wenn wir jetzt mal generell zwischen der Linken und der AfD reden. Wir haben hier in Berlin zum Beispiel eine Linke, da gibt es schon Mitglieder, die haben Ansichten, die kann ich nicht teilen, gerade wenn es um Antisemitismus geht oder ähnliches. Aber generell, wenn ich mir mal jetzt die Linke in Thüringen nehme, wo der Ministerpräsident Herr Ramelow hieß, dann haben die Ansichten, die teile ich nicht, aber die würde ich sagen, sind im Großen und Ganzen nicht gegen unser Grundgesetz. Bei der AfD habe ich da sehr viel mehr Zweifel. Das heißt, wenn ich jetzt irgendwas im Deutschen Bundestag durchbringen müsste, wie es zum Beispiel zu Beginn dieser Legislaturperiode war, als man ja nochmal das Grundgesetz ändern wollte, um mehr Schulden machen zu können, da hätte ich genauso gehandelt, mit den Linken diesen Kompromiss gemacht. Und mit der AfD bin ich der Meinung, sollte man nicht zusammenarbeiten.
0: Die Linke als Nachfolgerin der PDS und damit der Sozialistischen Einheitspartei Deutschlands, der SED-Diktatur, ist ja nicht gegen das Grundgesetz. Also wie finden Sie denn diese Werbung hier von Frau Merkel, Herr Hane?
3: Also zum einen, wir haben ja mit Trump angefangen, mit dieser überraschenden Meldung. Trump wird sie jetzt nicht mehr einreisen lassen, wenn er konsequent ist, weil er natürlich sagt, jemand, der so die Geschichte klittert, hat bei uns in den USA nichts mehr zu tun. Nein, man muss sich mal vorstellen, sie wirbt für eine Partei, die ja die Fortsetzungspartei der SED ist. Ja nicht nur Nachfolge, sondern Fortsetzungspartei. Also eine Partei, die Millionen unterdrückt hat, die Gegner verfolgt hat. Und noch mehr, über 1900 Menschen sind an der innerdeutschen Grenze inklusive Ostsee brutal ermordet worden. Und die Linke weigert sich bis heute, die DDR einen Unrechtsstaat zu nennen. Also Heidi Reicheneck sagt ja heute noch, naja, also in der DDR habe es Unrecht gegeben, aber es war kein Unrechtsstaat. und diese Partei jetzt dazu benutzen, für das Grundgesetz gebraucht zu werden, ist ja völlig absurd. Also wenn man sich vorstellt, sie nimmt diese Partei als blickt in die Vergangenheit. Man braucht aber nur in die Gegenwart zu gucken. Und die Gegenwart haben wir doch in Berlin, was die Linke wirklich denkt. Nämlich Antisemitismus, dann auf der anderen Seite Islamismus, dann die Zusammenarbeit ja geradezu Verherrlichung von Clans, also damit ja auch Clan-Kriminalität. Also alles, was man eigentlich Schülern beibringen müsste, was nicht geht oder wovor man sie warnen müsste, das präsentiert Angela Merkel als etwas, was akzeptabel ist. Also wenn ich Schuldirektor dieser Schulen wäre, es waren ja 6 Schulen, darunter auch 2 aus Mitteldeutschland, dann müsste man künftig bei dieser Sendereihe sagen, mit Merkel nicht mehr. Und man muss ihr jetzt eigentlich sagen, Geschichte, Frau Merkel, 6 Sätzen.
0: Merkels Aussagen sind vor allem deshalb so brisant, Sie haben es ja eben schon gesagt, Herr Hane, eben weil die heutige Linkspartei, die SED-Linke, wie ich sie immer nenne, unter anderem aus der PDS entstand, die wiederum unmittelbar mit der SED was zu tun hatte, denn sie ging ja aus der SED hervor. Jener Partei, die jahrzehntelang die DDR-Diktatur aufrecht erhielt, politische Gegner verfolgte und grundlegende Freiheitsrechte unterdrückte. Hätte Angela Merkel gerade vor jungen Menschen, die die DDR-Diktatur natürlich nicht selbst erlebt haben konnten, differenzierter antworten müssen, Herr Hane?
3: Ja, nicht nur differenzierter, sondern wahrheitsgetreu. Sie hätte das aufdecken müssen, was ich eben gesagt habe, dass es sich um eine Partei handelt, die letztlich das Unrecht, das in der DDR herrschte, verherrlicht und nicht einsehen will und auch keine Form der Entschuldigung findet. Das heißt, das Problem ist ja, und das muss man jetzt ganz klar sagen, zwischen Linkspartei und AfD. Die Linkspartei hat bereits alles gemacht, was man der AfD heute vorwirft, tun zu wollen. Also Stichwort Kerkeling mit diesem irren Auftritt da in Thüringen, wo er sagt, alles ist möglich. Ich kann nur sagen, bei Merkel scheint alles möglich zu sein. So einen Irrsinn von sich zu geben, das ist ja unter aller Kanone. Aber man wirft der AfD vor, sie habe jetzt vor, notfalls noch das KZ Buchenwald wieder in Betrieb zu nehmen. Aber das sind ja alles Dinge, die man vermutet. Aber bei der Linkspartei wissen wir doch, was das für Leute sind, wie die politisch nicht nur reden, sondern wie sie agieren, wie sie das praktisch schon machen. Und wer ist denn Merkel? Merkel hat einen Ramelow, den sie ja ausdrücklich nennt. Und sie sagt ja, der war ja ganz wunderbar. A, sie hat ihn ins Amt gebracht, indem sie grundgesetzwidrig mal eben aus Südafrika gemeldet hat, die Wahl von Herrn Kemmerich ist rückgängig zu machen. Und wer ist Ramelow? Ramelow sagt ganz klar, dass er für die Koalitionsverhandlungen in Berlin ist, also Rot, Grün und Linkspartei. Den hebt sie jetzt hervor als Vorbild und das vor Schülern. Eltern müssten sich doch jetzt wehren und müssen sagen, wir wollen unsere Kinder, das waren 16-Jährige, wir wollen uns nicht diesen Einfluss dieser Frau Merkel aussetzen, die die Geschichte klittert. Was wir heute wieder erlebt haben, ist eine unzulässige Geschichtsklitterung und Geschichtsverfälschung. Es ist eine Verführung von Schülern und Jugendlichen.
0: Das sagt Peter Hane, der uns zugeschaltet ist aufgrund dieser Aussage von Frau Merkel, der ehemaligen Kanzlerin. Sie ist übrigens Mitglied in der CDU. Soweit ich weiß, ist sie das noch. Für die Nachfolger der Mauerschützen also hegt die Altkanzlerin Sympathien, für die AfD hingegen nicht. Bei der konservativen Gedanken, also kann man schon sagen, hat sie offenbar Zweifel, aber bei den Linken, also bei konservativen Gedanken hat sie Zweifel, aber bei der Linken würde sie sogar bei einer Grundgesetzänderung ja, mit zusammenarbeiten oder sogar vielleicht also indirekt zustimmen, ja, so könnte man das ja sagen. Also diese Frau war 16 Jahre lang Bundeskanzlerin. Sie haben sie oft interviewt. Ich glaube, keiner hat sie mehr interviewt als Sie, Herr Hane. Also die Bundeskanzlerin AD hat erklärt, dass den Linksruck und den Werteverlust in unseren Land. Also erklärt das. Also sie, im Grunde hat sie es erklärt. Aber die Frage ist, hat sie tatsächlich das damit erklärt, dass es bei uns diesen Linksruck gibt und diesen Werteverlust in Deutschland, Herr Hahn?
3: Naja, auf der einen Seite ist es ja schon obskur. Sie will also das Grundgesetz ändern mit einer Partei, die das Grundgesetz mit Füßen tritt. Stichwort Antisemitismus. Das ist auch ein Verstoß gegen die Menschenwürde, gegen alles, was das Grundgesetz uns gebietet und die dann auch bei Abstimmungen oder bei Forderungen ganz klar gegen das Grundgesetz verstößt, mit der jetzt das Grundgesetz verändern. Das ist ja den Teufel mit dem Beelzebub austreiben. Das ist ja ganz furchtbar. Also sie hätte eigentlich sagen müssen, liebe Schüler, übrigens, dass es die AfD gibt, das liegt an mir. Denn an meiner Politik seit 2015 ist die AfD überhaupt entstanden und ist groß geworden. So, das hätte die erklären müssen. Sie lobt Ramelow eben, der unrechtmäßig durch ihr Eingreifen im Endeffekt ins Amt gekommen ist. Also sie stellt eigentlich wie immer alles auf den Kopf. Und sie hätte auch sagen müssen, ich habe die CDU letztlich nach links gerückt und ich habe sie dahin gebracht, dass es keine andere konservative bürgerliche Partei mehr gibt als die AfD. Die AfD ist ja quasi die Nachfolgepartei der CDU, genauso wie die Linke die Fortsetzungspartei der SED ist. So, was müsste ich jetzt kommen? Die CDU müsste jetzt Merkel sofort aus der Partei schmeißen, denn das ist parteischädigendes Verhalten, was die da gemacht hat. Söder und Wüst und wie sie alle heißen, müssen die höchsten Orden an Merkel sofort zurückgeben, nach dieser Verherrlichung der Linkspartei, nämlich dieser Linkspartei. Und ich würde auch dem Zentralrat der Juden empfehlen, Merkel die höchsten Orden und Ehrungen, die sie bekommen hat. Ich war ja bei einigen Verleihungen sogar selbst dabei. Sie hat gesagt, Israel und das Ja zu den Juden ist Staatsräson. Das hat diese Frau heute mit Füßen getreten durch die Verherrlichung und geradezu Glorifizierung der Linkspartei. Das ist der Ernst dieses Tages. Und ich glaube, darüber kann man die Geschichtsbücher nicht zumachen, sondern wir müssen am Ball bleiben. Das kann so nicht bestehen bleiben.
0: Soweit Peter Hane über die jüngsten Ansichten der Altbundeskanzlerin Angela Merkel. Nächsten Mittwoch treffen wir uns hier wieder. Da sind Sie wieder hier im Studio bei News Live am Abend. Dankeschön für diesen Schnellschuss heute Abend, dass Sie uns zur Verfügung gestanden haben. Dankeschön, schönen
3: Gerne,
0: Abend,
3: Peter. Und ich freue mich auf den anderen Mittwoch. Hallo und tschüss.
0: Bis dann. Ja. Wir bleiben noch einen Moment bei Angela Merkel. Alex Burker hat ein Video von Angela Merkel aus der Wendezeit ausgegraben. Damals, 1991, sagte die junge Angela Merkel noch, dass sie es mit der Demokratie und mit langen Wegen nicht so habe.
1: Ich bin spät zum demokratischen Aufbruch gekommen, weil ich lange gesucht habe, wo ich mich engagieren soll. Und irgendwo ein tiefes Misstrauen zu basisdemokratischen Gruppierungen habe.
0: Warum?
1: Und mich dort nicht wohlgefühlt
0: Warum?
1: Habe. Weil ich glaube, dass man in der politischen Arbeit auch zu Machbaren kommen muss und nicht zu lange sich im eigenen Diskutieren verlieben sollte.
5: Liegt darin die Gefahr in dieser Einsicht?
1: Also vielleicht habe ich da ein autoritäres Verhalten in mir.
0: 1991, Angela Merkel. Ja, Alex, erklärt das Ihre Haltung?
2: Ich finde dieses Video immens wichtig, weil es einen tiefen Einblick offensichtlich führt in das Denken von Angela Merkel. Und es gibt ja so diesen Spruch, es kann nur das rauskommen, was drin ist. Also ich wiederhole nochmal, was sie da gesagt hat. Sie sagte also, dass sie ein tiefes Misstrauen zu basisdemokratischen Gruppierungen hat, dass man sich in der Politik nicht zu lange mit Diskutieren aufhalten solle. Und dass sie gibt ja selber zu, dass sie so ein gewisses autoritäres Verhalten in sich trägt. Das sind manifestierte Fakten. Damals war sie noch 2-3 Jahre jünger, als sie jetzt ist. Und es erklärt vieles, finde ich. Ja, ich meine, wenn man sich nicht lange, um jetzt mal darauf einzugehen, mit Diskutieren in der Demokratie aufhalten will, dann greift man zum Beispiel, wie in Thüringen, der Herr Hahn hat es ja auch schon mal gesagt, durch Angela Merkel geschehen, in so eine Wahl an oder ein und macht sie ungeschehen. Ja, dann macht man sie rückgängig. Dann prägt man den Begriff Alternativlosigkeit. Den habe ich damals zum ersten Mal gehört in dieser Form, in diesem Content. Das ist ja im Grunde alternativlos, heißt eben alternativlos. Ich glaube, das wurde von ihr geprägt. Dann missachtet man im Grunde zumindest Teile der Demokratie und kürzt die Wege ab, weil man eben in der Demokratie nicht zu viel diskutieren will. Was natürlich dem ureigenen Begriff widerspricht. Und es ist die logische Folge, und deswegen war dieses Video so wichtig, es ist die logische Folge im Grunde ihrer Sozialisierung. Angela Merkel ist ein Kind der DDR, dafür kann sie nichts, dort ist sie aufgewachsen und sie war offensichtlich gut angepasst. Schauen wir mal zum Beispiel in die Zeit der FDJ, da habe ich mal geschaut, was hat denn Angela Merkel damals in der FDJ gemacht. Laut ihrer eigenen Darstellung war sie dort Kulturreferentin, aber Zeitzeugen und Recherchen legen zumindest den Verdacht nahe, dass sie in der FDJ in folgender Funktion tätig war, und zwar als Sekretärin für Agitation und Propaganda. Zudem reiste sie 1974 im Rahmen eines sozialistischen Jugendaustausches nach Moskau, und auch das durften damals im Grunde auch nur Jugendliche und Menschen, die ja zumindest gesellschaftlich sehr konform waren, sonst wäre das unmöglich. Das heißt, ihr Denken und ihr Handeln ist aus meiner Sicht einfach die logische Folge, und dieses Video hat es ja eindrücklich dokumentiert, das ist die logische Folge ihrer Sozialisierung, die sie im Grunde bis heute weder anzweifelt offensichtlich noch in Gänze abgelegt hat.
0: Die Altbundeskanzlerin Angela Merkel hat vor Schülern Werbung für die SED gemacht. Mehr dazu in unserer News-App und jetzt auch in meinem Kommentar.
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0: Ich sage es deutlich. Diese Frau hat der CDU gewaltigen Schaden zugefügt. Altkanzlerin Angela Merkel machte in der CDU sehr schnell Karriere. Helmut Kohl, der Kanzler der Einheit, hatte die Wissenschaftlerin und Pastorentochter aus dem Osten seit der Wiedervereinigung immens gefördert. Kohls Mädchen, wie Angela Merkel oft genannt wurde, zerstörte zum Dank zunächst ihren Förderer Helmut Kohl, dann weitere CDU-Parteigrößen und schließlich durch ihre vielen Fehlentscheidungen von Atomenergie bis Migration die ganze Partei. Jetzt als Kanzlerin AD schmiegt sie sich in aller Öffentlichkeit bei der SED-Linken an. Während einer Podcast-Produktion des öffentlich-rechtlichen Deutschlandfunks sagte Ex-Kanzlerin Merkel, dass sie mit der Linken keine Probleme habe. Die, würde ich sagen, sind im Großen und Ganzen nicht gegen unser Grundgesetz. So formuliert es Merkel vor Schülern. Das ist linker Geschichtsunterricht pur und Koalitionshilfe für die SED-Linken in Mecklenburg-Vorpommern, in Berlin und künftig auch im Bund. Lagerwahlkampf mit Unterstützung von Merkel für die Linksgrünen und gegen die Union. Ich sage es deutlich, Angela Merkel sollte die Partei, in der sie Mitglied ist, endlich verlassen. Und bei dieser Gelegenheit gleich noch ihre Gefolgschaft, also die Merkelianer, mitnehmen.
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0: 18.19 Uhr haben wir es. Hier ist News live am Abend. Schön, dass Sie bei uns sind. Deutschland zahlt Milliarden an und für die Ukraine. Aber das seien Bereichsgelder. Kein einziger Euro davon würde in Deutschland fehlen. Mit dieser skandalösen Aussage hat Bundeskanzler Friedrich Merz heute eine Welle der Empörung ausgelöst. Und darüber sprechen wir jetzt bei News live am Abend. Kein einziger Euro von den Milliarden für die Ukraine fehlt in Deutschland. Das hat Friedrich Merz im Bundestag behauptet.
7: Darum, liebe Kolleginnen und Kollegen, investieren wir in die Verteidigungsfähigkeit unseres Landes. Und darum, liebe Kolleginnen und Kollegen, unterstützen wir die Ukraine in ihrem Abwehrkampf gegen die russischen Angriffe. Ich will das hier mit erneutem Nachdruck sagen. weil ich Stimmen auch hier im Haus höre, die aus unserer militärischen Unterstützung der Ukraine ein Gerechtigkeitsproblem konstruieren wollen. Meine Damen und Herren, das ist nicht richtig. Kein Euro, der in die Ukraine fließt, fehlt bei den Sozialausgaben und den Bildungsausgaben in unserem Land. Kein Euro fehlt.
0: Kein Euro fehlt. Ja, kein Euro, der in die Ukraine fließt, fehlt bei den Sozialausgaben und bei den Bildungsausgaben in unserem Land, so Friedrich Merz. Und darüber spricht Deutschland auch heute noch, denn gestern fing das ja schon an, wir haben ja auch gestern Abend darüber berichtet, aber heute kochte das so richtig hoch, auch gerade nach unserer Sendung News Live heute Morgen zwischen 6 und 9. In den Kommentaren auf X reagieren viele User mit Zynismus. Zum Beispiel heißt es, deshalb steigen ja auch sämtliche Preise, Umsatzsteuer, Kita-Gebühren, Benzin, Grunderwerbssteuer, etc. Kann man den Kanzler nur noch mit Sarkasmus ertragen, Alex?
2: Ja, zunächst mal, die Kein-Euro-Aussage ist auf das gleiche Podest zu stellen wie links ist vorbei.
0: Ah, ja.
2: Also um deine Antwort zu beantworten, klares Ja erstmal zum Sarkasmus. Ich meine, man kann das wirklich nur noch mit Sarkasmus ertragen, weil genau so ist es doch. Wir kriegen doch immer mehr Belastungen. Der User hat es ja schon aufgezählt. Es wird beim Bürger gespart, beim Wichtigsten, bei der Gesundheitsversorgung generell. Krankenkassenzusatzbeiträge steigen, das wissen wir mittlerweile. Die beitragsfreie Mitversicherung für Ehegatten wird abgeschafft. Und das ist erstaunlich, wir erleben das gerade in historischem Ausmaß, finde ich. Der Staat schafft in atemberaubendem Tempo gerade dazu noch neue Steuern, über die wir auch hier natürlich diskutieren, weil er händeringend nach Geld sucht, ja, mit dem er schlichtweg nicht umgehen kann. Das hat der Staat mittlerweile bewiesen. Und dann stellt sich Friedrich Merz hin und erzählt, und ich muss es leider so sagen, bei allem Respekt, Herr Bundeskanzler, so einen offensichtlichen Blödsinn. Insgesamt, und auch das ist Fakt, sind seit Beginn des Krieges rund 100 Milliarden Euro in die Ukraine von deutschem Steuergeld geflossen. Man mag sich bloß mal vorstellen, was man mit diesem Geld alles zum Wohle des Landes hätte tun können. Und ich meine, wenn Friedrich Merz mal der Aussage von Olaf Scholz gefolgt wäre, ich zitiere Olaf Scholz, er hat mal dieses Zitat gebracht und er sagte wörtlich, deswegen ist es ja auch ein Zitat. Ich bin nicht bereit, unsere Unterstützung für die Ukraine und Investitionen in unsere Verteidigung gegen soziale Themen oder den Zusammenhalt in unserer Gesellschaft auszuspielen. Ob man jetzt Olaf Scholz mag oder nicht, aber das wäre im Grunde der richtige Ansatz gewesen. Erst das Geld fürs Land und wenn dann noch was übrig bleibt, kann man es gern woanders hinschicken. Wenn
0: Olaf Scholz, SPD, muss
2: Olaf
0: man
2: Scholz,
0: sagen.
2: SPD, ja. Genau.
0: Ja. Ein wichtiges Zitat, Dankeschön dafür, Alex. Auf X, dem früheren Twitter, heißt es zum Beispiel bei David Lüttke. 200 Milliarden werden in die kernkorrupte Ukraine verschleudert, während in Deutschland Renten gekürzt, Krankenversicherungen gestrichen und Steuern erhöht werden. Und da gräbt Merz mit seinem Märchen, also die Solidarität mit dieser Ukraine, die er ja immer wieder betont, auch wenn er Ukraine sagt. Also er meint die Ukraine, die ja auch vorhanden ist, Amir.
8: Absolut. Ich würde sogar sagen, er macht mehr als das. Er schürt ein Ressentiment. Man könnte das Gefühl bekommen, als ob die Wut und die Missgunst des Volkes, die solche Aussagen vom Herrn Merz hören kann, sich dann auch gegen die Ukrainer wenden müsste, wobei das ja eigentlich ein bundespolitisches Versagen ist. Ich meine, während wir Milliarden oder massige Summen an Geld in die Ukraine und in Verteidigung reinstecken, schauen wir in jegliche Zeitung jeden Tag rein und sehen Schlagzeilen über Pleite, über Betriebe, die pleite gehen, über eine marode Wirtschaft. Und wenn man dann noch News liest, liest man dann auch über die anhaltende Kriminalität und die fehlende Sicherheit in unserem Land. Man könnte an vielen guten Stellen das Geld in Deutschland investieren, tut es aber nicht. Jedoch finde ich, das ist auch der falsche Vergleich. Ich persönlich halte die Verteidigung der Ukraine für wichtig, würde sogar weitergehen und sogar Taurus liefern. Ich finde, man könnte auch an ganz, ganz anderen Ecken sparen, weil ich finde, jeder Euro, der in beispielsweise den hier bei News oft angesprochenen NGO-Komplex gesteckt wird oder für die ungeregelte Migration aufgebracht wurde oder auch für die ganzen Sicherheitsmaßnahmen, die jetzt nötig sind, um irgendwie mit dieser Migration klarzukommen, der fehlt. Jeder Euro davon fehlt uns quasi. Dieses Geld wird einfach aus dem Fenster geschmissen für unzählige ideologische Projekte. Und dieses Geld, das könnte man hier in Deutschland ganz gut gebrauchen, wird ja auch in Deutschland verwendet, nur halt für den falschen Zweck.
2: Und ich möchte gerne noch die Entwicklungshilfe anführen. Das sind auch 30 Milliarden pro Jahr, die auch einfach mal
8: absolut
2: so weggehen. Oder die UN, statt 120 Millionen zahlt man einfach mal 4 Milliarden an die UN, einfach mal so, weil wir es haben.
8: Ne? Das ich finde ein wichtiger Fakt, der auch oftmals ausgelassen wird. Das wird immer zusammengerechnet. So viel Geld haben wir für die Ukraine ausgegeben. Aber man muss es ja eigentlich so sehen, dass jeder Euro, der in wehrfähige ukrainische männliche Flüchtlinge gesteckt wird, eigentlich ein Euro gegen die Ukraine ist. Weil, warum liefern wir Geld an die Geld oder Waffen an die Ukraine, damit die Ukraine sich verteidigen kann? Wenn wir aber die wehrfähigen erwachsenen Männer hier in Deutschland aufnehmen, dann kann sich die Ukraine schlechter verteidigen.
2: Das ist interessant,
8: damit sabotiert ja quasi die Bundespolitik den ukrainischen Kriegserfolg, während sie versucht, diesen Kriegserfolg ja dann doch irgendwie hinzubekommen mit dem Geld. Das ist ja komplett abstrus. Und für mich als jemand, der eher auf doch eine gewisse Ukraine-Solidarität besitzt, ist das ja zum Haare raufen. Das kann ich ja selber nicht fassen, dass es genau so abläuft.
2: Aber mir, es geht ja auch nur gar nicht mal darum, wie viel Geld man jetzt in die Ukraine jetzt nur genau schickt. Das waren die 100 Milliarden, war ein Beispiel. Wenn man sich dann aber hinstellt und sagt, das ist überhaupt kein Problem, das hat doch mit euch gar nichts zu tun, dann ist das nicht mehr oder weniger als eine Lüge. Man kann sagen, das deutsche Volk muss sterben für die Ukraine, weil unsere Sicherheit, wie auch immer man das sieht, hier verteidigt wird. Oder ne, man sagt einfach mal die Wahrheit.
0: Ich will nochmal auf Merz zurückkommen. Also Merz sagt, kein Euro, der in die Ukraine fließt, fehle in Deutschland. Da wird der ein oder andere zusammenzucken, wenn er das hört und sieht hier bei News Live am Abend. Was der Satz verschweigt, ist die Gesamtbelastung des Haushalts. Jeder zusätzlich aufgenommene Euro erhöht die Schulden des Bundes. Diese Schulden erzeugen Zinsen. Diese Zinsen müssen in den nächsten Jahren aus dem regulären Haushalt bezahlt werden. Aus demselben Topf, aus dem Sozialausgaben, Bildungsausgaben, Infrastruktur und alle anderen Aufgaben finanziert werden. Wie kann der Kanzler das einfach ausblenden? Hat er kein Bewusstsein für Belastungen, die er, ja, man muss schon sagen, auftürmt, Alex?
2: Ich habe so ein bisschen den Eindruck, der Kanzler lebt in der Welt eines Spielsüchtigen. Spielsüchtige, für die zählt das Geld nicht. Die geben es theoretisch so lange aus, bis es irgendwann weg ist. Aber jetzt mal ernsthaft, obwohl das nicht so ganz unernsthaft gemeint war. Möglicherweise hat er das Bewusstsein. Vielleicht hat er das sogar. Ich bin mir auch sicher, der Kanzler ist intelligent genug, um das zu realisieren. Aber er hat natürlich auch einen Klotz am Bein. Und dieser Klotz hat drei Buchstaben, SPD. Ne? Er hat sich also mit dem größten Schuldenpaket, man muss es so leider sagen, der Nachkriegszeit, er hat sich diese Koalition erkauft. Er hat sich dem Druck der SPD immer wieder gebeugt. Verhandlungserfolge, CDU-DNA, Unions-DNA, in dieser Koalition absolute Fehlanzeige, gleich null. Friedrich Merz, man hat den Eindruck, da kommen wir wieder auf den Spielsüchtigen, er lebt den Moment, er lebt die Macht, er lebt das Gefühl, Kanzler zu sein, worauf er so lange Jahre hingearbeitet hat, er lebt seinen Traum. Ja, das scheint ihm, betone auf, das scheint ihm das wichtig zu sein. On top noch, sag ich mal, kommen noch gewisse Agenten, die auch wichtiger zu sein scheinen als der Rest. Zum Beispiel die dysfunktionale Energiewende in Deutschland. Wir alle wissen, das funktioniert nicht, egal was man uns erzählen will. Das Ding ist jetzt schon gescheitert. Dysfunktionale Energiewende, koste es, was es wolle. Und da gibt's ja neueste Schätzungen. Deutschland will ja bis 2045 sich endgültig in den Ruin treiben und bis 2045 klimaneutral werden. Und die Kosten für die Klimaneutralität sind, wurden auf 5 Billionen Euro geschätzt ursprünglich. Es wurde auf 6 Billionen im Grunde erhöht. Das ist die neueste Schätzung. Und diese 6 Billionen ist konservativ geschätzt. Und man kann natürlich einfach mal drüber nachdenken, wer den Großteil der Kosten wohl tragen wird.
0: Oh, ja. Lass mich mal überlegen. Wer könnte das sein?
2: Ja, das alles, wie gesagt, trägt dazu bei, dass der Ist-Zustand so ist. Und den blendet man natürlich gerne auch mal aus. Ne, das ist wie mit den unbequemen Rechnungen, die dann gerne mal im Schreibtisch verschwinden, bis der Gerichtsvollzieher kommt.
0: Ja, nie die Briefe öffnen. Ne? Das ist genau dieses System. Unser News-Chefredakteur Julian Reichelt hat zur skandalösen Aussage von Merz geschrieben. Friedrich Merz schafft es immer wieder, mit einem einzigen Satz Millionen Menschen gegen die Themen aufzubringen, die ihm wichtig sind. Müsste der Kanzler nicht langsam mal lernen, dass seine Kommunikation jedes Mal im Desaster endet? Kann er nicht langsam lernen? Ich meine, er ist 70, Alex.
2: Ja, klares Nein. Tut mir wirklich leid. Und da muss man dem Julian recht geben. Genau das hat Friedrich Merz ja immer wieder im Grunde bewiesen. Er hat es auf nationalen Bühnen bewiesen. Er hat es auf internationalen Bühnen bewiesen. Da wird einfach instinktlos, ich habe mir so ein paar Beispiele mal aufgeschrieben, da wird instinktlos, wir alle können uns noch daran erinnern, auf einer Veranstaltung gegen eine krebskranke Frau geschossen, die es gewagt hat, ihn zu kritisieren. Da bringt ja ein ganzes Volk, ja, ich glaube 250 Millionen Amerikaner inklusive Präsidenten gegen sich auf, indem er sagt, er würde seine Kinder auf keinen Fall zum Studieren in die USA schicken. Das war eine Aussage des großen Transatlantikers Friedrich Merz. Ja. Da beleidigt er auch gern mal die Brasilianer, ja. Der Stadt Belém, legendär. Sie erinnern sich sicherlich auf der Rückreise der dortigen UN-Klimakonferenz. Da sagt er, hier Zitat, er habe die mitgereisten Journalisten mal gefragt, wer von ihnen denn dort bleiben wolle. Da hat aber niemand die Hand gehoben. Da waren alle froh, dass sie wieder nach Deutschland zurückkommen. Ja, denn Deutschland ist schließlich eines der schönsten Länder der Welt. Damit hat er Deutschland natürlich ein Riesenkompliment gemacht, aber gleichzeitig Millionen von Brasilianern inklusive des Präsidenten beleidigt. Und die Reaktionen damals in Social Media und auch hier in Deutschland sprachen ja für sich. Also Friedrich Merz wird es nicht mehr lernen. Er ist schlichtweg beratungsresistent und das ist auch der Grund, warum viele seiner Berater ihn auch verlassen haben.
0: Friedrich Merz ist heute in Brüssel zu Beratungen des EU-Rats. Dabei geht es natürlich um was? Na klar, wieder mal um Geld. Einerseits will der Kanzler die EU zum Sparen bewegen. Zum anderen will er die Hilfen für die Ukraine weiter aufstocken. Merz gibt sich dabei wieder in seiner Lieblingsrolle als Außenpolitiker, als Außenkanzler, der die Sicherheit Europas verteidigt.
9: Ich habe heute Morgen in verschiedenen kleineren Treffen dafür plädiert, dass wir alles tun, um der Ukraine auch über den Winter zu helfen, auch im nächsten Jahr zu helfen. Wir werden hier auch noch einmal die Mittel aufstocken müssen, um der Ukraine wirklich dauerhaft zu helfen. Und es bleibt bei meiner festen Überzeugung, dass wir nicht nur die territoriale Integrität der Ukraine verteidigen, sondern wir verteidigen die politische Ordnung Europas, die von Russland hier wirklich in jeder Hinsicht unter Druck gesetzt wird. Und deswegen wollen wir der Ukraine weiter helfen. Und ich freue mich, dass Selenskyj morgen auch bei uns sein wird.
0: Gemeinsam mit dem ukrainischen Ministerpräsidenten Selenskyj will Merz weitere Milliarden für die Ukraine bewilligen, meint er. Ja, dass auch diese Milliarden irgendwie vom Himmel fallen und nirgendwo weggenommen werden, Amir.
8: Na natürlich, ja. Kein Euro, der fehlt und so weiter und so fort. Nein, um ernsthaft darauf zu antworten, ich glaube, der Merz, der ist so entkoppelt vom normalen Wahlvolk, dass der gar nicht mehr mitbekommt, wo das Geld herkommt. Und wenn Leute ihm dann berichten von Krisen, von dem Portemonnaie, das am Ende des Monats leer ist, der nimmt das gar nicht mehr ernst. Man muss sich hier einfach nur vorstellen, dass jeder Euro, den der Staat irgendwohin rein investiert oder aus dem Fenster schmeißt, wie auch immer man das formulieren mag, ist ja eigentlich unser Geld. Wir haben dafür gearbeitet. Und dieses Geld nimmt dann der Merz und ruft die einen zum Sparen auf und die anderen zum noch mehr abdrücken. Ich finde, dann könnte er aber auch wenigstens bei uns jungen Leuten, deren Zukunft er verbaut, auch persönlich vorbeikommen, klingeln und das Geld abholen. Das wäre wenigstens volksnah, wenn er uns dann schon ausnimmt.
0: Da könnte noch ein bisschen Wahlkampf machen bei der Gelegenheit. Ja, braucht er vielleicht demnächst wieder, wenn es Neuwahlen geben sollte. Aber mal gucken. Mit seiner skandalösen Haltung bringt Merz die Republik gegen sich weiter auf. Ich gucke mal wieder auf X und da schreibt zum Beispiel Guntram Pross, Zitat, erst schaufelt Merz aber Milliarden an deutschen Steuergeldern in die hochkorrupte Ukraine, um den Krieg künstlich zu verlängern. Den Wiederaufbau soll ausgerechnet sein ehemaliger Arbeitgeber BlackRock organisieren. Zahlen soll dafür erneut der deutsche Steuerzahler. Zitat Ende. Hat er recht, Alex?
2: Ja, natürlich. Ich meine, wer soll denn sonst zahlen als der deutsche Steuerzahler? Daran haben wir uns ja mittlerweile gewöhnt und das wird auch nicht besser werden. Friedrich Merz ist möglicherweise der BlackRock in der Brandung. Fakt ist, Friedrich Merz war von 2016, um auf das BlackRock-Zitat mal einzugehen, bis 2020 bei BlackRock tätig. Und böse Zungen könnten jetzt natürlich meinen, dass er Teile seiner Politik auch unter anderem unter möglicherweise zugunsten von BlackRock vielleicht macht. Aber wie gesagt, nur böse Zungen. Fakt ist allerdings, man hat den Eindruck, und da kommen wir mal weg jetzt von BlackRock, man hat den Eindruck zunehmend, dass sein Handeln nicht immer auf das fokussiert ist, was in großen Lettern über dem Reichstag prangt, nämlich dem deutschen Volke. Das ist das Problem.
0: Das ist das Problem, das sagt Alex Burucker hier bei Newslife am Abend. Der skandalöse Satz von Kanzler Merz, dass kein Euro für die Ukraine in Deutschland fehle, hat eine Welle der Empörung ausgelöst. Heute ist der Kanzler nach Brüssel geflogen, um weitere Milliarden einzusetzen. Naja, wollen wir mal gucken. Also er will ja sogar das Geld eigentlich ein bisschen bremsen und will Uschi von der Leyen, mit seiner Parteifreundin trifft er sich ja da, versuchen zu überreden, vielleicht etwas weniger als Deutschland zahlen zu müssen oder für Deutschland zahlen zu müssen. Na, mal gucken, ob das klappt. Mehr dazu lesen Sie auf alle Fälle in der News-App und morgen natürlich auch großes Thema bei News Live ab 6 Uhr. Hier ist News Live am Abend. Schön, dass Sie bei uns sind. Amir Markatow ist einer meiner Gäste heute zum ersten Mal bei News Live am Abend. Er ist News-Redakteur.
8: Guten Abend und vielen Dank.
0: Und der andere, den kennt jeder.
2: Was ist das für eine Ansage hier, der andere?
0: Ja, jetzt, Moment, lass mich mal den zweiten. Ja, ja. Und der andere, den kennt natürlich jeder.
2: Ja.
0: Alex Muruka, News-Moderator.
2: Das ist ja schon fast zu viel der Ehre. Vielen Dank für die Blumen und schöne Grüße in die Community.
0: Ja. Ich bin Andreas Dorfmann, schön, dass Sie bei uns sind. Ja, Sie geben uns abends etwas, das sich nicht zurückholen lässt, nämlich Ihre Zeit. Sie schalten ein, hören zu, denken mit. Vielleicht stimmen Sie uns zu, vielleicht widersprechen Sie uns. Beides gehört natürlich dazu. Wir wollen eine Sendung machen, die Ihnen etwas gibt. Eine Information, die Ihnen gefehlt hat, eine Frage, die auch Sie beschäftigt oder vielleicht auch gestellt hätten an die Verantwortlichen. Ein Gespräch, über das Sie später nochmal nachdenken. News Live am Abend, wir haben mehr als nur Radiohörer und Zuschauer. Nein, wir haben Sie, Menschen, für die wir diesen Journalismus machen. Der Journalismus, der zu Ihrem Alltag gehört, das ist für uns ein Grund, jeden Abend wieder alles zu geben. 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Und jetzt kommen wir zum nächsten Thema um 18.36 Uhr. Und es geht mal wieder um
2: Na?
0: Geld. Ja, also kein Tag ohne Horrormeldung aus dem Finanzministerium. Heute Abend will der Bundestag die höhere Tabaksteuer beschließen und im Bundesrat wird ein Gesetz beraten, das sehr viele Menschen in die Altersarmut stürzen wird. Darüber sprechen wir jetzt bei News Live am Abend. Viele Menschen kaufen in jungen Jahren ein Haus oder eine Wohnung, zahlen die Raten über Jahre und Jahrzehnte ab, um die Immobilie im Alter verkaufen zu können. Damit könnte bald Schluss sein. Der Staat will auf den Verkaufserlös Steuern erheben. Da kommt also sehr schnell ein 5- bis 6-stelliger Betrag zusammen. Wer heute noch glaubt, sein kleines Häuschen mit 50 oder 60.000 Euro oder mehr verkaufen und damit den Lebensabend und die steigenden Arztkosten zahlen zu können, der darf fast die Hälfte ans Finanzamt abdrücken oder abführen, wie man es ein bisschen seriöser sagt. Bislang entfällt diese Steuer, wenn man die Immobilie mindestens 10 Jahre in Besitz hatte, darf der Staat, also das geht da um diese 10 Jahre, aber das soll wegfallen, diese 10 Jahre, darf der Staat den Menschen jetzt einfach die Alterssicherung wegnehmen, Alex?
2: Ob das juristisch so einfach durchsetzbar ist, da bin ich kein Jurist, ich vermute mal, es ist machbar, durchaus, wenn man das will, wenn man dieses Gesetz durchbringen will, aber wir gehen jetzt hier weit, finde ich, über die Juristerei hinaus. Ich finde, das ist mehr eine moralische Frage. Moralisch gesehen, sag ich mal, der darf das, klares Nein, darf das natürlich nicht. Und man darf ja auch nicht vergessen, für viele Menschen ist ein Häuschen, das ist schlichtweg ein Lebenstraum, für den die Menschen jahrelang, vielleicht sogar jahrzehntelang gearbeitet haben. Dann stehen sie da am Ende im Herbst ihres Lebens, wollen noch ein paar schöne Jahre genießen. Sie haben da einen Wert geschaffen über Jahre. Aber um zur Frage der Moral nochmal zu kommen, wer moralisch handeln will, braucht, Achtung, Moral. Das ist das Problem. Und die ist hier offensichtlich nicht mehr vorhanden. Die Griffe des Staates in die Portemonnaies der Bürger, ich finde, die werden immer unverschämter, die werden immer schamloser. Wir erleben gerade diese Steuerkaskade unter anderem, die auf uns zukommt. Zuckersteuer, Kryptosteuer, Plastiksteuer, Tabak, Alkohol, alles soll besteuert werden. Und der Staat agiert mittlerweile gefühlt, und ich muss diesen Vergleich ziehen, wie ein Junkie auf Entzug. Und seine Droge ist im Grunde das Geld. Hier wird mit aller Macht auf das Geld der Bürger Ja, ich bin richtig fassungslos, man merkt es, gegangen. Ja, ja, du, für mich grenzt das, für mich grenzt das mittlerweile an Beschaffungskriminalität, was wir hier erleben, und gerade am Beispiel dieser Häuschen, die sich viele Menschen erarbeitet haben. Ich muss sagen, ich bin wirklich geschockt. Ich finde, es gehört sich nicht. Ich finde, es ist unverschämt.
0: Unsere User schreiben gerade, ich gucke mal hier, Steuern sind Diebstahl. Also es geht um die sogenannte Spekulationssteuer. Das ist eine Einkommensteuer, die verhindern soll, dass Spekulationen zum Beispiel oder Spekulanten mit Wohnraum zocken und Geschäfte machen. Als Spekulant gilt, wer eine vermietete Wohnung innerhalb von 10 Jahren verkauft. Das war das, was ich gerade eben nochmal deshalb auch so betont habe. Einkommensteuer, ja, was passiert da? Geht zu 42% an die Länder. Da macht man sich schön die Taschen voll. Kann es sein, dass die Idee jetzt aus dem Bundesrat kommt, weil die Länder dringend mehr Geld brauchen, Amir?
8: Die Länder brauchen noch immer mehr Geld. Die Stadt und die Länder, das sind gefräßige Tiere. Vor allem der Staat ist ein gefräßiges Tier. Und hat er mal zu viel Geld, was eigentlich nie vorkommt, dann gibt das direkt aus und verzockt sich und verschuldet sich weiter. Und dann kann er seiner Lieblingsbeschäftigung nachgehen und den Bürger noch weiter ausnehmen, die Steuern erhöhen und noch mehr Einnahmen in Anführungsstrichen generieren. Wir geben ja jetzt schon rund um die Hälfte unseres Einkommens ab, ob nun jetzt durch Steuern oder Sozialabgaben, und bekommen tun wir dafür ja nicht wirklich was. Und ja, wie gesagt, jeden Tag kommen neue Meldungen mit neuen Steuern, mit Erhöhungen, neuen Abgaben und Hilfen für Gott und die Welt. Das Geld geht dann in irgendwelche Entwicklungsländer auch oftmals. Vielleicht sollte das Geld hier bleiben, bevor wir selbst zu einem werden.
0: Ja. Vielleicht kommt da jetzt dieser Werbespot wieder. Wer hat's erfunden? Und hier, nämlich die Idee stammt ursprünglich von den Grünen.
2: Ja.
0: Ja, die haben's erfunden.
2: Ah, ja. Gibt ja noch einen anderen schönen Werbespot mit Mario Adorf. Gott hab ihn selig, da hat er für eine Versicherung Reklame gemacht und der Slogan war, mit Geld soll man nicht spielen. Aber genau das wird hier getan. Es wird hier mit unserem Geld gespielt und nicht immer sinnvoll.
0: So, also die Idee stammt ursprünglich von den Grünen im Bundestag. Fand sie zumindest keine Mehrheit. Aber jetzt kommt der Vorschlag vom Finanzausschuss des Bundesrates. Dort sitzen die Finanzminister der Länder und es geht um die gerade sehr kontrovers diskutierte Reform der Einkommensteuer. Der Finanzminister von Baden-Württemberg ist ein Grüner.
2: Ach, schau mal.
0: Ja, schau mal.
2: Surprise, surprise.
0: Ja. Damit bekommt diese Steueridee ein ganz neues Gewicht. Sollten Immobilienbesitzer sich auf die Drohung einstellen, Alex?
2: Also es gibt hier eine ganz einfache Regel aus meiner Sicht in Deutschland. Wer sich mittlerweile auf das Worst-Case-Szenario in allen Bereichen einstellt, der liegt meistens richtig. Wenn es zwei Wege gibt, einer ist schlecht, einer ist gut, das wird zielsicher immer der schlechte Weg gewählt. Ich meine, das gilt natürlich eben auch für Immobilienbesitzer. Das Worst-Case-Szenario, das hier kommt. Ich sehe im Übrigen auch in sehr guten Gegenden hier, ich wohne eben auch in Berlin, viele Häuser, die in der Tat zum Verkauf stehen. Kannte ich vorher nicht so, das Phänomen. Die Leute verkaufen ihre Häuser. Das kann an zwei Dingen liegen. Natürlich am Heizungsgesetz und den Sanierungspflichten, die vielleicht irgendwann nicht mehr zu stemmen sind. Es wird halt immer teurer, ein Haus zu haben. Und natürlich eben auch, sind da viele schlaue Leute dabei, die noch schlimmere Gesetze auf sich zukommen sehen und die sagen, dann rette ich doch lieber, bevor jetzt so ein Gesetz zum Beispiel kommt, mein Kapital, mein Häuschen verkaufe, bevor ich die Steuern, den Staat in den Rachen werfe. Und auch das kann man natürlich verstehen, jetzt das sichern, was man hat. Ich glaube, das ist ein gutes Ding.
0: Ja, manche packen dann auch ihre Sachen und hauen ab aus Deutschland.
2: Ja, also ungefähr 200.000 Menschen pro Jahr.
0: Das ist Wahnsinn. Der Bundesrat hat einen Plan, der Millionen Eigentümer von Wohnimmobilien sehr teuer zu stehen kommen könnte. Darüber sprechen wir hier immer noch bei News Live am Abend, jetzt um 18.43 Uhr. Darüber sprechen wir und müssen wir auch sprechen, weil das sind die Themen, wir wissen, dass die Sie gerne hören und sehen bei News und auch natürlich lesen. Der Finanzausschuss begründet den Vorstoß mit der Gleichbehandlung unterschiedlicher Anlageformen. Wer sein Geld in Aktien steckt, muss ja auch Steuern auf die Gewinne bezahlen. Werden da Äpfel mit Birnen verglichen? Aktien handelt man auch sehr kurzatmig und hat eher selten Erhaltungsaufwand und Reparaturkosten. Kurz, wäre das wirklich eine Gleichbehandlung, Amir?
8: Ja, im zynischen Sinne möglicherweise. Auf Aktien sollte man natürlich auch keine Steuern zahlen müssen, wäre mein Vorschlag. Aber eine Immobilie ist natürlich ein Projekt. Diese Immobilie, die liegt nicht steril im Depot irgendwo auf seinem iPhone oder sonstigem Handy, sondern die muss gepflegt werden. Da muss auch mal nachrepariert werden über die Jahre, die man dann diese Immobilie hinter sich stehen hat und darauf pokert, damit sich vielleicht seinen Ruhestand finanzieren zu können. Vor allen Dingen auch vielleicht aus meiner Generation, die eh jetzt nicht unbedingt auf Rente hoffen muss. ist es natürlich eine Schweinerei, dass diese Zukunftsvision, die man sich vielleicht da aufbaut, irgendwie den Ruhestand finanzieren, dass auch nochmal die hier auch nochmal besteuert wird.
0: Ja, ist nichts mit schönem Garten dann später zu sitzen. Das hatte man sich ja immer so vorgestellt, dass man dann so gemütlich da sitzt und das Rentnerleben genießt. Viele können es nicht mehr genießen.
2: Und ich wollte auch eine Sache sagen, weil wir ja gerade in den letzten Wochen, ich habe sowas noch nie erlebt in meinem Leben, dass man so, also Friedrich Merz hat ja noch vor seiner Wahl gesagt, die Zitrone ist ausgepresst, mit mir keine Steuererhöhung. Ich habe in meinem ganzen Leben noch nicht erlebt, dass ein Staat in so kurzer Folge so viele Steuern und so schnell erhebt und so viele Einschränkungen den Bürgern auferlegt. Und mir drängt sich, um dann nochmal ein Bild zu machen, in der Tat das Bild eines Ertrinkenden auf, der nach Rettungsringen greift. Ich glaube, spekulativ, ich bin jetzt kein Finanzfachmann, dass die finanzielle Lage in diesem Land deutlich dramatischer ist, als man uns glauben macht.
0: Also mal unabhängig von der Gleichbehandlung, macht der Staat mit der Steuer nicht den Immobilienmarkt endgültig kaputt? Der leidet ja eh schon. Warum sollte sich jemand das Risiko eines Hauses oder einer Wohnung ans Bein binden, wenn er am Ende den Mehrwert an den Staat abgeben muss, Alex?
2: Also ich finde, Deutschland besitzt ein ganz großes Talent. Deutschland besitzt das Talent in allen möglichen Bereichen. Talent, Motivation und Antrieb im Keim zu ersticken. Das ist das große Talent. Und ich glaube, der Erfolg solcher Steuern, sollten die jetzt tatsächlich kommen, der wird wie so ein böser Bumerang zurückkommen. Das wird long-term eher dazu führen, dass eben noch mehr Produktives, Kreatives, Motiviertes in diesem Land schlichtweg erstickt wird oder vorher flüchtet.
0: Bei allen Steuerthemen muss man berücksichtigen, es sind die Politiker, die das Geld der Bürger ausgeben, die darüber entscheiden, wofür es ausgegeben wird. Und ein Beispiel, über das Deutschland in diesen Tagen sehr viel spricht, das ist die Energiewende. Du hast es ja vorhin auch schon angesprochen, ja. Alex. Deutschland soll bis 2045 klimaneutral werden. Das kostet den deutschen Steuerzahler mindestens 3 Billionen Euro. Also, was geht dir durch den Kopf, Amir, wenn du hörst, Billionen für den Klimawandel, aber deine Eltern oder Großeltern müssen den Erlös weitgehend abführen, wenn sie ihr Häuschen im Alter verkaufen?
8: Ich spüre schon lange nichts mehr bei solchen Themen, weil ich hatte eh nicht unbedingt die Hoffnung, mich mit einer Immobilie zum Ruhestand abzusichern. Jetzt mit dem neuesten Gesetzesvorschlag würde ich ja dann auch in der Immobilie sitzen und die Steuererklärung machen, während man, naja, bevor man sie dann nochmal endgültig besteuert. Im Zweifelsfall, wenn man in Berlin ist, vielleicht ja auch noch enteignet. Das ist aber auch eher meiner Meinung nach ein Problem, mit dem sich die jetzigen Eltern und Großeltern befassen sollen. Schließlich, betrifft es eher sie.
0: Der Bundesrat hat einen Plan, der Millionen Eigentümer von Wohnimmobilien sehr teuer zu stehen kommen könnte. Mehr dazu in unserer News-App.
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0: Und meinen Gästen Amir auf der einen Seite und Alex auf der anderen Seite. Wir sind hier zu dritt sehr stark und wir müssen jetzt auch stark sein. Es geht um die Linke, also um die SED-Linke. SPD und Grüne verhandeln wieder mit der SED-Linken über eine Regierungsbildung in Berlin. Keine 24 Stunden hat das Entsetzen über den Antisemitismus der Linken angehalten. Und darüber sprechen wir jetzt bei News Live am Abend um 18.48 Uhr. Linke, Grüne und SPD haben sich darauf verständigt, ihre gemeinsame Erklärung zum Umgang mit Antisemitismus im Falle einer Regierungsbildung in den Koalitionsvertrag aufzunehmen. Was man schwarz auf weiß besitzt, das kann man getrost nach Hause tragen. Ist damit das Problem Antisemitismus erledigt, Amir?
8: Naja, beim Einhalten von Wahlversprechen können wir ja nochmal über Friedrich Merz sprechen und welche Erfahrungen wir da gemacht haben. Aber nein, natürlich nicht. Ein Papier ändert ja wirklich nichts an irgendeiner Haltung oder einer wirklichen Gegebenheit. Das ist so ein typisches bundesrepublikanisches Denken, dass wenn man im Pass dann auf einmal als Mann eine Frau drinstehen hat, man zur Frau wird. Wenn jemand einen Pass bekommt, er dann automatisch zum Teil des Volkes wird. Oder wenn eine Messerverbotszone aufgestellt wird, es auf einmal keine Messerkriminalität mehr gibt. Und ja, wenn die Koalition in Berlin irgendwo aufschreibt, wir werden uns benehmen und werden keine bösen Antisemiten sein, dann wird sich auch nichts ändern. Das ist recht klar. Das basiert ja auch auf der Ideologie, die Linke, speziell Sozialisten, Kommunisten, alles mögliche Marxistische so verfolgt. Das ist die Liebe für den Underdog. Man fühlt sich natürlich unterdrückt. Man hat ein Ressentiment gegen die, die es besser haben. Ob die es besser haben, weil sie es einfach besser gemacht haben, dahingestellt. dementsprechend der Antisemitismus in der Linkspartei, das ist ja im seltensten Fall jetzt irgendwie, ja, der Jude kommt und beißt dich in den Hals und saugt dein Blut aus. Nein, das ist ja meistens ein anti-israelischer Antisemitismus. Also der Staat Israel wird dann attackiert, verbal, hoffentlich nur. Und das basiert ja auch darauf, dass Israel ja alles das ist, was Linke ja nicht mögen. Die sind erfolgreich, die haben ein sehr starkes Nationalbewusstsein, haben über ihre Flagge hängen, vernichten ihre Feinde, haben funktionierende Grenzen, mehr oder weniger. Und natürlich die Linke, die hasst, würde ich mal in großen Teilen behaupten, auch Deutschland, aber noch doller natürlich Israel, weil Deutschland ist natürlich ein Staat und der ist auch schon recht erfolgreich, aber Israel ist ja nochmal ein rechterer Staat als Deutschland, alleine bei dem Nationalbewusstsein, das die Israelis mitbringen.
0: Also wir haben natürlich auch körperliche Gewalt mittlerweile gegen Juden, gerade in Berlin, da haben wir drüber berichtet, aber auch anderenorts. Und ja, die Täter sind zumeist dann doch eher aus dem arabischen Raum, aus dem Raum Nahe Osten, Afrika und so weiter.
8: Ja, also da gibt es auf jeden Fall eine Häufigkeit. Jetzt die aktuellste Zahl ist jetzt nicht Deutschland, aber die israelitische Kultusgemeinde Wien hat heute neue Zahlen rausgebracht über den Antisemitismus in Österreich. Auf dem ersten Platz liegt islamischer bzw. muslimischer Antisemitismus, auf dem zweiten kommen dann linker Antisemitismus, auf dem dritten dann rechter. In Deutschland wird einem ja dann von oben bei den offiziellen Statistiken immer verklickert, dass ja rechter Antisemitismus das größte Problem ist, weil dann die meisten Einträge getätigt werden. Aber wenn man sich mal anguckt, was alles als rechte antisemitische Straftat in Deutschland zählt, mag man eigentlich diese Zahlen zu hinterfragen und wie sie geführt werden. Die Realität unter Juden in Deutschland ist ja doch recht eindeutig, wer dann auf einen zugeht, wenn man irgendwie klar als Jude erkennbar ist oder gar irgendwie um Gottes Willen eine Israel-Frage irgendwie am Trikot dran trägt. Also irgendein Papier gegen Antisemitismus wird nichts bringen, genauso wie meiner Meinung nach auch große Bildungsarbeit oder sowas nicht bringt. Was etwas bringen würde, wäre natürlich einfach eine konsequente Migrationspolitik. Das bedeutet Abschiebung, Abschiebung und nochmal Abschiebung.
0: Von Wien wieder, da kamen die Zahlen her, von Wien wieder zurück nach Berlin. Zum Abschluss der Sondierungen entscheidet der linke Parteitag, ob Koalitionsverhandlungen aufgenommen werden. Angeblich will man schriftlich vereinbaren, dass Polizei und Verfassungsschutz zum Schutz jüdischen Lebens gestärkt werden sollen. Aber für morgen Abend rufen die Neuköllner Linken in Berlin zur nächsten Palästinenser-Demo auf. Wie passt das zusammen, Alex?
2: Ja, gar nicht. Und es passt offensichtlich gar nicht zusammen. Also das vereinbarte Papier ist überhaupt nichts wert. Diese Scheinvereinbarungen sind auch überhaupt nichts wert, ne? Auch wenn man uns das Gegenteil glauben machen will. Und wer den Wahlkampf der Linken beobachtet hat, der hat eben festgestellt, dass man hier einen Ethno-Wahlkampf gemacht hat. Das heißt, man hat gezielt antisemitische Gruppierungen auch in dieser Stadt angesprochen mit dem großen Erfolg. Das Wahlergebnis waren, glaube ich, über 25%, 25,6%. Und man wird diesen antisemitischen Kurs natürlich beibehalten, weil man seine Wähler nicht enttäuschen will. Deswegen, dieses Papier ist nichts wert. Man soll sie an ihren Taten messen und die kann eben jeder immer wieder sehen, egal was da unterschrieben wird.
0: Heute Nachmittag hat die Linke einen juristischen Erfolg übrigens gegen Wirtschaftsministerin Katharina Reiche von der CDU erzählt. Und zwar auf der Internetseite des Ministeriums war ein Video, das darstellt, dass die Linke Antisemitismus offen lebt. Das Video muss gelöscht werden, hat das Bundesverfassungsgericht in einem Eilantrag entschieden. Die Sondierungen hingegen in Berlin waren unterbrochen worden, nachdem die Israel-Hasserin Vanessa Emde Teil der neuen Linksfraktion im Berliner Abgeordnetenhaus wurde. Emde gilt selbst bei den Linken vielen als zu radikal. Nun soll sie ein Papier unterschrieben haben, in dem sie das Existenzrecht Israels anerkennt. Das heißt doch aber nicht, dass sie ihre grundsätzlich antisemitische Haltung aufgibt, oder Alex?
2: Nein, und ich glaube, das haben wir im Studio auch schon mehrfach festgestellt, weder Frau Emde noch diese Partei werden ihren antisemitischen Kern, ihre antisemitische Haltung aufgeben. Um das mal zu verdeutlichen, habe ich mir in Vorbereitung auf diese Sendung ein kleines Gleichnis rausgesucht, das ist, wie ich finde, wirklich sehr schön beschreibt. Ich habe mir das aufgeschrieben. Es ist das Gleichnis, es dauert auch nicht lange, keine Angst, vom Frosch und dem Skorpion. Habt ihr vielleicht schon mal gehört, es geht so.
0: Ja, ja.
2: Ein Skorpion möchte einen Fluss überqueren, kann jedoch nicht schwimmen und bittet deshalb einen Frosch, ihn auf den Rücken hinüberzutragen. Der Frosch zögert zunächst aus Angst vor einem tödlichen Stich, lässt sich aber durch das Argument beruhigen, dass der Skorpion dabei selbst ja auch ertrinken würde. Mitten auf dem Fluss sticht der Skorpion den Frosch trotz der Vereinbarung dennoch. Als der sterbende Frosch ihn nach dem Grund dieser Tat fragt, antwortet der Skorpion: Das ist nun mal meine Natur. Ich kann nicht anders. Ja, und so ist es eben auch bei den Linken. Es ist ihre Natur, es ist ihre Überzeugung. Sie können nicht anders und sie wollen nicht anders.
0: Der 7. Oktober 2023 markiert eine Zäsur. An diesem Tag sind tausende Hamas-Terroristen nach Israel eingedrungen, haben mehr als 1200 Menschen zum Teil bestialisch ermordet und mehr als 250 nach Gaza verschleppt. Die israelische Armee reagierte erst spät, drängte die Terroristen zurück und vor allem suchte sie nach den verschleppten Geiseln und verborgenen Kommandozentralen und Waffenbunkern der Hamas. Der 7. Oktober hat tiefe Wunden gerissen, hat Israel traumatisiert. Warum wird das in der deutschen Öffentlichkeit oft unterschätzt, Amir?
8: Ich glaube, unterschätzt ist das falsche Stichwort. Ich glaube, vielerorts hat man die Bilder gesehen vom 7. Oktober, man hat die Zeugenberichte gelesen, man hat davon gehört, man weiß, was da passiert ist, aber die eigenen Sorgen stehen einem halt in der Regel näher. Und 3 Jahre später ist dann natürlich für den Deutschen hier, der auch nicht in Israel wohnt, die Gewalt um ihn herum auf den Straßen dann doch näher oder größere Terroranschläge oder Messerkriminalität in Zügen, in öffentlichen Verkehrsmitteln, ganz egal wo, in Krankenhäusern, ganz egal wo man ist, es ist ja um ein

0: einer der Autoren eines Buches, Amir. So geschah es, heißt es. Darin heißt es, wer sich den Fakten des Buches stellt, dem wird das Wegschauen und Leugnen vergehen. Was heißt das genau, Amir?
1: Das ist eine Sammlung von Essays von vielen Essays von vielen jüdischen Autoren und Autorinnen, um hier mal zu softgendern, ganz, ganz ungewohnt.
0: Ein Softgenderer.
1: Genau, die das Thema 7. Oktober behandelt, das Sammelband behandelt das Thema, und zwar gab es da gar keine Vorgaben, was man genau schreibt. So sind manche Texte recht emotional, andere sind analytisch, andere sind eine historische Abhandlung. Mein Essay handelt dann eher von einer Instrumentalisierung der Solidarität, Instrumentalisierung der eigenen Vergangenheit, der NS-Zeit, der genau dieser Schuldfetisch, den manche in Deutschland empfinden, und wie dieser dann politisch instrumentalisiert wird, und zwar auch gegen Deutschland. Und auch mein Essay handelt auch von dem Rechtsruck sozusagen innerhalb der jüdischen Diaspora global, die dann ja auch die Bilder vom 7. Oktober gesehen haben, vielleicht sogar Angehörige selber verloren haben bei diesem Terroranschlag, und seitdem dann auch weniger Hoffnung in eine Zwei-Staaten-Lösung hegen, sondern dann eher doch auf Stärke setzen und auf Wehrhaftigkeit und weniger auf große Toleranz und Versöhnung. Und genau, in meinem Essay formuliere ich den Appell, dass diese Juden, die ja selber diesen Rechtsruck quasi in sich erleben, ähnliche Politik wie Israel bei sich betreibt, ja auch den Europäern eingestehen sollen. Also, dass Europa genauso sicher sein soll für Europäer, wie Israel es versucht, für Juden zu sein. Und den Rest, den kann man ja auch einfach im Essay lesen.
0: Ja, so geschah es. 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So geschah es, 7. Oktober. Vor allen Augen, wer sich mit der Wahrheit beschäftigt, dem wird das Leugnen vergehen. Der wird verstehen, warum die Nähe der SED-Linken zu Hamas-Terroristen in Berlin so brandgefährlich ist. Mehr gibt's dazu auch in unserer News-App.
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0: Viel Zeit haben wir nicht, aber einen Post schaffen wir noch. Der Journalist Don Alfonso hat sich die Statistik der Sterbefälle in Deutschland angesehen. Dabei fällt auf, dass es 2020 weniger waren als in den Folgejahren und dass es aktuell auch weniger sind als in den Vorjahren. Don Alfonso schreibt dazu, man sieht das große Impfjahr, aber nicht die Hitze. Wer hätte das gedacht? Ja. Kurzer Kommentar, ein Wort, wir sind nämlich am Ende der Sendung.
4: Ich sag einfach mal ja. Gut. Einfach mal ja, wir haben ja nicht viel Zeit. Ja.
0: Wir haben ja keine Zeit, ja. Genau, so ist es. Wir sind am Ende mit News Live am Abend. Aber die gute Nachricht, News Live steht ja schon fast vor der Tür. Erstmal Dankeschön an Amir Makatov, Newsredakteur, das erste Mal mit dabei bei der Sendung.
1: War mir eine Freude.
0: Nächste Woche wieder, ne?
1: Gerne.
0: Und Alex Burger, News-Moderator.
4: Ich komme nie wieder, war das letzte Mal. Ich reg mich hier immer auf. Nein, komm gerne auch nächste Woche. War ganz toll. Vielen Dank, Andreas. Super.
0: Sehr gerne. Ich bin Andreas Dorfmann. Morgen früh ab 6 Uhr Norbert Dobeleit mit den Gästen News-Chefredakteur Julian Reichelt und unser News-Reporter Julius Böhm. Und morgen Abend ab 18 Uhr News Live am Abend mit Chris Hein aus der News-Redaktion, News-Reporter. Und Max Roland ist auch mit dabei. Er ist der Politikchef von Apollo News. Denken Sie daran, Der Tag beginnt mit News.

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1: Ich bin Thomas Brockt. An allen rund 5700 Stationen der Deutschen Bahn inklusive der Bahnsteige gilt seit heute ein Alkoholverbot. Die Deutsche Bahn hat schon eine erste positive Bilanz gezogen. Das Verbot sei gut und ruhig angelaufen.
2: Mit dem Feierabendbierchen auf den Zug warten am Bahnsteig ist Geschichte. Nur in den Bahnhofsgaststätten bleibt das Trinken von Bier, Wein und Co. erlaubt. Oder dann später im Zug während der Fahrt. So sollen die Bahnhöfe nicht nur sicherer, sondern auch sauberer werden. Sicherheitskräfte sollen künftig auf die Menschen zugehen, die sich nicht an das Konsumverbot halten, mit Augenmaß, wie es heißt. Nicht-Einsichtigen droht ein Hausverbot. Bisher klappt die Maßnahme gut. Es wurden laut Bahn keine besonderen Vorfälle bekannt. Ursula Winkler, Nachrichtenredaktion.
1: Der Bundestag hat die

0: gesetzliche Grundlage zur Einführung der digitalen Brieftasche im kommenden Jahr beschlossen, in der etwa der Personalausweis abgespeichert werden kann. Künftig sollen sich Bürger mit der DU-App gegenüber Behörden und Vertragspartnern im Netz einfacher ausweisen können. Perspektivisch soll auch in der analogen Welt der Ausweis auf dem Handy ausreichen, sodass die Plastikkarte zu Hause bleiben kann. Schritt für Schritt sollen dann andere Identitätsnachweise wie etwa der Führerschein dazukommen. Patienten sollen im Notfall künftig zielgenauer und besser versorgt werden. Dazu beschloss der Bundestag heute mit den Stimmen der Koalition und der Grünen eine Reform der Notfallversorgung.
1: Künftig soll in einer fachlichen Ersteinschätzung telefonisch oder vor Ort festgelegt werden, welche Hilfe jemand braucht. Je nach Dringlichkeit werden dann Patienten in eine Arztpraxis, in eine Notdienstpraxis oder in die Notaufnahme vermittelt, so Gesundheitsminister Carsten Lindemann heute im Bundestag. Daneben soll es in Kliniken angedockte Notfallzentren geben. Patienten soll hier der Weg in eine angeschlossene Notdienstpraxis oder die Notaufnahme gewiesen werden. Tine Klimach, Berlin.
0: Die geplante Erschießung eines zum Tode verurteilten Attentäters in den USA soll nun doch nicht per Livestream übertragen werden. Das teilte Präsident Trump mit. Viele sehr gute und wohlmeinende Menschen wollten nicht dabei zusehen, wie der Mann sterbe, schrieb Trump auf seiner Plattform True Social. Nidal Hassan soll Anfang Dezember im Bundesstaat Texas hingerichtet werden. Er hatte 2009 einen Massaker auf einem Militärstützpunkt verübt. Die Pläne, seine Hinrichtung in einem Livestream zu zeigen, hatten für viel Kritik gesorgt.
2: Soweit das Neueste. 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
0: Zum Wetter die aktuelle Vorhersage des Deutschen Wetterdienstes. In der Nacht im Nordwesten viele Wolken, aber trocken, sonst gering bewölkt oder klar und in der Mitte und im Süden gebietsweise Nebel. Abkühlung im Westen und Nordwesten auf 13 bis 9, sonst 8 bis 1 Grad. Morgen tagsüber im Westen und Nordwesten weiter wolkig, später fällt hier etwas Regen. Ansonsten bleibt es meist sonnig und trocken bei 15 bis 24 Grad.
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2: Hier sind die unumstößlichen Wahrheiten vor der Geschichte. Die Linkspartei hat mit dem mörderischen Hass auf Juden Wahlkampf gemacht. Die Schlachtrufe des judenfeindlichen Terrorismus, der Auslöschung von Juden, gehörten zum Standardrepertoire der linken Mobilisierung. Und die zukünftige Bürgermeisterin von Berlin, Elif Erhalb, konnte an Yalla Yalla Intifada und Death to the IDF nichts Antisemitisches erkennen. Es war nichts anderes als das Terrorpogrom der Hamas vom 7. Oktober mit über 1200 ermordeten Juden, mit dem die Linkspartei ihre muslimischen Wähler hier in der deutschen Hauptstadt mobilisiert hat. Einer ihrer wichtigsten arabischen Wahlkämpfer, der palästinensische Aktivist und Terrorsympathisant Ibrahim Ibrahim, verherrlichte den Drahtzieher des 7. Oktober, den Hamas-Führer Yahya Sinwar, als, Zitat, kämpfenden Märtyrerhelden. Nach dem Wahlsieg der Linkspartei feierte er mit seinen linken Genossen und dem prominentesten Linksparteimitglied Ferhat Kocak den großen Wahlsieg. Wenige Tage später brach dieser Wahlkämpfer Ibrahim Ibrahim in die Türkei auf, um an einer Konferenz mit Hamas-Terroristen teilzunehmen. Nein, die Nähe zum palästinensischen Terrorismus ist bei der Linkspartei kein Zufall, kein Einzelfall, sondern öffentlich und stolz demonstrierte Überzeugung. Blicken wir noch einmal auf den Genossen Boris Pistorius und was er bei seinem Protest gegen die AfD auf dem Bebelplatz sagt.
3: Wenn wir heute hier auf dem Platz der Bücherverbrennung stehen, 10. Mai 1933, keine 4 Monate nach der Machtergreifung der Nazis, dann ist das kein Zufall. Hier hat der Kultur- und Epochenbruch seinerzeit seinen Fortgang genommen. Erst brannten Bücher, später brannten Menschen. Wir wissen genau, was Faschismus in diesem Land anrichten kann.
2: Boris Pistorius, der deutsche Verteidigungsminister aus den Reihen der SPD, mahnt also, dass erst Bücher, dann Menschen brannten, nur um mit seiner Partei wenige Stunden später gemeinsame Sache mit einer Partei zu machen, die mit den brennenden Menschen vom 7. Oktober ihre Wähler aufgepeitscht und mobilisiert hat. Schande. Schande auf Boris Pistorius, Schande auf diese SPD und Schande auf diese Grüne Partei. Ein Jahrzehnt lang haben SPD und Grüne Partei den Holocaust, den deutschen Mord an 6 Millionen Juden, missbraucht, um sich selbst Macht und Ministerien, Posten und Privilegien, Dienstwagen und Deutungshoheit zu sichern, auch wenn sie schon längst keine demokratischen Mehrheiten und keine Argumente mehr für ihre gescheiterte Politik hatten. Nie wieder war ihr Schlachtruf, der eigentlich ein Machtruf war. Es ging ihnen, das darf nun als gesichert gelten, niemals um Gedenken und Verantwortung. Es ging ihnen schlicht um einen zynischen Mechanismus, Mehrheiten gegen sie zu verhindern, auch wenn sie parlamentarisch möglich gewesen wären. Zu regieren, wenn sie verloren hatten. Weiter zu herrschen, wenn sie abgewählt waren. Mit dem Judenmord haben SPD und Grüne Parteipolitik, ja, den Staat gemacht, die Medien und die Debatten dominiert, eingeschüchtert und unterdrückt. Auschwitz, Buchenwald, Treblinka waren für SPD und Grüne Partei bloß Mittel zum Machterhalt. Wer gegen sie war, den erklärten sie mal zum Rechtsextremisten, mal gleich zum Nazi. Gegen die legitimierten sie Gewalt mit der Beschwörung des Wortes Widerstand, mit dem jeder Gegner zum potenziell todbringenden Tyrannen erklärt wurde. Worte verwendeten sie wie Waffen zur Zerstörung politischer Widersacher. Aus dem Holocaustleugner wurde der Klimaleugner geboren, um alle, die an einem verrückten Wetterkult zweifeln, sprachlich in eine Reihe zu stellen mit den übelsten Antisemiten. Mit dem Kampfbegriff Volksverhetzung gingen sie erbarmungslos und unerbittlich gegen jede noch so harmlose abweichende Meinung vor, weil Volksverhetzung natürlich in seinem einzigartigen Klang an den rhetorischen Schrecken im Berliner Sportpalast erinnert. Als Lehre aus der Diktatur der Vergangenheit wollen sie in der Gegenwart die Opposition verbieten. Die Aktivisten des rot-grünen politischen Vorfelds haben in den letzten Jahren die Kontrolle über zahlreiche KZ-Gedenkstätten erobert, um mit dem moralischen Gütesiegel dieser Schreckensorte Politik zu machen und Steuergeldströme in Richtung des NGO-Komplexes umzulenken. Seinen grotesken Höhepunkt findet diese Machtergreifung über die ermordeten Juden darin, dass mit der deutschen Schuld seit einem Jahrzehnt die Politik der offenen Grenzen, der illegalen Masseneinreise gerechtfertigt und politisch verteidigt wird, die unzähligen islamistischen Judenhassern den Weg in den deutschen Sozialstaat ermöglichte. SPD und Grüne sind mit Nie-Wieder-Plakaten in der Hand für die Vielfalt marschiert, was nichts anderes bedeutet, als den eliminatorischen Judenhass der arabischen Welt in allen deutschen Großstädten anzusiedeln und mit Sozialleistungen zu düngen. SPD und Grüne Partei haben aus Nie wieder die Einreiseparole des Islamismus gemacht. Es ist die größte, perverseste und gefährlichste Verdrehung der deutschen Nachkriegsgeschichte. Die ermordeten Juden mussten herhalten, um den lebenden Juden das Leben in Deutschland zur Hölle zu machen. Dass es alles blanker Machtzynismus war, dass es SPD und Grüner Partei nie, niemals um Verantwortung für die Juden der Vergangenheit oder der Gegenwart ging, sondern nur um die sogenannte Brandmauer als Machtmechanismus, das ist nun offiziell und damit auch der niederträchtigste Verrat in der Geschichte der Bundesrepublik.
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2: Merz gegen Weidel, die Redeschlacht um die Ukraine. Gestern Regierungserklärung im Bundestag und da kam es zur großen Redeschlacht zwischen Bundeskanzler Friedrich Merz und AfD-Chefin Alice Weidel. Das emotionalste Thema, die deutschen Milliarden für die Ukraine und Friedrich Merz, der auffallend oft über Gerechtigkeit sprach.
3: Milliarden für die Ukraine. Und in Deutschland fehlt kein Euro? Mit dieser Aussage sorgt Bundeskanzler Friedrich Merz im Bundestag für reichlich Zündstoff.
4: Kein Euro, der in die Ukraine fließt, fehlt bei den Sozialausgaben und den Bildungsausgaben in unserem Land.
3: AfD-Chefin Alice Weidel kontert scharf und wirft dem Kanzler vor, sich nicht um das eigene Land zu kümmern.
5: Er ist für alle und für alles da, nur nicht für Deutschland und für die Interessen der Deutschen.
3: Doch es geht nicht nur um Milliarden für die Ukraine. Bundeskanzler Friedrich Merz hat auch das Thema Gerechtigkeit für sich entdeckt.
4: Gerechtigkeit, Gerechtigkeit, Gerechtigkeit.
3: Über die große Redeschlacht zwischen Merz und Weidel und die Gerechtigkeitsoffensive des Kanzlers sprechen wir jetzt bei News Live.
2: Friedrich Merz entdeckt die Gerechtigkeit, erwähnt sie genau 21 Mal in seiner Rede und zitiert mit angekratzter Stimme sogar Papst Benedikt XVI., der vor 15 Jahren im Bundestag sagte, Politik muss mühen um Gerechtigkeit sein. Wir hören kurz rein.
4: Die Politik muss mühen um Gerechtigkeit sein. Gerechtigkeit. Gerechtigkeit, Gerechtigkeitslücke, Gerechtigkeit, Gerechtigkeitsprogramm, Gerechtigkeit, Gerechtigkeit, Gerechtigkeit, Gerechtigkeit, Gerechtigkeit, Chancengerechtigkeit, Gerechtigkeit, Leistungsgerechtigkeit, Gerechtigkeit, Generationengerechtigkeit, Gerechtigkeit, Gerechtigkeitslücke, Leistungsgerechtigkeit, Gerechtigkeitsproblem, Gerechtigkeit entfalten kann.
2: Und die ganze Rede 21 Mal, wir haben nachgezählt, Julian, das Wort Gerechtigkeit. Warum spricht der Kanzler auf einmal so viel über Gerechtigkeit?
6: Gerechtigkeit ist das neue Gewand, in das Friedrich Merz versucht, seine gescheiterte Politik zu kleiden. Bisher hat er sie Zumutung genannt. Wir müssen den Menschen auch etwas zumuten. Manchmal garniert, damit die Wähler noch zu beschimpfen, dass sie zu wenig arbeiten und nicht so richtig in die Puschen kommen und in die Hände spucken wollen. Das ist nicht gut angekommen. Das hat zum unbeliebtesten Kanzler aller Zeiten geführt und deswegen hat er sich etwas Neues gelegt. Erstens sagt er nun, er möchte gar nicht mehr der Liebling der Nation werden. Ich vermute, das ist das einzige Ziel, was Friedrich Merz am Ende seiner Kanzlerschaft erreichen wird, dass er nicht der Liebling der Nation ist. Und er versucht eben die Zumutung, die er dem Land serviert und die tatsächlichen Ungerechtigkeiten, die er dem Land serviert, die größte Ungerechtigkeit ist und bleibt weiterhin die hohe Prämie für illegale Einreise. Während viele Menschen aufgrund der Preissituation in Deutschland nicht mehr wissen, wie sie ihr Leben gestalten sollen. Diese Ungerechtigkeiten versucht er jetzt quasi verschwinden zu lassen, indem er sie Gerechtigkeit nennt. Es gibt zwei Möglichkeiten, Ungerechtigkeiten in der Politik politisch zu bekämpfen. Entweder man geht sie politisch an oder man geht sie rhetorisch an. Politisch wäre mühsam. Politisch wissen wir inzwischen alle, ihr habt eben eine Stunde drüber gesprochen, ist mit der SPD auch nicht mehr zu machen. Ungerechtigkeiten in diesem Land, die gravierend sind, zu beseitigen. Deswegen nennt Friedrich Merz sie einfach Gerechtigkeit. Ist ein bisschen der Siegfried und Roy-Trick. Man versucht einfach, den weißen Tiger verschwinden zu lassen mit einer Kombination aus schwarzen Tüchern und einem Spiegel. Funktioniert großartig in Las Vegas, aber eben nicht in einem Land.
2: Gerechtigkeit. 21 Mal hat das gesagt, das Wort. Und dann sorgt Bundeskanzler Friedrich Merz im Bundestag für richtig Zündstoff. Es geht um die vielen Milliarden für die Ukraine. Und der Kanzler behauptet tatsächlich, kein einziger Euro fehlt deshalb in Deutschland. Klingt unglaublich. Hat aber gesagt.
4: Kein Euro, der in die Ukraine fließt, fehlt bei den Sozialausgaben und den Bildungsausgaben in unserem Land. Kein Euro fehlt. Denn um genau das sicherzustellen, haben wir die Bereichsausnahme für die Verteidigungsausgaben in der Schuldenregel geschaffen.
2: Ja, Milliarden für die Ukraine und trotzdem fehlt kein Euro bei den Sozial- und Bildungsaufgaben. Genau das behauptet Bundeskanzler Friedrich Merz. Stimmt die Rechnung von ihm, was er da gestern gesagt hat? Julius, du bist unser Zahlenmann bei News Live.
7: Das ist natürlich vollkommener Blödsinn. Auf der einen Seite kann man jeden Euro nur einmal ausgeben. Ein ausgegebener Euro kann nicht nochmal ausgegeben werden. Man kann also die heruntergekommene Schule immer mit einem woanders ausgegebenen Euro verargumentieren. Bisher sind um die 100 Milliarden Euro in die Ukraine geflossen, an Militärhilfen und anderweitig, plus nochmal ein mittlerer zweistelliger Milliardenbetrag in Form von Bürgergeld für Ukrainer, die nach Deutschland geflohen sind. Und der Punkt ist jetzt der, ihr argumentiert mit, seit 2025 ist ja die Ukraine-Hilfe Teil der sogenannten Bereichsausnahme, also gilt als Militärausgabe und somit wird sie überschulden finanziert und belastet den klassischen Haushalt. Ich kann man erstens mal sagen, die Belastung kommt schnell mittelfristig, nämlich durch steigende Zinsen. Wenn die Schulden höher werden, wird die Zinslast höher mittelfristig und langfristig schränkt mehr Schulden auf dem Konto natürlich den Spielraum der zukünftigen Generationen wiederum, deren Haushalte aufzustellen und dann in Schulen und Sozialstaat Geld auszugeben ein. Auf der anderen Ebene muss man einfach auch den Menschen reinen Wein einschenken. Ist eine politische Entscheidung, die Ukraine in dieser Tatkraft zu unterstützen. Und die kann man für richtig halten. Ich persönlich halte sie für richtig. Und Friedrich Merz steht ja auch hinter dieser Ukraine-Politik. Aber politische Entscheidungen haben immer logische und konsequente Folgen. Wenn ich bisher um die 100 Milliarden Euro der Ukraine zur Verfügung gestellt habe, dann muss dieses Geld denklogisch woanders nicht ausgegeben worden sein. Und das ist der Fehler, den er hier macht. Er versucht den Menschen da irgendwelchen Käse zu verkaufen. Der Euro kann nur einmal ausgegeben werden und dann stehen sie doch zu ihrer Politik und den Folgen ihrer Politik, Herr Bundeskanzler. Und Stichwort Sozialstaat. Natürlich fehlt Geld im Sozialstaat, wenn mehr als 7-8 Milliarden Euro pro Jahr in die über Bürgergeld in die Taschen von geflüchteten Ukrainern fließen. Das kann man alles richtig und falsch finden. Alles diskutieren, ob das politisch richtig ist. Aber die Folgen und das Geld dann nicht mehr ausgegeben werden kann, das ist unumstößlich.
2: Julian, wir haben hier die März-Ukraine-Aussagen nochmal im Faktencheck. Also es ist bei weitem nicht so, dass die Ukraine-Helfen nicht aus dem Staatshaushalt bezahlt worden sind. Also wie vertretbar sind neue Schulden für die Ukraine-Hilfe noch politisch? Und wie kann er das so erklären?
6: Friedrich Merz hat ein ganz bemerkenswertes rhetorisches Ausnahmetalent. Und das ist, mit einem einzigen Satz die komplette Unterstützung, die für die Dinge, die ihm persönlich politisch wichtig sind, in weitesten Teilen zu zerstören. Es gibt militärisch betrachtet sehr, sehr gute Argumente für die Unterstützung der Ukraine. Seine militärische Doktrinfrage: Betrachten wir die Ukraine als die Ostflanke der NATO, auch wenn die Ukraine nicht in der NATO ist? Dafür gibt es sehr, sehr berechtigte Argumente. Aber die Ukraine-Politik der Bundesregierung, ich würde sagen des gesamten Westens, aber Friedrich Merz hat eine besonders maßgebliche Rolle, ist aus meiner Sicht gescheitert. Erstens bin ich als jemand, der die Kriege des Westens 10 Jahre als Reporter miterlebt hat, extrem misstrauisch gegenüber grandioser Kriegsrhetorik und den Strategien des Westens, die allesamt gescheitert sind. Und ich persönlich sehe die westliche Strategie in der Ukraine genau so scheitern. Der zweite Punkt ist, und das ist hier bei Friedrich Merz in diesem Satz, den ich für einen der zentralen Sätze seiner Kanzlerschaft bisher halte, weil er zeigt auf ganz anschauliche Weise, dass Friedrich Merz auf Falschaussagen regieren muss. Es gibt kein wahres Fundament für den Regierungsstil des Friedrich Merz. Natürlich fehlt Geld, wenn man es irgendwo ausgibt, woanders. Und natürlich gibt es kein staatliches Geld. Das Geld, was er ausgibt, ist unser Geld. Und logischerweise, wenn das irgendwo hingeht, fehlt es. Wenn das, was Friedrich Merz dort sagt, stimmen würde, dann frage ich mich ehrlicherweise, wenn das Geld nirgendwo fehlt, warum er keine Milliardenschulden zum Beispiel für Steuersenkungen macht. Ja, also das wäre dann ja die zwingend notwendige Konsequenz, wenn man einfach Schulden machen kann, ohne dass es irgendwo fehlt und damit machen kann, was man will. Wo sind meine Steuersenkungen, Herr Bundeskanzler? Das ganz große zentrale Problem an der Ukraine-Politik ist, nichts daran stimmt. Sie wird ständig begründet mit Dingen, die nicht stimmen. Man kann nicht Geld für die Ukraine ausgeben, was nicht fehlt. Man kann nicht sagen, das ist eine Putin-Partei und gleichzeitig Putin Milliarden überweisen. Wladimir Putin hat letztes Jahr von der EU mehr Geld bekommen als die Ukraine. Das ist ein Fakt. Damit kann man keine vernünftige Kriegsstrategie begründen. Wenn Wladimir Putin vor der Tür steht oder stehen sollte, frage ich mich, warum gibt es keine Wehrpflicht? ich finde es schwer, dem Bundeskanzler seine Sorge zu glauben, wenn es keine Wehrpflicht gibt. Weil das wäre das allererste, was ich tun würde. Ein Feind droht anzugreifen, dann brauchen wir eine Wehrpflicht und keine freiwillige Wehrpflicht. Wenn Putin vor der Tür steht, warum nennt Friedrich Merz den Verteidigungshaushalt eine Blackbox? Warum kennt Friedrich Merz seinen eigenen Verteidigungshaushalt nicht, wenn es um die Sicherheit und die Freiheit des deutschen Volkes und Deutschlands geht? Warum haben wir in Deutschland keinen Grenzschutz, wenn wir unsere Grenzen schützen wollen, frage ich mich. Friedrich Merz hat jetzt das dritte Mal seine Politik mit der Ukraine begründet. Er hat die Rentenpolitik mit der Ukraine begründet. Er hat gesagt, ja, wir werden doch in Jahren nicht über die Rentenhaltelinie sprechen, wenn Putin uns überfallen hat. Er hat die Zuckersteuer mit Putin begründet. Er hat gesagt, ob wir die Zuckersteuer linksrum oder rechtsrum machen, ist doch vollkommen egal. Putin steht vor der Tür. Und jetzt begründet er, dazu kommen wir ja gleich noch, sein gesamtes Reformkonstrukt, was jetzt unter der Überschrift Gerechtigkeit steht und mit Gerechtigkeit rein gar nichts zu tun hat, weil es reine Leistungs- und Maßnahmenkürzung ist, ebenfalls mit Wladimir Putin und den Ausgaben für die Ukraine. Entweder man meint es mit Bedrohungen ernst, dann kümmert man sich mit aller Ernsthaftigkeit um die Bedrohung. Oder man missbraucht Bedrohungen für die eigene Macht und den eigenen Machterhalt, wie Friedrich Merz das ständig tut. Dann glaubt einem niemand mehr, dass es wirklich eine Bedrohung ist.
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1: Ich bin Thomas Brockt. Der Bundestag hat die gesetzliche Grundlage zur Einführung der digitalen Brieftasche im kommenden Jahr beschlossen. Dort kann dann etwa der Personalausweis abgespeichert werden. Künftig sollen sich Bürger mit der DU-App gegenüber Behörden oder Vertragspartnern im Netz einfacher ausweisen können.
2: Der digitale Ausweis soll es möglich machen, online ein neues Bankkonto zu eröffnen, einen Handyvertrag zu schließen oder ein Auto anzumieten. Die App soll im Januar freigeschaltet werden. Deutschland setzt damit eine EU-Verordnung um. Außerdem sollen ältere Menschen künftig keinen neuen Personalausweis mehr beantragen müssen. Wer bei der Beantragung seines letzten Personalausweises 70 Jahre oder älter war, soll ihn unbegrenzt weiter nutzen dürfen. Tine Klimach, Nachrichtenredaktion.
1: Seit heute dürfen Reisende an bundesweit allen Bahnhöfen der Deutschen Bahn keinen Alkohol mehr trinken. Der Konzern zog inzwischen eine erste positive Bilanz. Das Verbot sei gut und ruhig angelaufen, teilte eine Sprecherin mit. Besondere Vorfälle seien bisher nicht bekannt. Wer alkoholische Getränke konsumiere, werde von Sicherheitskräften auf das Verbot angesprochen, hieß es. Im schlimmsten Fall drohe ein Hausverbot. Im Streit um ein Instagram-Video von Bundeswirtschaftsministerin Reicher hat die Linke am Bundesverfassungsgericht einen Erfolg erzielt. Die Ministerin muss das Video zunächst entfernen. Das höchste deutsche Gericht in Karlsruhe gab damit einem Eilantrag der Linken statt.
3: Das Video zeigt eine Rede von Wirtschaftsministerin Reicher. Es wurde auf dem Insta-Kanal ihres Ministeriums geteilt. Kurz nach dem

0: Wahlsieg der Linken in Berlin. Reiche warnt darin, es sei gefährlich für den Investitionsstandort Deutschland, dass eine Partei über Enteignung spreche und Antisemitismus offen lebe. Reiche muss das Video jetzt löschen, bis die Klage richtig verhandelt wurde. Je nach Ausgang des Verfahrens darf das Video dann wieder veröffentlicht werden oder auch nicht. Geklärt werden soll, ob die Äußerungen im Video verfassungsgemäß sind. Ursula Winkler, Nachrichtenredaktion.
1: Die geplante Erschießung eines zum Tode verurteilten Attentäters in den USA soll nun doch nicht per Livestream übertragen werden. Das teilte Präsident Trump mit. Viele sehr gute und wohlmeinende Menschen wollten nicht dabei zusehen, wie der Mann sterbe, schrieb Trump auf seiner Plattform Truth Social. Nidal Hassan soll Anfang Dezember im Bundesstaat Texas hingerichtet werden. Er hatte 2009 ein Massaker auf einem Militärstützpunkt verübt. Die Pläne, seine Hinrichtung in einem Livestream zu zeigen, hatten für viel Kritik gesorgt.
2: Soweit das Neueste. 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
1: Zum Wetter die aktuelle Vorhersage des Deutschen Wetterdienstes. In der Nacht im Nordwesten viele Wolken, aber trocken, sonst gering bewölkt oder klar und in der Mitte und im Süden gebietsweise Nebel. Abkühlung im Westen und Nordwesten auf 13 bis 9, sonst 8 bis 1 Grad. Morgen tagsüber im Westen und Nordwesten weiter wolkig, später fällt hier etwas Regen. Ansonsten bleibt es meist sonnig und trocken bei 15 bis 24 Grad.
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2: Politik geht auf und ab, regt sich auf. Wir bleiben bodenständig. Darum spreche ich heute bei Schuler, Fragen, was ist? Mit einem Landwirt, der auch im Internet präsent ist. Herzlich willkommen, Hannes Kuhnwald.
3: Hallo.
2: Hannes, in MV ist Ihre Insta-Seite. Sie sind aber auf vielen Plattformen unterwegs. Sie sind Landwirt und im Netz unterwegs. War die Ernte so schlecht in diesem Jahr, dass man so viel Zeit hat für Internet?
3: Gut, ich mache das ja schon 6 Jahre, aber wir haben schon 6 Jahre eine schlechte Ernte, wenn man es so will. Kommen aus einer sehr ertragsschwachen Region, sagen wir es mal so.
2: Also Mecklenburg-Vorpommern
3: ist aber nicht immer überall ertragsschwach, sondern unsere Region sitzt so ein bisschen im Schatten der Seenplatte. Wir kriegen ein bisschen weniger Regen ab, sehr sandig. Also man sagt im Fachbereich, wir haben stark verschießende Böden. Ja, das heißt, wir sind von sehr sandig bis sehr anmoorig teilweise und bei uns überwiegend der Sand. Und das eine hat ja mit dem anderen nichts zu tun. Also nur weil wir schlecht ernten, hat man ja nicht mehr Zeit oder weniger Zeit oder man hat mehr zu tun. Ganz im Gegenteil, man müsste ja mehr arbeiten, um das zu kompensieren.
2: Ich finde einfach Landwirtschaft auch deshalb interessant, weil viele in den Großstädten einfach gar nicht mehr wissen, was für Arbeit im Essen steckt. Und essen muss eigentlich jeder, sowohl Friedrich Merz, wenn es Koalitionskrisen gibt, als auch im normalen Supermarkt gibt es Nahrungsmittel. Und die meisten machen sich eigentlich nicht mehr klar, wie viel Arbeit da drin steckt. Die Ernte dieses Jahr stand unter dem Zeichen der Hitze. Viele Saaten sind nicht so aufgegangen. Wird das Essen knapp in Deutschland?
3: Das auf keinen Fall. Also wenn man sich weltpolitisch anguckt, was wir an Ertrag ausmachen, selbst wenn wir nichts mehr ernten, würde sich am Weltmarkt kaum was bewegen. Ja? Also wir sind da schon verschwindend gering. Worin wir allerdings sehr gut sind, ist Qualitäten zu erzeugen, bestimmte Qualitäten im Weizen zum Beispiel. Ja? Und natürlich muss es dann gekauft werden, dann kommen vielleicht ein bisschen mehr Transportkosten dazu. Aber im Gesamten wird ja Getreide weltpolitisch gehandelt, also beziehungsweise auf der Welt gehandelt, am Weltmarkt gehandelt. Und da interessiert es eigentlich gar nicht, in welcher Region es mehr oder weniger gibt. Das interessiert dem Handel.
2: Mit anderen Worten, wir können uns in Deutschland ökologische Schnurrpfeifereien leisten. Also Renaturierungsrichtlinie bedeutet, jeden Tag Flächen der Wildnis zurückzugeben. Als bräuchte man das nicht unbedingt. Ist das ein guter Ansatz?
3: Also Naturschutz ist grundsätzlich ja immer ein guter Ansatz. Die Frage ist bloß, wie man das umsetzt und wer das am Ende bezahlen soll. Ja, also ganz oft wird ja dann auf dem Landwirt gezeigt und ihr müsst. Ja, in erster Linie müssen wir Nahrungsmittel erzeugen. Das ist unser Beruf. Dafür werden wir bezahlt oder beziehungsweise dafür versuchen wir ein Einkommen zu generieren. Letztendlich ist es ja nicht unsere erste Aufgabe, den Naturschutz zu machen, sondern wir müssen so nachhaltig und so gut wie möglich Nahrungsmittel produzieren. Das ist unsere Aufgabe. Aber jetzt hinzugehen und sagen, wir müssen Flächen stilllegen, wir müssen Blühstreifen anlegen, ist ja der falsche Ansatz. Wir können ja auch nicht zu jemandem gehen und sagen, pass auf, von deinem 1000 Quadratmeter Garten darfst du jetzt aber nur noch 600 nutzen. Den Rest, der gehört der Natur. Das muss schlichtweg einer bezahlen, ja. Und ich glaube, das ist so ein großes Problem heutzutage, was viele nicht mehr wahrnehmen, dass das jemand bezahlen muss. Naturschutz muss jemand bezahlen.
2: Nun hat ja der Landwirt als solcher grundsätzlich kein Interesse daran, seine Böden so runterzurocken, dass er nichts mehr erntet. Also Naturschutz ist ja auch im Interesse des Landwirts. Und weil Sie Garten angesprochen haben, es gibt natürlich Bestrebungen der Grünen, beispielsweise Steingärten als Vorgärten zu verbieten. Wir wollen aber mal kurz einen Blick werfen darauf, was Sie eigentlich im Netz machen. Und da haben wir mal ein kleines Video vorbereitet.
4: So, diese Hexe, John Deere F8, steuert jetzt automatisch den Vorschub und ist mit diesem Transporter über Maschinensync verbunden. Man sieht das hier, leuchtet blau, er ist im Modus Verfolgung. Ich kann jetzt hier einmal drücken und jetzt anfangen, vorne zu befüllen. Wir befüllen immer vorne zuerst, damit wir Last auf der Hinterachse bekommen. Hat er mehr Traktion, ist eine Angewohnheit. Wir haben früher viel im Moor gehäckselt und da ist das wichtig, dass sie direkt vorne Gewicht auf der Achse bekommen. Jetzt haben wir auch tatsächlich das Beispiel von stark verschießenden Böden. Wir fahren jetzt gerade hier, wie man sieht, bei knapp 40 Tonnen auf dem Hektar und wir kommen gleich in einen Bereich rein von, ja, 60, 70, 80, eben hatten wir sogar 90 Tonnen, 100 Tonnen auf der Kamera. Direkt Saatmais wohlgemerkt, ja, stark verschießende Böden. Und das macht er richtig gut, muss man sagen. Also er wird jetzt schon langsamer, fährt den schön in der Drückung und fährt den auch wirklich harmonisch. Das ist auch sehr wichtig, dass er jetzt nicht uns hundertprozentig runterbremst. Und ich denke, man sieht das hier schon. Ja, er geht zwar jetzt in die Drückung bis 1500 Umdrehung. Der Hexer sagt, ja, ist jetzt aber noch nicht wild, da halten wir gegen.
2: Faszinierend. Verschießende Böden hatten wir schon kurz erklärt. Also sehr unterschiedliche Bodenqualitäten. Und es war eine Zeit lang sehr modern, irgendwie Landwirtschaftssimulator in der Freizeit zu spielen. Aber das ist ja Hightech, was Sie da betreiben. Ist das Spaß an der Technik oder ist da noch Landwirtschaft mit dabei?
3: Ja, definitiv. Landwirtschaft ist begeisternd in allen Facetten. Für mich zum Beispiel ist es der Bereich Ackerbau. Also ich liebe Pflanzen und dieses Optimum an den Pflanzen zu arbeiten, das Optimum rauszuholen, und da gehört auch Technik dazu. Und Technik heißt ja auch gewissermaßen Effizienz. Wir haben ja Probleme im Alltag mit Fahrern, wir haben Probleme mit unseren eigenen Müdigkeiten. Und da geht es ja darum, über 12 Stunden konstante Leistung aus so einer Technik rauszuholen, die eine 3-4 Millionen kostet. Als Fahrer sind wir irgendwann am Limit. Selbst wenn wir gute Fahrer sind, wir schaffen das 4-5 Stunden. Aber über den ganzen Tag 12 Stunden, 16 Stunden schaffen wir es nicht mehr. Man wird müde. Und diese Technik hilft einem ja dabei.
2: Und Sie haben es im Video gesagt, der Mähdrescher merkt, wie die Qualitäten der Pflanzen sind, die er da in sich rein frisst. Wie macht er das?
3: Das war ja ein Feldhäcksler. Und im Prinzip misst er anhand des Vorschubs misst er nicht die Qualitäten, sondern da wird entschieden, wie viel Masse kommt gerade rein, wie viel schafft er und wie schnell kann er fahren. Das ist die Aufgabe dieser Maschine zu messen. Aber es gibt natürlich auch den Faktor Mähdrescher. Und der Mähdrescher nimmt viel, viel mehr Werte auf. Also bei dem Mähdrescher geht es um, wie sauber ist das Getreide, wie gut ist es ausgedroschen, enthält es Bruchkorn, wie viel Verluste hat man, wie leistungsoptimiert fährt der Mähdrescher, wie optimiert kann er fahren.
2: Ja, also der guckt nicht nach vorne ins Feld wie der Fahrer, sondern er merkt hinten, kommt weniger raus, also die Qualität sinkt.
3: Ne, der macht alles. Also der quasi, wenn ich eine Fläche, entweder schicke ich mir einen Auftrag von einer Fläche, dann weiß er es sofort, oder ich fahre einmal die Fläche um und sage ihm, das ist jetzt meine Fläche, dann lädt er sich eine GPS-Historie der Photosyntheseleistung der Pflanzen runter. Also er kann damit sehen, wo wie viel Masse steht. Das kann man damit zurückschließen. Und indem er das hat, weiß er, wie viel wo steht an Masse. Dann hat er Kameras, die nach vorne schauen, die zum Beispiel gucken, wie hoch ist das Material. Und danach entscheidet er zum Beispiel, wie schnell kann er fahren. Das System kann daran lernen. Okay, ich bin auf dieser Stelle mit diesen Werten so schnell gefahren, dann kann ich gleich wieder so schnell fahren. Und während er das macht, beobachtet er quasi den kompletten Prozess des Dreschens. Also wie sauber drischt er, wie gut drischt er? Passt das zu meinen Parametern? Fahre ich eventuell zu schnell, habe zu viel Verluste, dresche ich zu schlecht aus? Und dann gibt's Parameter, die gebe ich ihm vor. Okay, das ist meine Verlustgrenze, egal was du machst, du darfst nicht drüber fahren. Ich kann ihm in der Durchsatzleistung limitieren. Also dieses Thema ist sehr komplex. Und er verhindert zum Beispiel auch Bruchkorn. Also wenn Körner zu stark gedroschen werden, brechen sie. Ist Verlust. Wollen wir nicht. Ja. Und diese Drescher sind in der Lage, inzwischen 100 Tonnen in der Stunde Getreide zu ernten. Ja, das heißt, wenn wir 1% schlechter sind als die Maschine zum Beispiel, dann kostet das unterm Tag 3.000-4.000 Euro Verluste mehr.
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2: Ab wie vielen Tagen vor und nach einem Trauerfall darf eine Ministerin, die um die 20.000 Euro und Personenschutz und Dienstwagen hat, eben politisch angegriffen werden, gerade wenn es in der Sache ist, nach 4 Monaten Gesetz. Aber wir merken eben, auch die zweite Verteidigungslinie der SPD bricht in sich zusammen, weil sie gelogen ist. Das erste, öffentliche unmenschliche Angriffe auf die Ministerin, es liegen keine Belege vor. Die zweite Linie von Lars Klingbeil, wir haben die Reiche doch auch in Ruhe gelassen und ihr Haus, nachweislich die Unwahrheit. Es kippt also ganz und dann am Abend der Höhepunkt des Umkippens der SPD-Kampagne, Dienstagabend, Markus Lanz spricht und fragt nicht einen prominenten politischen Gast, der dann sagt, die Kampagne stimmt nicht und der Klingbeil ist irgendwie Teil einer Kampagne, sondern er sagt es einfach selbst und zwar in einem der schärfsten Töne, die ich bisher gehört habe, und das hören wir uns jetzt einmal an.
3: Das vergiftet den politischen Diskurs. Das vergiftet den politischen Diskurs und ich wünsche mir auch im Sinne unserer politischen Kultur, dass alle nochmal in sich gehen und dass alle darüber nachdenken, was da eigentlich die letzten Wochen in dieser Phase passiert ist.
4: Frau Gottbeck, einmal Rums sagt das und sagt, es vergiftet den politischen Diskurs. Und ich denke als Zuschauer von außen richtig, das vergiftet den politischen Kurs. Und zwar genau jetzt und in der Sekunde. Du bist Teil dieser Vergiftung.
2: Sagt Markus Lanz, er hatte dazu Gast unter anderem Sigmar Gabriel, den früheren SPD-Chef, und sagt, macht denselben Einspieler wie wir von Lars Klingbeil und sagt nicht, wie sehen Sie das, sondern Lars Klingbeil ist selbst Teil dessen, was er der CDU zum Vorwurf zu machen versucht, nämlich den politischen Diskurs vergiften, indem er seinem Koalitionspartner unbelegte, heftigste Vorwürfe macht. Das war der Zeitpunkt, da war die Kampagne nicht mehr einzufangen, da war es vorbei.
5: Und das ist der Punkt, wo diese Anklage seitens der SPD dann endgültig zusammenbricht. Richtig, Max?
6: Ja, absolut. Und er hat natürlich recht. Ich meine, das ist ja eine absolute Vergiftung, die Lars Klingbeil da in diese Debatte reinbringt. Und wie gesagt, dass wir jetzt mit unmenschlich und so weiter anfangen, wegen was? Also man kann es ja bis heute gar nicht genau beziffern, um was es geht. Und als Normalsterblicher versteht man ja bis heute eigentlich gar nicht genau, was hat jetzt der Merz zumindest irgendwie konkret gesagt? Was soll er gesagt haben? Und sie benennen es ja nicht, hast du ja gerade alles schon wunderbar gezeigt. Und dann reden wir von unmenschlich, was jetzt Frau Schwesig gesagt hat. Aber diese ganze Art und Weise, was da gespielt wird, immer im Kontext dessen, dass ja gleichzeitig gesagt wird, wir leben in der so schwierigen Zeit, die Bundesregierung und so weiter, das vergiftet natürlich tatsächlich den Diskurs. Aber die SPD beschwert sich trotzdem am liebsten über das, was sie gerne selber tut.
5: Und der Herrle ist ganz interessant, auch in der Sendung von Markus Lanz, weil hier wirklich klar wurde, dass der moralische Vorwurf plötzlich auf den Urheber zurückgefallen ist, richtig?
7: Ja, so sollte es ja auch sein, dass die Moralisten über ihre eigenen Stolpersteine fallen. Das Problem ist ja ein anderes. Diese Koalition hat nie zusammengepasst. Diese Koalition ist längst zerrüttet. Aber wie schon gesagt, die CDU kommt nicht raus. Sie hat den richtigen Zeitpunkt versäumt, diese Koalition krachen zu lassen. Jetzt ist es zu spät. Jetzt kann die CDU nur noch runtergehen und profitieren wird von einem Koalitionsbruch allein die SPD. Das ist das Dilemma, in der die CDU steckt. Und deswegen kann sie sich auch nicht richtig zur Wehr setzen.
5: Das ist aber wirklich ein Dilemma, Max, wenn die Situation schon so verfahren ist.
6: Naja, ich meine, was man halt sowieso, denke ich, sieht, ist, dass die SPD ja seit Beginn dieser Koalition einfach eine skrupellose Machtpolitik, eine skrupellose Politik gegenüber der CDU betreibt. Sie ist in Umfragen total abgeschwächt. Eigentlich will niemand ihre Politik haben und sie gerät sich von vorne bis hinten ja völlig entgegen dem, wie es dargestellt wird. Also völlig verantwortungslos und sie nutzt jede Gelegenheit, um die CDU nochmal fertig zu machen und so weiter. Und dann muss die CDU irgendwie Kompromisse erstreiten, dass wir irgendwie vielleicht die Renten Kasse und so weiter nicht so gestalten, dass sie in 2 Jahren leer ist. Und das nennt sich dann demokratischer Kompromiss oder wie auch immer. Also die SPD, das hat bei den Schulden angefangen. Aber das sind diese ganzen Reformdebatten, die die SPD einfach total ausbremst. Das ist diese ganze Rhetorik, die sie betreibt, diese eigentlich Retro-Pseudo-Gewerkschafts- von vor 50 oder 100 Jahren Rhetorik, die sie betreibt. Die SPD betreibt eine skrupellose Machtpolitik. Sie hat eigentlich gar keine Option politisch. Ich meine, niemand will sie wirklich mehr wählen aktuell. Und sie nutzt jede Gelegenheit, um die CDU wieder vorzuführen, um Merz wieder vorzuführen. Und das Lustige ist ja eigentlich nur, dass Merz sich dann gleichzeitig immer wieder hinstellt und irgendwas von unsere gemeinsame Verantwortung, die stabile Regierung und so weiter erzählt, weil die SPD das halt einfach knallhart ausnutzt. Und das ist ja wieder so ein Paradebeispiel dafür, dass es der SPD wirklich völlig egal ist, ob diese Regierung stabil ist oder ob da jetzt irgendwelche Reformen zu stellen. Es ist ihr einfach egal. Sie nutzt jede Gelegenheit, um wieder eins mitzugeben.
7: Aber das Letzte, was der SPD noch gelungen ist, war einen gewissen Sozialkitsch zu verbreiten. Und da wiederum stand Frau Baas im Mittelpunkt, ja, die Tochter eines Busfahrers, die Frau, die noch nicht, die einen Hauptschulabschluss hatte und sich dann hochgearbeitet hat, bis in die, an die Spitze eines Ministeriums und einer Partei. Das ist, diese Frau ist verbunden mit einem Sozialkitschbild, das mit der Realität der SPD gar nicht mehr in Vereinbarung war. Und deshalb ist es eigentlich, es ist schon komisch, dass ausgerechnet dieses Absiehbild, dieses Klischeebild einer alten Arbeiterpartei in der Person von Bärbel Baas, dass ausgerechnet die nun geopfert werden muss, ich wiederhole das, geopfert werden muss, um der SPD eine neue Machtperspektive zu entwickeln.
5: Und was mit der Koalition passiert, scheint der SPD ja dann doch irgendwie egal zu sein. Anders geht's ja der CDU, anders geht's dem Bundeskanzler Friedrich Merz, der hängt an der Koalition. Ist deshalb auch die Zurückhaltung zu erklären jetzt in diesem Fall, weil vom Bundeskanzler hört man relativ wenig in dieser Causa.
6: Ja, absolut. Also er schweigt natürlich, was ich auch erstmal verstehe. Man möchte sich ja den Vorwurf nicht bestätigen, man möchte zurückhaltend sein. Das würde ich sagen, ist auch einfach erstmal normaler menschlicher Impuls. Also ich denke eigentlich, man würde zu so einem Thema eigentlich immer schweigen. Man kondoliert oder was auch immer und schweigt. Aber natürlich ist das auch ein Hintergrund, dass die CDU nicht wehrt. Das hat zu tun natürlich mit der anderen Machtoption der CDU, dass die CDU darauf festgefahren ist, die CDU sich dramatisch verschieben würde bei Neuwahlen, die SPD gar nicht so stark. Das sind alles Faktoren, die da reinspielen, aber ich glaube, die SPD weiß auch einfach, dass sie es mit der CDU machen kann. Sie hat es ja lang genug ausgetestet, immer wieder ausgetestet, und sie weiß auch, dass Friedrich Merz festgelegt ist. Sie hat ja jetzt auch gemerkt, dass die CDU nicht bereit ist, wirklich den Aufstand gerade zu machen, und deswegen führt sie das halt immer weiter. Und ich meine, man kann halt immer nur weiter unterstreichen, muss man eben auch sagen, ja, was die SPD, wie skrupellos das ist, was die da tut. Und dass die überhaupt nicht bereit ist, irgendetwas zu opfern oder aufzugeben für die Stabilität der Regierung, wie die CDU das ja den ganzen Tag fabuliert und ja insofern auch macht. Sondern die SPD nutzt jeden weiteren Trick, den sie wieder hervorbringen kann, um diese Regierung eben so irgendwie in ihre Richtung zu bewegen. Bisher nutzt sie es zwar nicht, aber ich glaube, Herr Klingbeil hat jedenfalls Spaß dran.
5: Die NIOS-Chronologie, wie die Baas-Kampagne der SPD in sich zusammenfiel. Julius, wie ging's weiter?
2: Wenn wir ein kleines Zwischenfazit ziehen, dann wissen wir, Bärbel Baas tritt zurück, macht bekannt aufgrund des Trauerfalls ihrer Stieftochter, beginnt selbst den Angriff auf die CDU, Schwesig, Klingbeil machen mit. Das politische Berlin inklusive CDU frisst die Geschichte, frisst die Kampagne und merkt erst im Laufe des Dienstags, da stimmt doch was nicht. Es gibt doch gar keine Belege. Deswegen so in der kleinen Einordnung, die CDU wehrt sich dann ja schon, aber eben mit 36, teilweise 48 Stunden Nachlauf. Obwohl wir hier bei News Live, wir einfach morgens News Live schon, Montagmorgen schon analysiert haben, dass Bärbel Baas den Rücktritt verkündet, den Trauerfall anmeldet und gleich den Koalitionspartner kritisiert, ist hochgradig ungewöhnlich. Und die darauffolgende Kampagne gab uns, würde ich behaupten, recht. Wir springen zum Mittwochmittag. Es ist Deutscher Bundestag. Der neue Minister wird vereidigt, der Nachfolger von Bärbel Baas, der Herr Schweizer, der aus Rheinland-Pfalz eingeflogen worden ist, und Julia Klöckner, wie sich das für eine ordentliche Präsidentin des Deutschen Bundestages gehört, bedankt sich bei Bärbel Baas und wünscht ihr nur das Beste.
8: Und an dieser Stelle, verehrte Kolleginnen und Kollegen, möchte ich unserer Kollegin Bärbel Baas im Namen des gesamten Hauses für ihre als Bundesministerin geleisteten Dienste und für die gute Zusammenarbeit sehr, sehr herzlich danken. Auch als menschliche Geste, unabhängig der Herkünfte. Und für die persönlichen Herausforderungen, vor denen meine Amtsvorgängerin steht, wünsche ich Bärbel Baas viel Kraft. Und ich bin mir sicher, das darf ich auch im Namen des gesamten Hauses tun.
2: Trotz all der Skrupellosigkeiten der gescheiterten, umgekippten Kampagne der SPD von Lars Klingbeil, Manuela Schwesig und anderen, bleibt Bundeskanzler Friedrich Merz, das muss man sagen, sehr, sehr souverän. Mhm. In seiner Rede, in seiner Regierungserklärung anlässlich des Europäischen Rats spricht er auch Bärbel Baas an und lässt sich von dieser Kampagne nicht beeindrucken, schießt nicht zurück, außer einer kleinen, sag ich mal, Hinwendung dazu, dass es auch mal innerlichen Streit gab, wünscht auch er, Bärbel Baas, nur das Beste.
9: Liebe Kolleginnen und Kollegen, ich möchte es nicht versäumen, auch von meiner Seite aus Bärbel Baas ein herzliches Wort des Dankes zu sagen. Bärbel Baas stand, wie Sie alle wissen, fast 1,5 Jahre in eben dieser Funktion als Bundesministerin für Arbeit und Soziales für unser Land in der Verantwortung. Sie hat dieses Amt mit großer Empathie, vor allem für die Schwachen in unserer Gesellschaft, ausgeübt. Wir waren mit ihr in Sachfragen nicht immer einer Meinung, das gehört dazu. Aber wir werden ihr die Anerkennung nicht versagen für ihre Arbeit und für ihr Engagement für unser Land. Und lassen Sie mich auch dieses hinzufügen. Sie ist zu Beginn dieser Woche aus sehr persönlichen Gründen von beiden Ämtern, die sie innehatte, zurückgetreten. Diese Entscheidung verdient Respekt. Und ich möchte Bärbel Baas im Namen der gesamten Bundesregierung unser Mitgefühl zum Verlust ihrer Stieftochter ebenso aussprechen wie unseren Wunsch, sie, so wie von ihr geplant, sehr bald wieder ihre Arbeit als Abgeordnete aufnehmen zu sehen. Wir werden Sie jedenfalls hier im Haus herzlich und willkommen heißen.
2: Nichts Unmenschliches, keine Revanche, kein Reagieren auf die Kampagne. Ich würde sagen, auch da hat der Bundeskanzler souverän reagiert und das getan, was man als Regierungschef und als Bundeskanzler tun sollte, nämlich alles Gute wünschen für eine mutmaßlich schwere Zeit. Ich habe ja vorhin gesagt, dass wir die SPD auch gefragt haben. Was sind denn die Belege für all diese oberste Regalvorwürfe in Richtung Union? Unmenschliche Angriffe, unanständige Angriffe, öffentliche Attacken, auch in der Phase der Trauer. Unter anderem haben wir das die Sprecherin von Manuela Schwesig gefragt, per Mail. Leider gab es bis Redaktionsschluss keine Antwort.
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1: Ich bin Thomas Brockt. An allen rund 5.700 Stationen der Deutschen Bahn inklusive der Bahnsteige gilt seit heute ein Alkoholverbot. Die Deutsche Bahn hat schon eine erste positive Bilanz gezogen. Das Verbot sei gut und ruhig angelaufen.
2: Mit dem Feierabendbierchen auf den Zug warten am Bahnsteig ist Geschichte. Nur in den Bahnhofsgaststätten bleibt das Trinken von Bier, Wein und Co. erlaubt. Oder dann später im Zug während der Fahrt. So sollen die Bahnhöfe nicht nur sicherer, sondern auch sauberer werden. Sicherheitskräfte sollen künftig auf die Menschen zugehen, die sich nicht an das Konsumverbot halten, mit Augenmaß, wie es heißt. Nicht-Einsichtigen droht ein Hausverbot. Bisher klappt die Maßnahme gut. Es wurden laut Bahn keine besonderen Vorfälle bekannt. Ursula Winkler, Nachrichtenredaktion.
1: Der Bundestag hat die gesetzliche Grundlage zur Einführung der digitalen Brieftasche im kommenden Jahr beschlossen, in der etwa der Personalausweis abgespeichert werden kann. Künftig sollen sich Bürger mit der DU-App gegenüber Behörden und Vertragspartnern im Netz einfacher ausweisen können. Perspektivisch soll auch in der analogen Welt der Ausweis auf dem Handy ausreichen, sodass die Plastikkarte zu Hause bleiben kann. Schritt für Schritt sollen dann andere Identitätsnachweise wie etwa der Führerschein dazukommen. Die geplante Erschießung eines zum Tode verurteilten Attentäters auf einem Militärstützpunkt im US-Bundesstaat Texas soll nun doch nicht per Livestream übertragen werden. US-Präsident Trump teilte dazu mit, viele sehr gute und wohlmeinende Menschen wollten nicht dabei zusehen, wie der Mann sterbe.
3: Es ist erst knapp eine Woche her, dass eine Nachricht aus den USA für viel Aufruhr gesorgt hat. Die Hinrichtung eines früheren Militärpsychiaters soll öffentlich stattfinden. Das hat US-Verteidigungsminister Hegseth damals verkündet und kurz darauf bestätigt, es soll einen Livestream geben. Doch der Plan stieß auf viel Kritik und nun hat US-Präsident Trump ihn abgesagt. Die Hinrichtung soll Anfang Dezember aber trotzdem stattfinden. Damit soll das Todesurteil gegen einen Mann vollstreckt werden, der 2009 auf einem Militärstützpunkt 13 Menschen getötet hat. Franziska Spieker, Washington.
1: Der Tankrabatt kommt zwei Wochen nach seinem Start nach Einschätzung von Wirtschaftswissenschaftlern nicht vollständig

0: bei den Verbrauchern an. Berechnungen von IFO und DIW sehen teils deutliche Lücken. Auch das Bundeskartellamt sieht keine ganz vollständige Weitergabe. Laut DIW sind bislang nur rund 2/3 der Steuersenkung von knapp 17 Cent bei den Verbrauchern angekommen.
1: Soweit das Neueste. 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
0: Zum Wetter die aktuelle Vorhersage des Deutschen Wetterdienstes. In der Nacht im Nordwesten viele Wolken, aber trocken, sonst gering bewölkt oder klar und in der Mitte und im Süden gebietsweise Nebel. Abkühlung im Westen und Nordwesten auf 13 bis 9, sonst 8 bis 1 Grad. Morgen tagsüber im Westen und Nordwesten weiter wolkig, später fällt hier etwas Regen. Ansonsten bleibt es meist sonnig und trocken bei 15 bis 24 Grad.
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1: Ich bin David Riemer. Der Bundestag hat die gesetzliche Grundlage zur Einführung der digitalen Brieftasche im kommenden Jahr beschlossen, in der etwa ein Personalausweis abgespeichert werden kann. Künftig sollen sich Bürger mit der DIO-App gegenüber Behörden oder Vertragspartnern im Netz einfacher ausweisen können.
2: Der digitale Ausweis soll es möglich machen, online ein neues Bankkonto zu eröffnen, einen Handyvertrag zu schließen oder ein Auto anzumieten. Die App soll im Januar freigeschaltet werden. Deutschland setzt damit eine EU-Verordnung um. Außerdem sollen ältere Menschen künftig keinen neuen Personalausweis mehr beantragen müssen. Wer bei der Beantragung seines letzten Personalausweises 70 Jahre oder älter war, soll ihn unbegrenzt weiter nutzen dürfen. Und Reisepassinhaber müssen bei einem Umzug nicht mehr zum Amt, um den Wohnort umtragen zu lassen. Tine Klimach, Nachrichtenredaktion.
1: Seit fast 24 Stunden dürfen Reisen an bundesweit allen Bahnhöfen der Deutschen Bahn keinen Alkohol mehr trinken. Der Konzern zog am Nachmittag nach Inkrafttreten der neuen Regelung eine erste positive Bilanz. Das Verbot sei gut und ruhig angelaufen, teilte eine Sprecherin mit. Besondere Vorfälle seien bisher nicht bekannt. Bisher können Frauen im Alter von 50 bis 75 Jahren am Brustkrebs-Screening teilnehmen. Künftig soll es auch für jüngere Frauen ab 45 Jahren eine Kassenleistung werden. Das hat das höchste Entscheidungsgremium zu den einzelnen Leistungen der gesetzlichen Krankenversicherung entschieden.
3: Brustkrebs ist die häufigste Krebsart bei Frauen. Mit dem Mammographieverfahren können Knoten in der Brust schon in einem sehr frühen Stadium entdeckt werden, oft bevor man sie ertasten kann. Frauen ab 50 bekommen bereits alle 2 Jahre eine Einladung zu der Untersuchung, künftig auch jüngere. Läuft alles nach Plan, können Frauen ab 45 ab August im nächsten Jahr Termine wahrnehmen. Voraussichtlich ab 2028 werden sie dann auch regelmäßig persönlich zu den Screenings eingeladen. Jüngere Frauen müssen die Kosten für die Untersuchung weiter selbst tragen. Ursula Winkler, Nachrichtenredaktion.
1: Zum Fußball. Bayer Leverkusen bleibt auch international auf Erfolgskurs. Die Werkself setzte sich in der Europa League beim polnischen Meister Lech Posen mit 4:0 durch und machte mit dem zweiten Sieg im zweiten Spiel einen weiteren Schritt in Richtung K.O.-Phase. Die Tore schossen Patrick Schick, der 2 Elfmeter verwandelte, sowie Malik Tillmann und Ibrahim Mazza.
0: Soweit das Neueste. 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
1: Zum Wetter die aktuelle Vorhersage des Deutschen Wetterdienstes. In der Nacht im Nordwesten viele Wolken, aber trocken, sonst gering bewölkt oder klar und in der Mitte und im Süden gebietsweise Nebel. Abkühlung im Westen und Nordwesten auf 13 bis 9, sonst 8 bis

0: 1 Grad. Tagsüber dann im Westen und Nordwesten weiter wolkig, später fällt hier etwas Regen. Sonst bleibt es meist sonnig und trocken bei 15 bis 24 Grad in der Spitze.
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1: Ich bin David Riemer. Patientinnen und Patienten sollen im Notfall künftig zielgenauer und besser versorgt werden. Dazu hat der Bundestag eine Reform der Notfallversorgung beschlossen. Künftig soll in einer fachlichen Ersteinschätzung telefonisch oder vor Ort festgelegt werden, welche Hilfe jemand braucht. Je nach Dringlichkeit sollen die Patienten dann in eine Arztpraxis, in eine Notdienstpraxis oder in die Notaufnahme einer Klinik vermittelt werden. Wenn Kunden Opfer von Kontobetrug werden, müssen Banken ihnen das verlorene Geld zunächst sofort erstatten. Das hat der Europäische Gerichtshof in Luxemburg entschieden. Das gilt auch dann, wenn die Bank den Kunden grobe Fahrlässigkeit vorwirft, etwa nach einem Phishing-Betrug.
2: Im Kern sagt das höchste EU-Gericht, die Erstattung der nicht autorisierten Zahlung und die Frage, wer letztendlich den Schaden tragen muss, sind zwei unterschiedliche Dinge. Zunächst müsse die Bank auf jeden Fall den abgebuchten Betrag erstatten. Ausgenommen ist nur der Fall, dass der Kontoinhaber selbst verdächtigt wird, am Betrug mitgewirkt zu haben. Und nach der Erstattung könne man dann regeln, wer schlussendlich verantwortlich ist. Das sei im Interesse eines hohen Verbraucherschutzes das beste Vorgehen. Aus Brüssel, Dieter Ebeling.
1: Die geplante Erschießung eines zum Tode verurteilten Attentäters auf einem Militärstützpunkt im US-Bundesstaat Texas soll nun doch nicht per Livestream übertragen werden. US-Präsident Trump teilte auf seiner Plattform True Social mit, viele sehr gute und wohlmeinende Menschen wollten nicht dabei zusehen, wie der Mann sterbe.
3: Es ist erst knapp eine Woche her, dass eine Nachricht aus den USA für viel Aufruhr gesorgt hat. Die Hinrichtung eines früheren Militärpsychiaters soll öffentlich stattfinden. Das hat US-Verteidigungsminister Hegseth damals verkündet und kurz darauf bestätigt, es soll einen Livestream geben. Doch der Plan stieß auf viel Kritik und nun hat US-Präsident Trump ihn abgesagt. Die Hinrichtung soll Anfang Dezember aber trotzdem stattfinden. Damit soll das Todesurteil gegen einen Mann vollstreckt werden, der 2009 auf einem Militärstützpunkt 13 Menschen getötet hat. Aus Washington, Franziska Spieker.
1: Der CO2-Preis, der Heizen und Tanken mit Öl und Gas teurer macht, soll im kommenden Jahr unverändert bleiben. Der aktuelle Preiskorridor von 55 bis 65 Euro soll auch im kommenden Jahr gelten. Das hat der Bundestag beschlossen. Viele Unternehmen in Deutschland müssen Zertifikate nachweisen, wenn sie CO2 verursachen. Der Korridor legt den Preis für den Handel mit diesen Zertifikaten im nationalen Emissionshandel fest.
0: Soweit das Neueste. 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
1: Zum Wetter die aktuelle Vorhersage des Deutschen Wetterdienstes. In der Nacht im Nordwesten viele Wolken, aber trocken, sonst gering bewölkt oder klar und in der Mitte und im Süden gebietsweise Nebel. Abkühlung im Westen und Nordwesten auf 13 bis 9, sonst 8 bis 1 Grad. Am Tag im Westen und Nordwesten weiter wolkig, später fällt hier etwas Regen. Sonst bleibt es meist sonnig und trocken bei 15 bis 24 Grad.
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1: Ich bin David Riemer. Der Bundestag hat die gesetzliche Grundlage zur Einführung der digitalen Brieftasche im kommenden Jahr beschlossen, in der etwa ein Personalausweis abgespeichert werden kann. Künftig sollen sich Bürger mit der DIO-App gegenüber Behörden oder Vertragspartnern im Netz einfacher ausweisen können.
2: Der digitale Ausweis soll es möglich machen, online ein neues Bankkonto zu eröffnen, einen Handyvertrag zu schließen oder ein Auto anzumieten. Die App soll im Januar freigeschaltet werden. Deutschland setzt damit eine EU-Verordnung um. Außerdem sollen ältere Menschen künftig keinen neuen Personalausweis mehr beantragen müssen. Wer bei der Beantragung seines letzten Personalausweises 70 Jahre oder älter war, soll ihn unbegrenzt weiter nutzen dürfen. Und Reisepassinhaber müssen bei einem Umzug nicht mehr zum Amt, um den Wohnort umtragen zu lassen. Tine Klimach, Nachrichtenredaktion.
1: Seit fast 24 Stunden dürfen Reisende an bundesweit allen Bahnhöfen der Deutschen Bahn keinen Alkohol mehr trinken. Der Konzern zog am Nachmittag nach Inkrafttreten der neuen Regelung eine erste positive Bilanz. Das Verbot sei gut und ruhig angelaufen, teilte eine Sprecherin mit. Besondere Vorfälle seien bisher nicht bekannt. Bisher können Frauen im Alter von 50 bis 75 Jahren am Brustkrebs-Screening teilnehmen. Künftig soll es auch für jüngere Frauen ab 45 Jahren eine Kassenleistung werden. Das hat das höchste Entscheidungsgremium zu den einzelnen Leistungen der gesetzlichen Krankenversicherung entschieden.
3: Brustkrebs ist die häufigste Krebsart bei Frauen. Mit dem Mammographieverfahren können Knoten in der Brust schon in einem sehr frühen Stadium entdeckt werden, oft bevor man sie ertasten kann. Frauen ab 50 bekommen bereits alle 2 Jahre eine Einladung zu der Untersuchung, künftig auch jüngere. Läuft alles nach Plan, können Frauen ab 45 ab August im nächsten Jahr Termine wahrnehmen. Voraussichtlich ab 2028 werden sie dann auch regelmäßig persönlich zu den Screenings eingeladen. Jüngere Frauen müssen die Kosten für die Untersuchung weiter selbst tragen. Ursula Winkler, Nachrichtenredaktion.
1: Zum Fußball. Vor vielen tausend türkischen Fans hat die TSG Hoffenheim auch ihr 2. Europa-League-Spiel verloren. Die Kraichgauer unterlagen im eigenen Stadion gegen Beşiktaş Istanbul mit 2:3. Der SC Freiburg dagegen konnte einen verdienten Heimsieg bejubeln. Im ersten Conference-League-Spiel der Vereinsgeschichte siegten die Südbadener gegen den tschechischen Erstligisten FK Jablonec mit 3:2.
0: Soweit das Neueste. 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
1: Zum Wetter die aktuelle Vorhersage des Deutschen Wetterdienstes. In der Nacht im Nordwesten viele Wolken, aber trocken, sonst gering bewölkt oder klar und in der Mitte und im Süden gebietsweise Nebel. Abkühlung im Westen und Nordwesten auf 13 bis 9, sonst 8 bis 1 Grad. Am Tag im Westen und Nordwesten weiter wolkig, später fällt hier etwas Regen. Sonst bleibt es meist sonnig und trocken bei 15 bis 24 Grad.
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1: Ich bin David Riemer. Zigaretten und Tabak zum Selbstdrehen werden in Deutschland in den kommenden Jahren deutlich teurer. Der Bundestag hat am späten Abend eine schrittweise Erhöhung der Tabaksteuer beschlossen. Heute muss noch der Bundesrat zustimmen, das gilt aber als sicher.
2: Gut 8 Euro kosten Zigarettenschachteln im Moment. Knapp 12 Euro sollen es durch die Tabaksteuerreform werden. Über 4 Jahre soll die Steuer dafür immer weiter steigen. Das soll Milliarden an Steuereinnahmen bringen, aber auch mehr Menschen vom Rauchen abbringen oder abhalten. Liquids für E-Zigaretten sind genauso betroffen. Hier steigt der Preis jedes Jahr um einige Cent für den Milliliter. Vapes sind gerade bei Jugendlichen ein Problem, weil bunte Geschmacksrichtungen zum Einstieg verführen und die Risiken verschleiern. Aus Berlin, Ronny Tochau.
1: Seit 2 Wochen gilt der aktuelle Tankrabatt. Nach Einschätzung von Wirtschaftswissenschaftlern kommt der aber nicht vollständig bei den Verbrauchern an. Berechnungen von IFO und DIW sehen teils deutliche Lücken. Auch das Bundeskartellamt sieht keine vollständige Weitergabe.
3: Der Tankrabatt müsste den Liter Sprit um knapp 17 Cent günstiger machen. Aber Berechnungen vom Deutschen Institut für Wirtschaftsforschung ergeben, dass nur etwa 2/3 der Steuersenkung weitergereicht wurden, zuletzt um die 9 Cent. Laut IFO-Institut war es etwas mehr. Demnach werden je nach Sorte 13 bis knapp 15 Cent Rabatt weitergegeben. Die Mineralölbranche widerspricht. Die Steuersenkung werde in vollem Umfang weitergegeben. Dort verweist man auf die Weltmarktpreise. Aktuell ist Super E10 gut 3 Cent teurer als am ersten Tag des Tankrabatts. Diesel ist minimal billiger. Ursula Winkler, Nachrichtenredaktion.
1: Deutschland und Frankreich stehen offenbar vor einer Einigung zum Verbrenner aus. Kanzler Merz und Frankreichs Präsident Macron wollen laut Handelsblatt das geplante EU-Verbot stärker lockern als bisher vorgesehen. Demnach sollen Autohersteller auch nach 2035 neue Benzin- und Dieselautos verkaufen dürfen. Im Gegenzug will Deutschland die staatliche Förderung grundsätzlich auf Autos aus der EU beschränken. Zum Fußball. Bayer Leverkusen bleibt auch international auf Erfolgskurs. Die Werkself setzte sich in der Europa League beim polnischen Meister Lech Posen mit 4:0 durch und machte mit dem zweiten Sieg im zweiten Spiel einen weiteren Schritt in Richtung K.O.-Phase. Die Tore schossen Patrick Schick, der 2 Elfmeter verwandelte, sowie Malik Tillmann und Ibrahim Mazar.
0: Soweit das Neueste. 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
1: Zum Wetter die aktuelle Vorhersage des Deutschen Wetterdienstes. In der restlichen Nacht im Nordwesten viele Wolken, aber trocken, sonst gering bewölkt oder klar und in der Mitte und im Süden gebietsweise Nebel. Abkühlung im Westen und Nordwesten auf 13 bis 9, sonst 8 bis 1 Grad. Tagsüber dann im Westen und Nordwesten weiter wolkig, später fällt hier etwas Regen. Sonst bleibt es meist sonnig und trocken bei Höchstwerten von 15 bis 24 Grad.
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